0: Bridge to your heart. Die Brücke zu deinem Herzen. Und das ist ja vor allem auch die Musik. Da gab es auch schon in den 60er Jahren ganz berühmte Festivals, wie zum Beispiel das Woodstock Festival oder auch das Coachella Valley of Music and Arts Festival. Auch das ist ja eines der bekanntesten und größten Musik- und Popkulturfestivals der Welt. Jährlich geht das im April in der Wüste von Indio in Kalifornien über die Bühne. Und in diesem Jahr war da auch Justin Bieber mit dabei. Und als Erinnerung kam schon im Juni ein Live-Album auf den Markt. Zweck live vom Coachella Weekend One. So heißt es. Und Justins Auftritt am ersten Coachella-Wochenende. Zweck ist ja sein aktuelles Album. All I Can Take, so heißt eine Single daraus. Und ich habe diese Single in einer Live-Version von diesem Coachella Valley Music and Arts Festival. Hier ist Justin Bieber.
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0: 2:30 Uhr, hier der aktuelle Verkehrsservice in der ARD Hitnacht. A1 Lübeck-Hamburg. Auf der Norderelbbrücke kommt es in beiden Richtungen wegen eines Schwertransportes zu mehrfach kurzfristigen Sperrungen. Die A44 Dortmund Richtung Kassel ist zwischen Büren und Kreuz-Wünnenberg-Haaren nach einem Unfall gesperrt. A52 Düsseldorf-Essen. Der Tunnel Hutrop ist in beiden Richtungen wegen Wartungsarbeiten noch bis etwa 5 Uhr gesperrt. Und in Berlin die A111 Charlottenburg-Dreieck-Oranienburg ist zwischen am Festplatz und Schulzendorfer Straße wegen Wartungsarbeiten in beiden Richtungen ebenfalls noch bis etwa 5 Uhr gesperrt. Allen unterwegs eine gute und hoffentlich auch entspannte Fahrt.
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0: Ich und ich vom selben Stern. Der Titelsong von ihrem zweiten Studioalbum. Drei Alben haben sie ja bisher veröffentlicht und auch damit über 3 Millionen unter die Leute gebracht. Und ich bin sicher, es würden viele begrüßen, wenn sie ihre gemeinsame Karriere wieder neu aufleben lassen würden. Bei Eric Clapton fällt es schon einiges schwerer, ein ganz bestimmtes Jahrzehnt hervorzuheben. Seine Erfolge ziehen sich ja doch konstant durch alle 6 Jahrzehnte seiner Karriere. Angefangen in den 60ern, damals noch vor allem in verschiedenen Bands als Gitarrist. Sein erstes Soloalbum, das kam dann mit Beginn der 70er Jahre. Und an Erfolgen hat er doch bis heute nichts eingebüßt. Ganz besonders auch nicht durch seinen durch seine selbstgeschriebenen Songs, immer auch ein wenig autobiografisch, wie zum Beispiel sein Song My Father's Eyes, die Augen meines Vaters. Es ist ja bekannt, dass Eric Clapton seinen eigenen Vater nie kennengelernt hat, aber er hat ihm schon gefehlt. Und er widmet diesen Song auch seinem eigenen Sohn, der ja im Alter von 4 Jahren durch einen tragischen Unfall ums Leben kam. Bei uns jetzt Eric Clapton.
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0: Unsere ARD-Hitnacht. So geht es auch schon wieder straff auf die 3 Uhr Nachrichten zu. Aber nicht ohne diese Erinnerung an einen Filmklassiker aus den 80er Jahren. Nicht mal die Produktionsfirma hat damals an einen Erfolg geglaubt. So gab es sogar Überlegungen, den Film überhaupt zu veröffentlichen.
1: Verbrennt die Negative und kassiert die Versicherungsprämie.
0: Schließlich wurden ja dann alle eines Besseren belehrt. Es wurde ein Kassenschlager und auch die Filmmusik. Das Soundtrack-Album gehört mit zu den meistverkauften aller Zeiten. Stand 18 Wochen lang auf Platz 1 der Charts. Und dazu gehört natürlich auch dieser Song von Eric Carmen, Hungry Eyes.
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1: Um 3 Uhr mit Olaf Knapp. Nach den Sabotageakten auf die Stromversorgung in mehreren Bundesländern ist ein Tatverdächtiger gefasst worden. Wie Staatsanwaltschaft und Polizei Köln mitteilten, wurde der 48-Jährige in der Nähe des Kraftwerks Weißweiler bei Aachen gefasst. Nach ihm war tagelang gefahndet worden. Aus Berlin Katharina Trümper.
2: Der 48-jährige Mann aus Nordrhein-Westfalen steht im Verdacht, mit Spreng- und Brandvorrichtungen versucht zu haben, die Stromversorgung zu unterbrechen. Zu der Sabotageserie gibt es Bekennerschreiben, die die Ermittler dem Tatverdächtigen zuordnen. Darin begründet er die Angriffe auf das Stromnetz mit dem Kampf gegen fossile Energien.
1: Nach dem historisch schlechten Ergebnis für Deutschland bei der PISA-Studie

0: zeigen sich Fachleute schockiert. Arbeitgeberpräsident Dulger forderte, an den Schulen müsse mehr Rüstzeug für das weitere Leben gelehrt werden. Das Deutsche Kinderhilfswerk kritisiert, dass der Bildungserfolg immer noch so stark vom Elternhaus abhängt. Anja Braun aus der ARD-Wissenschaftsredaktion fasst die Studienergebnisse noch einmal zusammen.
1: Jeder dritte Jugendliche kann nicht mehr so gut lesen, dass er die Kernaussage eines Textes versteht und kann so zum Beispiel auch nicht mehr Meinung von Fakten unterscheiden. Jeder dritte Jugendliche kann auch mit mathematischen Problemen aus dem Alltag nicht mehr so umgehen, dass er zum Beispiel ausrechnen könnte, ob sich ein Rabatt lohnt. Insgesamt haben auch immer mehr Heranwachsende nicht mehr das Gefühl, dass sich Bildung später im Leben mal lohnt. Und es sagen auch immer mehr, dass Dinge sie schnell nicht mehr interessieren und sie deshalb auch nicht zu Ende bringen.
0: Nach einem Jahr als Präsidentin der UN-Generalversammlung hat die frühere Bundesaußenministerin Baerbock den Vorsitz turnusgemäß abgegeben. Sie übergab in New York symbolisch den Zeremonienhammer an den amtierenden Außenminister von Bangladesch, Rahman. In ihrer Abschiedsrede sagte Baerbock, sie verlasse die Vereinten Nationen mit gemischten Gefühlen. Die 1945 gegründete Organisation habe einen dringenden Reformbedarf. Kritikern hielt sie zugleich entgegen, ohne die Vereinten Nationen stünde kein Land der Welt besser da. Borussia Dortmund ist mit einem Sieg in die neue Saison in der Fußball-Champions League gestartet. Der BVB gewann am Abend das Heimspiel gegen den FC Villarreal aus Spanien mit 3:2. Die deutschen Basketballerinnen stehen bei der Heim-WM im Viertelfinale. Das Team gewann am Abend in Berlin das Qualifikationsspiel gegen Südkorea mit 94:56. Nächster Gegner sind die bei der WM bislang noch ungeschlagenen Belgierinnen. Das Wetter in Deutschland. Nachts gebietsweise Schauer und einzelne Gewitter, auch trockene Phasen 18 bis 9 Grad. Am Tage gebietsweise heiter. In Südostbayern, in der Lausitz und an den Alpen zeitweise Schauer, bei Höchstwerten von 16 bis maximal 23 Grad. Es ist 3:03 Uhr.
2: Und hier der Verkehrsservice in der ARD-Hitnacht. A1 Lübeck-Hamburg. Auf der Norderelbbrücke kommt es in beiden Richtungen wegen eines Schwertransports zu mehrfach kurzfristigen Sperrungen. Die A44 Dortmund Richtung Kassel ist zwischen Büren und Kreuz-Wünnenberg-Haaren nach einem Unfall nach wie vor gesperrt. A52 Düsseldorf-Essen. Der Tunnel Hutrop ist in beiden Richtungen wegen Wartungsarbeiten noch bis etwa 5 Uhr gesperrt. Und in Berlin die A111 Charlottenburg-Dreieck Oranienburg ist zwischen Am Festplatz und Schulzendorfer Straße wegen Wartungsarbeiten in beiden Richtungen ebenfalls noch bis etwa 5 Uhr gesperrt. Allen unterwegs eine gute und sichere Fahrt.
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2: Und wir starten mit Erinnerungen an Bonnie Tyler. Angefangen schon in den 70er Jahren. So viele bleibende Hits hat sie uns hinterlassen. Am 15. August haben sich ja Tausende auf ihrer letzten Reise von ihr verabschieden müssen. Ihre Musik, die wird bleiben. Und die Erinnerungen an ihre zahlreichen Konzerte. Unser ARD-Abend weiter in den Mittwochmorgen hinein aus dem MDR-Funkhaus in Dresden mit Heiko Rasch im Studio. Ich grüße Sie. Schönen guten Morgen.

0: Natalie Kuhl hier in der ARD Hitnacht, die Tochter von Nat King Cole. Aber sie stand ja bei Weitem nicht nur im Schatten ihres Vaters. 9 Grammys hat sie in ihrer über 40-jährigen Karriere erhalten. Und jetzt bei uns, Johannes Oerding mit deutschsprachiger Musik, hat er es auch bis in die erste Reihe der Unterhaltungsbranche in Deutschland geschafft, füllt längst auch die größten Hallen und Stadien mit seinen Konzerten. Handgemacht, authentisch und oft auch autobiografisch, darauf hat er schon immer großen Wert gelegt. Einer der größten Hits von ihm, der kam vor 7 Jahren auf Platte, nämlich An guten Tagen.
1: Ehrlich gesagt ist Mama der Grund, dass An guten Tagen geschrieben wurde, weil meine Mutter mir wirklich seit Jahren in den Ohren liegt und sagt, jetzt mach doch mal was Flottes, mach doch mal was, wo man mal tanzen kann. Ne? Meine Mutter hat auch schon hier und da auf dem Dorffest Disco Fox getanzt, und das war das Ziel.
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0: Die ADE-Hitnacht. Aus dem idyllischen Rottal hat uns hier Tom geschrieben. Er ist gerade beim Zeitungsaustragen unterwegs und in dieser Nacht leider im Regen. Also grüße ich an dieser Stelle gleich mal alle, die gerade beim Zeitungsaustragen unterwegs sind, und sage im Namen aller Danke, die gern am Frühstückstisch noch eine traditionelle Zeitung dabei haben. Und vielleicht geht Ihnen ja jetzt mit Roxette auch die Arbeit gleich viel leichter von der Hand.
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0: Kurz nach 4, schönen guten Morgen, hier der aktuelle Verkehrsservice in der ARD-Hitnacht. A1 Lübeck-Hamburg. Auf der Norderelbbrücke kommt es in beiden Richtungen wegen eines Schwertransportes zu mehrfach kurzfristigen Sperrungen. Die A44 Dortmund Richtung Kassel ist zwischen Büren und Kreuz-Wünnenberg-Haaren nach einem Unfall nach wie vor gesperrt. A52 Düsseldorf-Essen. Der Tunnel Hutrop ist in beiden Richtungen wegen Wartungsarbeiten noch bis etwa 5 Uhr gesperrt. Und die A111 Charlottenburg-Dreieck-Oranienburg ist zwischen am Festplatz und Schulzendorfer Straße wegen Wartungsarbeiten in beiden Richtungen ebenfalls noch bis etwa 5 Uhr gesperrt. Allen unterwegs eine gute und hoffentlich auch entspannte Fahrt. Jetzt mit Annie Lennox.
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0: Jennifer Rush hier in der ARD-Hitnacht. Die 80er Jahre gehörten ihr. Damals stand sie auf allen großen Bühnen, auf großen internationalen Bühnen, muss man ja sagen. Und sie arbeitet ja auch wieder an neuen Songs, an einer neuen Platte. Es ist ja nicht einfach für sie, weil die Maßstäbe, die sie sich gerade in den 80ern selbst gesetzt hat, hängen ja ziemlich hoch. Und jetzt bei uns John Miles mit seinem Hit von 1976, also vor 50 Jahren auf Platte gebracht, Music.
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0: Gabriele, Chill Me hier in der ARD Hitnachts. Von Australien in die internationalen Charts. Ihr größter Hit, der kam 2007 auf Platte, gerade gehört, Sweet About Me. Bis zu den Nachrichten noch Journey und die Twins. Und zuvor noch die Kelly Family, von Straßenmusikern bis auf die größten Bühnen. Nicht nur in Deutschland, ja, zu den bekanntesten Songs gehört unbedingt auch ein Angel. Die ganze Familie steht ja hier als Autoren. Aber in verschiedenen Interviews war ja schon zu hören, dass vor allem Michael Patrick Kelly den Song geschrieben hat. Schon damals glänzte er mit seiner Musikalität und das beweist er ja auch schon lange mit seiner Solokarriere. Erst in diesem Jahr sorgte er wieder für Begeisterung mit seiner bisher größten Tournee. Und hier sind sie, die Kelly Family.
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1: Um 4 Uhr mit Olaf Knapp. Der Bundestag setzt heute seine Beratungen über den Haushalt für das kommende Jahr fort. In den ARD-Tagesthemen hat Finanzminister Klingbeil die geplante Neuverschuldung verteidigt. Diese steigt auf über 200 Milliarden Euro. Klingbeil sagte dazu:
2: Es sind ja zwei Dinge, die wir tun. Zum einen investieren wir. Wir investieren in Infrastruktur. Und wir investieren auch in die Bundeswehr, in unsere Sicherheit. Und dafür müssen wir Geld in die Hand nehmen, weil wir das aufholen, was in 20 Jahren in unserem Land liegen geblieben ist. Also wir geben da jetzt richtig Gas und wir machen Tempo. Und dafür muss investiert werden. Und auf der anderen Seite haben wir hart konsolidiert. Es sind 34 Milliarden, die im Kernhaushalt als Lücke da waren. Dafür haben wir Maßnahmen auf den Weg gebracht, um das zu verringern. Harte Einschnitte, auch manche Einnahmeverbesserungen. Aber wir haben am Ende eine Lücke von 34 Milliarden im Kernhaushalt geschlossen.
1: Finanzminister Klingbeil in den ARD-Tagesthemen. Nach der Serie von Sabotageakten auf Stromnetze gehen die Ermittler davon aus, dass der gefasste Täter weitere Angriffe geplant hat. Laut Nordrhein-Westfalens Innenminister Reul spricht aber alles dafür, dass es sich um einen Einzeltäter handelt. Der 48-Jährige war gestern bei einem Großeinsatz in der Nähe von Aachen gefasst worden. In einem Bekennerschreiben wurden die Taten mit dem Kampf gegen fossile Brennstoffe begründet. Nach einem Jahr als Präsidentin der UN-Generalversammlung hat die frühere Bundesaußenministerin

0: Baerbock den Vorsitz turnusgemäß abgegeben. Sie übergab in New York symbolisch den Zeremonienhammer an den amtierenden Außenminister von Bangladesch, Rahman. In ihrer Abschiedsrede sagte Baerbock, sie verlasse die Vereinten Nationen mit gemischten Gefühlen. Die 1945 gegründete Organisation habe einen dringenden Reformbedarf. Aber ohne die Vereinten Nationen stünde kein Land der Welt besser da. Borussia Dortmund ist mit einem Sieg in die neue Saison in der Fußball Champions League gestartet. Der BVB gewann am Abend das Heimspiel gegen den FC Villarreal aus Spanien mit 3:2. Aus Dortmund Burkhard Hupe.
1: In der ersten Hälfte der erste Schreckmoment des Abends. Der Grieche Karetsas musste mit Kreislaufproblemen ins Krankenhaus gebracht werden. In Hälfte 2 zunächst die Führung für Dortmund durch ein Eigentor, die allerdings nur wenige Minuten andauerte. Dann kam Villarreal zum hochverdienten Ausgleich. Nach der Einwechslung von Silva und Bellingham wurde Dortmund wieder spielbestimmender. Ein Doppelpack von Guirassy stellte die Weichen eigentlich auf Sieg. Und trotzdem wurde es noch einmal richtig spannend, weil Guirassy in der Nachspielzeit ein Eigentor unterlief.
0: Das Wetter in Deutschland. Am Tage gebietsweise heiter, in Südostbayern, in der Lausitz und an den Alpen zeitweise Schauer. Höchstwerte 16 bis 23 Grad. Donnerstag häufig trocken, im Norden einzelne Schauer bis 24 Grad. Es ist 4.03 Uhr.
2: Und hier der Verkehrsservice in der ARD-Hitnacht. Die A44 Dortmund Richtung Kassel ist zwischen Büren und Kreuz Wünnenberg-Haaren nach einem Unfall nach wie vor gesperrt. A52 Düsseldorf-Essen, der Tunnel Hutrop ist in beiden Richtungen wegen Wartungsarbeiten noch bis ca. 5 Uhr gesperrt. Und in Berlin die A111 Charlottenburg-Dreieck-Oranienburg ist zwischen Am Festplatz und Schulzendorfer Straße wegen Wartungsarbeiten in beiden Richtungen auch bis etwa 5 Uhr noch gesperrt. Allen unterwegs eine gute und sichere Fahrt.
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2: Kommen Sie mit in den Mittwoch. Der Tag ist noch jung. Viele sind ja auch schon auf den Beinen und andere sind es immer noch. Kommen ihren Feierabend immer näher. Nachtschwärme und Frühaufsteher geben sich sozusagen die Klinke in die Hand hier in der ARD-Hitnacht aus dem Funkhaus in Dresden. Ich bin Heiko Rasch. Schönen guten Morgen.

0: aus dem Jahr 2007. Ja, das Jahr endete das Leben von Emmy MacDonald komplett. Und zwar mit ihrem Debütalbum This Is My Life. Gerade haben wir ja den Titelsong gehört. Und das war auch ihr erster großer Hit. Vor wenigen Wochen ist sie 39 geworden und vor wenigen Tagen, nämlich Anfang September, feierte Barry Gibb seinen 80. Geburtstag. Der einzige, der von den Bee Gees noch am Leben ist, Robin, Maurice und Barry. Sie haben so viele eigene Hits, aber eben auch für zahlreiche ihrer Kollegen Welthits geschrieben und produziert. Ja, von den Bee Gees, vor den Bee Gees habe ich hier noch The Lighthouse Family. 4:11 Uhr, schönen guten Morgen.
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Aussetzer der neuen deutschen Welle. Nena mit Fragezeichen. Ja, an Popularität hat sie ja auch bis heute nichts eingebüßt. Gibt ja auch in diesem Jahr wieder jede Menge Konzerte. Bis zu den aktuellen Verkehrsinfos hier noch Celine Dion. Auch sie findet ja in ihren drei Söhnen den Halt, den sie braucht, um wieder zu ihrer Kraft zurückzufinden. Und sie musste ja auch lange pausieren. Nach 6 Jahren gibt sie am Samstag in dieser Woche in Paris ihr erstes großes Konzert wieder. Das erste von 16 Konzerten in diesem Jahr. Und auch für das kommende sind schon wieder 10 weitere geplant. Also auch eine beeindruckende Comeback-Geschichte. Wir wünschen ihr da an dieser Stelle viel, viel Kraft. Und das ist ja ein Titel nochmal so richtig zum Zurücklehnen. Der Titelsong aus dem Kinoklassiker Titanic. My Heart Will Go On. Hier ist Celine Dion, 4:27 Uhr. Schönen guten Morgen.

0: 4.30 Uhr, schönen guten Morgen, hier der aktuelle Verkehrsservice in der ARD Hitnacht. Die A44 Dortmund Richtung Kassel ist zwischen Büren und Kreuz Wünnenberg-Haaren nach einem Unfall gesperrt. Die A52 Düsseldorf-Essen, da ist der Tunnel Hutrop in beiden Richtungen wegen Wartungsarbeiten noch bis etwa 5 Uhr gesperrt. Und in Berlin die A111 Charlottenburg Dreieck Oranienburg ist zwischen am Festplatz und Schulzendorfer Straße wegen Wartungsarbeiten in beiden Richtungen auch noch bis etwa 5 Uhr gesperrt. Allen unterwegs eine gute und hoffentlich auch entspannte Fahrt. Jetzt mit AHA.
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0: So ein Glückstreffer. Ein Glückstreffer, der Opus Mitte der 80er Jahre gelungen ist. Und Sie haben ihn natürlich erkannt, diesen Song Life is Life. Ein Song, der es bis nach Amerika in die Charts geschafft hat und auch ihr Markenzeichen wurde. Vor 5 Jahren gab ja Opus in Wien ihr letztes Konzert, aber dieser Hit, der wird bleiben. Und jetzt drehen wir an dieser Stelle die Zeit mal 60 Jahre zurück. Simon und Garfunkel haben da längst es schon zu Weltruhm gebracht. Und auch sie haben ja eine ganze Menge zeitloser Hits auf Platte gebracht.
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0: 4:44 Uhr, schönen guten Morgen.

Ihr großer Hit aus den 80ern von Fiction Factory. 4.50 Uhr in 10 Minuten, es ist um 5. Gleich starten ja wieder die ersten Funkhäuser mit ihren regionalen Frühprogrammen. Also heißt es für die ersten auch Abschied aus der ARD-Hitnacht. Kommen Sie gut durch diesen Mittwoch.

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1: Um 5 Uhr mit Olaf Knapp. Im Rahmen der Haushaltswoche findet heute im Bundestag die sogenannte Generaldebatte statt. Sie wird von der Opposition traditionell für eine Abrechnung mit der Politik der Bundesregierung genutzt. Aus der NDR-Nachrichtenredaktion Marei Beermann.
2: Formell geht es bei dem Tagesordnungspunkt um den Etat des Bundeskanzlers. Üblicherweise ist die Debatte aber ein Schlagabtausch über sämtliche Facetten der Regierungsarbeit. Das Rededuell dürfte ganz im Zeichen des AfD-Erdrutschsiegs in Sachsen-Anhalt stehen. Im Bundestag ist die AfD stärkste Oppositionspartei, deshalb eröffnet Partei- und Fraktionschefin Alice Weidel die Debatte. Danach wird Bundeskanzler Merz sprechen. Für das Wahlergebnis in Sachsen-Anhalt wird in der CDU der Kanzler mitverantwortlich gemacht.
1: Nach der Serie von Sabotageakten auf Stromnetze gehen die Ermittler davon aus, dass der gefasste Täter weitere Angriffe geplant hat. Laut Nordrhein-Westfalens Innenminister Reul spricht aber alles dafür, dass es sich um einen Einzeltäter handelt. Der 48-Jährige war gestern bei einem Großeinsatz in der Nähe von Aachen gefasst worden. In einem Bekennerschreiben wurden die Taten mit dem Kampf gegen fossile Brennstoffe begründet. Frankreichs Präsident Macron hat für heute und morgen zu einem internationalen Weltraumgipfel eingeladen. Deutschland hat gemeinsam mit Frankreich den Co-Vorsitz. Die Bundesregierung wird durch Raumfahrtministerin Baer vertreten sein. Aus Berlin Caroline Düller.
3: Laut dem Élysée-Palast geht es beim Gipfel um Kooperationsvereinbarungen sowie Investitionen in Raumfahrtunternehmen, um Forschung, aber auch um internationale Regeln für die Nutzung des Weltraums und Weltraumverteidigung. Insgesamt seien rund 120 Länder vertreten, heißt es aus dem Élysée. Die Ambitionen des Gipfels haben allerdings schon vor Beginn einen Dämpfer erhalten. 4 US-Unternehmen, darunter die Branchenriesen SpaceX und Blue Origin, haben ihre Teilnahme abgesagt. Medienberichten zufolge soll die amerikanische Regierung zuvor Druck auf diese Unternehmen ausgeübt haben.
1: Borussia Dortmund ist mit einem Sieg in die neue Saison in der Fußball-Champions League gestartet. Der BVB gewann am Abend das Heimspiel gegen den FC Villarreal aus

0: Spanien mit 3:2. Für die Dortmunder traf zweimal Gyrassi, außerdem schoss der Spanier Vega ein Eigentor. Die deutschen Basketballerinnen stehen bei der Heim-WM im Viertelfinale. Das Team gewann am Abend in Berlin das Qualifikationsspiel gegen Südkorea mit 94:56. Nächster Gegner ist Belgien. Das waren die Nachrichten. Das Wetter in Deutschland. Am Tage zeitweise Schauer, an den Alpen teils kräftig, örtlich heiter bei Höchstwerten von 16 bis 23 Grad. Am Donnerstag dann häufig trocken, im Norden einzelne Schauer, 17 bis maximal 24 Grad. Es ist 5.03 Uhr.
1: Und hier der Verkehrsservice in der ARD-Hitnacht mit einer Meldung von der A44 Dortmund Richtung Kassel. Die A44 ist zwischen Büren und Kreuz-Wünnenberg-Haaren nach wie vor nach einem Unfall gesperrt. Allen unterwegs eine gute und sichere Fahrt.
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1: Aus dem Dresdner Funkhaus mit Heiko Rasch im Studio. Ich grüße Sie allen Frühaufstehern. Schönen guten Morgen. Für Sie einen guten Start in diesen Mittwoch.

40 Jahre sind da schon ins Land gegangen. 86 konnte Toto diesen Hit landen. Und vor 10 Jahren gelang Robbie Williams einmal mehr ein Hit mit Love My Life. Gold gab's dafür in mehreren Ländern. 5:14 Uhr, gleich 5:15 Uhr. Schönen guten Morgen.

0: aus der Mitte der 80er Jahre. Stevie Wonder, gerade gehört hier in der ARD-Hitnacht. Er gehört ja auch zu den wenigen, die schon als Kind einen Plattenvertrag in der Tasche hatten. Gleich Don Johnson, vor allem als Schauspieler in Miami Vice, hat er es ja zu Weltruhm geschafft. Die Serie war doch ein Straßenfeger damals in den 80ern. Und auch die Musikbranche profitierte von seiner Popularität. Und vor Don Johnson greifen wir nochmal tief in die Oldie-Kiste mit The Kings. Da geht's in die 60er Jahre. 60 Jahre hat der Titel auch schon auf dem Buckel. Sunny Afternoon. 5.25 Uhr. Schönen guten Morgen.
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0: Kurz nach 5:30. Schönen guten Morgen. Hier der aktuelle Verkehrsservice in der ARD Hitnacht mit einer Meldung von der A44 Dortmund Richtung Kassel. Die A44 ist zwischen Büren und Kreuz Wünnenberg-Haaren nach einem Unfall nach wie vor gesperrt. Allen unterwegs eine gute und hoffentlich auch entspannte Fahrt. Jetzt mit Whitney Houston.
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Mark Knopfler hier in der ARD Hitnachts. Auch nach der Dire Straits Zeit blieb der Erfolg ja an seiner Seite. 4.41 Uhr, schönen guten Morgen. Und jetzt gehen wir in die 80er mit Fleetwood Mac und zuvor noch UB40.

5.46 Uhr hier der Verkehrsservice mit einer aktuellen Meldung. Betrifft die A8 Stuttgart Richtung München. Zwischen Stuttgart Flughafen Messe und Neuhausen steht ein defektes Fahrzeug. Die Standspur ist hier gesperrt. Bitte Vorsicht zwischen Stuttgart Flughafen Messe und Neuhausen.

der passende Rhythmus für diesen Mittwochmorgen. Ja, wir gehen auf die Zielgerade dieser ARD-Hitnacht. 5.50 Uhr in 10 Minuten ist es um 6. Schönen guten Morgen. Und für alle Nachtschichtler rückt ja auch der Feierabend in greifbare Nähe. Danke fürs Dabeisein und kommen Sie gut durch diesen Mittwoch.

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1: Mit Micha Steinwachs, schönen guten Morgen. Nach den Sabotageangriffen auf das Stromnetz in der Oberlausitz will Sachsens Landesregierung kritische Infrastruktur besser schützen. Innenminister Schuster und Wirtschaftsminister Panther kündigten dazu ein neues Gesetz an. Was geplant ist, berichtet MDR Sachsen-Reporterin Beate Dietze.
2: Mit mehr Befugnissen will die Landesregierung die Netzbetreiber dabei unterstützen, ihre Anlagen selbst besser schützen zu können. Dabei geht es um Möglichkeiten der intelligenten Videoüberwachung mit Alarmanlagen, einer eigenen Drohnenaufklärung und einer eigenen Drohnenabwehr. Schuster verwies zudem auf die Transparenzverpflichtungen der Betreiber. Hier sieht der Minister die EU und den Bund in der Pflicht. Angreifer könnten im Internet sämtliche Angaben zu Standortdaten, Netzverbindungen und Leistungen finden, kritisierte Schuster. Die Polizei hat heute in der Nähe von Aachen einen Verdächtigen gefasst, der auch für die Anschlagsversuche auf Hochspannungsleitungen in der Oberlausitz verantwortlich sein soll.
1: Für zahlreiche Autobesitzer in Sachsen sinken die Versicherungsbeiträge. Wie der Gesamtverband der deutschen Versicherungswirtschaft GVD mitteilte, werden viele Kfz-Versicherte nach der neuen Regionalstatistik besser eingestuft. So rutschen ca. 270.000 Autofahrer in Meißen und dem Landkreis Leipzig bei der Haftpflichtversicherung in eine niedrigere Regionalklasse. In Chemnitz sowie den Landkreisen Bautzen, Görlitz und Leipzig sinken demnach für 315.000 Versicherte die Beiträge für eine Vollkaskoversicherung. Für Teilkaskoversicherte ändert sich nach GVD-Angaben nichts. Der Deutsche Städtetag hat seine Forderung nach 30 Milliarden Soforthilfe erneuert. Leipzigs Oberbürgermeister und Städtetagspräsident Jung sagte der Rheinischen Post, die kommunalen Finanzkrise spitze sich weiter zu. Es brauche jetzt eine Antwort im Bundeshaushalt. Gleichzeitig warnte Jung vor massiven Leistungskürzungen. Die Soforthilfe müsse im Rahmen der Haushaltsberatungen des Bundestages dringend eingeplant werden. In Leipzig ist heute erster Spatenstich für eine innovative Solarstromanlage. Wie die Leipziger Gruppe mitteilte, entstehen auf dem Areal der neuen Messe Solar-Carports. Im Rahmen des Projekts werden ca. 2100 Solarpaneele auf 330 Park-and-Ride-Parkplätzen installiert. Gefördert wird das Pilotprojekt vom Freistaat Sachsen. Schon im Frühsommer nächsten Jahres soll die Anlage Solarstrom ins Leipziger Netz einspeisen. Fußball-Bundesligist Borussia Dortmund ist mit einem Sieg gegen den FC Villarreal in die Champions-League-Saison gestartet. Dortmund gewann vor heimischem Publikum mit 3:2. Überschattet wurde der Auftaktsieg von gesundheitlichen Problemen bei BVB-Neuzugang Konstantinos Karezas. Der Grieche musste mit Kreislaufproblemen in der ersten Halbzeit

0: vom Platz gebracht werden. Das waren Nachrichten von MDR Sachsen. 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
1: Danke dir. MDR Sachsen Verkehrsservice ist hier und wir haben keine aktuelle Verkehrsmeldung, also keine Staus oder Störungen, aber wir haben Blitzer und zwar zwischen Bergen und dem Abzweig Freiberg. Und für mehr Tipps unsere kostenlose Verkehrshotline, das ist die 0800 6375 637. 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

0: komm, ein bisschen verrückt ist das Wetter gerade schon, oder?
1: Finde ich auch.
0: Bin so gestern vor die Tür getreten, hab gedacht, ha, der Hochsommer, er steht vor der Tür.
1: Du, ich bin mit denselben Klamotten, mit denen ich morgens hier hingefahren bin, nachmittags dann raus und hab mich so kaputt geschwitzt. Ja,
0: natürlich, logisch. Also gestern 30 Grad, jetzt haben wir aber gerade im Wetter schon gesagt, es könnte so frühherbstlich jetzt irgendwie weitergehen. Also glaubst du, gestern vielleicht so der letzte Tag, um mal nochmal baden gegangen gewesen? Getan, getun gehabt zu sein.
1: Ich wollte gerade sagen, wie kommst du da wieder raus? Also
0: jeder
1: gestern
0: weiß,
1: waren auf
0: meine.
1: Jeden Fall noch einige Leute im Wasser.
2: Das Wasser ist leer, es gehört uns alleine. Hier herrscht Ruhe.
3: Mega schön.
4: Die Überwindung jetzt ist schon ein bisschen größer. Aber auch die Freude darüber, dass es noch geht und zu wissen, dass das die nächsten Monate nicht mehr möglich sein wird.
5: Ja, ich finde das die schönste Zeit zum Baden unter freiem Himmel am Ende des Sommers, zum Schluss der Saison. Schöneres gibt's gar nicht.
1: Also einige haben sich noch mal getraut, aber eben nicht mehr ganz so viele. In einigen Seen ist das Wasser heute wahrscheinlich tatsächlich wärmer als draußen, aber reinspringen muss man sich dann eben erstmal trauen. 6:14 Uhr jetzt.

0: Guten Morgen, 6 Uhr und 19 Minuten. Ein Pferd, ein Baumstamm und ein Parcours, bei dem Zentimeter entscheiden. So geht das beim Holzrücken. Am Wochenende wird in Großrückerswalde das Finale des Erzgebirgscups im Holzrücken ausgetragen. Also Pferde müssen da Baumstämme durch den Wald über einen Parcours tragen.
1: Ich habe das wirklich schon mal gesehen. Das ist immer sehr, sehr spannend. Organisiert wird dieses Wochenende von Bernd Scharschmidt. Also er hat selbst viele Jahre als Holzrücker gearbeitet. Und Sie werden beim Cup dann jetzt auch als Teilnehmer auf dem Parcours stehen, ne?
2: Also ich nehme auch teil. Ich mache auch richtig mit, wenn Sie es so wollen, ja.
0: Und man fragt sich so, als jemand, der wenig Ahnung hat, aber sind es nicht eigentlich nur die Pferde, die Arbeit machen?
2: Ja, die Hauptsache ist das Pferd. Aber der andere 50% ist der Kutscher. Denn der muss ja dem Pferd zeigen, was er machen muss oder soll.
0: Der Kutscher kennt den Weg.
2: Ja, wäre gut.
0: Das heißt, eigentlich im Grunde genommen ist wie beim Reiten, Pferd und Mensch müssen einfach gut aufeinander eingespielt sein und das Pferd braucht das nötige Vertrauen, dass der Mensch schon weiß, was gut ist.
2: Ja, genau das Gleiche. Also es ist immer ein Zusammenspiel zwischen Pferd und Kutscher. Ne? Und je besser das ist, und desto besser funktioniert das. Egal, ob man so ein Parcours hier wie bei uns oder im Wald, ist überall das Gleiche.
0: Und da braucht man aber schon wirklich auch besondere Pferde. Also das sind dann wirklich diese Pferde, denen man das auch ansieht. Wow, okay, die arbeiten.
2: Ja, also es muss nicht unbedingt ein Kaltblüter sein, schwerer Warmblüter. Afflinger sind auch geeignet. Kommt ganz drauf an, welche Last sie bewältigen müssen.
0: Ja. Sind diese Pferde vom Temperament her eigentlich auch anders? Ich finde, die machen immer so einen gutmütigen Eindruck.
2: Ja, das ist eigentlich schon ein bisschen bekannt, aber es gibt auch, die ein bisschen mehr Temperament haben als der andere. Man kann nicht gleichzeitig sagen, die Kaltblüter haben generell ein ruhiges Temperament. Mhm. Es gibt auch welche, die sehr gehfreudig oder sehr arbeitsam sind.
0: Da ist es bei den Pferden wie bei den Menschen letztendlich. Der Erzgebirgscup im Holzrücken, also in Großrückerswalde am Samstag die Einspänner, am Sonntag die Zweispänner und, das finde ich ganz spannend, am Freitag gibt es einen Schnupperkurs für Neulinge. Da kann man dann mal gucken, wenn einen dieses alte Handwerk interessiert, ob das vielleicht wirklich was für einen wäre. 6.22 Uhr ist es jetzt. Hier ist das Sachsenradio und schönen guten Morgen.

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1: Nach den Sabotageangriffen auf das Stromnetz in der Oberlausitz will Sachsens Landesregierung kritische Infrastruktur besser schützen. Innenminister Schuster kündigte ein neues Gesetz an, das Netzbetreibern den Einsatz von intelligenter Videoüberwachung mit Alarmsystemen an ihren Anlagen erlauben soll. Für einige Autobesitzer in Sachsen sinken die Versicherungsbeiträge. Wie der Gesamtverband der deutschen Versicherungswirtschaft mitteilte, werden zahlreiche Kfz-Versicherte bei der Haftpflicht und der Vollkaskoversicherung in eine niedrigere Klasse eingestuft. Fußball-Bundesligist Borussia Dortmund ist mit einem Sieg gegen den FC Villarreal in die Champions-League-Saison gestartet. Dortmund gewann vor heimischem Publikum mit 3:2.
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2: Schönen guten Morgen, das sind die aktuellen Temperaturen. 20 Grad hier in Chemnitz. Plauen meldet 19 Grad, Frankenberg auch 20 Grad. Und heute ziehen viele Wolken durch, zwischendurch lockert es mal auf. Vor allem am Anfang und am Nachmittag kann es stellenweise aber auch Schauer geben. Der Nachmittag wird sogar leicht kühler, maximal 17 bis 19 Grad. Chemnitz unterstützt ein Forschungsprojekt der Charité in Berlin. Die Universitätsmediziner wollen untersuchen, wie ältere Menschen möglichst lange selbstständig bleiben können. Dafür suchen sie Probanden, so die Leiterin der Studie, Andrea Butnik.
3: Was genau machen wir? Also zuerst mal gucken, besteht ein Bedarf hinsichtlich Bewegungsförderung, Förderung der kognitiven Leistungsfähigkeit, liegt vielleicht eine Einsamkeitsproblematik vor, muss die gesundheitliche Versorgungssituation überprüft werden, gibt es vielleicht Bedarfe hinsichtlich der Ernährung, ja, muss die umgestellt werden. Wir sprechen gezielt Personen ab dem 65. Lebensjahr an, die einen Antrag auf Leistung aus der Pflegeversicherung gestellt haben, aber eben eine Ablehnung bekamen und über leichte kognitive Einschränkungen verfügen.
2: Der bundesweite Kinderlebenslauf macht Station im Vogtland. Um die Mittagszeit wird vorm Rathaus in Klingenthal die sogenannte Engelsfackel, die seit April durch ganz Deutschland getragen wird, erwartet. Sie soll dann von Schülerinnen und Schülern mit dem Rad nach Auerbach zum Hospizdienst Nächstenliebe gebracht werden. Mit dem Kinderlebenslauf soll auf die Arbeit von Hospizdiensten aufmerksam gemacht werden. Die Fackel wird dann am Donnerstag von Auerbach aus weiter nach Zwickau gebracht, dann von einer Gruppe Motorradfahrer. Sachsens Clubs sollen künftig Fördergeld bekommen, so steht es im neuen Haushaltsentwurf. Allerdings ist der Fördertopf bislang noch leer. Die in Chemnitz ansässige Live-Initiative Sachsen begrüßt den geplanten Clubgagenfonds, fordert aber, dass im Haushalt jetzt auch tatsächlich Geld dafür bereitgestellt wird. Mit dem Fonds sollen vor allem kleinere Clubs bei der Finanzierung von Konzerten unterstützt werden. Außerdem soll er Künstlern faire Gagen ermöglichen.
4: Und hier ist der MDR Sachsen Verkehrsservice. Aktuell liegen uns keine Meldungen über Staus oder Störungen vor, aber es wird geblitzt zwischen Bergen und dem Abzweig Freiberg und in Leipzig in der Holzhauser Straße. Und für mehr Tipps unsere kostenlose Verkehrshotline, das ist die 0800 6375 637. Schnell und aktuell der MDR Sachsen Verkehrsservice. Schönen guten Morgen.

0: Guten Morgen, hier ist das Sachsenradio 46. Haben wir es, und am kommenden Wochenende gibt es in Sachsen wieder viel zu bestaunen. Da ist nämlich wieder Tag des offenen Denkmals. Da öffnen alte Mühlen, historische Friedhöfe oder auch mittelalterliche Gefängnisse ihre Türen.
1: Und in Löbau ist Eisenbahnromantik angesagt, aber nicht irgendwo an der Bahnsteinkante, sondern in einem Garten. Also
0: toll.
1: Da stehen wirklich ein Lokschuppen, Loren, Eisenbahnanhänger in einem privaten Garten rum. Daniel Werner, der betreibt Werners Gartenbahn.
2: Mein Opa hat hier die Anlage aufgebaut mit dem Ziel, es betriebsfähig für die Nachwelt zu erhalten, damit eben auch heutzutage noch Leute sich angucken können, wie das früher alles funktioniert hat und was da eigentlich passiert ist. Und zwar hat er 1976 im Bernbruch bei Kamenz eine Feldbahndampflok erworben. Gegen 10 Tonnen Schrott und eine Tonne Buntmetall wurde das eingetauscht. Die wurde dann hierher geholt mit dem Traktor, glaube ich, und dem Tieflader hinten dran. Und wir haben dieses Jahr unser 50-jähriges Jubiläum. Seit 1980 gibt es hier einen regelmäßigen Fahrbetrieb. Das macht uns zur ersten Privatbahn der DDR.
1: Und wie wird man so zum Hobby-Eisenbahner?
2: Ich bin als Kind bei meinen Großeltern aufgewachsen und bin da praktisch mit der Eisenbahn groß geworden. Bin auch immer überall mit hingefahren, zu allen Veranstaltungen und allem Möglichen. Irgendwann, wo es dann eben nimmer ging, bei meinem Opa, habe ich mir das alles nach und nach erklären lassen, weil sich niemand anders dafür interessiert hat aus der Familie, und bin da eben so reingewachsen. Ich habe voriges Jahr die Eisenbahn für meinen Opa für einen symbolischen Euro übernommen oder gekauft, kann man sagen, damit das hier weitergeht.
1: Ach schön. Und Werners Gartenbahn fährt schon am Samstag und auch am Sonntag zum Tag des offenen Denkmals in Löbau.
0: So Elena, jetzt gibt's Musik. Pass auf, ich würde dir mal ganz kurz den Anfang sagen und du sagst mir, welcher Song es ist, ja? Pass
1: ja.
0: auf. Ausgerechnet mir musste das passieren.
1: Clowns und Helden.
0: Ja, genau.
1: Ich liebe dich.
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0: Eine Ansage von Chris de Burgh, Don't Pay the Ferryman. Und mal gucken, wer jetzt eine Ansage macht.
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0: Wir freuen uns, dass wir heute Morgen mit Toni Blumenau aus Oederan spielen und mit Carla Scholz aus Weinböhler. Guten Morgen.
2: Guten Morgen.
0: Toni, gestern Nachmittag bei Mike 200 € Reisegutschein gewonnen und dann gesetzt. Sind Sie immer noch überzeugt, dass das eine gute Idee war?
2: Überzeugt schon, ja. Und dann schauen wir mal, ob wir zum Positiven gebogen kriegen.
0: Ob wir jetzt ein positives Ergebnis rauskriegen. Genau. Frau Scholz, sind Sie aufgeregt?
3: Ein bisschen, ja.
0: Ein bisschen, ja. Das finde ich auch völlig in Ordnung. Und Sie sind wach, weil Sie zur Arbeit müssen gleich oder warum?
3: Ich bin schon auf Arbeit.
0: Also Sie sind schon auf der Arbeit, okay. Ja.
4: Komm, frag, was sie macht, frag, was sie macht.
0: Fragen wir jetzt oder ist das doof?
5: Doch, ich will das immer wissen. Was machen Sie?
3: Porzellanmaler bin ich.
0: Was sind Sie?
3: Porzellanmaler.
4: Oh. Oh. Das ist ja richtig filigran, oder? Da haben Sie so ganz zarte Händchen, nehme ich an.
3: Naja, ungefähr, ja.
4: Ich mit meinen Wurstfingern, wenn ich da Porzellan dann fasse und Pinsel da ist, dann, ja, wenn ich so einen kleinen Strich malen müsste, wäre wahrscheinlich halt die ganze Tasse bemalt.
0: Super. Ach,
3: das klären wir den Versuch an.
0: Frau Scholz, wir spielen jetzt erstmal und dann klären wir später nochmal, ob der Silvio auch bei Ihnen mal eine Tasse anmalen kommen darf. Aber ich würde sagen, erstmal geht's in die Vollen. Der Silvio hat ein Reiseziel für Sie. Wer als erstes glaubt, dass er die richtige Antwort weiß, ruft diese Antwort einfach rein. Aber ganz entscheidend, erste Antwort gilt. Wenn die falsch ist, hat automatisch der andere gewonnen. Ja. Alles klar?
2: Okay.
0: Dann geht's los.
4: Ich könnte jetzt erstmal sagen, ich liebe dieses Land. So, das wird Ihnen jetzt noch nicht viel bringen, aber wir starten in Dresden und steigen ins Flugzeug. Wenn wir direkt fliegen könnten, dann wären wir nach gut 2 Stunden in diesem Land, das wir suchen. Es geht nach Westen, Land mit vielen grünen Hügeln, geheimnisvollen Burgen und es ist nicht Irland. Hier kann das Wetter durchaus alle 4 Jahreszeiten mal einen Tag bieten. Dafür gibt es wirklich spektakuläre Landschaften, tiefe Seen, raue Küsten. In den Städten, da haben wir urige Pubs, wir haben Dudelsackmusik, wir haben eine Gastfreundschaft, die wirklich super bekannt ist, weltweit. Und man kann auch Whisky probieren. Vorsicht aber, es könnte vielleicht auch ein Seeungeheuer auf Sie warten. Ich habe ja gedacht, dass es bei Dudelsack schon kommt.
0: Ja, habe ich auch gedacht.
4: So, also, Herr Blumenau, herzlichen Glückwunsch. Sie waren genau ein Tick früher als die Frau Scholz. Warum haben Sie beide bei Dudelsackmusik nichts gesagt?
2: Ja, ich war mir noch unsicher, ob das vielleicht Nordirland, also dass wir Wales und Schottland und Nordirland untergliedern müssen.
0: Oh, das wäre also, aber nee, super fies gewesen.
4: Nee, wenn ich sage, wir sind nicht in Irland, dann sind wir nicht in Irland. So,
0: also, naja, Nordirland ist also jetzt
4: ja, aber so
0: schon
4: spitz,
0: was anderes.
4: Ja, aber so spitz, finde ich, sind wir dann nicht.
0: Komm, bevor wir uns um Kopf und Kragen reden, sagen wir jetzt erstmal.
4: Es ist Schottland, aber da war es dann das Seeungeheuer. So, da hat eben das geholfen, weil na, man weiß nicht, ob nicht Nordirland auch Ungeheuer hat. Man weiß es nicht. Also, Herr Blumenau, erstmal herzlichen Glückwunsch. 400 € Reisegutschein, das können wir sicher machen. Und jetzt die große Frage.
2: Mich würde die nächste Frage auf alle Fälle interessieren, aber die beantworte ich in Ruhe, wenn ich die 400 € in der Tasche habe.
4: Also Sie wollen die 400 € nehmen?
2: Ich nehme die 400 €.
4: Ich könnte auch mal reingucken, was wir nächste Stunde haben. Ist machbar.
0: Boah, ist das gemein.
2: Nein, wir nehmen die 400 € und dann raten wir am Radio mit.
4: Gott. Okay.
2: Oder melden uns direkt wieder an.
0: Aber dann schreiben Sie uns bitte mal gleich eine kurze Nachricht über die Chat-Funktion in der App,
4: ob
0: Sie schneller gewesen wären und ob Sie es gewusst hätten, ja?
2: Okay.
0: Deal? Wunderbar. Deal.
4: Obwohl das clever ist, was der Toni gerade gesagt hat. Der nimmt jetzt die 400, meldet sich gleich wieder an, in der Hoffnung, dass er dann wieder spielt.
0: Ach,
4: weißt
0: jetzt
4: du?
0: Komm, hör auf.
4: Ah, so, wir suchen also zwei neue Kandidaten. Und wenn Sie sagen, okay, der Chaga hat gesagt, das ist machbar, dann spielen wir mit. Geht wieder um 200 €. Melden Sie sich jetzt an. Nach 7 spielen wir schon. Also Sie müssen sich zack, zack beeilen.
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2: Ralf Valencia heute Morgen im Wetterstudio. Gestern ist es über den Tag ja wirklich deutlich, deutlich wärmer geworden. Heute, naja, wenn eher das Gegenteil.
3: Ja, heute ist diese Sommerluft noch bei uns und das sehen wir auch an den Temperaturen jetzt am Morgen. In Kreischer zum Beispiel sind wir jetzt aktuell noch bei 24 Grad. Für viele in Sachsen gab es jetzt noch eine tropische Nacht, aber die wärmere Luft, die wird nach Osten abgedrängt. Von Nordwesten her kommt kältere Luft zu uns. Wenn wir zum Beispiel mal in den Nordwesten von Sachsen-Anhalt gucken, dort sind wir jetzt nur noch bei 16 Grad. Und das heißt jetzt allerdings auch für uns in Sachsen haben wir die Höchstwerte schon erreicht und die Temperatur, die geht dann zurück heute im Laufe des Tages auf Werte zwischen 13 und 21 Grad. Dazu gibt es auch einen recht kräftigen Westwind.
2: Dankeschön, Ralf Valencia. Und weiter geht's jetzt bei uns mit den Nachrichten um 7 Uhr.
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4: Mit Micha Steinwachs. Schönen guten Morgen. Der festgenommene mutmaßliche Stromnetzsaboteur hat offenbar weitere Angriffe geplant. Nordrhein-Westfalens Innenminister Herbert Reul sagte, der Mann habe weitermachen wollen. Gleichzeitig gehe er davon aus, dass es sich um einen Einzeltäter handelt. Der 48-jährige Mann soll für eine Serie von Sabotageangriffen auf das Stromnetz unter anderem in Sachsen verantwortlich sein. Er wurde gestern in der Nähe eines Kraftwerks bei Aachen festgenommen. Laut Polizei fanden die Beamten weitere Sprengmittel bei ihm. Als Reaktion auf die Anschlagsserie in der Oberlausitz kündigte die sächsische Landesregierung besseren Schutz für kritische Infrastruktur an. Ein neues Gesetz solle Netzbetreibern erlauben, ihre Anlagen mit intelligenter Videoüberwachung auszustatten. Auch der Einsatz von Drohnen werde geprüft. Für einige Autobesitzer in Sachsen sinken die Versicherungsbeiträge. Wie der Gesamtverband der deutschen Versicherungswirtschaft mitteilte, werden viele Kfz-Versicherte nach der neuen Regionalstatistik besser eingestuft. So rutschen ca. 270.000 Autofahrer in Meißen und dem Landkreis Leipzig bei der Haftpflichtversicherung in eine niedrigere Regionalklasse. In Chemnitz sowie den Landkreisen Bautzen, Görlitz und Leipzig sinken demnach für 315.000 Versicherte die Beiträge für eine Vollkaskoversicherung. In der Teilkaskoversicherung bleibt den Angaben nach alles gleich. Im Vogtlandkreis feiert das Skiinternat Klingenthal mit einem Festakt sein 15-jähriges Bestehen. Ab dem Nachmittag wird auf dem Sportcampus außerdem die Auszeichnung zur Elite-Schule des Jahres 2025 gefeiert, wie MDR Sachsen-Redakteurin Christiane Günther berichtet.
5: Die Auszeichnung wird vom Deutschen Olympischen Sportbund vergeben. Damit wird die beste der 43 Elite-Schulen in Deutschland eines jeden Jahres gewürdigt. Das Ski-Internat Klingenthal bietet rund 40 Plätze für Nachwuchsleistungssportler in den Disziplinen Skispringen, Skilanglauf und nordische Kombination. Der Vorteil für die jungen Wintersportler: optimale Bedingungen durch kurze Wege. Denn Wohnen, Lernen und Trainingsstätten liegen nah beieinander. Die Festveranstaltung heute ist für alle Interessierten offen.
4: Fußball-Bundesligist Borussia Dortmund ist mit einem Sieg gegen den FC Villarreal in die Champions-League-Saison gestartet. Dortmund gewann zu Hause mit 3:2. Überschattet wurde der Auftaktsieg von gesundheitlichen Problemen bei BVB-Neuzugang Konstantinos Karezas. Der Grieche musste mit Kreislaufproblemen in der ersten Halbzeit vom Platz gebracht werden. Das waren Nachrichten von MDR Sachsen. 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
2: Und hier ist der MDR Sachsen Verkehrsservice. Aktuell liegen uns keine Verkehrsmeldungen vor, also keine Staus, aber es wird geblitzt auf der B2 im Ortsausgang Lindenhain Richtung Bad Düben und zwischen Bergen und dem Abzweig Freiberg, genauso wie in Bockau in der Hauptstraße in beiden Richtungen und in Leipzig in der Holzhausener Straße. Und für mehr Tipps unsere kostenlose Verkehrshotline, das ist die 0800 637 5637. Und in diesem Moment kommt eine Warnmeldung rein. Vorsicht bitte auf der A4 Frankfurt Richtung Dresden am Dreieck Nossen in der Überfahrt zur A14 Richtung Magdeburg. Da liegt ein Lkw-Rad auf der rechten Fahrspur. Seien Sie vorsichtig.
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3: Guten Morgen.
2: Morgen.

0: Hier ist das Sachsenradio und Carla hat uns geschrieben über die Chatfunktion in der MDR Sachsen App. Wir haben gestern die Badesaison im Freibad Räumtengrün beendet. Wassertemperatur 19 Grad.
1: Uiuiui.
0: Wärst du reingesprungen?
1: Ja, 19 ist schon, das klingt immer viel, aber ist es nicht.
0: Nee, das stimmt. Schönen guten Morgen, hier ist das Sachsenradio.

0: Radio am Mittwoch und heute ist Schlüpftag und zwar für eine Biene, die wir kennen.
1: Und diese Biene, die ich meine, nennt sich Maya.
0: Heute vor 50 Jahren lief die Biene Maya zum ersten Mal im Fernsehen. In Folge 1 schlüpft sie aus ihrer Wabe im Bienenstock und stellt von da an alles auf den Kopf, weil sie ja so eine kleine Revoluzzerbiene ist, die sich einfach nicht an die Regeln halten will. Mhm. Aber ist sie das wirklich?
2: Also rein biologisch gesehen, das haben wir uns nämlich mal gefragt. Professor Jürgen Tautz ist einer der renommiertesten Bienenforscher Deutschlands und war viele, viele Jahre Professor am Biozentrum der Universität Würzburg. Er kann uns jetzt hoffentlich ein bisschen aufklären. Herr Tautz, schönen guten Morgen Ihnen.
3: Ja, schönen guten Morgen.
2: Die Maya findet das geregelte Arbeiten im Bienenstock ja ziemlich langweilig oder geht lieber hinaus, erlebt Abenteuer. Gibt es das wirklich unter echten Bienen, dass man so, ich sag mal, Trödlerinnen hat oder auch faule Bienen, die sagen, pff, sollen die anderen noch arbeiten?
3: Ja, absolut. Also zunächst mal ist es generell so, ein Bienenvolk ist eine absolut fleißige Geschichte, aber die einzelne Biene, die tut meistens nicht so sehr viel, besonders wenn man sie daran misst, wie oft sie den Stock verlässt. Also die Anzahl der Ausflüge täglich für die Einzelbiene hält sich in Grenzen. Was den Punkt Trödlerinnen angeht, ja, da gibt es Untersuchungen, die hatten wir vor Jahren auch in Würzburg durchgeführt. Man kann Bienen mit Mikrochips ausstatten und auf diese Weise verfolgen, wann welche Biene den Stock verlässt und wann welche Biene zurückkommt. Und es ist tatsächlich so, dass da Frühaufsteherinnen gibt und es gibt Bienen, die sehr spät
2: echt
3: gehen. Ja, ja, oder solche, die bei Regen auch noch rausgehen, andere, die bei Regen lieber drinnen bleiben. Das also es gibt da riesige Unterschiede zwischen den Individuen, so wie bei uns Menschen.
2: Hätte ich jetzt nicht vermutet. Willi ist ja Mayas bester Freund. Gibt es das auch in der Wirklichkeit, dass Bienen mit Drohnen befreundet sind?
3: Also Freundschaften ist ein sehr relativer Begriff. Also Bienen kooperieren untereinander. Wenn Kooperation als Freundschaftskriterium gilt, dann ist es tatsächlich so. Die männlichen Bienen, die eigentlich ja primär ausschließlich für die Fortpflanzung sozusagen hergestellt werden im Bienenvolk, werden auch gefüttert, werden im Stock gefüttert. Die können zwar selbst auch Honig aufnehmen, aber die Arbeiterinnen, die kümmern sich im Bienenvolk um diese Männchen, solange sie gebraucht werden. Nach dem Hochzeitsflug, wenn sie nicht mehr gebraucht werden, werden sie rausgeschmissen.
2: Letzter Blick mal noch auf die Königin. Ist die wirklich die Chefin im Bienenstock oder ist der Name eher irreführend?
3: Aber der ist sogar extrem irreführend. Wenn man mit Kindern über Bienen redet, würden sie gerne natürlich das Krönchen auch mal zu sehen bekommen.
2: Ja, genau.
3: Diese Königin, die sogenannte Königin, ist die Reproduktionsmaschine im Bienenvolk. Also sie bekommt jeden Tag 2000 Kinder, das muss ich mir mal vorstellen.
2: Wahnsinn.
3: Ist also eine erheblich anstrengende Leistung auch. Wird gefüttert, wird gepflegt, wird versorgt, aber bestimmt im Volk überhaupt nichts. Also das Volk insgesamt ist eine basisdemokratische Angelegenheit, alle zusammen bestimmen, wo es lang geht.
0: Also die einzelne Biene an sich ist ja gar nicht fleißig, das ist ein Skandal. Und die größte Schummelei bei der Biene Maya betrifft die Königin. Dankeschön für die Aufklärung.

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0: Hier ist das Sachsenradio und wir freuen uns.
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2: Worüber eigentlich?
0: Na, dass wir schon wieder die nächste Runde spielen können. Ich mach das gerne, du nicht?
2: Ja, es macht total Spaß.
0: Markus Reidel und Annelore Drechsel sind unsere Kandidaten heute. Guten Morgen.
3: Guten Morgen.
4: Guten Morgen.
0: Frau Drechsel aus Hartenstein und der Herr Reidel aus Adorf. Geht's Ihnen beiden gut?
3: Ja, uns geht's gut. Also mir geht's gut.
2: Uns geht's gut. Das ist ja schön, wenn Sie es schon voneinander wissen hier.
4: Alles gut, super, danke.
0: Wunderbar. Irgendwer aufgeregt vielleicht oder noch ganz cool?
3: Doch, aufgeregt schon.
2: Ich auch immer. Bist du nicht aufgeregt? Doch, ich bin jedes Mal neu aufgeregt. Oh. Hoffentlich machen wir alles richtig.
0: Das werden wir jetzt mal sehen. Also, der Silvio hat eine schicke Reise für Sie im Gepäck und wird Ihnen gleich sagen, was er von Ihnen wissen möchte. Ob Sie als Reiseziel eine Stadt, ein Land, einen Fluss, eine Insel oder was auch.
2: Ich sag's schon, ist eine Stadt.
0: Komm. Okay, also der Silvio möchte gleich wissen, in welche Stadt die Reise geht. Hören Sie gut zu und wenn Sie sich sicher sind, dass Sie die richtige Lösung wissen, dann sagen, weil erste Antwort gilt. Wenn es falsch ist, hat der andere automatisch gewonnen. Wir spielen um einen 200-Euro Reisegutschein und zwar ab jetzt.
2: So, herzlich willkommen in meinem wunderbaren Reisebüro. Wenn wir fliegen könnten von Dresden direkt, ich weiß, da gibt es nicht so viele Flugverbindungen, aber wenn wir es könnten, wären wir knapp anderthalb Stunden Richtung Südosten unterwegs in dieser Hauptstadt. 1,7 Millionen Einwohner und die Stadt wird durch die Donau geteilt.
4: Der Name...
2: Ich wollte jetzt sagen, der Name der Stadt setzt sich zusammen, einmal nämlich aus der einen Stadt auf der einen Seite, dann auf der anderen Seite und 1873 wurden die zusammengelegt. Die eine Seite heißt Buda, die andere heißt Pest und zusammen, Herr Reidel, ist das Budapest.
0: Wunderbar.
2: Mensch, jetzt konnte ich die schönste Geschichte gar nicht erzählen. Freddie Mercury soll das Parlament sich angeguckt haben und gesagt haben, das möchte ich als Wohnsitz kaufen.
0: Das ist so schön, das will ich haben.
2: Ja.
0: Überraschung, er hat sie nicht gekriegt.
2: Ach. So, Herr Reidel, Glückwunsch, 200 Euro.
4: Ja, vielen Dank.
0: Jetzt ist die Frage, bleibt's dabei oder sagen Sie, ach, das hat doch eigentlich ganz gut geklappt, das mache ich einfach nochmal nächste Stunde.
2: Na, 4.000 ja, ist ja die...
4: Natürlich machen wir noch eine Runde.
0: Natürlich.
2: Herr Reidel, denken Sie dran, 4.000 Euro, das ist jetzt die Zielmarke hier für Mallorca zu fünft.
4: Das ist eine hohe Marke.
0: Ja.
4: Messlatte hochgesetzt.
2: Gehen wir erstmal an die 400 ran, die wären dann nächste Stunde soweit. Ich kann es schon sagen, genau in einer Stunde spielen wir um die 400. Frau Drechsel, erstmal Dankeschön. Und wenn Sie jetzt sagen, den Herrn Reidel fordere ich heraus, oder aber wenn Sie sagen, ich gönne dem Herrn Reidel sogar die 400, ich werde einfach die Klappe halten und gar nichts sagen, Sie können sich trotzdem anmelden. Machen Sie das einfach.
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10: Der in Aachen festgenommene mutmaßliche Stromnetzsaboteur hat offenbar weitere Angriffe geplant. Nordrhein-Westfalens Innenminister Herbert Reul sagte, der Mann habe weitermachen wollen. Der 48-Jährige soll auch für die Anschlagsversuche in der Oberlausitz verantwortlich sein. Die Leipziger Grünen haben den früheren sächsischen Umweltminister Wolfram Günther offiziell zu ihrem Oberbürgermeisterkandidaten gewählt. Das teilte die Partei über soziale Medien mit. Leipzig wählt im Februar einen neuen Oberbürgermeister. Fußball-Bundesligist Borussia Dortmund ist mit einem Sieg gegen den FC Villarreal in die Champions-League-Saison gestartet. Der BVB gewann zu Hause mit 3:2.
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12: Guten Morgen, das sind die aktuellen Temperaturen. 19 Grad hier in Chemnitz auf dem Thermometer. Hainichen meldet auch 19, Annaberg-Buchholz 17 Grad. Heute ziehen viele Wolken durch. Zwischendurch lockert es auch immer mal auf. Stellenweise kann es aber auch noch Schauer geben. Am Nachmittag noch maximal 17 bis 19 Grad. Sachsens Wirtschaftsminister Dirk Panther will heute das VW-Werk in Zwickau besuchen. Gemeinsam mit Geschäftsführung und Betriebsrat will er am Nachmittag über die Zukunft des Standorts nach 2030 sprechen. Dabei geht es auch darum, wie Arbeitsplätze und Wertschöpfung in der Region langfristig gesichert werden können. Hintergrund sind die jüngsten Sparbeschlüsse des VW-Konzerns, die die Zukunft der Autoproduktion in Zwickau offen lassen. Mit einem Festakt feiert heute das Skiinternat Klingenthal sein 15-jähriges Bestehen. Weiterer Anlass für die Feierlichkeiten auf dem Sportcampus ist die Auszeichnung zur Eliteschule des Jahres 2025. Aus unserer Redaktion berichtet Christiane Günther.
13: Die Auszeichnung wird vom Deutschen Olympischen Sportbund vergeben. Damit wird die beste der 43 Eliteschulen in Deutschland eines jeden Jahres gewürdigt. Das Skiinternat Klingenthal bietet rund 40 Plätze für Nachwuchsleistungssportler in den Disziplinen Skispringen, Skilanglauf und nordische Kombination. Der Vorteil für die jungen Wintersportler: optimale Bedingungen durch kurze Wege. Denn Wohnen, Lernen und Trainingsstätten liegen nah beieinander. Die Festveranstaltung heute ist für alle Interessierten offen.
12: 1000 Kilometer bis zum Gardasee wollte der Öderaner Extremwanderer Alexander Meyer zu Fuß zurücklegen. Doch in Kufstein in Tirol ist seine Tour zu Ende gegangen. Der 50-Jährige war vor gut einer Woche zu seinem persönlichen Geburtstagsabenteuer gestartet und hat bis zum Abbruch gestern rund 540 Kilometer geschafft. Körperlich sei einfach nicht mehr drin gewesen, sagte Meyer. Trotzdem sei die Reise für ihn ein voller Erfolg gewesen, mit vielen Begegnungen und einigen Abenteuern. Momenten. Mit der Aktion sammelt Meyer außerdem Spenden für den Chemnitzer Elternverein krebskranker Kinder. Und soweit Michael Langner für MDR Sachsen.
14: Und hier ist der MDR Sachsen Verkehrsservice. Vorsicht auf der A4 Richtung Görlitz. Zwischen Ohorn und Burkau liegt ein Plasteteil auf der Fahrbahn. Dann Vorsicht auf der A14 Richtung Dresden. Am Dreieck Nossen in der Überfahrt zur A4 Richtung Frankfurt. Da steht ein defekter LKW im Kurvenbereich. Vorsicht auf der Fahrbahnseite wird ein Rad gewechselt. Und im Erzgebirgskreis auf der Straße zwischen der B174 und Lauterbach Behinderung nach einem Unfall im Bereich der Kurve. Und in Rhone ist die Dorfstraße zwischen Ortseingang und Trebendorfer Weg nach einem Unfall gesperrt. Es wird geblitzt auf der A38 Richtung Göttingen zwischen Kreuz Leipzig und Leipzig-Neuehardt. Auf der B2 Ortsausgang Lindenhain Richtung Bad Düben zwischen Bergen und dem Abzweig Freiberg. In Bockau in der Hauptstraße in beiden Richtungen, in Leipzig in der Holzhausener Straße, in Leipzig in der Maximilianallee stadtauswärts. Und für mehr Tipps zu unserer kostenlosen Verkehrshotline ist die 0800 637 5637. 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
14: Guten Morgen.

0: Morgen, hier ist das Sachsenradio.
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0: Und da hat der Ralf Valencia ganz anderes Wetter, als wir gestern hatten heute für uns.
2: Na, aktuell noch nicht. Also aktuell haben wir noch die Reste der warmen Luft da. Zum Beispiel in Dresden-Neustadt aktuell noch 23 Grad. Aber wenn wir nach Leipzig gucken, da hat sich schon einiges verändert. Da waren wir nämlich um 4 auch noch so bei 22 Grad. Jetzt sind wir in Leipzig zum Beispiel bei Werten so zwischen 18 und 19 Grad. Und die Luft, die kommt, die ist noch ein bisschen kühler. Wenn wir nach Sachsen-Anhalt gucken, dann gibt es da jetzt Temperaturen so um die 13 bis 15 Grad. Das kommt dann auch in Sachsen an, diese warme Luft. Die verschwindet jetzt Richtung Brandenburg und dann von dort weiter Richtung Polen. Ja, und in Sachsen selber sind wir dann auch so zwischen 13 und 21 Grad zu finden. Für den Rest des Nachmittags gibt es dann auch noch den ein oder anderen Schauer.
0: Und morgen noch ein bisschen kühler?
2: Morgen ist noch ein bisschen kühler bei 17 bis 20 Grad. Der Wind bleibt uns auch erhalten. Dafür ist es dann morgen trocken und Sonne und Wolken wechseln sich ab. Die Sonne wird wahrscheinlich sogar ein bisschen mehr scheinen als heute.
0: Okay, also eigentlich ganz angenehm und ich glaube, es pendelt auch so weiter, oder?
2: Na, es wird noch ein bisschen wärmer Richtung Wochenende. Bis 23 Grad sind da wieder drin und wir bekommen dann Richtung Freitag und Sonnabend örtlich ja schon mal ein bisschen Frühnebel mit. Das erinnert dann schon ein bisschen an den Herbst, aber danach kommt dann die Sonne raus und es bleibt auch Richtung Wochenende eher trocken.
0: Ach schön, Dankeschön, Ralf Valencia.
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0: Guten Morgen, hier ist das Sachsenradio. 7.47 Uhr ist es jetzt und nichts ist spannender als das Leben. Das ist auch bei Krimis so. Das ZDF hat daraus eine Sendung gemacht, XY gelöst, zeichnet echte Kriminalfälle nach. Moderator ist Sven Voss und heute geht's mit neuen Folgen an den Start in der ZDF-Mediathek. Sven, das sind aber alles abgeschlossene Fälle, ne?
1: Ja, korrekt. Die sind komplett abgeschlossen. Das sind also Fälle, die über langen Zeitraum nicht geklärt werden konnten und dann irgendwann schon. Aber wir haben am Ende einen Verbrecher nicht nur gejagt, sondern auch verurteilt.
2: Was glaubst du, macht eigentlich diese Faszination an diesen True Crime aus? Weil ich höre immer mehr Leute, die sagen, oh, ich höre mir diese Podcasts gerne an. Und ich merke da so eine Faszination und ich frage mich immer, woher kommt das?
1: Ja, es ist natürlich in gewisser Weise so der Blick durchs Schlüsselloch. Man schaut, was ist da passiert? Könnte ich auch in sowas hineingeraten, was man natürlich nicht hofft? Man schaut es aus sicherer Entfernung an und man weiß aber auch, dass es wirklich so passiert. Das ist jetzt was anderes als bei einem Thriller, den man sich anschaut, wo man weiß, okay, das sind Schauspieler und das hat so vielleicht nicht stattgefunden. Das ist übertrieben. Aber wir wollen natürlich auch aufklären. Kann man selber verhindern, dass man in solche Situationen gerät? Und es ist einfach auch gut zu wissen, dass es Polizistinnen und Polizisten gibt, die nicht aufhören, einen Verbrecher zu jagen, bis sie ihn gefunden haben.
2: Pass auf, jetzt die klassischste Frage. Gibt es das perfekte Verbrechen?
1: Boah, ich bin ja auch Krimi-Gucker, ne? So ist es ja nicht. Sagen wir so, wir stellen halt fest, bei unseren Fällen, die konnten über lange Zeit nicht geklärt werden. Insofern gibt es schon Ansätze vom perfekten Verbrechen. Aber was mich immer beruhigt ist, dass wir halt dann doch zeigen, ja, der Täter kam nicht straffrei davon. Also ich bin ein absoluter Gerechtigkeitsfreak und ich will, dass am Ende die Guten gewinnen. Insofern hoffe ich, dass es das perfekte Verbrechen nicht gibt.
2: Und auch Techniken verändern sich ja, ne? Dass dann Fälle nochmal aufgerollt werden, die vielleicht 20 Jahre schon zurückliegen, weil man einfach Spuren ganz anders auswerten kann.
1: Ja, das war hier zum Beispiel auch bei dem Fall in der Nähe von Jena, wo eine Frau gefunden wurde. Die Leiche war schon halb verwest und man wusste nicht, wer ist diese Frau. Und dann hat man über den Zahnstatus, über die Rechtsmedizin in Halle rausgefunden, wo sie herkommt, weil sich letzten Endes eine Zahnarztpraxis gemeldet hat, die gesagt hat, ja, wir haben an ihrem Gebiss schon mal was gemacht und die Frau heißt so und so. Also die Wissenschaft ist da schon so weit, aber wir wissen auch, dass das Verbrechen oftmals noch einen Schritt voraus ist und die Ermittlerinnen und Ermittler müssen natürlich diese Techniken und die Wissenschaft zur Hilfe nehmen und ihren Verstand, um dann nachher den Verbrecher auch zu finden und hinter Gittern zu bringen. Ja.
0: Vielen Dank, Sven Voss. Ab heute also in der ZDF-Mediathek. Kommende Woche dann ganz normal im Fernsehen zu gucken. Neue Fälle von XY gelöst. Und hier ist das Sachsenradio. Jetzt noch 10 Minuten bis um 8 Uhr.

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0: Dresden. Richtung Nachmittag sind es dann nur noch zwischen 13 und 21 Grad. Und für den Nachmittag selber kann es hier und da auch noch mal einen Schauer geben.
1: Und morgen wird es auch noch mal ein bisschen kühler, ne?
0: Morgen sind wir so bei 17 bis 20 Grad. Es geht also noch ein klein wenig mehr zurück. Dafür ist es dann morgen im Großen und Ganzen trocken. Sonne und Wolken wechseln sich dann ab.
1: Ralf Valencia, danke schön für den Überblick. Und weiter geht's jetzt mit den Nachrichten und mit Micha Steinwachs.
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3: Schönen guten Morgen. Der festgenommene mutmaßliche Stromnetzsaboteur hat offenbar weitere Angriffe geplant. Nordrhein-Westfalens Innenminister Herbert Reul sagte, der Mann habe weitermachen wollen. Gleichzeitig gehe er davon aus, dass es sich um einen Einzeltäter handelt. Der 48-jährige Mann soll für eine Serie von Sabotageangriffen auf das Stromnetz unter anderem in Sachsen verantwortlich sein. Er wurde gestern in der Nähe eines Kraftwerks bei Aachen festgenommen. Laut Polizei fanden die Beamten weitere Sprengmittel bei ihm. Als Reaktion auf die Anschlagsserie in der Oberlausitz kündigte die sächsische Landesregierung besseren Schutz für kritische Infrastruktur an. Ein neues Gesetz solle Netzbetreibern unter anderem erlauben, ihre Anlagen mit intelligenter Videoüberwachung auszustatten. Sachsens Wirtschaftsminister Panther besucht das VW-Werk in Zwickau. Wie das Wirtschaftsministerium mitteilte, trifft sich der SPD-Politiker mit Geschäftsführung und Betriebsrat. Im Mittelpunkt der Gespräche stehen die Ergebnisse der VW-Aufsichtsratssitzung. Unter anderem soll es am Nachmittag um die Zukunft des Standorts nach 2030 gehen. Ziel ist es, Arbeitsplätze und Wertschöpfung in der Region langfristig zu sichern. Die jüngsten Sparbeschlüsse des VW-Konzerns lassen die Zukunft der Autoproduktion in Zwickau weiterhin offen. In Leipzig beginnt der Deutsche Rheumatologie-Kongress. Unter anderem geht es dabei um einen schnelleren Zugang zu Diagnostik und Behandlung für Patienten, wie die Präsidentin der Deutschen Rheuma-Liga Corinna Elling-Audasch MDR Sachsen sagte.
4: Entzündliches Rheuma macht keine Pause, wenn ich 3 Monate warten muss. Und Rheuma ist nicht nur Gelenke, die vielleicht verändert werden, sondern es ist wirklich eine systemische Erkrankung, die den ganzen Körper betrifft. Wir haben so ein großes Portfolio an Behandlungsmöglichkeiten. Fantastische Medikamente, die Forschung geht immer weiter. Das Problem ist also nicht die Medizin, sondern das Problem ist der rechtzeitige Zugang. Diese verlorene Zeit lässt sich eben nicht zurückholen und ich muss auch darauf hinweisen, es sind unglaubliche Folgekosten für das Gesundheitssystem, wenn wir erst ein halbes Jahr später diagnostiziert werden und dann erst irgendwas an Therapie eingeleitet werden kann.
3: In Deutschland leben rund 1,8 Millionen Menschen mit entzündlich-rheumatischen Erkrankungen. Fußball-Bundesligist Borussia Dortmund ist mit einem Sieg gegen den FC Villarreal in die Champions-League-Saison gestartet. Dortmund gewann vor heimischem Publikum mit 3:2. Überschattet wurde der Auftaktsieg von gesundheitlichen Problemen bei BVB-Neuzugang Konstantinos Karezas. Der Grieche musste mit Kreislaufproblemen in der ersten Halbzeit vom Platz gebracht werden. Das waren Nachrichten von MDR Sachsen. 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
1: Und hier ist der MDR Sachsen Verkehrsservice. Vorsicht bitte auf der A14 Richtung Dresden am Dreieck Nossen in der Überfahrt zur A4 Richtung Frankfurt. Da steht ein defekter LKW und zwar im Bereich einer Kurve. Auf der Fahrbahnseite wird ein Rad gewechselt. Im Erzgebirgskreis auf der Straße zwischen der B174 und Lauterbach. Da gibt es Behinderungen nach einem Unfall im Kurvenbereich. Und in Rhone ist die Dorfstraße zwischen Ortseingang und Trebendorfer Weg nach einem Unfall gesperrt. Es wird geblitzt und zwar auf der A38 Richtung Göttingen zwischen Kreuz Leipzig und Leipzig-Neuerhardt. Dann auf der B2 Ortsausgang Lindenhain Richtung Bad Düben zwischen Bergen und dem Abzweig Freiberg. In Bockau in der Hauptstraße in beiden Richtungen, in Leipzig in der Holzhausener Straße, in Leipzig in der Maximilianallee stadtauswärts. Und für mehr Tipps unsere kostenlose Verkehrshotline, das ist die 0800 6375 637. Schnell und aktuell der MDR Sachsen Verkehrsservice.
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1: Schönen guten Morgen.

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0: Die Stranglers hier bei uns beim Sachsenradio und ich habe ja wirklich Respekt vor Pferden. Also das sind tolle Tiere, aber auch ganz schön starke Tiere. Die haben ja eigentlich gar keinen Grund, das zu tun, was wir von denen wollen. Also die könnten uns einfach so mit ihrem Hintern wegrumpeln, ja, und ihren Hafer weiterfressen. Es würde überhaupt nicht auffallen und trotzdem tun sie manchmal das, was wir wollen. Zum Beispiel jetzt beim Erzgebirgscup im Holzrücken am Wochenende in Großrückerswalde. Bernd Scharschmidt hat den Cup mitorganisiert und zu den schwersten Aufgaben zählt er rückwärts mit Pferd Baumstämme auspacken.
1: Das sogenannte Rückwärtsschieben, wo das Pferd den Rückenstamm rückwärts schieben muss, in einer gewissen Linie.
0: Dann Baumstämme schweben lassen.
1: Den Rückenstamm in Schwebe zu bringen über ein Hindernis. Da muss man genau abschätzen, wo ist die Mitte.
0: Und?
1: Dann ist auch noch das Bouldern, kann man auch als schwierig einschätzen, weil man ja den Stamm hoch auf einen Boulder ziehen muss, okay, wie das immer auch früher gemacht wurde. Und dann bündig ablegen.
0: Also ich finde, das klingt alles richtig schwierig. Wenn Sie da mal zugucken möchten, Erzgebirgscup im Holzrücken in Großrückerswalde. Am Samstag treten die Einspänner an, am Sonntag sind die Zweispänner dran. Da muss man dann also auch noch zwei Pferde koordinieren. Und am Freitag, da könnten Sie, wenn Sie möchten, mal einen Schnupperkurs machen. Denn da dürfen Neulinge ausprobieren, ob das ein Handwerk vielleicht für Sie auch ist. Hier ist das Sachsenradio, 8:13 jetzt.

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0: Guten Morgen, hier ist das Sachsenradio und wir sind gespannt, was diese Runde gibt.
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0: Da freuen wir uns erstmal, dass der Markus Reidel aus Adorf noch mit dabei ist. Einen schönen guten Morgen.
2: Hallo, guten Morgen.
0: Geht's Ihnen nach wie vor gut? Haben Sie es bereut, dass Sie gesagt haben, ich setze meine 200€ Reisegutschein?
2: Nein, keine Reue. Alles gut.
0: Sehr gut. Soll man auch nicht machen. Hilft ja gar nichts. Und dann haben wir als Gegenspieler den Karl Otto Weck aus Belgern. Guten Morgen.
3: Ja, guten Morgen.
4: Im Auto unterwegs hier, oder?
3: Im Auto von Leipzig nach Torgau gerade, ja.
4: Okay. Also arbeitsmäßig. Und Herr Reidel klingt noch ganz entspannt. Der ist zu Hause oder wo sind Sie, Herr Reidel?
2: Ich sitze im Büro.
0: Aha. Sie sitzen im Büro. Aber Gott. Sie können sich kurz zurückziehen und konzentrieren, denn das ist jetzt wichtig.
4: Ja.
0: Silvio hat eine Reisebeschreibung. Möchtest du schon verraten, was du heute suchst?
4: Nö.
0: Nö, na gut. Also, ein Reiseziel sucht er gleich mit Ihnen zusammen. Wer als erstes eine Idee hat, möglichst die richtige, der sagt sie bitte. Aber erste Idee zählt. Also, das, was zuerst gesagt wird, das gilt. Alle Mann fertig zur Abfahrt?
3: Ja.
0: Dann geht's los.
4: Ja, Abfahrt ist auch das richtige Stichwort. Wir packen nämlich unser Auto direkt hier aus dem Reisebüro heraus, starten, ich würde mal sagen, in Dresden. Und wir fahren viele Stunden Richtung Süden und dort fahren wir an den gesuchten See. Also wir suchen einen See. Unser Ziel liegt in einer Region, in der Berge und mediterranes Lebensgefühl aufeinandertreffen. Das Wasser ist tiefblau. Es gibt Olivenbäume, Zypressen. Im Hintergrund die Alpen. Und das kann ich verraten.
0: Das war
4: der Markus Reidel.
0: Der Markus, oder?
2: Ja.
4: Herr Reidel, was wollte ich denn jetzt verraten? Ich wollte verraten, dass dieser See 370 Quadratkilometer groß ist und der größte See Italiens ist. Und es ist der Gardasee. Ja. Aber ich hätte es mir tatsächlich noch nicht getraut. Weil das hätte ja auch noch, ich sag's mal so, Genfer See sein können, Züricher See. Obwohl, da wachsen, glaube ich, keine Zypressen.
2: Genau, das war so der...
4: Herrlich. Herr Reidel, Glückwunsch zu 400 Euro. Mensch, ich sag, Sie machen einen Durchbruch. Wir hatten nämlich vorher gesprochen, Herr Reidel, Sie haben ja 3 Kinder, waren noch gar nicht im Urlaub, weil es eben auch alles so viel kostet. Und ich habe ja gesagt, kommen Sie, spielen Sie jetzt bis 4.000 Euro durch, dann ist Mallorca drin. So,
2: ja, richtig.
4: 400 haben Sie sicher. Sie könnten jetzt sagen, ich spiele eine Stunde später nochmal und dann schon um 600 Euro.
2: Also wissen Sie, ein Kumpel von mir sagt immer beim Skatspielen, wenn wir zusammen spielen, es gibt Spiele der Habsucht und Spiele der Vernunft. Und heute an meinem Geburtstag bin ich vernünftig und nehme die 400 Euro.
4: Also wenn Sie erstmal Geburtstag haben, sagen wir natürlich erstmal herzlichen Glückwunsch zum Geburtstag.
2: Vielen, vielen Dank.
4: Und wir können Ihnen aber auch noch nicht immer jetzt ein Geburtstagsgeschenk machen, indem ich sage, kommen Sie, ich verrate Ihnen heimlich, was das nächste Ziel ist. Aber sobald ich das hier sage, ist es ja offen. Aber ich finde es vernünftig jetzt tatsächlich in diesem Falle die 400 Euro. Herzlichen Glückwunsch beim Geld ausgeben im Reisebüro.
2: Danke.
4: Ja, das heißt, Elena, nächste Stunde suchen wir schon wieder zwei neue Kandidaten. Und dann können wir schon verraten, es wird eine Stadt gesucht. So.
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8: Der in Aachen festgenommene mutmaßliche Stromnetzsaboteur hat offenbar weitere Angriffe geplant. Nordrhein-Westfalens Innenminister Herbert Reul sagte, der Mann habe weitermachen wollen. Der 48-Jährige soll auch für die Anschlagsversuche in der Oberlausitz verantwortlich sein. Sachsens Wirtschaftsminister Panther besucht das VW-Werk in Zwickau. Wie das Wirtschaftsministerium mitteilte, trifft sich der SPD-Politiker mit Geschäftsführung und Betriebsrat. Im Mittelpunkt der Gespräche stehen die Ergebnisse der jüngsten VW-Aufsichtsratssitzung. Fußball-Bundesligist Borussia Dortmund ist mit einem Sieg gegen den FC Villarreal in die Champions-League-Saison gestartet. Der BVB gewann zu Hause mit 3:2.
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9: Guten Morgen, das sind die aktuellen Temperaturen hier in Chemnitz und auch Thum im Erzgebirge 17 Grad. Werdau meldet 18, genau wie Mittweida. Es ist jetzt schon relativ warm, viel wärmer wird es heute auch nicht. Es ist gut bewölkt, zwischendurch lockert es aber immer mal auf und stellenweise kann es Schauer geben. In Chemnitz tritt der Stadtrat heute zu seiner ersten regulären Sitzung nach der Sommerpause zusammen. Und gleich haben die Räte ein brisantes Thema auf der Tagesordnung. Es geht um den Nachrücker für den scheidenden Stadtrat Karl Kohlmann aus der Fraktion Freie Sachsen. Aus unserer Redaktion berichtet Christiane Günther.
10: Seinen Platz soll Yves Ramel einnehmen, ein über die Stadtgrenzen bekannter Neonazi, der auch schon wegen Volksverhetzung vor Gericht stand. Er leitete viele Jahre das Unternehmen PC Records, eines der bedeutendsten rechtsextremistischen Musiklabels in Deutschland, so der sächsische Verfassungsschutz. Noch immer sei Ramel dort angestellt. Weitere Themen auf der Tagesordnung des Stadtrates: die Erhöhung der Gebühren für die Stadtbibliothek, ein Mindestbeförderungsentgelt für Uber-Taxis und die Errichtung von sogenannten Wassersprühnebelduschen zur Abkühlung bei Hitze.
9: Der bundesweite Kinderlebenslauf macht Station im Vogtland. Um die Mittagszeit wird vorm Rathaus in Klingenthal die sogenannte Engelsfackel, die seit April durch ganz Deutschland getragen wird, erwartet. Sie soll dann von Schülerinnen und Schülern mit dem Rad nach Auerbach zum Hospizdienst Nächstenliebe gebracht werden. Mit dem Kinderlebenslauf soll auf die Arbeit von Hospizdiensten aufmerksam gemacht werden. Die Fackel wird dann am Donnerstag von Auerbach aus weiter nach Zwickau gebracht, dann von einer Gruppe Motorradfahrer. Die Chemnitzer Stadtteile Klaffenbach und Hartau sollen künftig besser vor Hochwasser geschützt sein. Dafür hat die Landesdirektion Sachsen jetzt grünes Licht gegeben. Geplant sind neue Schutzanlagen an der Würschnitz zwischen der Brücke an der Klaffenbacher Hauptstraße und dem Birkencenter. Außerdem soll der Hutholzbach ausgebaut werden. Nach Einwänden von Anwohnern wurde die Planung zweimal geändert. Einige ursprünglich geplante Maßnahmen an der Würschnitz werden nun nicht umgesetzt. Und soweit Michael Langner für MDR Sachsen.
11: Und hier ist der MDR Sachsen Verkehrsservice. Vorsicht bitte auf der A4 Richtung Frankfurt. Zwischen Glauchau Ost und Glauchau West, da liegt ein Reifen im Bereich der Baustelle. Und dann haben wir noch eine Meldung von der A14 Richtung Dresden zwischen Nauenhof und Klinger. Da haben wir stockenden Verkehr wegen eines kaputten Fahrzeugs. Auch dort vorsichtig. Und Vorsicht auch auf der A14 Richtung Dresden am Dreieck Nossen in der Überfahrt zur A4 Richtung Frankfurt. Da steht ein defekter LKW und zwar dort in der Kurve. Die ist ja wirklich schlecht einsehbar, also ganz besonders vorsichtig. Im Erzgebirgskreis auf der Straße zwischen der B174 und Lauterbach Behinderung nach einem Unfall auch hier in der Kurve. Und in Rhone ist die Dorfstraße zwischen Ortseingang und Trebendorfer Weg nach einem Unfall gesperrt. Und es wird geblitzt auf der A38 Richtung Göttingen zwischen Kreuz Leipzig und Leipzig-Neuehardt. Auf der B2 Ortsausgang Lindenhain Richtung Bad Düben zwischen Bergen und Abzweig Freiberg. In Chemnitz in der Adelsbergstraße stadteinwärts. In Kupritz Richtung Hochkirch. In Leipzig in der Maximilianallee stadtauswärts. Und für mehr Tipps unsere kostenlose Verkehrshotline. Das ist die 0800 637 5637. Schnell und aktuell der MDR Sachsen Verkehrsservice. Guten Morgen!

0: Hopped up for a minute. Das machen wir. Hier ist das Sachsenradio und jetzt geht's mit einer ganz anderen Musik weiter. Diese Melodie war das Markenzeichen einer der beliebtesten Unterhaltungssendungen des DDR-Fernsehens, nämlich Willi Schwabes Rumpelkammer. Während der Tanz der Zuckerfee zu hören ist, steigt Willi Schwabe mit einer Laterne die Treppe hoch in seine Dachkammer und da oben präsentiert er dann Ausschnitte aus Ufer-Musikrevuen und Komödien mit kleinen Geschichten garniert. Etliche Jahre war die Sendung immer live, das war eine echte Herausforderung, denn vorher stand Willi Schwabe oft auf der Theaterbühne im Berliner Ensemble. Aber 20 Uhr musste er eben im Rumpelkammer-Fernsehstudio in Adlerhof sein. So Nikolaus Schwabe erinnert sich.
1: Wer Berlin kennt, weiß, wie weit das ist. Von der Friedrichstraße bis nach Adlershof raus zum Fernsehfunk. Und dann wurde er mit der Polizei mit Blaulicht dahin gefahren. Und dann sprang er in seine Jacke und ins Studio und dann ging die Sendung los.
0: Knapp 20 Kilometer lang war die Strecke. Er hat's immer geschafft. 35 Jahre lang war Willi Schwabe in fast 400 Rumpelkammer-Ausgaben zu erleben. Anlässlich seines Todestages erinnern wir an den Schauspieler kurz nach 18 Uhr im Ostmagazin Exquisit heute beim Sachsenradio.
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0: Und im Wort zum Tag hören Sie jetzt gleich Pfarrer Thomas Bohner aus Leipzig.
2: Wisst ihr nicht, dass die Läufer im Stadion zwar alle laufen, aber dass nur einer den Siegerpreis gewinnt?
3: Dieses Bibelzitat, liebe Zuhörerinnen und liebe Zuhörer, stammt von Paulus. Und er hat sich also umgeschaut zu seiner Zeit. Er war sicherlich auch bei Kulturveranstaltungen oder bei Sportveranstaltungen damals. Kinos gab es ja noch nicht, aber Massenveranstaltungen, zu denen die halbe Stadt zum Beispiel im antiken Ephesus unterwegs war. Und Paulus hat sich letztlich dafür interessiert, was alle interessiert. Ja, für den Massengeschmack, um daraus Lehren für den Christgläubigen zu ziehen. Deshalb schrieb er ja dann weiter, Zitat:
2: Lauft so, dass er ihn gewinnt. Jeder Wettkämpfer lebt aber völlig enthaltsam. Jene tun dies um einen vergänglichen, wir aber um einen unvergänglichen Siegeskranz zu gewinnen.
3: Für mich als Pfarrer ist es ähnlich. Mich interessieren hier in meiner Wohnstadt Leipzig Großveranstaltungen in der Arena oder Filme im Kino oder Konzerte im Gewandhaus. Alles ähnlich wie Paulus, um Spuren des Glaubens vielleicht zu finden. Da, liebe Zuhörerinnen, liebe Zuhörer, hat sich also in den 2000 Jahren des christlichen Glaubens nicht allzu viel verändert.

0: 8:54 Uhr, hier ist das Sachsenradio. Und morgen um diese Zeit wissen wir, ob Alexander Zverev es ins Halbfinale der US Open geschafft hat. Und wir wissen, ob sich die Tenniskommentatoren dieser Welt die Zunge gebrochen haben. Zverev spielt nämlich gegen einen Niederländer und der Name, der war auf der Pressekonferenz vor dem Match schon ordentlich Programm.
1: Können Sie uns sagen, wie man Ihren Namen korrekt ausspricht? Wurde Boutik van de Sandschulp in der Pressekonferenz nach seinem letzten Match gefragt. Der Niederländer fragt daraufhin, wohl wissend, dass das für die englisch sprechende Zunge des Kollegen herausfordernd werden könnte, zurück.
2: You really want me, or?
1: Wollen Sie das wirklich? Ja, er will. Also?
2: Boutik van de Sandschulp.
1: Boutik van de Sandschulp.
2: Pretty tough, huh?
1: Ja, das ist für den Kollegen ziemlich schwer. Und der Niederländer setzt noch einen drauf.
2: You can repeat it, or?
1: Können Sie das wiederholen? Fragt er dann. Schon ein bisschen fies. Aber der Kollege, der für ein US-Tennis-Magazin schreibt, gibt sein Bestes.
3: Boutik van de Sandschulp.
1: Ja, naja, fast.
2: Ja, das ist tough, eh?
1: Ich sag ja, es ist schwer.
0: Ja, das vor allen Dingen. Boutik van de Sandschulp. Die Hauptsache ist ja, unser Reporter hat es drauf. Tim Brockmeier, und der kann es am morgen früh auch sagen, wie es ausgegangen ist. Es wäre gegen Boutik van de Sandschulp. Heute Nacht 1:30 Uhr geht's los. Oder morgen früh, besser gesagt.

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9: Ralf Valencia, wie sieht's aus beim Wetter heute?
10: Ja, der Regen, der zieht gerade über die Neiße ab. Danach ist es dann erstmal trocken und es gibt auch ein paar Wolkenlücken. Das heißt, so ein klein wenig Sonne ist mit dabei. Die warme Luft allerdings, die wir von gestern noch übrig hatten, die wird jetzt Richtung Brandenburg und dann über die Neiße und die Oder auch aus Sachsen verdrängt. Die Temperaturen, die gehen also dann zurück. Aktuell haben wir noch so um die 22 Grad in der Region Dresden.

0: In den Schulen solle es weniger Frontalunterricht und Arbeitsblätter geben, dafür mehr Projektarbeit. Clemens Thüringer Amtskollege Tischner kritisierte, teilweise werde noch die Schule aus dem Kaiserreich praktiziert. Das passe nicht mehr zur heutigen Schülergeneration. Inhalte sollten sowohl selbstständig als auch im Team erarbeitet werden. Ziel sei eine moderne Schule, die junge Menschen zu kritischem Denken ermutige. Der festgenommene mutmaßliche Stromnetzsaboteur hat offenbar weitere Angriffe geplant. Nordrhein-Westfalens Innenminister Reul sagte, der Mann habe weitermachen wollen. Gleichzeitig gehe er davon aus, dass es sich um einen Einzeltäter handelt. Der 48-Jährige soll für eine Serie von Sabotageangriffen auf das Stromnetz unter anderem in Sachsen verantwortlich sein. Er wurde gestern in der Nähe eines Kraftwerks bei Aachen festgenommen. Als Reaktion auf die Anschlagsserie in der Oberlausitz kündigte die sächsische Landesregierung besseren Schutz für kritische Infrastruktur an. Ein neues Gesetz solle Netzbetreibern erlauben, ihre Anlagen mit intelligenter Videoüberwachung auszustatten. Die Leipziger Grünen haben den ehemaligen Umweltminister Wolfram Günther offiziell zu ihrem Oberbürgermeisterkandidaten gewählt. Das teilt die Partei über soziale Medien mit. Günther ist gebürtiger Leipziger und aktuell Landtagsabgeordneter. Leipzig wählt im Februar einen neuen Oberbürgermeister. Nach 21 Jahren im Amt tritt Burkhard Jung nicht noch einmal an. Der norwegische König Harald V. wird in Oslo mit einem Staatsbegräbnis beigesetzt. Der Monarch war Ende August im Alter von 89 Jahren gestorben. Zahlreiche prominente Gäste werden zu der Trauerfeier erwartet, wie Jana Sinram berichtet.
1: Unter anderem die Königspaare aus Schweden, Dänemark, Spanien, den Niederlanden und Belgien haben ihre Teilnahme zugesagt. Aus Großbritannien kommen Prinz William und Prinzessin Anne. Deutschland wird durch Bundespräsident Frank-Walter Steinmeier vertreten. Der Sarg wird am Mittag in einem feierlichen Trauerzug vom Schloss zum Osloer Dom gebracht. Anschließend wird Harald V. im königlichen Mausoleum auf der Festung Akershus beigesetzt. Entlang der Strecke des Trauerzugs werden wohl tausende Menschen stehen, um Abschied zu nehmen. Wegen der vielen hochrangigen Gäste gelten in Oslo außergewöhnlich strenge Sicherheitsvorkehrungen. Die Polizei spricht von einem der größten Einsätze in der Geschichte des Landes.
0: Das waren Nachrichten von MDR Sachsen. 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
2: Und hier ist der MDR Sachsen Verkehrsservice. A4 Frankfurt Richtung Dresden. Zwischen Siebenlehn und Dreieck Nossen ist die rechte Fahrspur wegen eines defekten LKW gesperrt. Und A14 Richtung Dresden zwischen Naunhof und Klinger. Stockender Verkehr wegen eines defekten Fahrzeugs. A14 Richtung Dresden am Dreieck Nossen in der Überfahrt zur A4 natürlich Richtung Frankfurt. Ein defekter LKW im Kurvenbereich. Und in Rhone ist die Dorfstraße zwischen Ortseingang und Trebendorfer Weg nach einem Unfall gesperrt. Geblitzt wird auf der A38 Richtung Göttingen zwischen Kreuz Leipzig und Leipzig-Neuerhart, dann zwischen Bergen und dem Abzweig Freiberg, in Chemnitz in der Adelsbergstraße stadteinwärts, zwischen Eppmarth und Süßebach, in Kupritz Richtung Hochkirch, in Leipzig in der Hermann-Liebmann-Straße, Höhe Schulze-Delitz-Straße und in Leipzig in der Maximilian-Allee, dort stadtauswärts. Und für mehr Tipps ist das hier die kostenlose Verkehrshotline, die 0800 6375 637. Schnell und aktuell der MDR Sachsen Verkehrsservice.
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2: Guten Morgen.

0: Guten Morgen, hier ist das Sachsenradio. 9:08 jetzt. Wir machen mal ein bisschen entspannt. Kommen Sie gut in den Morgen heute.
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Sachsenradio und lieber Andreas zum 70. Geburtstag. Ganz, ganz viele Grüße verbunden mit den besten Wünschen für Gesundheit, Glück und noch ganz viel Freude beim Musizieren. Das sagen alle Kameraden der Blaskapelle der Freiwilligen Feuerwehr Kuhnewalde. Und Mali und Alex Kleber in Dippoldiswalde, denen wird gratuliert heute zum 65. Hochzeitstag. Mit Liebe, Freude, Zuversicht haben sie den Alltag zusammen gemeistert. Das über 65 Jahre. Großartig, ein Dankeschön von ihrem Sohn Kai. Und die herzlichsten Glückwünsche von den Schwestern Inge, Ursel und Marion mit ihren Angehörigen, den Nichten, Neffen. Alle wünschen ihnen alles Gute. Und Sigrid Kaden in Langhennersdorf, liebe Mutti, sagt er, alles Liebe und Gute zum Geburtstag. Bleib gesund und zufrieden und vor allem so, wie du bist. Das sagt Sohnemann Frank aus Pirna. Also, herzlichen Glückwunsch, Sigrid Kaden in Langenhennersdorf. Und Horst Fritsche. Nein, wir vergessen sie nicht. 80. Geburtstag, Stadtfeuerwehrverband Dresden gratuliert. Zusammen mit den Kameradinnen und Kameraden der Feuerwehr Gompitz. Alles Gute, viel Gesundheit.

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1: Und wenn wir schon beim Thema Urlaub sind, dann spielen wir doch einfach gleich eine neue Runde. In 3 Minuten geht's los. Und wir spielen um einen Reisegutschein im Wert von 200 Euro, starten also neu mit 2 neuen Kandidaten gleich nach Udo Lindenberg.

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0: Und wir spielen eine neue Runde mit Karin Kaulfuß aus Zeithain. Guten Morgen.
2: Guten Morgen.
0: Und mit Gerald Friedemann aus Geithain. Nochmal guten,
3: guten
0: Morgen.
3: Guten Morgen.
0: Ihnen beiden geht's gut und Sie haben ja beide schon gesagt, Sie haben heute noch zu tun. Frau Kaulfuß, was liegt an im Garten?
2: Naja, alles Mögliche. Bei 1000 Quadratmeter ist schon was zu tun.
0: Ach, Herr Jemine. Ja, da kommen Sie gar nicht aus dem Werkeln raus, oder?
2: Naja, immer, wenn man jeden Tag was macht, kriegt man schon Ordnung rein.
0: Haben Sie da überhaupt Zeit, in den Urlaub zu fahren?
2: Ja, na, die müssen wir uns nehmen.
0: Ja, die nimmt man sich gerne, ne? Und Herr Friedemann, Sie müssen auch im Garten was tun?
4: Ja, Rasenmähen steht an.
0: Rasenmähen steht an. Kichert da die Frau im Hintergrund oder war das jetzt die Frau Kaulfuß?
4: Nee, das ist meine Ehefrau.
0: Das ist Ihre Ehefrau. Die ist froh, dass Sie heute beschäftigt sind den ganzen Tag, ja, mit Rasenmähen.
4: Ja, so ungefähr, ja.
0: So ungefähr. Ja, sehr schön. Dann wollen wir mal gucken, ob Sie die noch eine Runde glücklicher machen können. Wir spielen um einen 200-Euro Reisegutschein. Ich stelle Ihnen jetzt eine Stadt vor. Wir nähern uns mit Hinweisen, welche das sein könnte. Und sobald Sie denken, Sie wissen es, sagen Sie bitte Bescheid. Aber wenn die Antwort falsch ist, hat automatisch der andere gewonnen. Ne?
4: Ja, okay. Ja.
0: Sind wir startklar?
4: Ja.
0: Dann reisen wir los. Und zwar nach Mitteleuropa. Unser Ziel ist eine Hauptstadt, die von vielen Reisenden oft übersehen wird, obwohl sie wirklich wunderschön ist. Historische Altstadt. Die ist relativ kompakt, eine Burg thront darüber, großer Fluss zieht sich durch die Stadt. Besonders witzig dort sind die Gullideckel, denn aus einigen gucken so Figuren heraus.
2: Und Bratislava.
0: Wow.
4: Bratislava.
0: Ah, die Frau Kaulfuß war ein Tick schneller. Und Bratislava ist richtig.
2: Ja, hallo.
0: Waren Sie schon mal da?
2: Ja.
0: Ja.
2: Da habe ich die Donaufahrt mitgemacht und da war auch ein Ausflug nach Bratislava dabei.
0: Okay, und da haben Sie sich jetzt an die Figuren erinnert, die
2: ja,
0: aus dem Gullideckel gucken?
2: Ja, aus dem Gullideckel, der kleine Mann da.
0: Ja, okay. Und Herr Friedemann, wo hat es bei Ihnen, waren es auch die Gullideckel?
4: Ja, genau, ja, die Gullideckel.
0: Ja. Leider ein Tick zu spät, die Frau Kaulfuß war etwas schneller, aber Sie können sich ja einfach nochmal anmelden und es dann nochmal versuchen vielleicht.
4: Gratulation an die Dame.
0: So, Frau Kaulfuß, damit sind wir bei der spannenden Frage angekommen. Möchten Sie die 200 Euro nehmen und sich bedanken und verabschieden oder möchten Sie weiterspielen?
2: Ich spiele weiter.
0: Sie spielen weiter?
2: Ja.
0: Toll, das finde ich super. Dann spielen Sie heute Nachmittag kurz nach 16 Uhr mit dem Mike weiter. Ist das in Ordnung?
2: Das ist in Ordnung.
0: Wunderbar, dann wünsche ich Ihnen da viel Spaß und dann geht es für Sie schon um einen Gutschein im Wert von 400 Euro. Und wenn Sie sagen, ich möchte aber gegen die Frau Kaulfuß spielen, dann jetzt anmelden.
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8: Der sächsische Bildungsminister Clemens hat Konsequenzen aus der jüngsten PISA-Studie angekündigt. Wie der CDU-Politiker sagte, sind neue Lehrpläne bereits in Arbeit mit weniger Frontalunterricht und mehr Projektarbeit in den Schulen. Der in Aachen festgenommene mutmaßliche Stromnetzsaboteur hat offenbar weitere Angriffe geplant. Nordrhein-Westfalens Innenminister Reul sagte, der Mann habe weitermachen wollen. Der 48-Jährige soll auch für die Anschlagsversuche in der Oberlausitz verantwortlich sein. Die Leipziger Grünen haben den früheren Umweltminister Wolfram Günther offiziell zu ihrem Oberbürgermeisterkandidaten gewählt. Das teilte die Partei über soziale Medien mit. Leipzig wählt im Februar einen neuen Oberbürgermeister.
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10: Guten Tag. Die aktuellen Temperaturen, 17 Grad messen wir hier in Chemnitz, aber auch in Bad Elster und Hainichen, Waldenburg 18 Grad. Viel wärmer wird es heute gar nicht. Es ist gut bewölkt. Zwischendurch lockert es immer mal auf. Stellenweise kann es aber auch Schauer geben. Sachsens Clubs sollen künftig Fördergeld bekommen. So steht es im neuen Haushaltsentwurf. Mit einem kleinen Haken, es ist bislang mit 0 Euro gefüllt. Die in Chemnitz ansässige Live-Initiative Sachsen begrüßt den geplanten Club-Gagenfonds, fordert aber, dass im Haushalt jetzt auch tatsächlich Geld dafür bereitgestellt wird. Mit dem Fonds sollen vor allem kleinere Clubs bei der Finanzierung von Konzerten unterstützt werden. Außerdem soll es Künstlern faire Gagen ermöglichen. 1000 Kilometer bis zum Gardasee wollte der Öderaner Extremwanderer Alexander Meyer zu Fuß zurücklegen. Doch in Kufstein in Tirol ist seine Tour gestern zu Ende gegangen. Der 50-Jährige schaffte rund 540 Kilometer und zieht trotzdem ein positives Fazit.
11: Ja, total abenteuerlich. Also schöner eigentlich, als ich sie mir erträumt habe. Ich bin losgelaufen, ich habe einen Ehrenspalier meiner Freunde gehabt, bin in die Nacht gelaufen. Hab im Wald geschlafen, habe unheimlich viele Menschen auch kennengelernt, Begegnungen am Weg gehabt, Unterstützung erfahren. Natürlich hat man dann auch ja so finstere Momente, ne, wo einen die Kraft verlässt und wo die Füße wehtun und dann trotzdem immer wieder auch schöne Dinge und dann rückt irgendwann ja die Erkenntnis näher, dass es nicht der Gardasee sein wird, aber dann eben Kufstein. Und mit Kufstein kann ich gut leben, da bin ich total zufrieden. Ich habe ganz viel erlebt und eine tolle Reise gehabt.
10: Mit der Aktion sammelt Meyer außerdem Spenden für den Chemnitzer Elternverein krebskranker Kinder. In Limbach-Oberfrohna dreht sich am Wochenende alles ums Stricken und Häkeln. Beim dreitägigen Loop-Festival im Esche-Museum gibt es Workshops zu alten und neuen Handarbeitstechniken. Zum Beispiel können Lampenschirme gehäkelt oder Strickmaschinen ausprobiert werden. Am Freitagabend wird gemeinsam gestrickt und gehäkelt. Dazu gibt es elektronische Musik. Außerdem können Besucher gestrickte Kleidung tauschen. Der Eintritt ist frei. Einige Workshops sind allerdings kostenpflichtig und müssen vorher gebucht werden. Und soweit Michael Langner für MDR Sachsen.
12: Und hier ist der MDR Sachsen Verkehrsservice. A4 Frankfurt Richtung Dresden zwischen Siebenlehn und Dreiecknossen ist die rechte Fahrspur wegen eines defekten LKW gesperrt. A14 Richtung Dresden am Dreiecknossen in der Überfahrt zur A4 Richtung Frankfurt. Da steht ein defekter LKW und es wird geblitzt. Auf der A38 Richtung Göttingen zwischen Kreuz Leipzig und Leipzig-Neue-Haardt. Dann zwischen Bergen und dem Abzweig Freiberg in Chemnitz in der Adelsbergstraße stadteinwärts, zwischen Eppmarth und Süßebach in Kupritz Richtung Hochkirch, in Leipzig in der Hermann-Liebmann-Straße, Höhe-Schulze-Delitz-Straße und für mehr Tipps unsere kostenlose Verkehrshotline. Das ist die 0800 6375 637. Schnell und aktuell der MDR Sachsen Verkehrsservice.
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12: Und heute begehen Mali und Axel Kleber in Dippoldiswalde ihren 65. Hochzeitstag. Und nein, Herr Kleber, ich wollte Ihnen Ihre Frau nicht an diesem besonderen Tag streitig machen. Ausgerechnet, ich habe gerade vorhin aus Versehen Alex gesagt, sind mir die Buchstaben vor den Augen ein bisschen versprungen. Also, Mali und Axel gehören seit vielen, vielen Jahren zusammen. Und so soll das bleiben. Feiern Sie sich heute zu Ihrem 65. Hochzeitstag. Und nochmal die liebsten Grüße von Sohnemann Kai und überhaupt von der ganzen Familie. Alle drücken Sie fest.

0: Perfekt.
1: Ist auch perfekt, das Lied.
0: Hier beim Sachsenradio. Am 9. September 76, da lief die erste Trickfilmfolge im ZDF. Seit 50 Jahren gibt's die Biene Maya im Fernsehen.
2: Und diese Biene, die ich meine, nennt sich Maya.
0: Aber wird unseren Kindern da eigentlich seit 50 Jahren Unfug beigebracht? Das diskutieren wir heute mit Professor Jürgen Tautz, einem der renommiertesten Bienenforscher Deutschlands. Er hat uns heute Morgen schon erklärt, dass es durchaus Bienen gibt, die so ein bisschen trödeliger unterwegs sind als andere. Also Willi könnte es geben. Aber was ist denn mit den anderen Freunden von Maya, beziehungsweise mit ihren Feinden? Also die Bösen sind in der Serie ja immer die Hornissen.
3: Hornissen sind Fleischfresser, besonders die Larven der Hornissen. Das heißt, Hornissen, die ernähren sich zum Großteil sogar von Honigbienen. Also große Feindschaften, keine Freundschaften. Das Verhältnis zu anderen Insekten, also Grashüpfer, Käfer, Wanzen, Schmetterlinge, ist eigentlich ein neutrales Verhältnis. Da gibt es also keine besonderen Kennzeichen.
4: Jetzt verlässt Maya ja den Bienenstock, verbringt wirklich einen großen Teil ihres Lebens draußen, auf der Wiese, will was erleben. Gibt es das bei Honigbienen auch, dass die mal sagen, oh, mir ist das jetzt hier zu eng im Bienenstock, ich ziehe aus, ich suche mir was Neues?
3: Ja, das gilt sogar für das halbe Volk. Also wenn es den Bienen zu eng wird im Bienenstock, wird eine neue Königin herangezüchtet und gemeinsam mit der alten Königin verlassen dann die Hälfte der Bienen das Volk, suchen sie eine neue Behausung und die neu gezüchtete Königin, die übernimmt dann das Regiment im alten Nest.
4: Herr Professor Tautz, gucken wir mal auf die Arbeitsbiene. Weiß die denn von Geburt an, was sie zu tun hat? Also weiß eine Honigbiene genau, das ist mein Job, das muss ich machen? Oder kriegt die das auch irgendwo erstmal angelernt?
3: Also jede Biene kann im Prinzip jede Tätigkeit ausüben, die im Stock wichtig ist. Das sind also Wächterbienen, das sind Brutpflegebienen, das sind Heizerbienen, das sind Tankstellenbienen, das sind Sammelbienen. Also es gibt da eine ganz, ganz lange Liste an Berufen, die die Biene von Geburt an kennt. Nur muss die Biene natürlich wissen, wann sie wo welche dieser Tätigkeiten ausüben soll. Und das bekommt sie mit, indem sie einmal ihre Umgebung aufmerksam beobachtet. Also was steht gerade an, was ist gerade notwendig. Plus Kommunikation unter den Bienen. Die verständigen sich ja auch untereinander, geben sich Hinweise darauf, welche Art von Arbeit im Stock oder außerhalb des Stockes gerade ansteht.
0: Also halten wir fest, einiges, was sich im echten Bienenstock abspielt, das findet sich bei der Biene Maya dann doch schon wieder. Dankeschön, Herr Professor Tautz.

0: Bierchen auf bis um 10. Hier ist das Sachsenradio und kommendes Wochenende öffnen wieder alte Mühlen, historische Friedhöfe oder mittelalterliche Gefängnisse. Es ist Tag des offenen Denkmals bei uns. Und in Löbau, da bekommen Sie mal richtig Eisenbahnromantik zu sehen. Und zwar wirklich nicht an der Bahnsteigkante, sondern in dem Garten von Daniel Werner. Der betreibt dort nämlich Werners Gartenbahn.
1: Das ist Eli Junglock, Baujahr 1934.
2: Wir haben zwei unterschiedliche Spurweiten bei uns im Garten. Einmal eine 600 mm Feldbahn, verschiedene Dieselloks und drei Sitzwagen, in denen man drin sitzen kann. Früher war das noch ein bisschen schöner, da hat meine Oma hier den ganzen Garten gemacht und mein Opa die Eisenbahn. Mittlerweile mache ich das alles so ziemlich alleine. Es ist ein angelegter Rundkurs, ca. 200 Meter. Zu vergleichen mit der Pioniereisenbahn in Dresden oder eher noch mit der Parkeisenbahn in Görlitz. Vielleicht nie ganz so groß, eher im kleineren Rahmen. Gibt es an jeder Ecke irgendwas zu gucken.
0: Können Sie einfach mal vorbeischauen bei Werner im Garten, Werners Gartenbahn. Am Samstag und am Sonntag zum Tag des offenen Denkmals kann man es dann bestaunen. 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
7: Ja, das ist so ein bisschen durchwachsen heute, ne? Es gibt immer mal wieder Sonnenschein, aber es gibt auch viele dicke Wolken und gelegentlich Regenschauer. Wind ist auch noch dazu unterwegs und das Ganze bei 13 bis 21 Grad. Also für jeden was dabei.
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8: Mit Micha Steinwachs, guten Tag. Die mitteldeutschen Bildungsminister haben Konsequenzen aus der jüngsten PISA-Studie angekündigt. Wie der sächsische Minister

0: Bild an Schulen mit vielen sozial benachteiligten Schülerinnen und Schülern richtet.
1: Der Bund der Steuerzahler sieht geplante Erweiterungen für den Sächsischen Landtag kritisch. Vorsitzender Dirk Mohr sagte dem MDR, es bestreite niemand, dass der Landtag modernisiert werden müsse. Die Größenordnung der Umbaumaßnahmen sei dem sächsischen Steuerzahler aber nicht vermittelbar. Heute wird der erste Spatenstich für einen dreigeschossigen Neubau sowie ein Gebäude im Hof des Landtags in Dresden mit einem großen Saal gesetzt. Insgesamt sind für die Arbeiten 450 Millionen Euro veranschlagt. Sachsens Wirtschaftsminister Panther besucht das VW-Werk in Zwickau. Wie das Wirtschaftsministerium mitteilte, trifft sich der SPD-Politiker mit Geschäftsführung und Betriebsrat. Im Mittelpunkt der Gespräche stehen die Ergebnisse der VW-Aufsichtsratssitzung. Unter anderem soll es am Nachmittag um die Zukunft des Standorts nach 2030 gehen. Ziel ist es, Arbeitsplätze und Wertschöpfung in der Region langfristig zu sichern. Die jüngsten Sparbeschlüsse des VW-Konzerns lassen die Zukunft der Autoproduktion in Zwickau weiterhin offen. Archäologen haben bei Ausgrabungen im Landkreis Leipzig eine Grabanlage aus der Jungsteinzeit entdeckt und untersucht. Wie das Landesamt für Archäologie mitteilte, soll das trapezförmige Grab bei Döhlen etwa aus der Zeit zwischen 3800 bis 3400 vor Christus stammen. Die Anlage war demnach von einem Graben umgeben, der sich deutlich im anstehenden Boden absetzte. Sie wird dem Kreis der Balberger Kultur, einem in Mitteldeutschland verbreiteten Kulturkreis der Jungsteinzeit, zugeordnet. Im Landkreis Leipzig fanden Archäologen in den vergangenen Jahren bereits mehrere solcher Grabanlagen, darunter in Altranstädt, Zwenkau und Kieritzsch. Das waren Nachrichten von MDR Sachsen. 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
2: MDR Sachsen Verkehrsservice A4 Frankfurt Richtung Dresden zwischen Siebenlehen und Dreieck-Nossen. Da ist die rechte Spur wegen eines defekten LKW gesperrt. A14 Richtung Dresden am Dreieck-Nossen in der Überfahrt zur A4 Richtung Frankfurt ein defekter LKW. Und wir haben Blitzer auf der A38 Richtung Göttingen zwischen Kreuz Leipzig und Leipzig-Neuhart. Dann ein Blitzer zwischen Bergen und Abzweig Freiberg. Und in Chemnitz wird geblitzt in der Adelsbergstraße statt einwärts. Dann haben wir noch einen Blitzer in Ebenhardt Richtung Süßebach, in Kuppritz Richtung Hochkirch und in Leipzig in der Hermann-Liebmann-Straße. Für Ihre Tipps die kostenlose Verkehrshotline 0800 637 5637. Schnell und aktuell der MDR Sachsen Verkehrsservice.
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2: Und in dieser Stunde unter anderem mit Musik von Elvis Presley, Vincent Weiss und Smokey. Die machen hier auch gleich den Anfang.
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1: Hier ist MDR Sachsen und heute, auf den Tag genau vor 70 Jahren, ist Elvis Presley in der USA-weiten Fernsehsendung der Ed Sullivan Show zu Gast. Ist nicht seine erste Fernsehsendung, da gab es schon einige davor, aber eben die erste, die komplett in den USA ausgestrahlt wurde und das mit besten Einschaltquoten. 60 Millionen Menschen haben das Ganze gesehen, allerdings nur alles, was oberhalb der Hüfte von Elvis Presley war, denn in früheren regionalen Fernsehsendungen hat er ja mit seinem Hüftschwung doch einige erzürnt, sodass in der Ed Sullivan Show im Grunde nur alles oberhalb des Gürtels gezeigt wurde. Und so wurde der King damals angekündigt.
2: The very first opportunity Ed Sullivan will award these gold records to him personally, but now it's time to meet the singer I've been talking about, and so away to Hollywood. To meet Elvis Presley.
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0: Gestern, da hatten wir ja einen richtig warmen Tag, nochmal mit Temperaturen bis über 30 Grad. Heute ist es etwas kühler, aber wir können uns natürlich immer noch gut erinnern, wie das ist, wie das Auto sich so richtig zum Backofen aufheizt. Und das ist nicht nur für uns als Menschen und für unsere Tiere im Auto gefährlich, sondern auch für die Dinge, die im Auto liegen. Zum Beispiel der Erste-Hilfe-Kasten, den brauchen wir ja alle. Und da können Dinge tatsächlich kaputt gehen. Und der TÜV Süd sagt, muss geprüft werden. Jessica Brautsch aus unserer Verbraucherredaktion.
1: Bis zu 40 Grad. Solche Temperaturen gehen nicht nur Mensch, Tier und Pflanze an die Substanz, sondern auch Pflastern, Verbänden und Einweghandschuhen. So erklärt Oliver Reidegeld, Pressesprecher beim ADAC Hessen-Thüringen.
2: Also wir wissen aus Tests, aus Messungen, dass bei 30 Grad Außentemperatur, wenn das Fahrzeug jetzt in der prallen Sonne steht, dann können die Innenraumtemperaturen ganz schnell auf über 50 Grad steigen. Und gerade bei Klebstoffen, wie sie in den Heftpflastern vorhanden ist, die können entweder sich verflüssigen oder aushärten. Oder auch so Sachen wie die Vinylhandschuhe, die da drin sind, die können auch spröde werden.
1: Alle halben Jahre und auf jeden Fall nach einem Sommer wie diesem im Jahr 2026 sollten Autofahrer einen Blick in den Erste-Hilfe-Kasten werfen, empfiehlt Reidegeld.
2: Die beste Möglichkeit ist, das Pflaster einfach mal aufmache, dass ich mal so ein Stück abschneide und mal gucke, ob das noch richtig klebt. Ich kann mir auch mal die Handschuhe angucken. Also Sichtkontrolle wäre hier das Gebot.
1: Auch ob die Verpackungen noch intakt und sauber sind. Hitzeschäden an Verbandsmaterial und abgelaufene Erste-Hilfe-Kästen sollten nicht auf die leichte Schulter genommen werden.
2: Naja, im schlimmsten Fall funktioniert das nicht richtig so, wie es eigentlich vom Hersteller gedacht ist. Also das Pflaster zum Beispiel nicht halten, ja, aber viel schlimmer wäre das zum Beispiel, wenn die sterilen Kompressen nicht mehr steril sind, weil zum Beispiel die Verpackung beschädigt ist, weil sie aufgerissen ist.
1: Oder die Handschuhe sind nicht mehr dicht und können ihren Schutz vor Keimübertragungen nicht mehr gewährleisten. Sinnvoll ist es oft, gleich den gesamten Erste-Hilfe-Kasten bzw. dessen Inhalt auszutauschen, statt einzelne Teile nachzukaufen. Das ist am Ende häufig günstiger.

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6: Um 10.30 Uhr. Schönen guten Tag. Das sind die aktuellen Temperaturen. 17 Grad messen wir hier in Chemnitz. 18 sind es in Schwarzenberg und in Rochlitz. Plauen meldet 19 Grad. Und heute wird es gar nicht viel wärmer. Es ist gut bewölkt. Zwischendurch lockert es hier und da auf, aber auch stellenweise Schauer dabei. In Limbach-Oberfrohna steht am Wochenende alles im Zeichen der Masche. Beim Loop-Festival, einem dreitägigen Strick- und Textilfestival im Esche-Museum, geht es um alte und neue Handarbeitstechniken. Aus unserer Redaktion berichtet Christiane Günther.
7: Am Freitagabend zum Beispiel kann gemeinsam gestrickt und gehäkelt werden, begleitet von elektronischer Musik und DJ-Klängen. Am Sonnabend und Sonntag sind zahlreiche Workshops im Angebot. So können Lampenschirme gehäkelt oder Intarsien gestrickt werden. Auch Strickmaschinen für den Hausgebrauch dürfen ausprobiert werden. Zudem kann gestrickte Kleidung getauscht werden. Das Loop-Festival wurde im Kulturhauptstadtjahr 2025 erstmals eingefädelt. Der Eintritt ist frei, einige Fachworkshops sind jedoch anmelde- und kostenpflichtig.
6: In der Chemnitzer Innenstadt müssen Autofahrer heute Nachmittag mit Einschränkungen rechnen. Grund sind 2 Demonstrationen mit mehreren 100 Teilnehmern. Verdi zieht ab 15 Uhr vom Haus der Gewerkschaften zum Markt und macht unter anderem auf die Finanzprobleme von Uni und Klinikum aufmerksam. Ab 15.30 Uhr ist außerdem eine Demo unter dem Motto Nazis raus aus dem Stadtrat angekündigt. Anlass ist, dass der Rechtsextremist Ifra Mell für die Freien Sachsen in den Stadtrat nachrücken soll. Sachsens Wirtschaftsminister Dirk Panther will heute das VW-Werk in Zwickau besuchen. Gemeinsam mit Geschäftsführung und Betriebsrat will er am Nachmittag über die Zukunft des Standortes nach 2030 sprechen. Dabei geht es auch darum, wie Arbeitsplätze und Wertschöpfung in der Region langfristig gesichert werden können. Hintergrund sind die jüngsten Sparbeschlüsse des VW-Konzerns, die die Zukunft der Autoproduktion in Zwickau offen lassen. Und soweit Michael Langner für MDR Sachsen. 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
8: MDR Sachsen Verkehrsservice und wir schauen für Sie auf die Straßen. Mit der A14 Richtung Dresden geht es los. Am Dreieck Nossen hier in der Überfahrt zur A4 Richtung Frankfurt ein defekter LKW auf der Straße. Blitzer stehen heute zwischen Lampertsdorf und Hermsdorf am Abzweig Malis, auf der A38 Richtung Göttingen zwischen Kreuz Leipzig und Leipzig-Neuhardt, dann ein Blitzer zwischen Bergen und Abzweig Freiberg, in Chemnitz in der Adelsbergstraße stadteinwärts, außerdem zwischen Ebmarth und Süßebach und in Leipzig in der Hermann-Liebmann-Straße Höhe Schulze-Dielitz-Straße. Für Ihre Tipps der kostenlose Verkehrsservice 0800 637 5637. Schnell und aktuell der MDR Sachsen Verkehrsservice.
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0: Tja, Lieder müssen nicht immer ein Happy End haben. In diesem Fall war es ja so, da gab es keins. Metropol war das, Musik aus dem Osten bei MDR Sachsen. Wenn Eltern ins Gefängnis müssen, was passiert dann mit den Kindern? Das ist eine ziemlich kritische Situation und es gibt eine neue Anlaufstelle, der Beratungsstelle Zebra. Dort sollen Familien draußen in dieser schwierigen Situation besser unterstützt werden. Landesweit sind rund 4.500 Mädchen und Jungen betroffen und Beate Dietze hat sich dieses Projekt mal genau angeschaut.
1: Vor-Ort-Termin im Justizvollzug in Dresden. Mehr als 500 Strafgefangene sitzen hier ihre Haftstrafe ab. Viele haben Kinder. Unschuldig mitbestraft, ändert sich ihr Alltag von heute auf morgen. Zum Wohle der Kinder, aber auch der inhaftierten Väter ist regelmäßiger Kontakt die beste Resozialisierung. CDU-Justizministerin Constanze Geiert.
2: Aus meiner Perspektive heraus ist dort, wo ein Vater ganz, ganz enge Kontakte, gute Kontakte, liebevolle Kontakte, regelmäßig Kontakte zu seinem Kind hat, am Ende auch der Vater, der sich am meisten Mühe geben wird, nicht wieder in die Situation zu geraten und vor allen Dingen das eigene Kind in diese Situation zu bringen.
1: Die Dresdner JVA bietet Elternkurse und Erziehungsberatung für die Gefangenen an. Väter können mit ihren Kindern Videotelefonate führen und im Besucherbereich sind extra Räume wie kleine Kinderzimmer eingerichtet zum gemeinsamen Spielen. JVA-Sprecherin Anja Rückert zeigt ein spezielles Malbuch.
3: Wie der Vater in Haft lebt, versuchen wir den Kindern zu vermitteln, um ihnen Angst und Unsicherheiten zu nehmen, wenn es um die Frage geht, wie geht's meinem Papa?
1: Ein weiterer Baustein ist die Betreuung und Beratung der zurückgebliebenen Mütter und Kinder außerhalb der Gefängnismauern. Dafür gibt es jetzt das Projekt Zebra. Es soll die Familien draußen unterstützen, beraten, ihnen Hilfe vermitteln, sagt Anke Söldner von der Koordinierungs- und Beratungsstelle. Dabei gehe es auch um Fragen.
4: Wie sage ich das jetzt dem Kind? Was ist kindgerecht? Ist es besser, die Wahrheit zu sagen? Oder ist es besser, doch eine Geschichte zu erfinden? Wir hatten schon Fachkräfte, die nachgefragt haben, wie sie jetzt in dem Umfeld damit umgehen sollen, in Kita. Und natürlich kommen auch die Fragen nach den Finanzen. Ein zahlendes Familienmitglied geht verloren. Wie kann ich die Wohnung erhalten? Wo kann ich Mittel beantragen? Wie komme ich zum Besuch?
1: Die Beratungsstelle ist auch Anlaufpunkt für das Umfeld der Familie, für Angehörige, die Nachbarschaft, für Kita-Erzieher und Lehrer. SPD-Sozialministerin Petra Köpping.
5: Auch die Frage stellen, wie gehe ich denn jetzt damit um? Das Kind zieht sich zurück, es redet nicht mehr mit anderen Kindern, Freundschaften werden aufgekündigt. Einfach auch aus Scham, weil sie nicht erzählen wollen, was passiert ist. Und deswegen ist diese Schulung, diese Weiterbildung, dieses Gespräch, diese Beratung unglaublich wichtig.
1: Das Projekt Zebra wird aktuell in Dresden, Bautzen und Waldheim angeboten. Es wird von der Aurides-Stiftung finanziell unterstützt.
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0: Wenn man in die Biografie von Peter Maffay hineinschaut und sucht nach dem Titel Freunde, wird man feststellen, es gibt zwei, die so heißen. Der eine ist von 84 und der andere von 2002. Aber der, den ich jetzt für Sie habe, der stammt ja aus der berühmten Tabaluga-Geschichte, in dem Fall aus dem vierten Teil, das verschenkte Glück. Da hat ja der kleine Drache Tabaluga eine Kette, die Glück schenken kann, und die verschenkt er an alle Tiere, bis er selber merkt, jetzt hatte er kein Glück mehr, weil er alles verschenkt hat. Und wie das in einem guten Märchen so ist, kommen dann alle Tiere und schenken ihm Glück zurück. Hier ist der Song, hier ist MDR Sachsen, mein Leben, meine Musik.
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Und gleich nach den 11 Uhr Nachrichten ist Helma Bartholomei wieder bei uns. Und immer wenn sie hier ist, geht es ja um ihre Gartenfragen. Die können Sie auch jetzt schon am Telefon loswerden unter 0800 637 7272.

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7: Es gibt ein paar Wolken am Himmel, zum Teil auch dichte Wolken, vereinzelt ein bisschen Regen. Ansonsten wird es ein schöner Tag, nicht ganz so warm wie gestern. Temperaturen 13 bis 21 Grad.
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8: Mit Micha Steinwachs, schönen guten Tag. Nach dem Wahlerfolg der AfD in Sachsen-Anhalt hat Bundeskanzler Merz die Positionen der Partei heftig kritisiert. In der Generaldebatte zum Haushalt im Bundestag warf Merz der AfD Pläne für ethnische Säuberungen vor. Das Wort Remigration sei nichts anderes als ein Synonym dafür. Laut Merz arbeiten in Deutschland Millionen Menschen mit Migrationshintergrund. Wenn diese das Land wieder verlassen müssten, dann würden Pflegeheime, Krankenhäuser und das Handwerk stillstehen. Merz widersprach in seiner Rede immer wieder Positionen der AfD, etwa in der Ukraine und Energiepolitik.

0: die Sanierung und Erweiterung des Sächsischen Landtags. Nach offiziellen Informationen entsteht ein Neubau neben dem Landtag sowie ein Gebäude im Innenhof. Bis 2037 sollen die Arbeiten komplett abgeschlossen sein. Der Bund der Steuerzahler sieht die Pläne kritisch. Vorsitzender Dirk Mohr mahnt zur ständigen Kostenkontrolle.
1: Kein Baustopp, sondern eher nochmal wirklich sagen, wo kann ich noch an Kosten sparen? Muss ich diese Ausgabe wirklich tätigen? Also, dass der Bau modernisiert werden muss, saniert werden muss, das ist außer Frage. Das bestreiten wir auch nicht. Aber die Größenordnung dieser Umbaumaßnahmen, dass da für über 100 Millionen zusätzlicher Erweiterungsbau in Kubus, in Innenhof geplant, das ist ja dem sächsischen Steuerzahler eigentlich nicht vermittelbar.
0: Insgesamt sind für die Arbeiten 450 Millionen Euro veranschlagt. Archäologen haben bei Ausgrabungen im Landkreis Leipzig eine Grabanlage aus der Jungsteinzeit entdeckt. Wie das Landesamt für Archäologie mitteilte, soll das trapezförmige Grab bei Döhlen etwa aus der Zeit zwischen 3800 bis 3400 vor Christus stammen. Die Anlage war demnach von einem Graben umgeben, der sich deutlich im anstehenden Boden absetzte. Sie wird dem Kreis der Balberger Kultur, einem in Mitteldeutschland verbreiteten Kulturkreis der Jungsteinzeit, zugeordnet. Im Landkreis Leipzig fanden Archäologen in den vergangenen Jahren bereits mehrere solcher Grabanlagen, darunter in Altranstädt, Zwenkau und Kieritzsch. Das waren Nachrichten von MDR Sachsen. 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
2: MDR Sachsen Verkehrsservice, A14 Richtung Dresden am Dreieck Nossen. In der Überfahrt zur A4 Richtung Frankfurt steht ein defekter LKW. B96 Richtung Bautzen zwischen Schwarzadler und Köln steht ein defekter LKW. Und wir haben Blitzer, zum Beispiel auf der A38 Richtung Göttingen zwischen Kreuz Leipzig und Leipzig-Neuhardt. Dann zwischen Bergen und Abzweig Freiberg. In Chemnitz ein Blitzer in der Adelsbergstraße stadteinwärts zwischen Ebmarth und Süßebach. Und dann haben wir noch einen zwischen Lampertsdorf und Wermsdorf, direkt am Abzweig Mahles. Für Ihre Tipps die kostenlose Verkehrshotline 0800 637 5637. Schnell und aktuell der MDR Sachsen Verkehrsservice.
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2: Und wie alle 14 Tage am Mittwoch ist Helma Bartholomei heute bei uns, unsere Gartenexpertin. Sie können Ihre Fragen stellen, löchern Sie ruhig. 0800 637 7272 ist die Nummer.
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0: Das Pferd wieder anbinden. Das war Gary Barlow gemeinsam mit Robbie Williams. Die Freundschaft hat nicht lange gehalten, nur einen Titel lang. Shame war das. MDR Sachsen ist hier. Helma Bartholomei ist bei mir im Studio. Und immer wenn sie hier ist, geht es ja um ihre Pflanzen. Jetzt haben wir ja September schon mittlerweile. Und der September ist für die Kleingärtner ja eigentlich auch immer ein ganz wichtiger Monat, weil man sich ja überlegen muss, was machen wir jetzt alles noch mit dem Rest des Sommers und dem Herbst in unserem Garten? Also was steht denn im Moment gerade an?
1: Ja, ich muss immer schmunzeln, wenn ich jetzt schon die Pfefferkuchen und die Weihnachtskugeln sehe überall.
0: Hab ich auch
1: und
0: schon gesehen.
1: Und dann hört man immer, heute ist der letzte schöne Tag in diesem Jahr, aber wir wissen, September ist nochmal schön, Oktober ist nochmal schön und es liegen noch ganz viele Arbeiten an. Und das ist wirklich so, dass wir ja natürlich jetzt im Moment noch gerade voll dabei sind zu ernten und zu verarbeiten, einzulagern. Aber man kann natürlich auch Flächen, die abgeerntet sind, durchaus nochmal neu bestücken. Also es gehen ja noch Sachen, die man noch aussehen kann. Ich denke an Feldsalat, ich denke an Asiasalate, ich denke an Spinat. Radieschen wären teilweise nochmal möglich. Und so, dass man also nochmal die Beete bestücken kann. Dann ist natürlich eine Pflanzzeit jetzt für Gehölze, jetzt September, Oktober ja nochmal eine richtig gute Zeit. Auch teilweise zieht sich das rein bis in den November, auch wenn man das gefühlt immer nicht so empfindet, wenn es dann schon mal kälter ist. Aber gerade zum Beispiel Feldware, Wurzelware aus der Baumschule, was jetzt Obstgehölze, Beerensträucher, Hecken, Rosen angeht, das wird ja meist erst im Oktober gerodet, weil es vorher keinen Sinn macht. Das muss immer im unbelaubten Zustand umgepflanzt werden. Und da hat man im Oktober nochmal richtig Pflanzzeit für Topfware, die ja jetzt überall schon steht in den Geschäften. Das geht natürlich jetzt schon von der Zeit her. Aber auch Umpflanzaktionen. Also wenn man im Garten nicht zufrieden ist mit einer Stelle, kann man jetzt noch umpflanzen oder man kann das Staudenbeet nochmal neu gestalten. Also da gibt es viele, viele Arbeiten, die jetzt noch dran sind und wir haben da noch richtig schöne Monate vor uns.
0: Wir hatten ja jetzt ein paar Wochen hinter uns, wo es auch mal richtig heiß gewesen ist, wo es für unsere Pflanzen wahrscheinlich gar nicht so einfach war. Ziehen sich die Folgen jetzt noch bis in den Herbst?
1: Ja, also es ist schon so, es gab teilweise Regen, aber man merkt, es ist ständig Sonne oder war also gestern ja sehr warm eigentlich nochmal, die Windbewegung auch ständig, das kann man ganz gut immer an den Wasserschalen merken, wenn man da was aufgestellt hat für die Vögel oder für die Insekten, das ist ruckzuck trocken und da merkt man schon so, dass das bei einigen Gehölzen noch in der Tiefe wirklich auch die Trockenheit jetzt da ist und da ist natürlich auch da ein Gedanke, was kann man vielleicht umgestalten im Garten, um dort vielleicht in den nächsten Jahren dort besseren Erfolg zu haben und vielleicht auch zukunftsträchtig dort zu pflanzen und zu gestalten.
0: Ja, und wenn Sie jetzt sagen, Helma Bartholomei ist da, ich habe ja auch eine Frage, ran ans Telefon 0800 637 7272.

0: Der Goldene Reiter, hier ist MDR Sachsen. Helma Bartholomei ist bei mir im Studio und wie immer, wenn sie hier ist, geht es um ihre Pflanzen. Und das ihre nehmen wir ganz wörtlich, gehen nämlich ans Telefon. Schönen guten Tag, wen haben wir denn am Telefon dran? Hallo?
1: Frage?
0: Ja, Sie können Ihre Frage jetzt stellen an Helma Bartholomei.
1: Hier ist der Herr Meier aus Chemnitz. Ich habe meine Frage. Erstmal einen schönen Gruß ans Team.
2: Dankeschön.
1: Und eine Frage wegen Hochbeeten. Kann ich die Hochbeete, jetzt sind sie abgeerntet, mit Grasmalt abdecken?
2: Kann man, aber man könnte natürlich auch noch was draufbringen, weil jetzt wäre ja nochmal ein ganz guter Zeitpunkt. Wir hatten ja schon ein paar Sachen aufgezählt in der ersten Runde. Also eventuell nochmal ein paar spätere Radieseln, vielleicht nochmal Feldsalat, Spinat wäre noch eine Möglichkeit. Psalate wäre eventuell mal noch eine Möglichkeit. Also diese Asiasalate halten da ganz gut was ab. Stielmus eventuell. Das würde natürlich auch gehen, dass man da noch Fläche nutzt.
1: Mhm. Gut, okay. Aber dann später könnte ich das mit Grasmalt abdecken.
2: Durchaus. Also ich versuche da auch immer eine Mischung noch zu nehmen als Abdeckung, wenn jetzt nichts mehr auf dem Beet steht. Wichtig wäre bei Grasschnitt, dass es keine zu hohe Schicht ist, dass das nicht anfängt zu schimmeln. Also vielleicht eine Mischung machen aus Laub, wenn noch irgendwo ein bisschen Laub ist, dass man das vermischt. Trockenes Laub mit Grasschnitt kann man auch gerne vermischen. Das ist oft so, dass das dann eigentlich auf der Fläche ja als Schutz dient vor dem Austrocknen, als Schutz dient vor unerwünschten grünen Wachstum. Eine Alternative wäre dann auch nochmal Gründüngungspflanzen. Gibt es ja auch noch einige, die da Nährstoffe sammeln, die Fläche bedecken und dann mit den ersten Frösten dann auf dem Beet aufliegen und da auch nochmal eigentlich eine gute Funktion erfüllen.
0: Was pflanzen Sie dann auf Ihrem Hochbeet eigentlich an?
1: Ich? Mhm. Ich habe rote Beete gehabt, ich habe Freilandgurken gehabt, Möhren.
0: Und wie war der Ertrag gut dieses Jahr?
1: Also dieses Jahr hatte ich viel Gurken. Rote Beete war auch gut.
0: Ja.
1: Die Möhren waren ein bisschen spärlich, aber die letzten jetzt sind gut.
0: Wunderbar. Also danke für Ihre Frage und auch einen guten Ertrag im nächsten Jahr.
1: Dankeschön. Dank. Dann noch viel Spaß.
0: Danke. Danke. Gehen wir gleich mal hier rein in eine Frage. Welche Stauden, Sträucher und Hecken sollten jetzt Anfang September beschnitten werden und welche besser nicht?
2: Also man muss dort natürlich wirklich nach Schnittgruppen einteilen. Wir haben Gehölze, die jedes Jahr geschnitten werden. Andere, da reicht es wirklich, wenn man gelegentlich auslichtet, bis hin zu Gehölzen, die Schnitt gar nicht vertragen. Das ist einmal so eine Gruppierung in der Einteilung. Zum anderen gibt es natürlich diese Gruppierung, wo man sagt, wann blüht denn der Strauch? Blüht der im Frühjahr oder blüht der im Sommer, blüht der im Herbst? Wenn ich frühblühende Sträucher habe, wie zum Beispiel eine Forsythia oder eine Flieder. Wenn ich da jetzt schneiden würde, würde ich genau die Blüten wegschneiden. Also hier muss man immer danach gucken, auch wie sind die Pflanzen frostempfindlich. Also frostempfindliche Sachen wie zum Beispiel Rosen, das würde man eher aufs Frühjahr legen. Da gibt es also sehr schöne Übersichten. So pauschal kann man das meistens gar nicht so beantworten, was davon abhängt eben, was für eine Pflanze ich konkret vor mir habe und was ich machen will. Also ob ich auch jetzt nur reine weg in Pflegeschnitten machen möchte, wie bei einer Hecke, dann könnte ich das natürlich ganz gut noch machen, wenn es jetzt nur der reine Pflegezuwachs war. Wenn es jetzt darum geht, eine Hecke radikal zu verjüngen, wissen wir ja ab 1. Oktober erst wieder. Und da muss man entscheiden, ist es was Empfindliches, wo ich das eher aufs Frühjahr, also auf Ausgang des Winters lege, besser gesagt. Muss dann aber so einen Radikalschnitt zum Beispiel eben vor dem 1. März dann gemacht haben. Also das hängt immer davon ab, was man vor sich hat.
0: Und Ihre Frage an Helma Bartholomei, die können Sie natürlich am Telefon loswerden. Wählen Sie sich einfach rein 0800 637 7272.

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3: Um 11.30 Uhr, schönen guten Tag, das sind die aktuellen Temperaturen. Hier in Chemnitz 17 Grad, 19 meldet Rochlitz und Hohenstein-Ernsthal 18 Grad. Heute ist es gut bewölkt, zwischendurch kann es immer mal auflockern, aber stellenweise auch Schauer dabei und wärmer wird es heute nicht mehr. In Großrückerswalde findet am Wochenende das Finale des Erzgebirgscups im Holzrücken und Pferdenstadt. Mit Pferdenstadt. Nach dem Training am Freitag werden am Sonnabend die Wettbewerbe mit einem Pferd, am Sonntag die der Zweispänner durchgeführt. Organisator Bernd Scharschmidt über die einzelnen Aufgabenstellungen.
4: Das sogenannte Rückwärtsschieben, wo das Pferd den Rückenstamm rückwärts schieben muss, in einer gewissen Linie, den Rückenstamm in Schwebe zu bringen über ein Hindernis. Da muss man genau abschätzen, wo ist die Mitte. Dann ist auch noch das Bouldern, kann man auch als schwierig einschätzen, weil man ja den Stamm hoch auf einen Boulder ziehen muss, okay, wie das immer auch früher gemacht wurde. Und dann bündig ablegen.
3: Der Eintritt zum Holzrücke-Wettbewerb ist frei. Das Vogtland bleibt bei Urlaubern gefragt. Knapp 500.000 Gäste sind im vergangenen Jahr in die Region gekommen. Sie sorgten für fast 1,6 Millionen Übernachtungen. Wie der Tourismusverband mitteilte, war das Tourismusjahr 2025 damit trotz schwieriger Rahmenbedingungen stabil. Der Verband will jetzt noch mehr Unternehmen und Einrichtungen für die gemeinsame Marke Vogtland gewinnen. Der bundesweite Kinderlebenslauf macht Station im Vogtland. Um die Mittagszeit wird vorm Rathaus in Klingenthal die sogenannte Engelsfackel, die seit April durch ganz Deutschland getragen wird, erwartet. Sie soll dann von Schülerinnen und Schülern mit dem Rad nach Auerbach zum Hospizdienst Nächstenliebe gebracht werden. Mit dem Kinderlebenslauf soll auf die Arbeit von Hospizdiensten aufmerksam gemacht werden. Die Fackel wird dann am Donnerstag von Auerbach aus weiter nach Zwickau gebracht. Dann von einer Gruppe Motorradfahrer. Und soweit Michael Langner für MDR Sachsen. Hier geht's weiter mit dem Blick auf die Straßen. Kommen Sie gut an.
5: MDR Sachsen Verkehrsservice. B96 Richtung Bautzen zwischen Schwarzadler und Köln steht ein defekter LKW. Kommen wir zu den Blitzern. Einer in Hohenstein-Ernsthal in der Karl-May-Straße stadtauswärts. Dann ein Blitzer zwischen Lampersdorf und Wermsdorf am Abzweig Mahles. In Leipzig in der Hermann-Liebmann-Straße, Höhe Schulze-Delitzsch-Straße. In Meißen auf der B6 kurz vor der Altstadtbrücke Richtung Dresden. Und in Neupurschwitz in der Weißenberger-Straße Richtung Bautzen. Für Ihre Tipps die kostenlose Verkehrshotline 0800 637 5637. Schnell und aktuell der MDR Sachsen Verkehrsservice.
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0: MDR Sachsen ist hier und wir sind in der Gartensprechstunde mit Helma Bartholomei. Viele Fragen kommen bei uns an und die nächste, die nehmen wir uns jetzt gleich mal vor. Hier ist eine Frage gekommen aus Dippoldiswalde. Die Hörerin schreibt hier, ich habe ein kleines Pfirsichbäumchen, es sind viele Blüten erfroren und nun hängt nur noch eine Frucht dran. Ich habe sie auch fotografiert, das Foto haben wir jetzt irgendwie hier nicht hochgeladen bekommen oder ist es nicht angekommen bei uns? Aber vielleicht kriegen wir es ja auch so hin. Was kann da passiert sein und ist diese Frucht noch essbar?
1: Also grundsätzlich ist es ja leider schon das Problem bei manchen frühblühenden Obstgehölzen, dass eben, wenn die Winter mild sind und es kommt nochmal einen späten Frost, dass dann eben komplett Ausfälle sind. Also viele, die Aprikosen, Pfirsiche haben, hatten das ja leider in den letzten Jahren. Und wenn jetzt eine Frucht dran ist, die dann vielleicht auch noch irgendwie verkrüppelt ist oder beschädigt ist, dann ist das eben die Frage, ob man sich jetzt um die eine Frucht noch streiten möchte. Ich würde wahrscheinlich jetzt hauptsächlich einen Wert drauf legen, dass man guckt, wie ist der Baum sonst im Zustand, wie geht es ihm sonst, wie sieht es aus, müsste dort eventuell geschnitten werden, wann mache ich den Schnitt, also Pfirsich wäre ja jetzt nicht im Herbst, sondern wirklich was, was man eben im Frühjahr dann wahrscheinlich wieder machen würde von der Zeit her, dann würde man wahrscheinlich mal gucken, wie sind die Bodenwerte, wie sieht es aus mit dem pH-Wert, wie sieht es aus mit der Düngung allgemein, Bewässerung, dass man den einfach unterstützt und entsprechend dann kann man wenig jetzt machen gegen späte Fröste. Das ist ja leider, wie gesagt, jetzt in den letzten Jahren öfters gewesen. Man könnte teilweise versuchen, ein bisschen was zu schützen, wenn es jetzt ein kleiner Baum ist. Gerade bei Zwergbäumen oder frisch gepflanzten Bäumen ist das ja teilweise möglich, um ein bisschen was einzupacken mit Fliesen. In Obstanlagen werden teilweise die Feuer schon gemacht. Viele haben die Bilder noch im Kopf, wo dann die Feuer gemacht wurden in den Obstanlagen. Oder es gibt auch diese Frostberegnung. Aber das müsste man dann durchhalten, bis die Fröste vorbei sind. Und das ist eben alles immer ein bisschen schwierig. Man würde jetzt bei einer Neupflanzung auf jeden Fall gucken, immer so ein bisschen nach Sorten, die passen zu der Region, wo ich zu Hause bin, dass man da einfach wirklich auch eine passende Blühzeit und Reifezeit hat.
0: Dann haben wir hier eine Frage, die beginnt schon in der Fragestellung gleich mit alle Jahre wieder, liebe Frau Bartholomei. Ergibt sich aufs Neue die Frage, wann ist die optimale Erntezeit für Pfirsiche? Sie hängen fest am Baum, sind hart, optisch noch nicht ganz reif, werden die wenige Tage später weich und schön, fallen sie größtenteils dann kernfaul und mit Faulflecken vom Baum. Bei Hameln gibt es solche Probleme nicht. Keine Ahnung, was damit jetzt gemeint ist. Haben Sie einen Rat?
1: Also wir haben jetzt schon so immer das Ding, dass wir eigentlich nicht groß ziehen. Also wenn wir sehr ziehen müssen am Strauch und der halbe Baum kommt mit beim Ziehen, dann ist die Frucht einfach noch nicht pflückreif. Und hier würde ich einfach mal so Dreh-Kipp-Bewegung machen und gucken, inwieweit da schon was erntefähig ist. Das ist eben schnell wirklich bei Pfirsich oder Aprikose, kann das wirklich eine Sache von Tagen sein. Oder ich merke es auch immer bei unseren Kirschbäumen. Man denkt immer, ach, wir lassen es jetzt mal noch 2 Tage dran, damit es noch ein bisschen ausreifen kann und plötzlich nach 2 Tagen ist das schon drüber, weil das Wetter entsprechend ist.
0: So
1: und
0: das gehen,
1: ist
0: ja
1: wirklich so manchmal eine Sache von Tagen. Wir haben es ja gestern erlebt, diese teilweise 32 Grad im Schatten, wo man merkt, das ist dann nochmal so ein richtiger Schub und teilweise auch die Gefahr mit Sonnenbrand auch bei einigen Sachen, die eben so eine dünne Schale haben. Und da eben diesen Pflückmoment so hinzukriegen, das muss man wirklich ausprobieren. Also sehr dran ziehen macht da nicht unbedingt Sinn. Wie gesagt, wenn dort ganze Äste dann abbrechen beim Pflücken. Beim Apfel ist es ja auch so eine Drehkippbewegung, wobei wir dort eben unterscheiden zwischen Pflückreife und Genussreife. Wenn wir pflücken, muss das noch lange nicht sein, dass der Apfel dann schon eben die volle Genussreife hat. Also es gibt eben auch Sorten, auch bei Birnen, die eben erst im Lager dann so richtig genussreif werden und angenehm werden.
0: Unsere Telefonnummer für Ihre Fragen 0800 637 7272.

0: MDR Sachsen ist hier. Auch Elmar Bartholomei ist wieder im Studio. Ich habe hier eine Hörerfrage aus Ehrenfriedersdorf. Wie überwinde ich meine Fuchsia am besten? Ich möchte sie nicht schneiden, damit, weil sie sonst eingehen würde.
1: Naja, Fuchsia an sich ist ja als Kübelpflanze in den meisten Fällen in unseren Breiten. Es gibt einige Sorten, die teilweise auch draußen überwintern können mit Winterschutz. Allerdings ist ja doch Ehrenfriedersdorf ein bisschen eine rauere Ecke mit länger Winter. Und da ist jetzt die Frage, inwieweit man es vielleicht dann doch als Kübelpflanze behandelt und reinnimmt. Ansonsten ist es was, was einen kühlen Standort benötigt, hell, wenn es geht. Und der Rückschnitt, der kann dann im Frühjahr erfolgen. Und das würde ich dann machen, bevor sie wieder rausgestellt wird. Das Rausstellen ist dann meistens so ab Anfang Mitte Mai. Man hat immer noch die Eisheiligen so im Hinterkopf. Mitte Mai sind die ja meistens. Und das muss man so ein bisschen im Hinterkopf noch behalten. Aber grundsätzlich wäre dann diese Innenüberwinterung wahrscheinlich die bessere.
0: Hier haben wir ein Gartenpärchen, das hat einen schönen Plan fürs nächste Jahr. Die möchten im nächsten Jahr nämlich weg von ihrem schönen grünen Rasen und möchten da gerne was ganz Buntes haben, möchten also richtig so eine Blumenwiese haben. Kann man die Blumenzwiebeln jetzt schon setzen? Und gibt es Unterschiede zwischen Baumarktzwiebeln für Blumen oder die, die man direkt beim Gärtner beschafft?
1: Also erstmal ist es, hatte ich jetzt bei Wiese, Umstellen auf Wiese, so ein bisschen an Wildblumenwiese gedacht.
0: Hatte ich im ersten Moment auch gedacht.
1: Ja,
0: wir können mal über beides reden.
1: Ja. Gut. Und hier ist es eigentlich so, also wenn ich jetzt einen klassischen Rasen habe und eine Blumenwiese draußen machen möchte, also sowas mit Margariten und Kornblumen und so weiter, dann müsste man eigentlich die Fläche erstmal ein bisschen abmagern und müsste da Lücken schaffen, dass überhaupt zwischen Gras, wenn es jetzt eine sehr dichte Grasnarbe ist, überhaupt dort Blumen hochkommen. Also einfach bloß so zwischen das Gras die Blumen sehen, würde nicht funktionieren. Also man müsste die Grasnarbe runternehmen, teilweise abmagern und je nachdem, was für eine Blumenmischung man dann nimmt, das kann ja von klassisch Gartenblumen sein, wo Ringelblume, Cosmea und so weiter drin ist, aber auch in Richtung eher diese Magerblumenwiese gehen. Danach würde man dann die Fläche quasi abmagern oder teilweise eben so lassen. Das muss man dann wirklich gucken nach dem Blumen- oder Blütensortiment. Und entsprechend dann braucht es eine Zeit, ehe das wirklich so weit ist, dass dann so ein Grundbestand da ist. Also das ist in dem Schnitt zwischen 3 bis 5 Jahren, ehe dann so ein Grundbestand an Blumen da ist. Und dort ist es oft so eine Mischung zwischen einjährigen, mehrjährigen Blumen, teilweise auch Kräuter dann mit dazwischen. Das kann von Wiesensalbei sein, das kann über Reinform sein, der auch mit drin ist. Also da muss man gucken, auch wie die Lichtverhältnisse sind. Bei Blumenzwiebeln im Rasen muss man jetzt auch wieder bedenken, wenn man jetzt den perfekten Rasen anstrebt, dann ist es ja oft ein Düngen, ein Vertikutieren, das regelmäßige Rasenmähen und das verträgt sich jetzt nicht gut mit klassischen Blumenzwiebeln, weil die Blumenzwiebeln würde man dort ja dann auch stören beim Vertikutieren oder wenn man das zu zeitig abmähen muss, würde man das Laub wegmähen und da ist es dann schon so ein bisschen ein leichter Moment, wo es in fast ein bisschen die Verwilderung geht und da wäre jetzt die Frage, ob man vielleicht botanische Krokusse mit dazu nimmt, was ja teilweise eben sich dann auch aussamt und verwildert. Und
0: das würde ich ja schön finden.
1: Das würde ich persönlich auch ganz schön finden, weil das ist dann einfach was, wo sich selber so eine Sache entwickelt, dann auch vielleicht mit Schneeglöckchen mit drin, mit Winterlingen vielleicht
0: immer
1: mit drin.
0: Eine neue Überraschung.
1: Genau, und das macht einen Unterschied zu diesen Gartenhybridsorten, zum Beispiel bei Tulpen oder bei Narzissen, wo man dann schon ein bisschen mehr Zuwendung wiedergeben muss. Ja. Also die muss man dann auch mal wieder rausnehmen, wieder neu einsetzen, müsste dann auch düngen, dass die gut sich entwickeln können. Und das braucht ein bisschen mehr Zuwendung als diese Verwilderungsform. Und zu dieser Frage eben, ob jetzt Gartenmarktzwiebeln oder direkt vom Gärtner. Also wenn irgendwo noch einen Gärtner hat, der Blumenzwiebeln macht, vor Ort natürlich alles, was man vor Ort holen kann, verkürzt die Wege. Wir wissen ja, wir wollen ja so ein bisschen naturnäher wieder sein. Aber das ist manchmal schwierig. Und wenn ich jetzt im Gartenmarkt gucke, dann würde ich eben gucken, wie sehen die Zwiebeln aus? Also qualitativ. Sind die schön fest? Sind die gut von der Qualität her? Wenn das so eine komplett geschlossene Verpackung ist, ist das manchmal schwierig. Man kann nie reingucken und dann hofft man nicht, dass die irgendwie schon schimmeln oder so. Das haben wir ja manchmal auch schon erlebt. Oder wenn die dann manchmal im Ausverkauf sind und für einen 50er so rausgeschmissen werden, dann muss man eben auch gucken, haben die überhaupt noch die Qualität oder sind die schon irgendwie in der Tüte zusammengeschrumpelt. Also da wirklich mal genau hingucken und sich vielleicht auch beraten lassen. ja, vor Ort.
0: Wenn Sie noch eine schnelle Frage haben, dann melden Sie sich 0800 637 7272. Ansonsten machen wir einfach in 14 Tagen weiter. Vielen Dank, Helma Bartholomei.
1: Gerne.

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9: So warm wie gestern wird es heute nicht und Regen kann es auch geben, wenn auch nur ganz kurz. Ein paar Wolken machen sich dann im Laufe des Tages immer wieder am Himmel breit. Temperaturen heute bis 23 Grad.
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10: Mit Micha Steinwachs. Schönen guten Tag. Nach dem Wahlerfolg der AfD in Sachsen-Anhalt hat Bundeskanzler Merz die Positionen der Partei heftig kritisiert. In der Generaldebatte zum Haushalt im Bundestag warf Merz der AfD Pläne für ethnische Säuberungen vor. Das Wort Remigration sei nichts anderes als ein Synonym dafür. Laut Merz arbeiten in Deutschland Millionen Menschen mit Migrationshintergrund. Wenn diese das Land wieder verlassen müssten, dann würden Pflegeheime, Krankenhäuser und das Handwerk stillstehen. Merz widersprach in seiner Rede immer wieder Positionen der AfD, etwa in der Ukraine und Energiepolitik. Zuvor sprach AfD-Co-Chefin Weidel im Bundestag davon, dass die schwarz-rote Koalition im Bund vorbei sei. Im vergangenen Schuljahr gab es an Sachsens Schulen weniger Unterrichtsausfall. Wie das Kultusministerium mitteilte, fielen knapp 11% weniger Unterrichtsstunden aus als im Schuljahr 2024-2025. Laut Bildungsminister Clemens gab es vor allem an den Oberschulen mehr Unterricht als zuvor, ebenso an Förderschulen und Gymnasien. Grund dafür sei unter anderem, dass der Freistaat im vergangenen Jahr mehr neue Lehrkräfte einstellte, als in Rente gegangen sind. An Berufs- und Grundschulen hingegen stieg der Unterrichtsausfall teilweise stark an. Der Bund der Steuerzahler sieht geplante Erweiterungen für den Sächsischen Landtag kritisch. Vorsitzender Dirk Mohr sagte dem MDR, es bestreite niemand, dass der Landtag modernisiert werden müsse. Die Größenordnung der Umbaumaßnahmen sei dem sächsischen Steuerzahler aber nicht vermittelbar. Heute wird der erste Spatenstich für einen dreigeschossigen Neubau sowie ein Gebäude mit einem großen Saal im Hof des Landtags in Dresden gesetzt. Insgesamt sind für die Arbeiten 450 Millionen Euro veranschlagt.

0: Die Festveranstaltung heute ist für alle Interessierten offen.
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2: MDR Sachsen Verkehrsservice. Vorsicht auf der A72 Richtung Leipzig. Zwischen Hartenstein und Stolberg West liegen Fahrzeugteile auf beiden Spuren verteilt. Die Blitzer stehen aktuell in Hohenstein-Ernsthal in der Karl-May-Straße statt auswärts. Dann zwischen Lampersdorf und Wermsdorf am Abzweig Mahlis. In Leipzig in der Hermann-Liebmann-Straße Höhe Schulze-Delitzsch-Straße. Und in Meißen auf der B6 kurz vor der Altstadtbrücke Richtung Dresden. Für Ihre Tipps die kostenlose Verkehrshotline 0800 637 5637. Schnell und aktuell der MDR Sachsen Verkehrsservice.
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2: Und ich freue mich, dass Sie dabei sind. Gleich habe ich Musik für Sie von den Los Bravos. Größter Hit für Sie, Black is Black.
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0: Living Daylight mit Aha, die 80er bei MDR Sachsen am Mittag. Und ja, diese Biene hier, die kennen wir wirklich alle.
1: Und diese Biene, die ich meine, nennt sich Maya.
0: Heute vor 50 Jahren konnte Biene Maya das erste Mal durch den Fernseher fliegen und zu uns kommen. Sie war immer schon eine besondere Biene. Die Arbeit im Bienenstock war jetzt nicht so ihr Ding. Und heute Morgen hat Professor Jürgen Tautz schon erzählt, das ist gar kein Einzelfall. Er ist renommiertester Bienenforscher Deutschlands und war viele Jahre Professor am Biozentrum der Universität Würzburg.
2: Ein Bienenvolk ist eine absolut fleißige Geschichte, aber die einzelne Biene, die tut meistens nicht so sehr viel. Besonders wenn man sie daran misst, wie oft sie den Stock verlässt. Also die Anzahl der Ausflüge täglich für die Einzelbiene hält sich in Grenzen. Was den Punkt Trödlerinnen angeht, ja, da gibt es Untersuchungen, die hatten wir vor Jahren auch in Würzburg durchgeführt. Man kann Bienen mit Mikrochips ausstatten und auf diese Weise verfolgen, wann welche Biene den Stock verlässt und wann welche Biene zurückkommt. Und es ist tatsächlich so, dass da Frühaufsteherinnen gibt und es gibt Bienen, die sehr spät gehen. Ja, ja, oder solche, die bei Regen auch noch rausgehen, andere, die bei Regen lieber drinnen bleiben. Also es gibt da riesige Unterschiede zwischen den Individuen, so wie bei uns Menschen.
0: Ja, und für mich war der wahre Held in der Serie Biene Maya eigentlich Mayas Freund Willi.
2: Also Freundschaften ist ein sehr relativer Begriff. Also Bienen kooperieren untereinander. Wenn Kooperation als Freundschaftskriterium gilt, dann ist es tatsächlich so. Die männlichen Bienen, die eigentlich ja primär ausschließlich für die Fortpflanzung sozusagen hergestellt werden im Bienenvolk, werden auch gefüttert, werden im Stock gefüttert. Sie können zwar selbst auch Honig aufnehmen, aber die Arbeiterinnen, die kümmern sich im Bienenvolk um diese Männchen, solange sie gebraucht werden. Nach dem Hochzeitsflug, wenn sie nicht mehr gebraucht werden, werden sie rausgeschmissen.
0: Tja, wieder was gelernt, diesmal vom Bienenforscher Professor Jürgen Tautz, der heute Morgen schon erklärt hat, was eine echte Biene ausmacht und unterscheidet von Maya. Heute vor 50 Jahren war Maya das erste Mal im Fernsehen zu sehen.

Holger Biege, hier ist MDR Sachsen. Und wenn man eine neue Band auf den Markt bringen will, dann macht man das am einfachsten so, dass man sie erstmal so klingen lässt wie ja schon bekannte Hits. Und genau das hat die Gruppe America gemacht, haben sich auch gleich noch den Produzenten Steve Martin, George Martin geholt, der auch die Beatles ganz erfolgreich an den Start gebracht hat. Und dann hat man sich orientiert an einem Song von George Harrison von den Beatles, was so den Rhythmus ein bisschen angeht. Dazu noch den Doo-Wop-Sound, der damals angesagt war. Und schon war der Titel Sister Golden Hair da. Text kam vom Frontmann der Band America, Gary Beckley. Der wurde mal gefragt, ja, wer ist denn diese Sister Golden Hair? Da hat er gesagt, ja, kann ich gar nicht so genau sagen. Ich hatte damals so viele Freundinnen. Wahrscheinlich ist es eine Mischung aus allen Frauen. Das ein Kompliment ist. 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

Und gleich bei MDR Sachsen wieder alles, was wichtig ist aus Ihrer Region. Vorher noch Neverending Story. Hier ist Musik von Dima.

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6: Es ist 12.30 Uhr, guten Tag. In Chemnitz ist es stark bewölkt bei 17 Grad. Flöha meldet 18, in Annaberg-Buchholz sind es regnerische 16 Grad. Bis zum Abend ist der Himmel überwiegend bedeckt. Vereinzelt kann es Schauer geben bei maximal 19 Grad. In der Chemnitzer Innenstadt müssen Autofahrer heute Nachmittag mit Einschränkungen rechnen. Grund sind zwei Demonstrationen mit mehreren hundert Teilnehmern. Verdi zieht ab 15 Uhr vom Haus der Gewerkschaften zum Markt und macht unter anderem auf die Finanzprobleme von Uni und Klinikum aufmerksam. Ab 15.30 Uhr ist außerdem eine Demonstration unter dem Motto Nazis raus aus dem Stadtrat angekündigt. Anlass ist das Nachrücken des bekannten Rechtsextremisten Yves Rammel. Am Freitag fällt in Zittau der Startschuss für den mittlerweile sechsten European Peace Ride. Das Radrennen will an die legendäre Friedensfahrt erinnern. Die drei Etappen führen über Liberec und Dresden nach Chemnitz. Zu den größten Herausforderungen für die 200 Teilnehmerinnen und Teilnehmer, sagt Organisator Kai Winkler.
7: Also wir haben es dieses Jahr das erste Mal geschafft, dass wir tatsächlich ganz, ganz viele aus nicht der Chemnitzer Radbubble akquirieren konnten. Das heißt, für uns wird es spannend, wie die Radfahrer das so nehmen. Das Schwerste, das Spannendste ist immer die Überquerung des Erzgebirgskamms, aber natürlich auch die steile Wand von Merane, die hat es doch in sich, ne? Wenn man sie nicht kennt, weiß man nicht, wie man sie nehmen soll. Ansonsten ist die Königsetappe Liberec-Dresden mit knapp 200 Kilometer und 2.500 Höhenmetern.
6: In Limbach-Oberfrohna steht am Wochenende alles im Zeichen der Masche. Beim Strick- und Textilfestival Loop im Escher-Museum geht es um alte und neue Handarbeitstechniken. So kann am Freitagabend gemeinsam gestrickt und gehäkelt werden, begleitet von elektronischer Musik und DJ-Klängen. Samstag und Sonntag werden zahlreiche Workshops angeboten. Lampenschirme können gehäkelt oder in Tarsien gestrickt werden. Auch Strickmaschinen für den Hausgebrauch dürfen ausprobiert werden. Gestrickte Kleidung kann getauscht werden. Der Eintritt zum Loop-Festival ist frei. Nur einige Fachworkshops sind anmelde- und kostenpflichtig. Und soweit aus Sachsen, Ines Gruner-Rodelt für MDR Sachsen.
8: MDR Sachsen Verkehrsservice A72 Richtung Leipzig. Vorsicht, zwischen Hartenstein und Stolberg West liegen Fahrzeugteile auf der Fahrbahn. Die Blitzer stehen in Hohenstein-Ernsthal in der Karl-May-Straße stadtauswärts, zwischen Lampersdorf und Wermsdorf am Abzweig Mahles, in Leipzig in der Hermann-Liebmann-Straße Höhe Schulze-Delitz-Straße, in Meißen auf der B6 kurz vor der Altstadtbrücke Richtung Dresden und in Neupurschwitz in der Weißenberger Straße Richtung Bautzen. Für Ihre Tipps die kostenlose Verkehrshotline 0800 637 5637. 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

0: Ich hab dich lieb mit Herbert Grönemeyer in der Live-Fassung. Und jetzt steigen wir gemeinsam ins Auto. Und da gibt es ja die unterschiedlichsten Formen, obwohl man im Allgemeinen immer sagt, die Autos werden immer gleicher irgendwie. Da gibt es die wuchtigen SUVs, die praktischen Kombis, geräumige Busse. Aber die klassische Form, das sogenannte Stufenheckauto oder die Limousine, wie es ja auch der Trabant war, also jetzt nicht der Kombi, sondern der normale Trabant, die sieht man vielleicht gar nicht mehr ganz so oft. Ja, gibt's die gute alte Limousine noch? Ist die noch in Mode? Brauchen wir die noch? Alles Fragen, die Mario Süßengut sich gestellt hat, und er hat sich wie immer auf Spurensuche begeben.
1: Auf die Frage, was eigentlich eine Limousine ist, kommt mancher ins Grübeln.
2: Ja, Limousine. Ja, Limousine schon, aber ich weiß jetzt nicht, wie ich die definieren soll.
3: Die Limousine ist ein Auto für Personen, ausschließlich für Personen.
2: Es ist ein einfaches Auto, ne?
4: Ja, viertüriges Auto mit Kofferraum.
2: Also ohne Schnickschnack oder ein schlicht einfaches Auto. Ohne Kombi, ohne schlicht einfach fertig.
3: Genau, eine ganz normale Autoform mit Kofferraum und wo vorne 5 Leute drin sitzen können.
1: Kein Kombi, kein Van, kein SUV, keine monströse Heckklappe. Stattdessen klassische 3-Box-Form mit separatem Kofferraum. Wer an Limousinen denkt, hat oft auch gleich ganz große Kaliber im Kopf.
5: Ja, große Rolls-Royce, dicke Porsche, große Mercedes-Benz, wo die Politiker fahren. Du hast unheimlich viel Platz darin.
6: Ein flaches Auto, meistens stelle ich es mir in schwarz vor. Der Fahrende sitzt vorne und die Personen, die transportiert werden, sitzen hinten. Und es ist meistens verspiegelte Scheiben.
1: Was dann schon die Stretch-Limousine wäre.
6: Ach so, oh.
7: Ja, ist ja auch eine Limousine, ne? Und die in kürzer wäre dann die Limousine. Quasi kleinerer Kofferraum als ein Kombi. Genau, Stufenheck, genau.
6: Windschnittiger, dementsprechend eigentlich wahrscheinlich weniger Verbrauch.
8: Ist kleiner, deutlich günstiger und beim Parken noch besser.
1: Klingt doch praktisch und vernünftig. Und selbst wenn heute gefühlt jeder zweite Nachbar einen riesigen SUV oder Bus vor der Tür stehen hat, schwören echte Fans weiterhin auf ihren eleganten Stufenheck-Klassiker.
4: Mercedes-Benz mit 5 Türen, ja.
3: Eine Limousine ist halt, ich glaube, man hat gedacht, so passen 4, 5 Leute rein und man hat noch einen Kofferraum, wo man ein bisschen Gepäck mitnehmen kann. Einfach praktisch.
1: Und machen wir uns nichts vor, Limousine geht schließlich auch absolut bodenständig und historisch erprobt damals in der DDR.
8: Da hatte ich einen Trabi und was anderes war ja auch nie möglich, ne?
1: Oder es hat zumindest gereicht. Egal ob verchromter Luxusschlitten, klassischer Mercedes oder Kult-Trabi, die Limousine bleibt schnittig, formschön und zeitlos, solange es Autos geben wird.
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0: Und pünktlich um 13 Uhr wieder bei MDR Sachsen die Themen des Tages. Mario Hille erwartet Sie gleich. Mario ist jetzt schon hier im Studio. Ein Thema kannst du uns schon mal verraten, oder?
1: Wir schauen heute mal in den Sächsischen Landtag. Der ist ja teilweise in die Jahre gekommen. Tropfende Decken, lahmes Internet und zu wenig Platz. Und deshalb soll da jetzt saniert und angebaut werden. Das Ganze soll über 10 Jahre dauern und bis zu 450 Millionen Euro kosten. Heute ist Spatenstich. Was genau da geplant ist und was der Bund der Steuerzahler dazu sagt, darüber berichten wir gleich.

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9: Was die Temperaturen angeht, bekommen wir heute nicht ganz die Werte von gestern. 13 bis 21 Grad. Einzelne Schauer kann es noch geben. Ansonsten immer wieder ein paar Wolken am Himmel, zwischendurch aber auch ein bisschen Sonnenschein.
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10: Marschflugkörper made in Sachsen. US-Unternehmen Covenant bei Gebäudesuche bereits fündig geworden. Generaldebatte im Bundestag. Scharfe Attacken zwischen Weidel und Merz. Außerdem zwei Erweiterungsbauten für mehr Platz. Sächsischer Landtag wird zu 10-jähriger Baustelle. Die US-Rüstungsfirma Covenant plant in Sachsen bald Marschflugkörper für die Bundeswehr zu produzieren. Irgendwo im Großraum Leipzig hat das Unternehmen jetzt eine Werkshalle angemietet. Arndt Groß berichtet.
11: Die Produktion soll bereits im ersten Quartal des Jahres 2027 starten. Der Marschflugkörper, der hier hergestellt werden soll, trägt den Namen Anthem. Diese Waffe fliegt mit einem Gefechtskopf versehen vermutlich rund 1500 Kilometer weit. Anthem gilt als kostengünstig, soll nicht wie vergleichbare Systeme Millionen, sondern möglicherweise nur einige hunderttausend Euro kosten. Bisher schweigt Covenant über den Standort in Sachsen. Da man schon in wenigen Monaten mit der Produktion beginnen will, hat man offensichtlich eine leerstehende Halle gesucht, die man sofort beziehen kann. Die Nähe zum Flughafen Leipzig-Halle als wichtigem Drehkreuz für den Waffentransport dürfte ebenso eine Rolle spielen wie die Fachkräfterekrutierung. Fachkräfte, die sich mit Serienproduktion auskennen, wie zum Beispiel in der Automobilherstellung. So etwas findet sich im Großraum Leipzig. Neben dem Leipziger Werk wird der Marschflugkörper Anthem auch in Texas in den USA hergestellt. Für Deutschland und Europa verringert sich damit möglicherweise die Abhängigkeit von US-Waffensystemen. Beim sächsischen Produktionsstandort, so ist es zu hören, werden keine Gefechtsköpfe montiert. Der Leipziger Oberbürgermeister Jung hatte das vor einigen Tagen ebenfalls so angedeutet.
10: Im Bundestag ist Haushaltswoche. Heute geht es unter anderem um den Etat des Bundeskanzleramts und das ist traditionell Anlass für die sogenannte Generaldebatte. Eröffnet wird sie immer von der Oppositionsführerin, in dem Fall also von AfD-Chefin Weidel. Ann-Kathrin Mellmann fasst zusammen.
12: Alice Weidel gab sich angriffslustig bei ihrem ersten Auftritt im Bundestag nach der Sachsen-Anhalt-Wahl. Die Co-Chefin der AfD und der Fraktion sagte, mit dem Wahlergebnis hätten die Menschen mitgeteilt, Schwarz-Rot sei vorbei. Die Wähler der SPD seien inzwischen ihre Wähler, die CDU in Sachsen-Anhalt pulverisiert.
13: Sie haben zu verstehen gegeben, dass Sie die Botschaft nicht verstanden haben. Sie haben die Botschaft nicht verstanden, die Ihnen die Wähler in Sachsen-Anhalt am vergangenen Sonntag geschickt haben. Das ist noch nicht weiter relevant, weil Ihre Zeit ist ohnehin abgelaufen. Die Bürger wollen den Politikwechsel und Sie werden ihn bekommen.
12: Weidel bezeichnete den Haushaltsentwurf der

0: wenn sie mit dieser Politik die Mehrheiten bekommen.
1: Die AfD sei eine destruktive Kraft. Friedrich Merz verteidigte den Bundeshaushalt. Die hohen Schulden begründete er auch mit dem Klimaschutz.
2: Und weitere Tagesmeldungen jetzt kurz und kompakt mit Michael Steinwachs.
3: Im vergangenen Schuljahr gab es an Sachsens Schulen weniger Unterrichtsausfall. Wie das Kultusministerium mitteilte, fielen knapp 11% weniger Unterrichtsstunden aus als im Schuljahr 2024 und 2025. Laut Bildungsminister Clemens gab es vor allem an den Oberschulen mehr Unterricht als zuvor, ebenso an Förderschulen und Gymnasien. An Berufs- und Grundschulen hingegen stieg der Unterrichtsausfall laut Statistik teilweise stark an. Die Leipziger Grünen haben den ehemaligen Umweltminister Wolfram Günther offiziell zu ihrem Oberbürgermeisterkandidaten gewählt. Das teilte die Partei über soziale Medien mit. Günther ist gebürtiger Leipziger und aktuell Landtagsabgeordneter. Leipzig wählt im Februar einen neuen Oberbürgermeister. In den Elbe-Flugzeugwerken in Dresden bekommt ein Airbus-Flieger erstmals eine künstliche Haifischhaut. Nach Informationen der deutschen Presseagentur wird das Testflugzeug der Lufthansa-Tochter Discover Airline mit der sogenannten Aero-Shark-Installation versehen. Dabei handelt es sich demnach um eine hauchdünne Folie, die Forscher anhand von Haifischhaut entwickelten. Das Flugzeug solle dadurch weniger Strömungswiderstand haben.
2: Danke, Micha. Zur Stunde fällt mit dem ersten Spatenstich der Startschuss für ein Bauprojekt, das den Parlamentsbetrieb im Sächsischen Landtag mehr als 10 Jahre begleiten soll. Knapp eine 500 Millionen Euro sind dafür eingeplant. Gerade in Zeiten knapper Kassen sorgt das für Kritik. Warum trotzdem gebaut wird und was genau entstehen soll, weiß Robin Hartmann.
4: Der Plenarsaal im Sächsischen Landtag. Durch die große Fensterfront blickt man auf grüne Bäume, auf die Elbe und ihre breiten Wiesen, dahinter das barocke japanische Palais. Der Blick in die andere Richtung wird in den kommenden Jahren weniger idyllisch. Direkt neben dem Plenarsaal erst eine Großbaustelle, später ein dreigeschossiger, 75 Meter langer Neubau. Büros und Technik für die Landtagsverwaltung, Arbeitsplätze für die Abgeordneten. Auch im Innenhof des Landtags kommt ein Gebäude hinzu. Ein Würfel mit einem großen Saal für Ausschüsse und öffentliche Anhörungen. Und das ist nur ein Teil des Projekts, denn auch der bestehende Landtag muss grundlegend saniert werden. Leitungen, Haustechnik. Nach mehr als 30 Jahren ist manches schlicht am Ende, sagt Landtagspräsident Alexander Dirks.
5: Wir haben inzwischen teilweise Situationen, dass die Decke des Plenarsaals nicht gewartet werden kann, weil das Saalwartungsgerät kaputt gegangen ist. Das heißt, es sind einfach verschiedenste Elemente, die jetzt an ihr technisches Ende geraten.
4: Diese Hebebühne unter dem Landtagsboden wird gebraucht, um zum Beispiel die Fenster zu putzen oder Lautsprecher zu prüfen. Den Landtag einfach schließen und sanieren geht nicht. Das Parlament muss weiter tagen. Deshalb werden zunächst die Neubauten hochgezogen. Sie schaffen Platz, damit später Teile des alten Landtags nach und nach saniert werden können. Und Platz fehlt heute ohnehin schon.
5: Man muss sich vor Augen führen, aktuell sind ungefähr 2/3 bis 3/4 der Bediensteten des Sächsischen Landtags eben in angemieteten Liegenschaften untergebracht.
4: Die sollen künftig wieder direkt am Parlament arbeiten. Auch kann der Freistaat so Mietkosten sparen. Gleichzeitig, sagt Dirks, habe der Landtag heute mehr Arbeitsgremien, etwa Untersuchungsausschüsse oder Enquetekommissionen. Auch dafür brauche es zusätzliche Räume. Den Sanierungsbedarf sieht auch der Bund der Steuerzahler. Sachsen-Chef Dirk Mohr hinterfragt aber die Größe der Erweiterungen.
6: Also, dass der Bau modernisiert werden muss, saniert werden muss, das ist außer Frage, das bestreiten wir auch nicht. Aber die Größenordnung dieser Umbaumaßnahmen, dass da für über 100 Millionen zusätzlicher Erweiterungsbau in Kubus, in Innenhof geplant wird, das ist ja dem Sächsischen Steuerzahler eigentlich nicht vermittelbar.
4: Gut 320 Millionen Euro sind derzeit als Baukosten veranschlagt. Dazu kommen knapp 130 Millionen Euro für mögliche Kostensteigerungen während der 11-jährigen Bauzeit. Wird dieser Puffer vollständig aufgebraucht, wären es insgesamt rund 450 Millionen Euro. Laut Planungen ist der Landtag 2037 komplett saniert und umgebaut.
2: Und da war dann noch Lukas Podolski. Die Fußballlegende ist einer der bekanntesten Dönerproduzenten in Köln. Im Netz warb er jetzt mit einer Bilderserie und dem Slogan Zurück in die 80er. Herzstück des Posts ist eine KI-bearbeitete Retro-Preisliste. Döner-Kebab für 2,50, Pommes 1,50 und Cola 1 Euro, Mike. Das wär's, oder?
7: Ich hab also mal über den Daumen gepeilt. Dann wäre das dieser Dreier Döner-Pommes-Cola 8 Euro billiger als heute.
2: Hammer.
7: Das ist ein Argument, oder?
2: Ja.
7: Und hier ist der MDR Sachsen Verkehrsservice. Die A4 Richtung Frankfurt ist zwischen Siebenlehn und Berbersdorf nach einem Unfall mit mehreren Fahrzeugen gesperrt. Zurzeit 4 Kilometer Stau. A72 Richtung Hof zwischen Dreieck Hochfranken und Hof Nord. 7 Kilometer stockend. 10 Minuten kommen drauf. In Görlitz in der Krüll.

0: Straße im Kreuzungsbereich Leipziger Straße Behinderung nach einem Unfall. Und Blitzer stehen in Hohenstein-Ernsthal in der Karl-May-Straße statt auswärts zwischen Lampersdorf und Wermsdorf am Abzweig Mahlis, in Meißen auf der B6 kurz vor der Altstadtbrücke Richtung Dresden, in Neupurschwitz in der Weißenberger Straße Richtung Bautzen. Ergänzen können Sie jederzeit sehr gern unter 0800 6375 637. Schnell und aktuell, der MDR Sachsen Verkehrsservice.
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0: Na dann, willkommen zurück vom Döner-Imbiss und Prost Espresso. Sie merken schon, wir sind heute sehr international, auch in der Musik gleich.
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0: 12 nach 1, hier ist der MDR Sachsen Verkehrsservice. Vorsicht auf der A4 Görlitz Richtung Dresden. Hier liegen mehrere Metallrohre auf allen Spuren. Zwischen Ohorn und Pulsnitz auf der A4 Görlitz Richtung Dresden. Gute Fahrt wünschen wir.
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0: Mark Entschieden hier beim Sachsenradio, im Radio oder auch im Handy per MDR Sachsen-App, ganz klar geht auch. Und wenn der Akku schlapp macht, dann nutzen Sie doch die USB-Steckdose am Rucksack. Ja. Also früher haben wir noch drüber gelacht, heutzutage ist ja alles möglich. Auch vor Rucksäcken macht die moderne Technik nicht Halt. Da könnte Ihre nächste Wanderung oder der Weg zur Arbeit zum Hightech-Erlebnis werden. Und dieser USB-Anschluss am Rucksack ist nur eine Sache. Levin Salomon, mein Kollege, hat noch mehr.
1: Der Laptop, Essen und Getränke, etwas zu schreiben, die Jacke und so weiter. Alles muss in den Rucksack passen. Vor allem, wer viel mitnimmt, weiß, wie unordentlich vor allem Technik sein kann. Adapter, Ladekabel, Kopfhörer, fertig ist der Kabelsalat. Und da wollen smarte Rucksäcke die Lösung sein. Smart deshalb, weil sie sich durch besonders viele Fächer und andere praktische Features auszeichnen. Einige haben zum Beispiel eine Rückseite aus Solarpanelen, die während des Tragens die Geräte aufladen. Wer regelmäßig sein Laptop, ein Tablet und andere schwere Geräte mitschleppt, muss bei einem Rucksack unbedingt auf eine gute Ergonomie achten. Das erklärt der Orthopäde Dr. Nicolas Gumpert.
2: Grundsätzlich sollte ein Rucksack so aufgebaut sein, dass die schweren Dinge, wie ein Laptop beispielsweise, sehr nah an der Wirbelsäule sind, damit wir eine gute Statik haben. Und der Träger sollte möglichst breit sein und er sollte möglichst idealerweise gepolstert sein.
1: Eine Polsterung und gute Aufteilung, das bieten smarte Rucksäcke. Viele praktische Fächer, zum Beispiel ein RFID-Fach für die Kreditkarte, das vor Datenklau schützt. Ebenfalls beliebt ist der integrierte USB-Anschluss. Hier kann man die Powerbank ins dafür vorgesehene Fach stecken und das Smartphone ohne Kabelsalat aufladen. Solche Rucksäcke sind vor allem für Pendler und Reisende interessant. Auf Nachfrage betont die Bundespolizei übrigens, dass Rucksäcke mit USB-Anschluss auch für Flugreisen geeignet sind, denn der Anschluss gilt nicht als elektronisches Gerät und ist kein Problem in der Sicherheitskontrolle. Zu beachten ist, dass jedes Feature die Tasche schwerer macht. Umso wichtiger für Komfort und Gesundheit ist ein Brustgurt, den man vorne schließen kann. Das empfiehlt Dr. Nicolas Gumpert.
2: Ja, im Prinzip kann man den Rucksack noch ein Stück näher wieder an die Wirbelsäule bringen. Das heißt, wir bringen den Schwerpunkt näher zum Zentrum. Das entlastet den Nacken.
1: Ob mit USB-Anschluss, Zahlenschloss oder Solarpanelen. Smarte Rucksäcke sind nicht billig. Die Auswahl ist groß, brauchbare Modelle gibt es ab 100 Euro. Für High-End-Modelle von Top-Marken werden bis zu 350 Euro fällig.
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7: 13.30 Uhr ist es.
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8: Einen schönen guten Tag. In Chemnitz ist es bei 17 Grad bewölkt, Bad Elster meldet 16 Grad und in Grimmitschau sind es 18. Bis zum Abend ist der Himmel überwiegend bedeckt, vereinzelt kann es daher Schauer geben, das Ganze bei maximal 19 Grad. Das Vogtland bleibt bei Urlaubern gefragt. Knapp eine halbe Million Gäste sind im vergangenen Jahr in die Region gekommen. Sie sorgten für fast 1,6 Millionen Übernachtungen. Wie der Tourismusverband mitteilt, war das Tourismusjahr 2025 damit trotz schwieriger Rahmenbedingungen stabil. Der Verband will jetzt noch mehr Unternehmen und Einrichtungen für die gemeinsame Marke Vogtland gewinnen. In Chemnitz tritt der Stadtrat heute zu seiner ersten regulären Sitzung nach der Sommerpause zusammen. Und gleich haben die Räte ein brisantes Thema auf der Tagesordnung. Es geht um den Nachrücker für den scheidenden Stadtrat Karl Kuhlmann aus der Fraktion Freie Sachsen. Aus unserer Redaktion berichtet Christiane Günther.
9: Seinen Platz soll Yves Ramel einnehmen, ein über die Stadtgrenzen bekannter Neonazi, der auch schon wegen Volksverhetzung vor Gericht stand. Er leitete viele Jahre das Unternehmen PC Records, eines der bedeutendsten rechtsextremistischen Musiklabels in Deutschland, so der sächsische Verfassungsschutz. Noch immer sei Ramel dort angestellt. Weitere Themen auf der Tagesordnung des Stadtrates: die Erhöhung der Gebühren für die Stadtbibliothek, ein Mindestbeförderungsentgelt für Uber-Taxis und die Errichtung von sogenannten Wassersprühnebelduschen zur Abkühlung bei Hitze.
8: Die Vorbereitungen für die Landesgartenschau in Aue-Bad Schlema im nächsten Jahr laufen auf Hochtouren. Wie das Organisationsteam mitteilt, sind Interessierte am Freitag zur voraussichtlich letzten öffentlichen Baustellenbegehung eingeladen. Dabei erhalten sie nicht nur Einblicke in die Entwicklung des Geländes, sondern es gibt auch Informationen zu den einzelnen Bauabschnitten. Interessierte werden gebeten, sich bei der Gästeinformation Bad Schlema unverbindlich telefonisch anzumelden. Und soweit aus Chemnitz, Ines Gruner-Rudelt für MDR Sachsen. Und hier geht's weiter mit dem Blick auf die Straßen.
7: Und besten Dank dafür. Hier ist der MDR Sachsen Verkehrsservice. Die A4 Richtung Frankfurt ist zwischen Siebenlehn und Berbersdorf nach einem Unfall mit mehreren Fahrzeugen gesperrt. Zurzeit 4 Kilometer Stau. Vorsicht auf der A4 Görlitz Richtung Dresden zwischen Ohorn und Pulsnitz liegen mehrere Metallrohre auf allen Spuren. A38 Richtung Leipzig in der Abfahrt Leipzig-Südost steht ein defekter LKW. A72 Richtung Hof zwischen Dreieck-Hochfranken und Hof-Nord stockender Verkehr, 10 Minuten kommen hier drauf. In Görlitz in der Kröllstraße im Kreuzungsbereich Leipziger Straße Behinderung nach einem Unfall. Und Blitzer stehen auf der B6 in Meißen, kurz vor der Altstadtbrücke Richtung Dresden, in Hohenstein-Ernsthal in der Karl-May-Straße, stadtauswärts, zwischen Lampersdorf und Wermsdorf am Abzweig Marlis und in Neupurschwitz in der Weißenberger Straße Richtung Bautzen. Sie können uns auch gerne einen Tipp schicken, ist kostenfrei, 0800 637 5637. Besten Dank und eine gute Fahrt mit Mango Jerry.
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1: Es stehen Viertelfinalspiele an. Unsere deutschen Basketballerinnen haben bei der WM gestern Abend mit einem Sieg über Südkorea das Viertelfinale erreicht. Das findet morgen Abend gegen Belgien statt. Die haben ganz schön Pensum in den letzten Tagen. Und Tennisprofi Alexander Zverev bestreitet schon heute Nacht sein Viertelfinale bei den US Open. Sven Rohrbach vom Sport ist bei uns hier am Netz. Sven, bei allem, was ich lese, könnte Zverev sein zweites Grand-Slam-Turnier gewinnen? Ist so, ja?
2: Ja, zwei Gründe sprechen vor allem dafür. Zum einen spielt Alexander Zverev richtig gutes Tennis. Er hat sich nach den 2 Fünfsatzsiegen zu Beginn gut ins Turnier gekämpft, danach dann alles souverän gemeistert. Zum anderen sind große Favoriten schon raus. Novak Djokovic wegen Krankheit, Jannik Sinner ist wegen Verletzung gar nicht erst angetreten. Und heute Morgen hat sich überraschend der dritte Favorit Carlos Alcaraz verabschiedet. Er hat sein Viertelfinale in 5 Sätzen gegen den US-Amerikaner Ben Shelton verloren. Mhm. Umso mehr ist Zverev Titelanwärter.
1: Okay, wer ist sein Viertelfinale-Gegner heute Nacht?
2: Ja, der Name allein ist schon besonders. Buttig van der Sandschulp. Sandschulp heißt auf Deutsch? Ja. Sandschaufel. Ach, der Niederländer ist die Nummer 70 der Welt. Hm. Gegen den hat die Nummer 2, Zverev, noch nie gespielt. Aber klar, der Deutsche ist haushoher Favorit. Obwohl, du weißt, wir Schlaumeier müssen ja immer warnen, der Botik van der Sandschulp hat vor 2 Jahren schon mal Carlos Alcaraz geschlagen. So einfach wird es also nicht, weiß auch Alexander Zverev. Okay.
3: Ja, er ist jemand, der, glaube ich, hier sein bestes Tennis immer spielt. Hier schon mal gegen Carlos Alcaraz in 3 Sätzen gewonnen, dass es nicht einfach ist. Ich glaube, es wird ein schwieriges Match, aber ich freue mich drauf.
1: Okay, gut, dass du gewarnt hast, Sven. Ja. Angenommen, Zverev zieht ins Halbfinale ein, dann bräuchte er bis zum US Open-Titel noch 2 Siege. Wer sind die möglichen Gegner?
2: Na, sehr wahrscheinlich ist jetzt ein Finale Zverev gegen Shelton, der Nummer 9 der Welt. Im Halbfinale würde Zverev entweder auf den Russen Tschatchanow oder den Belgier Blocks treffen. Wie gesagt, alles machbar, aber diese Partien, Viertelfinale heute Abend und Halbfinale, musste Alexander erst einmal gewinnen.
1: Sind noch andere deutsche Tennisspieler im Turnier?
2: Ja, wie sagt man an dieser Stelle so schön, gut, dass du nachfragst. Im Herrendoppel stehen Kevin Kravitz und Tim Pütz im Halbfinale. Sie bezwangen die Briten Glasspool und Cash in 2 Tiebreak-Sätzen. Gegner im Halbfinale ist das Doppel Pavic Arevalo aus Kroatien und El Salvador.
1: Nochmal zurück zu Alexander Zverev. Wann spielt er genau? Wer überträgt?
2: Gut, dass du nachfragst. Ja. Nicht heute Abend, sondern morgen früh, 1.30 Uhr geht's los. Sky überträgt im TV und Sport Europe TV für 9,90 Euro im Netz.
1: Alexander Zverev gegen die holländische Sandschaufel. Gut, dass sie nicht auf Sand spielen. Unser Namenforscher wird sich gleich melden. Besten Dank, Sven Rohrbach vom Sport.

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1: Ach, also man kann ja nicht früh genug an den nächsten Urlaub denken, aber Sie wissen, aller Anfang ist das nötige Kleingeld und wir hätten da 400 Euro für Sie. Alles begann heute in Guten Morgen Sachsen, als sich Karin Kaulfuß aus Zeithain bei Elena und Silvio einen 200 Euro Reisegutschein gesichert hat.
2: So, Frau Kaulfuß, damit sind wir bei der spannenden Frage angekommen. Möchten Sie die 200 Euro nehmen und sich bedanken und verabschieden oder möchten Sie weiterspielen?
3: Ich spiele weiter.
2: Sie spielen weiter?
3: Ja.
2: Toll, das finde ich super. Dann spielen Sie heute Nachmittag kurz nach 16 Uhr mit dem Mike weiter. Ist es in Ordnung?
3: Das ist in Ordnung.
1: Schön, und da packen wir 200 Euro drauf, Frau Kaulfuß. Ich freue mich auf Sie. Fehlt nur noch Ihr Spielpartner. Und damit sind Sie am Radio gefordert. 16.10 Uhr, da freue ich mich auch auf Sie. Und dann machen wir eine lockere Spielrunde um 400 Euro Urlaubsgeld. Mit unserem Quiz um die schönsten Urlaubsziele der Welt. Und Tipp für Tipp wird's leichter.
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6: Kurz vor zwei und nach dem Hochsommer gestern ist Sachsen erstmal wieder runtergekühlt. 1-2 Grad wärmer soll es aber noch werden. Ganz trocken wird der Nachmittag noch nicht, vor allem in den Bergen, teilweise bis hoch nach Pirna, Stolten, Niesels. In der Nacht wird es dann weitgehend trocken. 12 bis 9, im Bergland bis 7 Grad. Morgen wird es dann freundlicher, es bleibt meistens trocken bei 12 bis 20 Grad. Freitag dann wieder trocken und wieder etwas wärmer, 15 bis 23 Grad.
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7: Mit Ulrike Pommerin. Guten Tag. Das US-Rüstungsunternehmen Covenant will in Sachsen Marschflugkörper bauen. Nach Firmenangaben sollen schon im ersten Jahr etwa 1.000 Stück eines selbstentwickelten Waffensystems hergestellt werden. Mehr dazu von MDR Sachsen-Redakteur Arndt Groß.
8: Die Produktion soll bereits im ersten Quartal des Jahres 2027 starten. Der Marschflugkörper, der hier hergestellt werden soll, trägt den Namen Anthem. Diese Waffe fliegt mit einem Gefechtskopf versehen vermutlich rund 1.500 Kilometer weit. Anthem gilt als kostengünstig, soll nicht wie vergleichbare Systeme Millionen, sondern möglicherweise nur einige hunderttausend Euro kosten. Bisher schweigt Covenant über den Standort in Sachsen. Da man schon in wenigen Monaten mit der Produktion beginnen will, hat man offensichtlich eine leerstehende Halle gesucht, die man sofort beziehen kann. Die Nähe zum Flughafen Leipzig-Halle dürfte ebenso eine Rolle spielen wie die Fachkräfterekrutierung. Fachkräfte, die sich mit Serienproduktion auskennen, wie zum Beispiel in der Automobilherstellung. So etwas findet sich im Großraum Leipzig.
7: Harte Worte und gegenseitige Vorwürfe haben die Generaldebatte im Bundestag bestimmt. Die nach der Wahl in Sachsen-Anhalt deutlich erstarkte AfD bescheinigte der Koalition das baldige Ende ihrer Regierungszeit. Bundeskanzler Merz wiederum warnte die Partei vor einer übertriebenen Siegesgewissheit. Unter anderem kritisierte der CDU-Regierungschef die Migrationspolitik der AfD. Deren Konzept der sogenannten Remigration sei nichts anderes als eine ethnische Säuberung nach Hautfarbe und Herkunft. Würde es so kommen, wie von der AfD gewollt, könnten das Handwerk, Pflegeheime und Krankenhäuser in Deutschland nicht mehr arbeiten und keine Gaststätte mehr betrieben werden, so Merz. Im vergangenen Schuljahr hat es an Sachsens Schulen weniger Unterrichtsausfall gegeben. Laut Kultusministerium fanden 3,1% der vorgesehenen Stunden planmäßig nicht statt. Im Schuljahr des zuvor waren es 3,5%. Vor allem an Ober- und Förderschulen sowie an Gymnasien gab es weniger Lücken im Stundenplan. Ein Grund ist laut Kultusminister Clemens, dass mehr neue Lehrkräfte eingestellt worden seien. Die GEW in Sachsen erklärte, die Zahlen seien kein Grund zur Entwarnung. Die Gewerkschaft verwies auf den teils deutlich gestiegenen planmäßigen Ausfall an anderen Schularten wie Grund- und Berufsschulen. Leipzig bleibt Sachsens Pendlerhochburg. Nach Daten des Bundesinstituts für Baustadt- und Raumforschung pendelten im vergangenen Jahr mehr als 105.000 Arbeitnehmer in die Stadt. Das waren gut 300 mehr als im Vorjahr. In Dresden wurden rund 96.000 sogenannte Einpendler gezählt. Damit kommt in beiden Großstädten gut jeder dritte Beschäftigte von außerhalb. In Chemnitz ist der Anteil demnach noch höher. Das waren Nachrichten von MDR Sachsen. 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
6: 14.03 Uhr sind wir beim MDR Sachsen Verkehrsservice und auf der A4 Richtung Frankfurt. Die zwischen Siebenlehne und Berbersdorf nach einem Unfall gesperrt. Mehrere Fahrzeuge sind beteiligt. Zurzeit 4 Kilometer Stau. A17 Richtung Dresden zwischen dem Grenzübergang und Bad Gottleuber Stau wegen Bauarbeiten hier 20 Minuten plus. A38 Richtung Leipzig in der Abfahrt Leipzig Südost steht ein

0: Kantine war heute darauf eingestellt, auf diesen Ehrentag. Heute ist der offizielle Feiertag des Wiener Schnitzels, auch in Wien. Ja, aber meinem Nachbarn in Boschertheinz ist die Ortsbezeichnung egal.
1: Da gibt es ja also einen Spruch, mein Gutser. Also hier, wenn dir das Lehm eine Zitrone gibt.
0: Ja, dann mach Limonade draus, war doch so, oder?
1: Nee, so geht das nie. Wenn das Lehm dir eine Zitrone gibt, leg ein Schnitzel drunter.

0: Madonna hier beim Sachsenradio über echte, treue Liebe, die bleibt, ja. Ach, die kennen wir doch, wir Hobbygärtner. Das ganze Jahr über gibt es was zu tun. Aber jetzt, wenn der Herbst kommt und der erste Frost nicht mehr weit ist, da wird es nochmal richtig betriebsam im Garten. Unsere Gartenexpertin Helma Bartholomei heute Vormittag beim Sachsenradio.
1: Das ist wirklich so, dass wir ja natürlich jetzt im Moment noch gerade voll dabei sind zu ernten und zu verarbeiten, einzulagern. Aber man kann natürlich auch Flächen, die abgeerntet sind, durchaus nochmal neu bestücken. Also es gehen ja noch Sachen, die man noch aussehen kann. Ich denke an Feldsalat. Ich denke an Asiasalate, ich denke an Spinat, Radieschen wären teilweise nochmal möglich. Dann ist natürlich eine Pflanzzeit jetzt für Gehölze, jetzt September, Oktober ja nochmal eine richtig gute Zeit. Auch teilweise zieht sich das rein bis in den November, auch wenn man das gefühlt immer nicht so empfindet, wenn es dann schon mal kälter ist. Aber gerade zum Beispiel Feldware, Wurzelware aus der Baumschule, was jetzt Obstgehölze, Beerensträucher, Hecken, Rosen angeht, das wird ja meist erst im Oktober gerodet, weil es vorher keinen Sinn macht. Das muss immer im unbelaubten Zustand umgepflanzt werden. Und da hat man im Oktober nochmal richtig Pflanzzeit. Für Topfware, die ja jetzt überall schon steht in den Geschäften. Das geht natürlich jetzt schon von der Zeit her. Aber auch Umpflanzaktionen. Also wenn man im Garten nicht zufrieden ist mit einer Stelle, kann man jetzt noch umpflanzen oder man kann Staudenbeet nochmal neu gestalten. Also da gibt es viele, viele Arbeiten, die jetzt noch dran sind und wir haben da noch richtig schöne Monate vor uns.
0: Mhm. Ob man da seine Hochbeete nach der Ernte jetzt schon abdecken sollte und welche Stauden, Sträucher, Hecken jetzt schon beschnitten werden sollten und welche nicht. Auf viele, viele Fragen, die uns klein Gärtner gerade beschäftigen, hatte Helma Bartholomei Antworten. 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
4: Halb drei ist es, 14.30 Uhr.
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5: Guten Tag. In Chemnitz ist es bei 17 Grad stark bewölkt. Gehlenau meldet ebenfalls 17, in Mittweida sind es 18 Grad. Bis zum Abend ist der Himmel überwiegend bedeckt, deshalb kann es vereinzelt Schauer geben bei maximal 19 Grad.
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5: 1000 Kilometer zu Fuß bis zum Gardasee, das war der Plan von dem laufverrückten Anwalt Alexander Meyer aus Oederan. Zum 50. Geburtstag wollte sich der Extremwanderer noch einmal selbst herausfordern und dabei Spenden für den Chemnitzer Elternverein krebskranker Kinder sammeln. Gestartet ist er am Sonntagabend vor einer Woche. Gestern Abend ist seine Reise zu Ende gegangen. Allerdings in Tirol, in Österreich und nicht in Italien.
6: Was ist passiert? Also erstmal nichts Schlimmes. Ich habe es jetzt nur 540 Kilometer geschafft. Zum Schluss ging es ums Unterwegssein und um das Klären der Frage, wie weit schafft man es denn nach Süden, wenn man einfach mal zu Hause losläuft. Und für mich konkret in meiner aktuellen Form, in meinem 50. Ja, es ist Kufstein in Tirol.
5: 540 Kilometer zu Fuß, das ist ja schon mal eine richtig starke Leistung. Dabei war die Tour nicht nur körperlich eine Herausforderung. Schon am zweiten Tag hat Meyer ans Aufgeben gedacht. Aber nicht etwa aus Erschöpfung. Er stand plötzlich fast ohne Ausrüstung da und da ging ihm so einiges durch den Kopf.
6: Du bist jetzt noch nicht mal 100 Kilometer unterwegs, aber du stehst da mit deinem Telefon und einer Flasche Wasser und mehr ist nicht, ne? Von zu Tode betrübt, zu Himmelhoch jauchzend, war alles drin in dem Tag. Und das war bestimmt der emotionalste, der schlimmste, aber auch der schönste Moment.
5: Er hatte sein Trekkinggerät verloren und bei der Suche seinen Rucksack im Wald zurückgelassen. Den wiederum hatte der Zoll mitgenommen, weil ihm das zurückgelassene Gepäckstück verdächtig vorkam. Aber trotz des Schocks und der verlorenen Zeit ging es danach für Alexander Meyer weiter durch Sachsen und Tschechien und schließlich in Richtung Alpen. Mehr als 50 Kilometer am Tag waren für Meyer normal, irgendwann aber hat ihm der Körper Grenzen gesetzt.
6: Also am Ende ist es schon die Physis, wobei man natürlich auch sagen müssen, wir haben auch unheimlich hoch gezielt. Ja, also ich glaube, wenn man das einfach auf 10 Tage mal runterbricht, die 1000 Kilometer, dann hätte man ja eine Weltklasse-Leistung abliefern müssen. Und das ist schon so, dass ich ein bisschen fit bin, aber Weltklasse-fit natürlich nicht.
5: Ja, den Gardasee hat er also nicht erreicht. Für Meyer ist die Tour aber trotzdem kein Scheitern. Er wollte sich selbst herausfordern und genau das hat er getan. Für ihn war es einfach nur...
6: Ja, total abenteuerlich. Also schöner eigentlich, als ich sie mir erträumt habe. Ich bin losgelaufen, ich habe einen Ehrenspalier meiner Freunde gehabt, habe im Wald geschlafen, habe unheimlich viele Menschen auch kennengelernt, Begegnungen am Weg gehabt, ganz viel erlebt und eine tolle Reise gehabt.
5: Ja, und Erinnerungen kann einem ja bekanntlich keiner nehmen. Tolle Leistung, tolles Abenteuer. Chapeau. Und weiter geht's mit Nachrichten. Die Polizei sucht Zeugen einer Fahrerflucht heute Morgen in Reinsdorf. Nach ersten Erkenntnissen war ein 32-jähriger Fahrradfahrer auf der Straße der Befreiung in Richtung Hertensdorf unterwegs, als ihm ein Autofahrer die Vorfahrt nahm. Der Radfahrer stürzte, als er abbremste. Dabei verletzte er sich schwer und wurde ins Krankenhaus gebracht. Der Unfallverursacher entfernte sich Richtung Zwickau. In der Chemnitzer Innenstadt müssen Autofahrer heute Nachmittag mit Einschränkungen rechnen. Grund sind zwei Demonstrationen mit mehreren hundert Teilnehmern. Verdi zieht ab 15 Uhr vom Haus der Gewerkschaften zum Markt und macht unter anderem auf die Finanzprobleme von Uni und Klinikum aufmerksam. Ab 15.30 Uhr ist außerdem eine Demo unter dem Motto Nazis raus aus dem Stadtrat angekündigt. Anlass ist das Nachrücken des bekannten Rechtsextremisten Yves Rammel. Und die Vorbereitungen für die Landesgartenschau in Auerbad Schlema im nächsten Jahr laufen auf Hochtouren. Wie das Organisationsteam mitteilt, sind Interessierte am Freitag zur voraussichtlich letzten öffentlichen Baustellenbegehung eingeladen. Dabei erhalten sie Einblicke in die Entwicklung des Geländes und Informationen zu den einzelnen Bauabschnitten. Interessierte werden gebeten, sich bei der Gästeinformation in Bad Schlema unverbindlich telefonisch anzumelden. Und soweit aus Chemnitz, Ines Krone rudelt für MDR Sachsen.
4: Und hier ist der MDR Sachsen Verkehrsservice, 4:30. Die A4 Richtung Frankfurt ist zwischen Siebenlehen und Berbersdorf nach einem Unfall mit mehreren Fahrzeugen gesperrt. Zurzeit 4 Kilometer Stau. Vorsicht auf der A9 Richtung München zwischen Triptis und Dittersdorf liegt ein Reh auf der linken und mittleren Spur zwischen Triptis und Dittersdorf. A17 Richtung Dresden zwischen dem Grenzübergang und Bad Gottleuber Stau wegen Bauarbeiten. 10 Minuten kommen hier drauf. Und Blitzer stehen auf der B6 in Meißen, kurz vor der Altstadtbrücke Richtung Dresden. In Hohenstein-Ernsthal in der Karl-May-Straße, stadtauswärts. In Jößnitz in der Bahnhofstraße in beiden Richtungen. In Neupurschwitz in der Weißenberger Straße Richtung Bautzen. Wenn Sie noch einen Tipp haben, können Sie den gern durchgeben, kostenfrei unter 0800 6375. 637. Eine gute Fahrt mit Susi Quattro.
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So entspannt müsste meine Einkaufsrunde im Supermarkt sein. Richard Sanderson hier beim Sachsenradio. Guten Einkauf und stellen sich vor, Sie setzen sich danach wieder ins Auto und unterm Scheibenwischer klemmt ein 50-Euro-Schein. Wie geil ist das denn? Aber Vorsicht, Vorsicht, das ist gerade eine fiese Betrugsmasche, vor allem auf Parkplätzen in Italien. Wer dann gierig wieder aussteigt, um den Schein zu retten, erlebt sein blaues Wunder. Ein Komplize nutzt die offene Tür, klaut Handtasche, Handy, Portemonnaie. Im schlimmsten Fall setzt sich so ein falscher 50er sogar ans Steuer und fährt mit dem laufenden Auto davon. Also man lerne, Geld ist nicht alles, vor allem nicht, wenn es plötzlich ungefragt an der Windschutzscheibe klebt.

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1: 400 Euro liegen heute bei uns auf dem Tisch. Reisegeld, Urlaubsgeld für Madeira, Mallorca oder Markranstädt. Karin aus Zeithain hat sich heute in Guten Morgen Sachsen 200 Euro erquist.
2: Dann reisen wir los. Und zwar nach Mitteleuropa. Unser Ziel ist eine Hauptstadt, die von vielen Reisenden oft übersehen wird, obwohl sie wirklich wunderschön ist. Besonders witzig dort sind die Gullideckel, denn aus einigen gucken so Figuren heraus.
3: Und Bratislava.
2: Wow.
3: Bratislava. Ah,
2: die Frau Kaulfuß war ein Tick schneller.
3: Ja, hallo.
2: Waren Sie schon mal da?
3: Ja. Da habe die Donaufahrt mitgemacht und da war auch ein Ausflug nach Bratislava dabei.
1: Na, Wissen aus erster Hand, super. Karin ist mutig und zockt. Also geht's kurz nach 16 Uhr nachher um 4 grüne Scheinchen. Und jetzt sind Sie gefragt, wir brauchen Sie als Gegenspieler. Sie könnten die 400 Euro gewinnen, wenn Sie schneller sind in Sachen Urlaubsgeografie. Ich werde wieder einen Sehnsuchtsort umschreiben. Von Tipp zu Tipp mache ich es ein bisschen leichter und einfacher. Na, wie wär's? 16.10 Uhr genau geht's los.
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8: Kurz vor drei und Ostsachsen hat sich heute für die feuchte Variante entschieden. Hier nieselt's verbreitet, das hält auch erstmal noch an. Im Laufe des späteren Nachmittags wird's langsam weniger und zieht Richtung Neiße raus. Weiter westlich ist es schon deutlich trockener. In der Nacht bleibt es dann weitgehend trocken, morgen auch. Und mit etwa 14 bis 20 Grad wird's wieder ein kleines bisschen freundlicher. Sonnenscheindauer in Riesa zum Beispiel 5 Stunden.
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9: Mit Ulrike Pommerin. Die US-amerikanische Rüstungsfirma Covenant will in Sachsen eine Massenfertigung weitreichender Marschflugkörper aufbauen. Wie das Unternehmen mitteilte, ist der Produktionsstart für Anfang 2027 geplant. Demnach sollen bereits im ersten Jahr 1000 Marschflugkörper des selbstentwickelten Typs Anthem hergestellt werden. Wie es weiter hieß, ist das Waffensystem deutlich preiswerter als andere und soll die Lücke bei Langstreckenwaffen in Europa schließen. Wo genau die Covenant-Rüstungsproduktion in Sachsen ihren Standort haben wird, wurde nicht mitgeteilt. Nach MDR-Recherchen soll es im Raum Leipzig sein. Der Bund der Steuerzahler sieht die baulichen Erweiterungen für den Sächsischen Landtag kritisch. Vorsitzender Dirk Mohr sagte dem MDR, es bestreite niemand, dass der Landtag in Dresden modernisiert werden müsse. Die Größenordnung der Umbaumaßnahmen sei dem sächsischen Steuerzahler aber nicht zu vermitteln. Am Mittag ist der erste Spatenstich gesetzt worden, insgesamt für einen dreigeschossigen Neubau sowie ein Gebäude im Hof des Landtags mit einem großen Saal. Für die Arbeiten sind 450 Millionen Euro veranschlagt. Am Stormtaler See in Großpösna ist der erste Spatenstich für einen Inklusionscampingplatz gesetzt worden. Den Angaben nach soll bis Ende 2028 auf rund 7 Hektar Fläche ein deutschlandweit einzigartiges Feriendorf für Menschen mit und ohne Behinderung entstehen. Dazu sagte Sachsens Sozialministerin Petra Köpping.
10: Für Menschen mit Behinderung gibt es relativ wenig Angebote, gerade wenn es um Freizeit geht, um Urlaub geht. Da haben die auch einen Anspruch drauf, wenn sie in Einrichtungen sind, dass sie rauskommen, dass du den unheimlich gut. Und das ist hier eine Möglichkeit im Tiny House, im Wohnwagen, je nachdem, was genutzt werden kann, hier eben auch ein paar Tage Erholung zu haben. Manchmal mit Angehörigen, manchmal mit ihren Assistenten. Und deswegen bin ich da sehr stolz drauf. Aber auch, dass dieser Campingplatz ja von Menschen mit Behinderung betrieben wird. Und da wir in Sachsen leider noch einen letzten Platz einnehmen, was die Möglichkeit betrifft, Menschen mit Behinderungen in Arbeit zu bringen, ist das ein Projekt, was das vorantreibt. Und da bin ich sehr stolz drauf.
9: Der Inklusionscampingplatz am Starmtaler See wird zum Großteil aus Mitteln des Bundes für den Strukturwandel finanziert. Der Lebensmitteldiscounter Lidl hat einen bundesweiten Rückruf des Produkts Deluxe Erdbeeren in weißer Schokolade gestartet. Demnach geht es um 120 Gramm Packungen mit dem Mindesthaltbarkeitsdatum 16. April 2027. Bei Tests sei in 2 Chargen ein Schädlingsbekämpfungsmittel über dem gesetzlichen Grenzwert nachgewiesen worden. Kunden werde bei der Rückgabe von Packungen der Kaufpreis auch ohne Kassenbon erstattet. Das waren Nachrichten von MDR Sachsen. 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
8: Weiter geht's mit dem MDR Sachsen Verkehrsservice 3 nach 3 auf die Sekunde. Die A4 Richtung Frankfurt ist zwischen Siebenlehen und Berbersdorf nach einem Unfall mit mehreren Fahrzeugen gesperrt. Zurzeit 4 Kilometer Stau. A4 Richtung Frankfurt zwischen Chemnitz Ost und Kreuz Chemnitz stockt es. 10 Minuten kommen drauf. Auch 10 auf der A17 Richtung Dresden zwischen dem Grenzübergang und Bad Gottleuba Stau wegen Bauarbeiten. Es wird geblitzt. Auf der B6 in Meißen, kurz vor der Altstadtbrücke Richtung Dresden, in Hohenstein-Ernstthal in der Karl-May-Straße stadtauswärts, in Jößnitz in der Bahnhofstraße in beiden Richtungen, in Neupurschwitz in der Weißenberger Straße Richtung Bautzen, in Riesa in der Leutewitzer Straße auch in beiden Richtungen. Sie können uns weitere Tipps durchgeben, entwarnen natürlich auch unter 0800 6375 637. Der Service ist kostenfrei. Kommen Sie gut an.
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8: Schöne Grüße heute am 9. September. Herzlichen Glückwunsch allen, die heute Geburtstag haben. Fertig mal das Kaffeewasser aufsetzen. Der Hackelschorsch wird heute 60. Er hat sich wahrscheinlich einen neuen Spitznamen gewünscht. Ja. Und Schauspieler Hugh Grant wird 66. Er hat wohl heute mal ausnahmsweise mehr Glückwunschkarten bekommen als Heiratsanträge.
1: Ah!
8: Ja.

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1: Flotter Wechsel beim Sachsenspiegel heute mit Julian Mengler.
2: Überraschung!
1: In der Sendung. Schön, dass du da bist.
2: Dankeschön, Heimat.
1: Bei euch geht es heute um angehende Weltmeister. Mit Sport hat es nichts zu tun.
2: Nee, es geht in den Garten. Aber ja gut, sportlich wird es doch so ein bisschen, wenn man sich nämlich die Geschwindigkeit anguckt. Wir stellen heute Abend zwei Erzgebirger vor, die sich gerade an die Weltspitze pflastern, buddeln und pflanzen. Die zwei sind Landschaftsgärtner, amtierende deutsche Meister in ihrem Fach und die wollen noch mehr. Sie träumen nämlich vom Weltmeistertitel in Shanghai. Wir haben die beiden Schaufelakrobaten beim Abschlusstraining besucht und haben mit dem Bundestrainer gesprochen, denn Johannes Gaukel muss von Berufswegen her ganz genau hinschauen.
1: Gibt's einen Bundestrainer, richtig? Klasse.
3: Ist das fachlich richtig gebaut? Dann geht es um die Genauigkeit, Fugenmaße, Schraubenbilder, Umgang mit der Pflanze, Pflege und so weiter und so fort. Das sind ganz viele Kleinigkeiten und danach ist ein Bewertungskatalog, der einige Seiten lang ist und man hat danach dann ein Ergebnis stehen.
2: Tja, also von wegen Pi mal Daumen, in dem Fall nicht. Die Aufgabe, einen kompletten Garten innerhalb von 22 Stunden gestalten. Die Bilder gibt es nachher bei uns.
1: Okay, und was hat die Zukunft des Fliegens mit einem Haifisch zu tun?
2: So, ich wusste, dass du danach fragst. Das klären wir heute Abend. Damit die Luftfahrt sauberer wird, haben sich Ingenieure beim Haifisch etwas abgeguckt, nämlich seine Haut. Die ist ein echtes Naturwunder und lässt ja die Räuber der Meere so pfeilschnell durchs Wasser gleiten. Genau diesen Trick kopieren die Profis jetzt für den Luftverkehr. In Dresden werden Flugzeuge quasi mit einem Haifischkostüm beklebt. Ja. Das ist was Verrücktes. Wir haben dabei zugeschaut.
1: Okay. Aber denk dran, der Haifisch, der hat Zähne.
2: Ja. Danke, gut, dass du sagst. Danke auch nochmal.
1: Der Sachsenspiegel, 19 Uhr, eine gute Sendung.
2: Danke dir. Stop.

0: feine Musik. Aus dem Jahre 84 von Elektra. Also ja, da lief noch Willi Schwabes Rumpelkammer im DDR-Fernsehen. Rund 400 Sendungen gab es in fast 40 Jahren. Das muss man auch erstmal schaffen. Und da wurde, Sie wissen, in alten Filmen gestöbert auf dem wohl berühmtesten Dachboden der DDR-Fernsehgeschichte. Und ganz ähnlich macht das heute Abend auch unser Ostmagazin Exquisit ab kurz nach 18 Uhr. Mit einem Rückblick auf Willi Schwabe und seine Rumpelkammer. Mein Kollege Dirk Henze rumpelt schon mal voraus.
1: Der Tanz der Zuckerfee aus Tschaikowskis Nussknacker. Zu dieser zarten Melodie stieg man mit Willi Schwabe in aller Seelenruhe die Treppe hinauf zum Holzverschlag seines Dachbodens und fragte sich, was der dort wohl alles rumstehen hat. Und zum Glück störte ihn unsere Neugier nicht. Im Gegenteil.
2: Guten Abend, meine Damen und Herren, und herzlich willkommen in der Rumpelkammer.
1: Schwabe hatte dort allerhand interessantes Zeug rumstehen. Im Grunde aber stöberte er für die Sendung nur durch das staatliche Filmarchiv der DDR. Und in dem befand sich das nahezu vollständige Erbe der UFA, deutsche Tonfilme bis 1945. Was man da wohl alles zum Vorschein brachte.
3: Oh, Pflaumen und Milch. Das habe ich mir schon immer gewünscht.
1: Schwabe, selbst Theaterschauspieler, präsentierte jede Folge zahlreiche Filmausschnitte in Schwarz-Weiß, ob das nun seinerzeit Kinohits waren oder nicht. Sehenswert war es allemal, wie er uns erklärte, was wir angeblich schon wussten.
2: Das junge Mädchen haben Sie sicher erkannt. Es ist Luise Ulrich in einem ihrer ersten Filme.
1: Na klar, die Luise. Kennt man doch. Es ging auch noch prominenter.
2: Ja, und nun und jetzt, meine Damen und Herren, möchte ich Ihnen gleich auf einmal drei Komiker offerieren. Heinz Rühmann, Theo Lingen und Hans Moser. Was sagen Sie nun?
1: Schwabe blieb in seiner Filmauswahl stets unpolitisch. Was schwierig klingt, entstand ein Großteil der UFA-Filme ja zur Hitlerzeit. Die Rumpelkammer stützte sich allein auf unterhaltsame Stoffe, was wiederum nur ging, weil das staatliche Filmarchiv auch alles aufgehoben hatte. Immerhin hatten viele der Filme, auch ohne Nazi-Propaganda, prächtige Villen, adlige Mitdienerschaft, reiche Fabrikanten, alles nicht sonderlich sozialistisch. Trotzdem wurde nichts weggeschmissen. Schätze opfert man nicht dem Parteibuch.
4: Ich bin ausgezeichnet bedient worden.
5: So, na, ich auch.
1: Es gab übrigens auch Sondersendungen. Keine Ahnung warum.
2: Guten Abend, liebe Filmfreunde aus der Nationalen Volksarmee und herzlich willkommen in der Rumpelkammer.
1: Allemal schöner als die Waffenkammer.
0: Und in Willi Schwabes Rumpelkammer geht's heute Abend nochmal in Exquisit, unserem Ostmagazin, nach 18 Uhr nachher hier bei uns beim Sachsenradio.

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4: 15.30 Uhr ist es.
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5: Guten Tag, in Chemnitz ist es stark bewölkt bei 17 Grad. In Markneukirchen werden ebenfalls 17, in Kallenberg 18 Grad gemessen. Bis zum Abend ist der Himmel überwiegend bedeckt. Vereinzelt kann es Schauer geben bei maximal 19 Grad.
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5: Freiberg ist bekannt für Silberbergbau und seine historische Altstadt, für Schloss, Dom und jahrhundertealte Fassaden. Aber Geschichte steckt hier nicht nur in großen Bauwerken, sondern auch hinter kleinen Ladentüren. Viele Geschäfte in der Innenstadt werden seit Jahrzehnten geführt, manche schon über mehrere Generationen. Unsere Reporterin Dorin Mennel hat drei davon besucht.
6: Wer vom Schlossplatz kommend die Burgstraße hochläuft, der bleibt fast automatisch immer mal wieder stehen. Vor kleinen Läden mit liebevoll dekorierten tiefen Schaufenstern. Die Hausnummer 34 ist so ein Beispiel. Es ist der Taschenbuchladen von Heike Wenige. Gerade mal 45 Quadratmeter groß, aber voll mit handverlesenen Büchern und kleinen Zetteln mit persönlichen Empfehlungen. Die Inhaberin steht seit 1994 hier selbst im Laden. Viele Kunden kennt sie längst nicht mehr nur beim Namen, sondern auch bei deren Lesegeschmack.
7: Das ist auch so witzig, ne? Weil jemand reinkommt und sagt, ich möchte ein Buch für jemanden, den wir auch kennen. Und dann können wir das auch wirklich so individuell aufeinander abstimmen. Das könnt ihr schon haben. Sei mal vorsichtig, wir nehmen mal das andere ab. Und das ist wirklich entzückend.
6: Ein paar Meter weiter, Lederwaren Mai, ein Familienbetrieb seit mehr als 100 Jahren. Heute führen Franziska Flack und ihr Bruder das Geschäft. Die Mutter steht ebenfalls noch mit im Laden. Der Vater sitzt in der Werkstatt und repariert dort alte Taschen und Koffer.
8: Ich habe mit meinem Bruder schon als Kinder bei der Uroma im Laden gestanden und den sogenannten Glückssend, damals noch Pfennig, in die Börsen gesteckt. Und das hat irgendwo was in uns hinterlassen und dann haben wir das vor 10 Jahren übernommen sozusagen.
6: Wer hier reinkommt, für den wird sich Zeit genommen. Bei der Handtasche genauso wie beim ersten Schulranzen. Viele Kunden kommen sogar für die Beratung extra aus Dresden oder sogar von noch weiter her. Noch ein paar Schritte weiter findet man die Goldschmiede Gerlach und Berger. Seit 1995 wird hier Schmuck gefertigt. Aus fast allem lässt sich etwas Schönes machen. Und manchmal bringen die Kunden ziemlich ungewöhnliche Erinnerungsstücke mit, erzählt Inhaberin Andrea Gerlach.
9: Die Kunden können ihre Steine zu uns bringen, gesammelte Steine. Wir haben auch viele Erinnerungssteine, die gefasst werden. Wir haben aber auch schon Schmuck aus Dackelzähnen angefertigt. Da haben wir also einen Anhänger daraus gearbeitet, wir haben einen Ring daraus gearbeitet und eine Nadel.
6: Im Laden steht übrigens auch ein blitzblank poliertes grünes Moped, damit auch die Männer mal reinkommen, sagt Andrea Gerlach. So reiht sich in der Burgstraße nicht nur ein Schaufenster ans nächste, sondern auch eine Geschichte an die andere und manchmal gleich mehrere Generationen.
5: Ja, und die Kollegen des Sachsenspiegel senden am Samstag aus Freiberg. Der MDR ist also live vor Ort. Kommen Sie gern vorbei. Und weiter geht's mit Nachrichten. Heute in einer Woche gehen die digitalen Studieninfotage der TU Chemnitz in die zweite Runde. Am 16. September können sich Interessierte online über Studiengänge, Bewerbung und den Studienalltag informieren. Außerdem können sie direkt Fragen an Dozenten und Studienberater stellen. Eine Anmeldung ist nicht nötig. Die Einschreibung für die insgesamt 95 zulassungsfreien Bachelor- und Masterstudiengänge läuft zunächst noch bis 18. November. September, Entschuldigung. In Bad Elster haben in der vergangenen Nacht Unbekannte auf einer Baustelle an der Forststraße ihr Unwesen getrieben. Sie brachen mehrere Baucontainer und ein Auto auf. Daraus entwendeten sie zahlreiche Werkzeuge mit einem Gesamtwert im fünfstelligen Bereich. Die Polizei ermittelt wegen besonders schweren Fall des Diebstahls und sucht Zeugen. Im Veranstaltungszentrum Goldene Sonne in Schneeberg wird heute Abend mit zwei Filmvorführungen an die Bergbaugeschichte der Stadt erinnert. Gezeigt werden zwei verschollen geglaubte Wismut-Filme. Die Vorführung beginnt 18 Uhr. Anschließend ist eine Podiumsdiskussion geplant. Und soweit aus Chemnitz, Ines Gruner-Rudelt für MDR Sachsen. Hier geht's weiter mit dem Blick auf die Straßen.
10: 5:05, hier ist der MDR Sachsen Verkehrsservice. Die A4 Richtung Frankfurt ist zwischen Siebenlehn und Berbersdorf nach einem Unfall mit mehreren Fahrzeugen gesperrt. Zurzeit 4 Kilometer Stau. A4 Richtung Frankfurt zwischen Chemnitz Ost und Kreuz Chemnitz stockender Verkehr, Viertelstunde plus. A17 Richtung Dresden zwischen dem Grenzübergang und Bad Gottleuber Stau wegen Bauarbeiten. Wir haben Blitzer aktuell auf der B6 in Meißen, kurz vor der Altstadtbrücke Richtung Dresden, am Ortsausgang Chemnitz in der Oberfrohnaer Straße, stadtauswärts, in Jößnitz in der Bahnhofstraße in beiden Richtungen, in Riesa an der Leutewitzer Straße auch in beiden Richtungen. Schnell und aktuell, der MDR Sachsen Verkehrsservice, kommen Sie gut an.
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0: Alice beim Sachsenradio, ja, über eine besondere Nacht. Und am Wochenende, da wird es dann in Greifenstein bei uns in Sachsen dann eher ein besonderer Muskelkater. Ich sage nur Druck auf der Pedale. Zum 26. Mal steigt der Greifenstein-Marathon. Über 600 Leute quälen sich da freiwillig den Berg hoch. Am Samstag sind das erstmal die Kinder und Jugendlichen, die Zukunft der Wadenmuskulatur sozusagen. Und Sonntag dann die Erwachsenen. Und wer aus der Region mitfährt, kennt die Strecke längst ziemlich gut. Da wird schon fleißig trainiert. Und Manja Kraus, meine Kollegin, hat sich mal angeschaut, was da rund um die Greifensteine auf die Fahrer wartet.
1: Theo und Vladislav sind beide 9 und beide leben in Geier und beide sind radverrückt. Schon zum 3. Mal nehmen sie am Greifenstein-Bike-Marathon teil und üben gerade hier im steilen Gelände.
2: Wir fahren auch im Verein regelmäßig vor den Wettkämpfen fürs Fahrrad auch manchmal die Strecke ab und trainieren dafür. Man versucht immer mit den Fingern an der Bremse zu bleiben und mit dem Popo ein bisschen weiter hinten am Sattel sitzen.
3: Damit ich vorbereitet bin, am besten fahre ich hier beim See. Hier gibt es bei diesem Parking sehr viele Runden und da kann man Kurven machen. Damit mein Fahrrad schwer ist, ich sehr schnell runterfahren kann, tue ich meinen Körper so hier runter. Aber wenn ich nicht so schnell will, bin ich einfach gerade.
1: Andreas Fischer, der Organisator des Greifenstein-Bike-Marathons, beobachtet die beiden beim Training, während er beginnt, die Strecke zu kennzeichnen.
4: Ja, das ist ein Rundkurs über 23 Kilometer im wunderschönen Greifensteingebiet. Und dort haben wir eine wunderschöne Mountainbike-Strecke kreiert, wo alles für den Mountainbiker vorhanden ist. Wasserdurchfahrten, steile Auffahrten, Singletrails. Und wir haben knapp 800 Höhenmeter auf die 23 Kilometer. Und das bei 3 Runden, das summiert sich und ist enorm herausfordernd. Aber macht natürlich auch Spaß.
1: Zu den Herausforderungen zählt auch der sogenannte freie Fall.
4: Das ist eine Steilabfahrt, wo es ja nicht senkrecht, aber richtig, richtig steil bergab geht.
1: Bis zum Samstag wird die komplette Strecke in dem beliebten Wandergebiet abgesperrt.
4: Also die wird so abgesperrt, dass ich kein Fahrer verfahren kann. Knapp 7 Kilometer Band. Es werden Pfeile aufgemacht, es werden Gitter gestellt und es sind an diesem Wochenende knapp 110 Helfer im Einsatz.
1: Und eben über 600 Teilnehmer sind bis jetzt gemeldet. Dazu gehören auch Robert aus Grottendorf und Markus aus Scheibenberg. Auch sie treten hier im Greifensteingebiet gerade ordentlich in die Pedalen.
5: Die Abfahrten sind hier sehr technisch und die sollte man sich schon vorher immer noch mal angeschaut haben. Zum einen sind die Abfahrten sehr schnell und zum anderen viele lose Steine und Spitzkern, enge Kurven drin. Also muss man schon sehr genau aufpassen.
6: So oft wie es geht aufs Rad. Ich versuche immer so in der Woche so auf 120 Kilometer zu kommen.
1: Die Radsportler hier aus dem Erzgebirge haben den eindeutigen Heimvorteil. Sie kennen die Strecke und können hier auch trainieren. Die Teilnehmer des Greifenstein-Bike-Marathons reisen aus ganz Deutschland, Österreich und Tschechien an.
0: Und da gibt es übermorgen schon mal eine Muskellockerungsparty. Am Samstag dann startet das Kinderrennen rund um das Freizeitbad Greifensteine und Sonntag ab 9 dann das große Rennen für die Erwachsenen. Alle Einzelheiten finden Sie unter der-sportmacher.de.

0: Udo hier beim Sachsenradio, 10 Minuten vor 4 ist es. Ich bin Mike Teschner.
1: Warum sprichst du denn so komisch?
0: Hey, kleine freche Biene Maya. Aber gut drauf ist sie immer und mitziehen können wir doch alle, oder?
2: Denn diese Biene, die ich meine, nennt sich Maya.
3: Kleine freche, schlaue Biene Maya.
4: Maya, erzähle uns von dir.
0: Wo haben sie denn die getroffen? Was für ein Ständchen, die Biene Maya feiert Jubiläum, ich vermute in einem unbekannten Land. Und heute, vor 50 Jahren, wurde die erste Folge im ZDF ausgestrahlt. Wir gratulieren mit Honigbrötchen für alle heute mit Käffchen, ja, nur nicht in Aue. Da dürfen die Kinder keinen Tieren zugucken, die Dynamo-Trikots tragen.

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2: Kurz vor vier und der Nieselregen macht sich so langsam vom Acker. Das große Gebiet liegt inzwischen schon größtenteils östlich von Sachsen zwischen Spree und Neiße. Auch einen Streifen durch Schwarzenberg gibt es. Im Laufe des Abends zieht das Ganze über die Neiße raus. Die Nacht bleibt dann trocken, bei 12 bis 9, in den Bergen bis 7 Grad. Morgen meistens trocken, wieder etwas freundlicher bei 17 bis 20 Grad. Freitag und Samstag geht es sogar wieder hoch bis auf 23 Grad.
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3: Mit Ulrike Pommerin. Die US-amerikanische Rüstungsfirma Covenant will in Sachsen eine Massenfertigung weitreichender Marschflugkörper aufbauen. Wie das Unternehmen mitteilte, ist der Produktionsstart für Anfang 2027 geplant. Demnach sollen bereits im ersten Jahr 1000 Marschflugkörper des selbstentwickelten Typs Anthem hergestellt werden. Wie es weiter hieß, ist das Waffensystem deutlich preiswerter als andere und soll die Lücke bei Langstreckenwaffen in Europa schließen. Wo genau die Covenant-Rüstungsproduktion in Sachsen ihren Standort haben wird, wurde nicht mitgeteilt. Nach MDR-Recherchen soll es im Raum Leipzig sein. Im vergangenen Schuljahr hat es an Sachsens Schulen weniger Unterrichtsausfall gegeben. Laut Kultusministerium fanden 3,1% der vorgesehenen Stunden planmäßig nicht statt. Im Schuljahr zuvor waren es 3,5%. Vor allem an Ober- und Förderschulen sowie an Gymnasien habe es weniger Lücken im Stundenplan gegeben. Die GEW in Sachsen erklärte, die Zahlen seien kein Grund zur Entwarnung. Die Gewerkschaft verwies auf den teils deutlich gestiegenen planmäßigen Ausfall an anderen Schularten wie Grund- und Berufsschulen. Die EU-Kommission will der Wohnungsknappheit in Tourismushochburgen entgegenwirken. Mit dem heute vorgestellten Gesetzentwurf für bezahlbaren Wohnraum soll ein einheitlicher Rechtsrahmen geschaffen werden, wie Katrin Schmidt berichtet.
4: Denn bisherige Einzelmaßnahmen, wie zum Beispiel in Amsterdam, Venedig, Paris oder Barcelona, wurden häufig juristisch angegriffen. Die entsprechenden Hinweise auf einen bestehenden Wohnungsstress ergeben sich vor allem daraus, wie sich Wohnungspreise im Vergleich zum Einkommen in der betroffenen Region entwickelt haben. Die Kommunen sollen auch darlegen, dass Kurzzeitvermietungen die Lage in den 3 zurückliegenden Jahren messbar verschlimmert haben. Die neuen Regeln sind nur für kommerzielle Anbieter gedacht, von Airbnb über Booking und Expedia zum Beispiel, aber nicht für Menschen, die ihre eigene Wohnung vermieten, wenn sie im Urlaub sind.
3: Mit einem Trauerzug, gesäumt von zehntausenden Menschen, hat Norwegen dem verstorbenen König Harald die letzte Ehre erwiesen. Auf dem Weg vom Osloer Königspalast schritten hinter dem Sarg und der Königsfamilie zahlreiche Vertreter anderer Königshäuser sowie internationale Staats- und Regierungschefs zur Domkirche. Der Trauergottesdienst begann mit einer Schweigeminute, zu der alle im Land aufgerufen waren. In anschließenden Reden wurde vor allem an Haralds Einsatz für Toleranz und Vielfalt erinnert. Die Beisetzung fand dann in kleinerem Rahmen auf der Festung Akershus statt, wo sich das königliche Mausoleum befindet. Das waren Nachrichten von MDR Sachsen. 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
2: 3 Minuten nach 4 zum MDR Sachsen Verkehrsservice. Gute Fahrt wünschen wir. Die A4 Richtung Frankfurt ist zwischen Siebenlehn und Berbersdorf nach einem Unfall mit mehreren Fahrzeugen gesperrt. Zurzeit 4 Kilometer Stau. A4 Richtung Frankfurt zwischen Chemnitz Ost und Kreuz Chemnitz stockender Verkehr. 10 Minuten kommen drauf. Und Blitzer stehen in Jößnitz in der Bahnhofstraße in beiden Richtungen, am Ortsausgang Chemnitz in der Oberfrohnaer Straße stadtauswärts, in Riesa an der Leutewitzer Straße in beiden Richtungen. Wenn Sie noch einen Tipp haben, können Sie uns gerne anrufen unter 0800 6375 637. Gute Fahrt.
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2: Schöne Feierabendzeit mit uns und wenn Sie Lust und Zeit und Laune haben, die Wahl zum Vogel des Jahres 2027 ist gestartet. Sie können da sofort abstimmen für den Kolkraben, den Kranich, den Trauerschnäpper, die Mehlschwalbe oder die Wasseramsel. Ich mache Brieftaubenwahl, hoffentlich gibt es keinen Wahlbetrug. Ja. 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
1: Einmal kurz raus hier, Sonne, Meer, Berge, Hauptsache der Alltag bleibt zu Hause. Und genau dafür füllen wir bei Hin und Weg Ihre Urlaubskasse. Unser Reisebüro öffnet gleich, liefert gleich die Hinweise für weitere 200 Euro. Und zwei Reiselustige spielen gegeneinander und suchen das Reiseziel. Eine von beiden kennt schon dieses Kribbeln, hat in Guten Morgen Sachsen 200 Euro erspielt. Karin Kaulfuß in Zeithain. Hallo Karin.
2: Ja, hallo.
1: Wie waren denn die letzten Stunden so?
2: Ach, ganz gut.
1: Entspannt, hat sich jemand gemeldet?
2: Ja, bloß zwei haben gratuliert für den 200 Euro bis jetzt.
1: Ja, schön. Toi, toi, toi, schon mal für die 400-Euro-Runde gleich.
2: Ja.
1: Mit Thomas Vogt aus Chemnitz. Hallo, Thomas.
3: Hallo.
1: Sie mutiger Mensch.
3: Ja.
1: Dass Sie sich der Sache stellen. Karin ist knallhart, sag ich Ihnen.
3: Na ja, werden wir sehen.
1: Ja, Sie wollen also Karin die 400 Euro gern abnehmen, ja?
3: Ja, aber sicher.
1: Dann wären 600 möglich im nächsten Spiel. Würden Sie es wagen?
3: Könnten wir sehen.
1: Ja.
3: Bin noch überlegen.
1: Sprechen wir danach drüber.
3: Genau.
1: Gut, dann dürfen Sie sich nochmal beide symbolisch die Hand reichen, Karin und Thomas.
3: Mache ich.
2: Ja.
1: Dann geht's jetzt ab ins Reisebüro. Ich bin Ihr Reiseberater und gebe Hinweise auf unser gesuchtes Reiseziel, Stadt, Land oder Region. Sobald Sie glauben, es zu wissen, rufen Sie es bitte rein, aber Vorsicht, die erste Antwort gilt. Liegt die daneben, gewinnt automatisch der andere. Karin hat sicher keine Frage mehr, oder?
2: Nein.
1: Und Thomas?
3: Auch nicht.
1: Dann geht's los. Heute starten wir in Leipzig und fahren mit dem Auto etwa 2,5 Stunden bis... ja, Richtung Westen, so 3 Stunden vielleicht Richtung Westen. Unser Ziel ist heute eines der bekanntesten Mittelgebirge Deutschlands und zu jeder Jahreszeit ein beliebtes Ausflugsziel. Dichte Wälder, tiefe Täler und idyllische Fachwerkstädte prägen die Region. Wer es gemütlich mag, steigt in die historische Schmalspurbahn ein.
3: Wuppertal.
1: Wie bitte?
3: Wuppertal.
1: Nein. Und damit hat Karin gewonnen. Herzlichen Glückwunsch!
2: Dankeschön!
1: Ja, es war der Harz, Karin und Thomas, der gesucht war.
3: An die Schwebebahn in Wuppertal gedacht.
1: Ja, ja, ja, naja. Danke fürs Mitspielen, Thomas. Schönen Nachmittag wünsche ich.
3: Ebenso, Dankeschön.
1: Dankeschön und jetzt die Frage. Karin. Jetzt kommt der Teil, bei dem aus einem netten Reisespiel plötzlich Glücksspiel für die Nerven wird. Wie entscheiden Sie sich? Danke reicht mir oder kommen Sie in die nächste Runde?
2: Danke reicht mir.
1: 400 Euro nehmen Sie jetzt mit.
2: Ja, danke schön.
1: Naja, aber 600 Euro morgen früh.
2: Naja, aber...
1: Sie wissen ja, es könnte klappen. Die Chance ist gar nicht so gering.
2: Nee.
1: Wirklich nicht?
2: Nee.
1: So nochmal unter uns jetzt? Und?
2: Ist schwer. Nee, ich bleib bei 400
1: Gut,
2: Euro.
1: Dann herzlichen Glückwunsch für 400 Euro. Wunderbar,
2: ja, danke.
1: Karin, danke schön. Und dann, wo soll es hingehen als nächstes? Was haben Sie schon vor?
2: Nächste Woche Mittwoch in die Türkei.
1: Ach, das ist ja schön. Wohin da genau?
2: Nach Belek.
1: Ich wünsche einen tollen Urlaub.
2: Dankeschön.
1: Danke für Ihren Mut. Danke fürs Mitspielen. Ist ja nicht so einfach im Radio.
2: Ja, danke.
1: Gut. Und damit suchen wir für die nächste Runde 2 neue Urlaubskandidaten für morgen früh, 6.20 Uhr. Da liegen schon die ersten Handtücher auf den Pool liegen.
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0: Jules. Großes Liebeslied hier beim Sachsenradio. Wie hat er sie wohl für sich gewonnen? Also out ist heute dieses schnöde Geld. Es ist für Frauen nicht mehr wichtig bei der Partnerwahl, es heute zu lesen, sondern eher Humor, Intelligenz und handwerkliches Geschick. Also Jungs, ja, Rechnung bezahlen ist völlig out beim ersten Date. Aber wenn ihr lustige Anekdoten vom Heimwerken erzählt, nebenbei noch den Zauberwürfel löst, ja, wird das eine ganz große Nummer. Und innen ist das nötige Kleingeld, dann könnten sie sich die frühere deutsche Regierungsmaschine Theodor Heuss kaufen, den Airbus A340, mit dem Altkanzlerin Merkel um die Welt flog. Der Preis ist Verhandlungssache, es soll ein besonders sicheres Flugzeug sein. Bei Turbulenzen heißt es dann aus den Lautsprechern:
1: Wir schaffen das.

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6: 16.30 Uhr.
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8: Einen schönen guten Tag. In Chemnitz ist es regnerisch bei 17 Grad. Auch Lößnitz meldet 17. In Burgstädt sind es 19 Grad. Bis zum Abend ist der Himmel überwiegend bedeckt. Vereinzelt kann es daher Schauer geben. Das Ganze bei maximal 19 Grad. Eine umstrittene Personalentscheidung im Chemnitzer Stadtrat ist vom Tisch. Der überregional bekannte Neonazi Yves Ramel darf nicht in die Ratsfraktion Pro Chemnitz Freie Sachsen nachrücken. Der Stadtrat untersagte mehrheitlich das vorzeitige Ausscheiden von Karl Kohlmann aus Altersgründen. Somit musste auch kein Nachrückekandidat bestimmt werden. Sachsens Wirtschaftsminister Dirk Panther besucht heute Nachmittag das VW-Werk in Zwickau. Gemeinsam mit Geschäftsführung und Betriebsrat will er über die Zukunft des Standortes nach 2030 sprechen. Dabei geht es auch darum, wie Arbeitsplätze und Wertschöpfung in der Region langfristig gesichert werden können. Hintergrund sind die jüngsten Sparbeschlüsse des VW-Konzerns, die die Zukunft der Autoproduktion in Zwickau offen lassen. Die Chemnitzer Stadtteile Klaffenbach und Hartau sollen künftig besser vor Hochwasser geschützt sein. Dafür hat die Landesdirektion Sachsen grünes Licht gegeben. Geplant sind neue Schutzanlagen an der Würschnitz zwischen der Brücke an der Klaffenbacher Hauptstraße und dem Birkencenter. Außerdem soll der Hutholzbach ausgebaut werden. Nach Einwänden von Anwohnern wurden die Planung zweimal geändert. Einige ursprünglich geplante Maßnahmen an der Würschnitz werden nun nicht umgesetzt.
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8: Ja, jetzt wollen wir Ihnen zwei junge Männer, genauer gesagt zwei Landschaftsgärtner vorstellen, die so ziemlich alles eingeheimst haben, was möglich ist. Sie siegten beim Sachsen-Cup, sie wurden deutsche Meister und nun fliegen sie in wenigen Tagen zu den World Skills, der Weltmeisterschaft der Berufe, nach Shanghai in China. Dort treten die beiden Erzgebirger Lennart Weizmann und Marc-Aurel Spalek gegen 19 andere Teams an. Und wir haben ihnen beim Abschlusstraining über die Schulter geschaut. Christiane Günther berichtet.
9: 22 Stunden haben sie Zeit, einen Garten zu gestalten, mit Beet, Bank, Wegen und einem Teich. Bei dieser Übung, da muss jeder Handgriff sitzen, auch bei der Steinmauer, die Lennart und Marc gerade setzen.
10: Guck mal bitte bei dem zweiten Stein in der Reihe unten drunter, ja. Den hat es ein bisschen nach innen gedrückt. Ja.
9: Hier im Übungsgarten wirft Bundestrainer Johannes Gaukel ein scharfes Auge auf die Arbeit der beiden. In Shanghai wird er die Gärten der anderen Nationen bewerten. Als internationales Jurymitglied weiß er, worauf es ankommt.
11: Ist es fachlich richtig gebaut? Dann geht es um die Genauigkeit, Fugenmaße, Schraubenbilder, Umgang mit der Pflanze, Pflege.
9: Auf einer 7x7 Meter großen Fläche muss bei den Weltmeisterschaften in Shanghai ein vorgeplanter Garten entstehen. Die Gärten sind immer an die Gartenkulturen des Gastlandes angelehnt, wissen Lennart und Marc.
10: Wir sehen es zum Beispiel hier, wir haben Kieselpflaster, was in deutschen Gärten eigentlich fast nie verwendet wird.
12: Es gibt dort keine DIN-Norm, dort geht es darum, was man fühlt. Man muss es im Herzen fühlen, was man dort baut. Ganz anders als hier in Deutschland.
9: Vor allem Elemente aus Stein, Farne, Moose und Teiche sind sehr beliebt. In Shanghai werden Marc und Lennart einen Tag vor dem Wettkampf den Plan für den Garten erhalten. Dann arbeiten sie sich ein und verteilen die Aufgaben. Während des Wettkampfes reden sie dann kaum.
12: Das ist sehr entscheidend dabei, zu wissen, was kann der eine besser als der andere. Das haben wir jetzt schon rausgefunden über die vielen Wettkämpfe.
10: Dann brauche ich mir keinen Kopf machen, passt das jetzt? Sondern ich weiß, Marc macht das, der weiß, wie es geht. Ich kann da hingehen und sagen, das sieht gut aus, das passt.
9: Mit ihrem Übungsgarten ist der Bundestrainer sehr zufrieden. Zwei Tipps hat er aber noch. Mehr auf die Ebenheit vom Kieselpflaster achten und natürlich Spaß an der Arbeit haben.
8: Ja, wer hat die nicht? Das waren Regionalnachrichten aus dem Studio in Chemnitz für MDR Sachsen. 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
6: Und damit zum MDR Sachsen Verkehrsservice eine Meldung für Blitzer. A4 Richtung Frankfurt zwischen Chemnitz Ost und Kreuz Chemnitz stockender Verkehr. Und geblitzt wird auf der A72 am Kreuz Leipzig in beiden Richtungen, am Ortsausgang Chemnitz in der Oberfrohnaer Straße stadtauswärts, in Jößnitz in der Bahnhofstraße in beiden Richtungen und in Riesa in der Leutewitzer Straße stadtauswärts. Ihre Tipps hätten wir auch sehr gerne, können Sie durchgeben unter 0800 637 5637. Eine gute Fahrt wünschen wir mit einem tollen Dreier, Glenn Campbell, Billy Idol, Elton John.
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10 nach 5, hier ist der MDR Sachsen Verkehrsservice. Gerade reingekommen, die A9 Richtung München ist zwischen Großkugel und Leipzig West wegen eines brennenden LKW gesperrt. Die A9 Richtung München zwischen Großkugel und Leipzig West.

0: Elton John beim Sachsenradio mit dem Krokorock auf dem Klavier. Da geht es ums Klavier, ums Loslassen, ums einfach mal machen. Und genau dieses Gefühl gibt es gerade auch bei uns in Sachsen. Ganz ohne Weltstar-Bonus, mitten im echten Leben. Ein Instrument, das nur darauf wartet, dass sich jemand dran setzt. Sie wissen, am Leipziger Hauptbahnhof, wo eigentlich jeder ständig auf dem Sprung ist, Koffer rollen, Züge hupen, da bleiben manche plötzlich freiwillig stehen, greifen einfach an die Tasten. Seit einem Jahr steht dort ein Klavier für alle. Unsere Leipzig-Reporterin Barbara Brehle hat mal direkt daneben gelauscht, was da so zwischen Gleis 12 und Zugabfahrt so alles gespielt wird.
1: Vor dem Leipziger Hauptbahnhof klingt es so. Im Hauptbahnhof tönt es in der Regel so. Doch wer sich aufmacht Richtung S-Bahn-Zugang auf der Westseite des Bahnhofs, der kann auch völlig anderen Klängen lauschen. Seit fast einem Jahr steht dort für alle nutzbar ein Klavier. Das Piano leuchtet in Pink, Gelb, Blau, es glitzert und glimmert. Die Farbe der einst quietschbunten Tasten ist schon leicht abgeblättert vom vielen Spielen. Es dauert auch nicht lange, bis sich jemand ans Klavier setzt. Robert Suleman aus Seattle ist Profi. Er findet das bunte Klavier nicht nur klasse, sondern auch extrem wichtig.
2: Das ist wichtig, weil die Menschen dadurch kreativer werden. Und die Kinder hören zu und denken vielleicht, oh, das ist schön. Und dann werden sie motiviert, das auch zu tun, anstatt zu daddeln.
1: Und dann legt er los und ist begeistert.
2: Es ist ein schönes Instrument. Jemand scheint sich darum zu kümmern.
1: Roberts Spiel lockt Reisende an wie dieses Ehepaar.
3: Ich finde das toll. Großartig. Ja, mir hat es gleich zugesagt, dass jetzt jemand spielt. Und ich wusste nicht, dass das öffentlich da steht.
1: Die Musik, die durch die Westhalle des Bahnhofs klingt, macht was mit den Menschen, finden sie.
3: Vorher ist man so ein bisschen gestresst vielleicht und guckt und macht. Und es holt einen so runter.
4: Beruhigt einfach.
3: Ja, das ist sehr, sehr angenehm. Also wunderbare Idee, Dankeschön.
1: Der Dank geht an den Verein Piano Bombing aus Hannover. Der hat das Tasteninstrument gestiftet, kommt zweimal im Jahr vorbei, um es zu stimmen. Das Feedback zum Piano fällt dabei durchweg positiv aus, wie Vereinsvorstand Daniel Pflieger-Bug erzählt.
5: Uns werden im Wochentakt Bilder und Videos auch aus Leipzig zugeschickt von Menschen, die dort spielen. Und es wird wirklich sehr, sehr gut angenommen.
1: Das kann auch der Chef der Promenaden Hauptbahnhof Thomas Oehme bestätigen.
6: Ich habe jetzt zum Beispiel auf TikTok auch schon mal gesehen, dass da einer einen Livestream mitten in der Nacht gemacht hat. Ich fand das sehr lustig. Also man sieht, es wird wirklich vielfältig genutzt und es dient zum Zeitvertreib, wenn man auf den nächsten Zug wartet.
1: So wie Robert Suleman aus Seattle.
0: Das kunterbunte Klavier in Leipzig wird auf jeden Fall noch lange dort stehen und auch für Dresden ist eins geplant. Und hier kommt, ganz Piano, Christina Stürmer.

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8: Kurz vor fünf und Sachsen wird langsam wieder trockengelegt. Der meiste Regen ist inzwischen raus. Auf dem Radar hängt nur noch ein schmaler Streifen rund um Venusberg, Zschopau und entlang der Neiße. Bis zum Abend kann es örtlich noch ein paar Tropfen geben, ansonsten wird zunehmend trocken. In der Nacht dann bei 12 bis 8 Grad. Morgen bleibt es meistens trocken, bei 15 bis 20 Grad. Freitag wird es wieder etwas wärmer, bei 15 bis 23 Grad. Und das mit jeweils 4 Stunden Sonnenschein in Bad Lausick beispielsweise.
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9: Mit Ulrike Pommerin. Die US-amerikanische Rüstungsfirma Covenant will in Sachsen eine Massenfertigung weitreichender Marschflugkörper aufbauen. Wie das Unternehmen mitteilte, ist der Produktionsstart für Anfang 2027 geplant. Demnach sollen bereits im ersten Jahr 1000 Marschflugkörper des selbstentwickelten Typs Anthem hergestellt werden. Wie es weiter hieß, ist das Waffensystem deutlich preiswerter als andere und soll die Lücke bei Langstreckenwaffen in Europa schließen. Wo genau die Covenant-Rüstungsproduktion in Sachsen ihren Standort haben wird, wurde nicht mitgeteilt. Nach MDR-Recherchen soll es im Raum Leipzig sein. Sachsens Kultusminister Clemens hat Konsequenzen aus der jüngsten PISA-Studie angekündigt. Der CDU-Politiker sagte im MDR, es werde bereits an neuen Lehrplänen gearbeitet. Mit der Digitalisierung habe sich auch die Art des Lernens und der Wissensaneignung geändert. Weg von Frontalunterricht und Arbeitsblättern hin zu Projektarbeit. Zugleich gäbe es großen Nachholbedarf im Vorschulbereich, so Clemens weiter.
10: Wir haben in Sachsen bisher nur eine verpflichtende Eingangsuntersuchung. Das ist zu spät. Die Unterschiede in der ersten Klasse sind dramatisch hoch zwischen Schülerinnen und Schülern, die schon lesen und schreiben können, und andere, die große Defizite haben, auch motorisch. Da muss in der frühkindlichen Bildung etwas passieren. Da gibt es ein Bundesgesetz, dass diese vierjährigen Untersuchungen verpflichtend in ganz Deutschland kommt, und das werden wir auch in Sachsen umsetzen.
9: In der gestern veröffentlichten PISA-Studie schneiden deutsche Schüler so schlecht ab wie noch nie seit Beginn der Erhebungen im Jahr 2000. Am Staumthaler See südlich von Leipzig ist der erste Spatenstich für einen Inklusionscampingplatz gesetzt worden. Nach Angaben des sächsischen Infrastrukturministeriums entsteht dort ein deutschlandweit einzigartiges Feriendorf für Menschen mit und ohne Behinderung. Geplant sind unter anderem barrierefreie Zelt- und Wohnmobilstellplätze sowie kleine Ferienhäuser, außerdem ein Abenteuerspielplatz und ein Strandbereich. Das Inklusionsprojekt Gemeinsam am See soll bis Ende 2028 vollendet werden und kostet insgesamt 48 Millionen Euro. Ein Großteil davon kommt aus Mitteln des Bundes für den Strukturwandel. In den Elbe-Flugzeugwerken Dresden wird erstmals ein Airbus mit einer künstlichen sogenannten Haifischhaut ausgestattet. Herstellerangaben zufolge verringert die hauchdünne Folie den Strömungswiderstand der Maschine. Dadurch verbrauche sie weniger Kerosin und stoße weniger Schadstoffe aus. Die Folie werde zunächst an einem Airbus A330 getestet. Später sollen auch andere Modelle damit ausgerüstet werden. Mehrere Flugzeuge des Airbus-Konkurrenten Boeing sind bereits mit der künstlichen Haifischhaut unterwegs. Das waren Nachrichten von MDR Sachsen. 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
8: Und hier der MDR Sachsen Verkehrsservice, Gruß ins Auto, A9 Richtung München. Zwischen Großkugel und Leipzig West, stockender Verkehr, hier laufen Löscharbeiten. Es wird geblitzt auf der A72 am Kreuz Leipzig in beiden Richtungen, am Ortsausgang Chemnitz in der Oberfrohnaer Straße stadtauswärts, in Jößnitz in der Bahnhofstraße in beiden Richtungen und in Riesa in der Leutewitzer Straße stadtauswärts. Ihren Tipp können Sie gern durchgeben an die Kollegen, ist kostenfrei 0800 6375 637. Eine gute Fahrt wünschen wir.
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8: Und eine wunderbare Feierabendzeit mit starrem Blick aufs Abendbrot. Und heute ist doch klar, was es gibt, oder? In Österreich ist gesetzlicher Feiertag. Heute ist der Tag des Wiener Schnitzels mit echten Wienern.

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1: Hör dir das an. Taylor Swift beim Sachsenradio.
2: Ist ja hier was los, Mensch.
1: Wirklich. Voll
2: aber
1: Disco.
2: Du, schönes Lied, muss man ja wirklich
1: muss
2: sagen.
1: Man, ja, da allerdings.
2: Kann man gemütlich zuhören, ja. Egal welches Alter.
1: Sie hat ja wirklich 1000 Lieder.
2: Ja.
1: Aber das ist ja auch immer ein guter Wurf. Das ist nur noch durch Renato Bodenburg zu steigern.
2: So, ich singe jetzt aber nicht.
1: Ja. Nee. Aber sag mal, dass der Regen langsam rauszieht.
2: Ja, der ist noch, genau, also wenn man wirklich mal Landkreis Görlitz sich anschaut, die gesamte Neiße lag so ein bisschen links davon noch, also mehr ins Land mit reinreichend. Da zieht es auch noch lang und zieht wirklich so langsam dann rüber Richtung Polen. Westerzgebirge hat auch noch so ein paar Tröpfchen. Das reicht vom Fichtelberg bis zur Region Chemnitz rein. Das kann auch noch mal ein bisschen weiter noch östlich ziehen, also Richtung östliches Erzgebirge. Aber ansonsten kommt das schon eher nicht mehr weiter voran. Und damit kommen dann auch so langsam in der Region Leipzig noch ein paar Auflockerungen mit rein, die sich nur so ein bisschen mit ausbreiten. Auf alle Fälle wird die Bewölkung in der Nacht dann weiter zurückgehen. Und da gibt es dann auch noch häufiger klaren Himmel zum Beispiel zu sehen oder eben

0: geringe Bewölkung. Und dann wird es schon ein bisschen kühler nun jetzt. Ja. Die Temperaturen dann 12 bis 9 Grad. Das obere Bergland hat so um die 7 Grad. Ich verrate mal schon so ein bisschen, wenn wir zum Freitag schauen, die Nacht dann dort zum Sonnabend, die kann dann schon ziemlich kühl werden. Also da sind dann Werte zum Teil auch wieder im Bodenfrostbereich schon mal wieder mit dabei.
1: Danke für die Nachricht.
0: Ja.
1: Ich habe rausgehört, morgen könnte es also Sonnenschein geben teilweise.
0: Ja, also morgen sieht es eigentlich nicht so schlecht aus, denn jetzt kommen wir wieder unter Wetterberuhigung. Hochdruckeinfluss, aber eben nicht so ein dickes Hoch, was wirklich ringsrum alles fernhält. Es gibt also auch Wolken. Morgen gibt es teilweise ein bisschen Frühnebel, ansonsten zeigt sich die Sonne, aber eben auch mal so eine Mischung. Da sind mal mehr dichte Wolkenfelder, die mal mit durchziehen und dann guckt wieder die Sonne raus. Aber alles in allem ist es letzten Endes ein angenehmer Tag und Temperaturen dazu bis so 20 Grad gibt. Gut.
1: Freundlich würdet ihr schreiben, ne?
0: Ja.
1: Freitag auch so?
0: Ja, das geht jetzt eigentlich so weiter. Man muss sich jetzt so vorstellen, wir haben eigentlich immer den Sonnenschein, die Luft ist ein bisschen kühler und feucht und dann wärmt die sich auf und dann gibt es im Laufe des Nachmittags auch mal ein paar mehr Quellwolken, bleibt dann aber weitgehend trocken. Und was auch angenehm ist, die Temperatur steigt nochmal so ein bisschen an. Also wir werden so auf 23 Grad kommen, am Sonntag vielleicht sogar auf 24 Grad. Mhm. Der sieht allerdings so ein bisschen wackelig aus, sodass er eben auch mal wieder ein paar Schauer mit durchziehen werden.
1: Gut, dann danke erstmal soweit, Renato Bodenburg. Ja. Schönen Abend.
0: Dankeschön, tschüss.
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1: Heute unter dem alten Udo Jürgens Motto, im Garten ist noch lang noch nicht Schluss. Ja. Eigentlich entscheidet sich genau jetzt schon, wie schön es im nächsten Frühjahr wieder wird. Und was kann man da schon zurückschneiden? Welche Stauden, Büsche und Sträucher lässt man besser noch in Ruhe? Genau solche Fragen hat unsere Gartenexpertin Helma Bartholomei heute Vormittag wieder beantwortet.
2: Also man muss dort natürlich wirklich nach Schnittgruppen einteilen. Wir haben Gehölze, die jedes Jahr geschnitten werden. Andere, da reicht es wirklich, wenn man gelegentlich auslichtet, bis hin zu Gehölzen, die Schnitt gar nicht vertragen. Zum anderen gibt es natürlich diese Gruppierung, wo man sagt, wann blüht denn der Strauch? Blüht der im Frühjahr oder blüht der im Sommer, blüht der im Herbst? Wenn ich frühblühende Sträucher habe, wie zum Beispiel eine Forsythia oder einen Flieder, wenn ich da jetzt schneiden würde, würde ich genau die Blüten wegschneiden. Also hier muss man immer danach gucken, auch wie sind die Pflanzen frostempfindlich. Also frostempfindliche Sachen wie zum Beispiel Rosen, das würde man eher aufs Frühjahr legen. Da gibt es also sehr schöne Übersichten. So pauschal kann man das meistens gar nicht so beantworten, was davon abhängt eben, was für eine Pflanze ich konkret vor mir habe und was ich machen will. Also ob ich auch jetzt nur reine weg in Pflegeschnitten machen möchte, wie bei einer Hecke, dann könnte ich das natürlich ganz gut noch machen, wenn es jetzt nur der reine Pflegezuwachs war. Wenn es jetzt darum geht, eine Hecke radikal zu verjüngen, wissen wir ja ab 1. Oktober erst wieder. Und da muss man entscheiden, ist es was Empfindliches, wo ich das eher auf Ausgang des Winters lege, muss dann aber so einen Radikalschnitt zum Beispiel eben vor dem 1. März dann gemacht haben. Also das hängt immer davon ab, was man vor sich hat. Mhm.
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4: 17.30 Uhr ist es.
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6: Guten Tag. In Chemnitz ist es stark bewölkt bei 17 Grad. Das gleiche gilt für Rodewisch. Penich meldet 19 Grad. Und dann ist auch das gleich die Höchsttemperatur bis zum Abend. Der Himmel bleibt bedeckt. Vereinzelt kann es Schauer geben. Die Vorbereitungen für die Landesgartenschau Aue-Bad Schlema im nächsten Jahr laufen auf Hochtouren. Wie das Organisationsteam mitteilt, sind Interessierte am Freitag zur voraussichtlich letzten öffentlichen Baustellenbegehung eingeladen. Interessierte werden gebeten, sich bei der Gästeinformation Bad Schlema unverbindlich telefonisch anzumelden. Die Stadtbibliothek Chemnitz erhöht ihre Gebühren. Der Stadtrat hat dafür heute grünes Licht gegeben. Nun steigt die reguläre Jahresgebühr von derzeit 23 auf 25 Euro. Familien sollen statt 33 35 Euro zahlen. Zudem werden Extragebühren für Dienstleistungen eingeführt. Dies soll insgesamt rund 50.000 Euro an zusätzlichen Einnahmen bringen. Für Kinder und Jugendliche bleibt die Nutzung der Bibliothek bis zum 18. Geburtstag kostenfrei. Die Plauner Freibäder Preiselpöhl und Haselbrunn ziehen eine erfolgreiche Jahresbilanz. Wie die Stadt mitteilt, konnten insgesamt fast 45.000 Gäste begrüßt werden. Das sei das beste Besucherergebnis seit 2019. Der besucherstärkste Tag in beiden Freibädern war aufgrund der extrem hohen Temperaturen der 27. Juni.
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6: Und wir bleiben beim Bad, denn es ist der große Wunsch der Liechtensteiner seit Jahren. Das alte Schwimmbad soll wieder instand gesetzt werden. Bei der Flut 2002 war das Bad beschädigt worden und musste schließen. Seitdem verwilderte das Gelände. Viele Jahre sah es so aus, als würde das 1927 eröffnete Bad nie wieder Wasserratten begrüßen. Doch jetzt kommt Bewegung in die Sache, dank des Fördervereins und des Bürgermeisters. Mein Kollege Matthias Vollmer berichtet.
7: Auf dem Papier ist schon alles fertig. Bürgermeister Jochen Fankähnel beugt sich über den Bebauungsplan. Dieser zeigt, wo Schwimmbecken, Liegewiese und Wege hinkommen. Zugegeben, es braucht Fantasie, sich das Bad vorzustellen, wenn man den derzeitigen Zustand der Anlage kennt. Alles ist kaputt und vermodert und von Grünzeug überwuchert. Doch die Tage der Wildnis sind gezählt. Wie Bürgermeister Fankähnel sagt, ist für die Revitalisierung jetzt Geld vom Bund da, knapp 3 Millionen Euro.
8: Der endgültige Fördermittelbescheid ist gekommen. Damit haben wir absolute Sicherheit, dass die Mittel zur Verfügung stehen. Damit können wir voll loslegen.
7: Bei den Liechtensteinern jedenfalls ist schon längst die Begeisterung entfacht. Auch dank Mario Müller, der vor 2 Jahren den Förderverein Naturbad gegründet hat. Seitdem steht er nicht mehr still. 7 große Arbeitseinsätze hat er im Bad organisiert. Mittlerweile hat der Förderverein 60 Mitglieder.
9: Es ist ein unheimlicher Schub an positiver Energie, die von unseren Mitgliedern ausgeht, die aber auch von jedem Gespräch mit jedem Bürger ausgeht, wenn ich über dieses Herzensprojekt Naturbad spreche.
7: Fachmännische Expertise ist übrigens auch am Start und das von höchster Stelle. Bürgermeister Jochen Fankähnel ist schließlich diplomierter Bauingenieur. Und er ist zuversichtlich, dass auch der alte Sprungturm gerettet werden kann. Immerhin war er das Markenzeichen des Bades.
8: Das sieht schlimm aus durch das grüne Zeug und alles hier, ne? Hier ist, wie gesagt, die Stahlsäule drunter. Das kann man alles putzen hier. Das kriegst du nicht kaputt. Da ist mit Beton ausgefüllt hier innen drin.
7: Dass der Sprungturm erhalten bleibt, hat auch nostalgische Gründe, gibt der Rathauschef gerne zu.
8: Ich bin von Kindesamt hier im Bad gewesen. Es gab gar nichts anderes. Wir sind mit Fahrrad oder per Fuß hergekommen. Der erste Sprung vom Fünfer war auch hier. Ich habe das mal frühzeitig gemacht, damit man sich nicht ganz so blamiert. Es hat eine Weile gedauert, aber irgendwann bin ich gesprungen und es hat Spaß gemacht.
7: Und noch ein Relikt aus der Gründungszeit des Bads wartet auf seine Wiederauferstehung. Das alte Badehaus, ein Pavillon, denkmalgeschützt und ebenfalls verflixt baufällig. Aber auch hier gibt es schon konkrete Pläne.
8: Und hier könnte ich mir vorstellen, einen Imbissbereich zu installieren. Ist auch mit dem Denkmalschutz abgestimmt, müssen wir nur noch machen.
7: Im kommenden Frühjahr sollen die Sanierungsarbeiten losgehen. Wenn alles glatt läuft, hat Liechtenstein 2028 sein Naturbad zurück.
6: Ein Beitrag aus unserer Reihe Der starke Osten. Und soweit aus Chemnitz. Ines Grunerudelt für MDR Sachsen.
4: 5:30 zum MDR Sachsen Verkehrsservice, nur Blitzer. Aktuell stehen sie auf der A72 am Kreuz Leipzig in beiden Richtungen. Am Ortsausgang Chemnitz in der Oberfrohner Straße stadtauswärts. In Jößnitz in der Bahnhofstraße in beiden Richtungen. Und in Riesa in der Leutewitzer Straße stadtauswärts auch. Schnell und aktuell, der MDR Sachsen Verkehrsservice.
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0: Erasure beim Sachsenradio mit der Bitte um ein bisschen Respekt. Den hätte das Kantinenessen, ja, so kurz vorm Abendbrot, tatsächlich auch mal verdient. Vor allem, wenn es nicht nur satt macht, sondern auch regional gesund und lecker ist. Genau dabei will der Freistaat öffentliche Küchen unterstützen mit 1,8 Millionen Euro für Schulungen. Auch das Betriebsrestaurant der Sachsenenergie in Dresden ist dabei und vor allem Kollegin Beate Dietze.
1: Es ist kurz nach 10. In der Großküche herrscht geschäftiges Treiben. Es wird geschnipselt, gerührt. In den Töpfen brodelt es. Köchinnen, Köcher und Küchenhelfer geben ihr Bestes, damit am Mittag ein leckeres Essen auf dem Tisch steht. 230 Portionen. Küchentrainer Paul Götze.
2: Was mich hier vor allem sehr beeindruckt hat, ist halt das Engagement des Küchenteams und auch das Interesse daran, bioregionale Lebensmittel auf den Speiseplan einzusetzen.
1: Denn genau darum geht es beim Projekt Stadtland Küche. Mehr regionale, mehr Bioprodukte sollen auf die Teller. Dazu werden Speisepläne unter die Lupe genommen, die Wünsche der Gäste abgefragt, an den Rezepturen geschraubt. Und das so, dass das Essen am Ende nicht teurer wird. Götze erklärt das Prinzip am Beispiel eines indischen Linseneintopfs mit Naanbrot.
2: Wo wir uns angeguckt haben, welche Gemüse werden innerhalb dieses Linsendals verarbeitet, wie können wir die regional beziehen. Und beispielsweise auch an dem Naanbrot darf man sich die Frage stellen, muss es unbedingt das Naanbrot sein oder kann man dazu auch ein Dinkelbaguette reichen, was von dem bioregionalen Bäcker zugeliefert wird.
1: Seit gut 2 Monaten steht der Küchentrainer, Küchenleiterin Antje Drescher und ihrem Team zur Seite. Die Herausforderung sind die Kosten.
3: Regionales Gemüse ist nur doch etwas preisintensiver und da müssen wir jetzt dran arbeiten, dass wir die Kosten woanders einsparen können.
1: Küchentrainer Paul Götze durchforstet den Menüplan nach Fertigprodukten, die in der Regel teurer sind und die nun durch selbstverarbeitetes Gemüse ersetzt werden.
2: Also wir haben kürzlich erst über den Klassiker des Blumenkohl-Käse-Medaillons gesprochen, das in vielen Küchen der Gemeinschaftsgastronomie gern eingesetzt wird. Und da haben wir drüber gesprochen, wie eine Rezeptur mit Blumenkohl und Reis beispielsweise kann man einen schönen Bratling machen und könnte den noch mit Käse verfeinern.
1: Die ersten 9 Essen stehen auf der Speisekarte, von der Sonnenblumen-Feta-Bulette bis hin zum Semmelknödelschmarrn mit Rotkrautsalat.
3: Was haben wir noch gekocht? Kartoffelbuletten mit Kräuterquark. Da gab es zum Beispiel bei der Ausgabe die Situation, da sagte der Gast, guckt auf den Teller, oh, davon soll ich satt werden? Und hinterher kam er nochmal persönlich zu uns. Ich bin satt geworden.
1: Vegetarische Gerichte kommen gut an, sagt die Küchenchefin. Dabei ist den Gästen regional wichtiger als Bio.
3: Wir haben viele Gäste, die gerne gesund essen wollen, weil es so viele Büroleute sind. Die achten da wirklich schon sehr drauf.
1: Und das Ziel ist schon jetzt erreicht. In der Sachsenenergie-Kantine wird nun regionaler gekocht. Es kommen mehr Bioprodukte auf den Tisch. Und der Preis fürs Essen ist geblieben.
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1: Um 400 Euro Urlaubsgeld ging es heute Nachmittag mit vielen Fragen. Wer gewinnt sie? Mit welcher Reise? Ziel, Quizfrage. Und wird das Geld gesetzt? In Guten Morgen Sachsen begann die Geschichte. Karin Kaulfuß aus Zeithain hat bei Elena und Silvio mit 200 Euro vorgelegt und gezockt. Es ging also für sie um einen Reisegutschein im Wert von 400 Euro. Was soll ich sagen? Sie hatte leichtes Spiel. Ihr Gegenkandidat lag mit der Antwort falsch. Also ging das Spiel an Karin. Blieb die Entscheidung? Zocken? Und weitermachen oder danke reicht mir.
2: Danke reicht mir.
1: 400 Euro nehmen Sie jetzt mit.
2: Ja, danke schön.
1: Naja, aber 600 Euro morgen früh.
2: Naja, aber...
1: Sie wissen ja, es könnte klappen, die Chance ist gar nicht so gering.
2: Nee.
1: Wirklich nicht?
2: Nee.
1: So, nochmal unter uns jetzt? Und?
2: Ist schwer. Nee, ich bleib bei 400
1: Gut.
2: Euro.
1: Dann brauchen Elena und Silvio zwei neue Kandidaten. Wenn Sie morgen früh 10 vor 6:30 Zeit und Lust haben und 300 Euro brauchen, dann gibt's nur eins jetzt.
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4: Kurz vor sechs und die letzten Tropfen räumen wir jetzt auch noch weg. Die können nachher gleich mit in Willi Schwabes Rumpelkammer. Im Erzgebirge nieselt und regnet es noch stellenweise rund um Marienberg. Ansonsten ist Sachsen inzwischen weitgehend trocken. In der Nacht bleibt es trocken bei 12 bis 8 Grad. Morgen bleibt es auch meist trocken bei 15 bis 20 Grad. Und Freitag wird es dann wieder etwas wärmer. Und damit rein in den Radioreport und danach ins Exquisit, unserem Ostmagazin. Schönen Abend.
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5: Mit Ulrike Pommerin und diesen Themen. US-Firma plant Rüstungsproduktion in Sachsen. Wahlausgang in Sachsen-Anhalt sorgt für gespaltenes Stimmungsbild. Und Warntag testet morgen wieder Sirenen und Handys. Das amerikanische Rüstungsunternehmen Covenant will in Sachsen Langstrecken-Marschflugkörper bauen. Entsprechende Medienberichte hat das Start-up heute bestätigt. Schon im ersten Quartal des kommenden Jahres soll die Produktion anlaufen. Über die Pläne des Unternehmens informiert Andreas Kalb aus der MDR Sachsen Nachrichtenredaktion.
6: Im Raum Leipzig hat das Unternehmen bereits ein Gelände angemietet. Hier sollen zunächst 1000 Langstrecken-Marschflugkörper pro Jahr gefertigt werden. Später soll diese Zahl auf bis zu 5.000 gesteigert werden. Dafür will Covenant Leipzig nach eigenen Angaben zu seinem größten Produktionsstandort ausbauen. Stadtsprecher Matthias Hasberg begrüßte die Ansiedlung.
7: Wir sind erstmal froh darüber, dass hier offensichtlich auch Entwicklung stattfinden soll. Industrielle Entwicklungsarbeit, IT-Entwicklung, das ist gut, das stärkt auch den Standort Leipzig. Denn am Ende geht es auch um Arbeitsplätze, auch wenn das bei diesem Produkt vielleicht etwas schwierig ist. Aber ja, es geht um Arbeitsplätze, es geht auch um Steueraufkommen für die Stadt Leipzig, gerade in diesen ganz, ganz schwierigen Zeiten für unseren Haushalt.
6: Ausschlaggebend für Leipzig war laut Covenant die Unterstützung durch die sächsische Wirtschaftsförderung. Aber nicht bei allen kommen die Pläne gut an. Der Leipziger Bundestagsabgeordnete Sören Pellmann von der Partei Die Linke sieht den Rüstungsstandort als mögliches Anschlagsziel.
8: Und ich glaube auch, dass die Wirtschaftsregion Leipzig gut beraten ist, die wenigen verbliebenen Standorte, die wir noch haben für industrielle Ansiedlung und Entwicklung, anderweitig zu nutzen. Also das, was dort vermeintlich produziert werden muss, ist nicht zur Landesverteidigung für Deutschland geeignet, sondern eher für den Export, für die Gewinnmaximierung der Rüstungsindustrie. Das bringt uns keinen Deut mehr Sicherheit im eigenen Land.
6: Der Leipziger CDU-Bundestagsabgeordnete Jens Lehmann sieht dagegen einen wichtigen neuen Arbeitgeber in der Region Leipzig. Er verwies auf rund 70 neue Arbeitsplätze und die Notwendigkeit, dass man mit militärischen Entwicklungen im Ausland mithalten müsse. Die Langstrecken-Marschflugkörper von Covenant sollen Berichten zufolge Ziele in mehr als 1500 Kilometer Entfernung treffen können. Damit könnten sie eine Ausrüstungslücke der Bundeswehr und anderer NATO-Länder schließen. Bislang verfügt die Bundeswehr nur über den Taurus, der rund 500 Kilometer weit fliegen kann. Nicht genug für eine wirkungsvolle militärische Abschreckung. Insgesamt will Covenant rund 250 Millionen Euro in den Ausbau seiner Produktion investieren. Was dem Startup noch fehlt, sind Abnehmer für das Waffensystem. Zwar hat die Bundeswehr rund 12 Milliarden Euro für die Anschaffung von Lang- und Mittelstreckenraketen vorgesehen. Eine Entscheidung, welche Systeme beschafft werden, ist aber noch nicht gefallen.
5: Soweit der Bericht von Andreas Kalb. Auch an Tag 3 nach der Landtagswahl in Sachsen-Anhalt wird über das Wie nun weiter aller Orten diskutiert. Die AfD als klarer Wahlsieger, aber ohne absolute Mehrheit, muss den Schulterschluss suchen. Bislang hat lediglich das BSW Sondierungen nicht ausgeschlossen. Es bleibt dabei, die Regierungsbildung wird auf jeden Fall schwierig. Wie das Stimmungs- und Meinungsbild dazu auf den Straßen Sachsen-Anhalts ist, André Damm hat sich umgehört.
9: In der Bevölkerung wird bereits ein langes Tauziehen befürchtet. Doch das brauche niemand, heißt es in der Kurstadt Bad Schmiedeberg im Landkreis Wittenberg.
10: Ich bin immer für schnelle Lösungen, muss ich ganz ehrlich sagen. Die Situation ist nun mal so, dass die AfD die Stimmenmehrheit hat. Und warum will man das noch ein halbes, dreiviertel Jahr hinziehen?
9: Doch wie könnte die Regierungsbildung in Sachsen-Anhalt aussehen? Viele Einwohner zucken da mit den Schultern.
11: CDU? Auf jeden Fall.
12: Aber mit wem? Die anderen sind ja alle niedrig. Und mit der AfD?
13: Nee, also nee. Auf jeden Fall.
14: Ich habe CDU gewählt. Das war irgendwie, wir sind nicht ganz zufrieden, wie viele andere auch. Aber wer soll denn jetzt an die Macht kommen? Es ist verdammt schwierig, ne?
9: Ein junger Mann im blauen T-Shirt hat sofort eine Antwort parat. An der AfD, erzählt er, führe keinen Weg mehr vorbei.
15: Koalition gar nicht. So wie in Österreich. Die Partei, die meisten Stimmen hat, soll regieren. Fertig. Aus. Weil alles andere ist genau das, was das Volk nicht braucht. Und wenn sie jetzt aus 5 Parteien eine Koalition bilden, das ist ja, die widersprechen sich ja alle selber. Da kann ja keiner das vervollständigen, für was sie eigentlich stehen. Also ist nichts Halbes, nichts Ganzes.
9: Deshalb müsse die AfD an die Regierung kommen.
15: Na, damit die Bevölkerung mal wieder weiß, hier werden Entscheidungen getroffen und fertig.
9: Ein anderer Mann sieht es ähnlich, hat aber doch einen überraschenden Vorschlag, mit welcher Partei die AfD zusammenarbeiten sollte.
16: Ich bin dann eigentlich ja Linke, vielleicht dann auch mit dennoch doch mit dazu, aber ist eher unwahrscheinlich.
9: Wahrscheinlicher sei eine Kooperation mit den ehemaligen Linken, die jetzt dem Bündnis Sahra Wagenknecht angehören, glaubt ein Mann aus dem Landkreis Wittenberg.
10: Eine Konstellation AfD, BSW könnte ich mir eventuell vorstellen, weil sie teilweise die gleichen Ziele haben.
17: Wobei ich mir überhaupt nicht vorstellen kann, wie die auf einen Nenner kommen sollen. Die sind ja jeder an einem Außenpol. Ich meine, inhaltlich würde tatsächlich die CDU am besten passen, denke ich. Also jetzt rein vom Wahlprogramm, man muss das ja auch mal ein bisschen, also die Leute haben ja gewählt.
9: Ist bei dieser Ausgangslage aber eine vernünftige Regierungsbildung überhaupt noch möglich?
18: Neuwahlen und dann müsste sich natürlich die jetzigen Parteien, die jetzt an der Regierung sind oder um Berlin regieren, die müsste sich natürlich auch um 180 Grad mal drehen, dass mal was richtig passiert fürs Volk und nicht nur Geschwatz und die Rede.
9: Doch an Neuwahlen in Sachsen-Anhalt sind die wenigsten Parteien interessiert.
5: Berichtet André Damm. Jährlich am zweiten Donnerstag im September findet der bundesweite Warntag statt. Also, morgen ist es dann wieder soweit. Ab 11 Uhr vormittags werden in ganz Deutschland Probewarnmeldungen über Warn-Apps, TV- und Rundfunkanstalten sowie andere Medien versendet. Damit die Warnmeldung empfangen werden kann, sollte das Handy eingeschaltet und nicht im Flugmodus sein. Weitere Informationen von Magdalena Ufer.
19: Damit will das BBK, also das Bundesamt für Bevölkerungsschutz und Katastrophenhilfe, testen, wie gut sie die Menschen im Notfall warnen können. So ein Warnsignal soll zum Beispiel im Fall von Naturkatastrophen wie Hochwasser oder Bränden ertönen oder im Verteidigungsfall. Übrigens funktioniert die Warnmeldung am Handy ganz ohne Handynummer, über den sogenannten Cell Broadcast. Dabei wird die Warnmeldung nämlich über den Funkmasten versendet, in dem das Handy eingeloggt ist. So bleiben persönliche Daten und Telefonnummern anonym.

0: Straße stadtauswärts, dann in Jösnitz in der Bahnhofstraße in beiden Richtungen und in Riesa in der Leutewitzer Straße stadtauswärts. Wenn Sie noch was entdeckt haben, bitte sagen Sie uns Bescheid. 0800 637 5637. Das ist die kostenlose Verkehrshotline. 0800 637 5637. Schnell und aktuell dank Ihrer Mithilfe. Der MDR Sachsen Verkehrsservice. Kommen Sie gut an.
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0: Schön, dass Sie wieder mit dabei sind. Heute dreht sich alles um einen Mann, der vor allem durch das Herumkramen auf einem alten Dachboden berühmt geworden ist. Wir durften zuschauen und zuhören. Mit dieser Melodie hat jede Folge von Willi Schwabes Rumpelkammer begonnen. Der Tanz der Zuckerfee aus dem Nussknacker von Peter Tschaikowski. Wir erinnern an die Dachkammer und seinen Hauptmieter, Schauspieler Willi Schwabe. Ein Ostpaket können Sie wie immer auch gewinnen. Die Preisfrage, die finden Sie bereits im Internet unter mdrsachsenradio.de. Schön, dass Sie dabei sind. Und hier sind die Buggles erstmal.

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1: Guten Abend, meine Damen und Herren, und herzlich willkommen in der Rumpelkammer.
2: Tja, Exquisit, das Ostmagazin. Fast 400 Mal ist Willi Schwabe zu seiner Dachkammer emporgestiegen, über eine alte Holztreppe mit einer Laterne, in der eine Kerze brannte. Diese Rumpelkammer war unheimlich populär. Wir erinnern an den Schauspieler Willi Schwabe mit Hilfe von Heinz-Florian Oertel, der nämlich im Mai 1980 in seiner Sendung Porträt per Telefon den Rumpelkammerbesitzer ausfragen konnte. Er hat die Fragen von seinen Hörerinnen und Hörern, von den Zuschauerinnen und Zuschauern bekommen. Quasi Erinnerung heute an zwei Legenden. Los geht's!
3: Willi Schwabe, Land aus, Land ein, bekannt, verheiratet, zwei Kinder, Berliner Schauspieler am Berliner Ensemble, das seit 30 Jahren, über 30 Jahren Fernsehschauspieler, Filmschauspieler, Chansonabendgestalter und Rumpelkämmerer vom Dienst seit auch 25 Jahren. Wie wurden Sie denn das, was Sie sind?
1: Also erst wollte ich gar nicht Schauspieler werden. Während der Schulzeit, ich habe ein Mal- und Zeichentalent von meiner Mutter geerbt, die aber auch nicht Malerin war, und habe also immer mich damit beschäftigt während der Schulzeit und wollte Bühnenbildner werden. Ich habe mir ein Puppentheater gebaut und als Junge und habe die Dekoration und die Figuren dafür selbst entworfen und gemalt. Und das war eigentlich mein Berufswunsch. Und das habe ich dann auch nach der Schulzeit erst betrieben. Also ich habe studiert auf der Kunstgewerbeschule in der Bühnenbildklasse. Und nach 2,5 Jahren hatte ich plötzlich das Gefühl, ich muss Theater spielen. Und da habe ich alles hingeworfen, habe die Bühnenbildentwürfe, die ich in der Schule gemacht habe, in der Kunst, in eine große Mappe getan. Die habe ich heute noch auf dem Boden, auf meiner privaten Rumpelkammer. Und habe dann ein Schauspielstudium begonnen.
3: Was gab Ihnen da plötzlich diese Eingebung?
1: Meine Eltern waren ja auch beim Theater, die waren beide Opernsänger. Das ist nun anders als Schauspiel, es ist ja auch Theater. Und ich habe mich immer nur für Theater interessiert, von Anfang an. Und meine Eltern, das haben mir nachher die Freunde meiner Eltern nach deren Tod erzählt, haben immer gesagt, der wird Schauspieler. Also sie sagten es mir nicht, aber sie wussten es und ahnten es, weil ich eben theaterbesessen war von Anfang an.
3: Die Stationen nun auf Ihrem Weg, also nach der Schauspielschule, wo waren Ihre Theater?
1: Also da habe ich erst gespielt in Berlin, da war ich nun ganz junger Schauspieler, im damaligen Casino-Theater, das gibt's heute nicht mehr. Das war in der heutigen Wilhelm-Pieck-Straße, die damals Lothringer-Straße hieß, Ecke Gurmann-Straße. Und da bin ich der Letzte gewesen, der da gespielt hat, denn es wurde anschließend abgerissen.
3: Aber 1935?
1: Nicht, ja, nicht weil ich da gespielt habe, sondern fanden das so hässlich, das Theater. Und heute steht da ein Wohnhaus.
3: Aha.
1: Da habe ich gespielt, so Berliner Volksstücke mit Gesang und Tanz. Mhm. Und dann bin ich ans Deutsche Theater in Berlin gegangen, aber so als ganz klein. Also ich möchte mal sagen, das war Komparserie mit einem Satz. Das fand ich aber herrlich, weil ich da hinter den großen Schauspielern der damaligen Zeit auf der Bühne stehen konnte, habe auch bei allen Proben zugeguckt und ich glaube sehr viel gelernt. Und dann bin ich aber nach einem Jahr richtig ins Engagement gegangen an das Landestheater der Mark Brandenburg. Das war eine Wanderbühne und da habe ich dann richtig gespielt.
3: Mhm. Und nach 45 dann?
1: Ja, dann kam inzwischen dann ein Krieg, den ich mitmachen musste. Und nach 45 habe ich aber auch gleich wieder in Berlin gespielt. Erst auf einer Freilichtbühne, weil alles kaputt war im Sommer 45. Und dann im heutigen Rathaus Schöneberg, da haben sie ein Theater eingerichtet, weil ja nichts mehr war in Berlin. Mhm. Und dann habe ich da gab es so furchtbar viel Gastspielbühnen in Berlin nach 45, weil ja nichts anderes war. Die spielten so in, wo noch Kinos waren mit Bühne, da spielte man und in Schulaulen und so und auch außerhalb Berlins. Und da haben wir viel Lustspiele und Operette. Das war meine Operettenzeit, da war ich Operettenbuffo. Mhm. Dann bin ich an die damalige Bühne der Jugend gegangen. Die spielten für alle Schulen in Berlin und von dort wurde ich ans Berliner Ensemble engagiert. Ach so, ja. Zwischendurch war ich noch mal am Schlossparktheater bei Barlock.
3: Berliner Ensemble, darauf kommen wir gleich. Aber wenn ich das jetzt recht übersehe, also Ihr ganzes Schauspielerleben, überhaupt Ihr Leben, vollzog sich bis auf diese Kriegsunterbrechungszeit in Berlin oder unmittelbar um Berlin herum.
1: Naja, dieses erste richtige Engagement am Landestheater der Mark Brandenburg, das war nicht in Berlin, das hatte seinen Sitz in Luckenwalde.
3: Aha.
1: Aber wir bespielten die ganze Mark, nicht? Aber sonst eigentlich wirklich immer in Berlin, komischerweise.
2: Aha. Tja, und das weltberühmte Brecht-Theater ans Berliner Ensemble hat es ihnen dann getrieben. Wie das stattgefunden hat und mehr zur Rumpelkammer nach 6:30 bei uns mehr. Und in der Rumpelkammer, wissen wir ja, gab es immer wieder Änderungen an verschiedene Uferstars. Zum Beispiel Petra Knauf hat geschrieben aus Neustadt, Hans Albers und Marika Röck waren meine Favoriten. Ja, wenn sie an die Rumpelkammerzeit zurückdenkt. Na, hier ist er doch, der Hans Albers. Ich habe auch im Musikarchiv gekramt. Aus dem Film Große Freiheit Nummer 7 gibt's dieses Lied auf der Reeperbahn nachts um 12:30.
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0: Hier ist das Sachsenradio mit dem Ostmagazin Exquisit. Heute steht Willi Schwabe im Mittelpunkt. Wir erinnern an seine Rumpelkammer. Seine Frau war ebenfalls Schauspielerin. Sie spielte zum Beispiel in der DEFA-Märchenverfilmung Das singende, klingende Bäumchen mit. Beide waren jahrzehntelang verheiratet. Doch wo haben sich Willi und seine Dorothea kennengelernt? A. In der Kunstgewerbeschule in Berlin-Kreuzberg während ihrer Ausbildung. B. Bei den Aufführungen einer Wanderbühne im Land Brandenburg. Oder C. In der Mitropa-Gaststätte auf dem Bahnhof von Wittenberge. Sie können uns Ihre Antwort geben unter mdrsachsenradio.de. Da haben wir das Formular vorbereitet. Oder anrufen 01375 800 814 Cent pro Anruf. Und wir haben wieder was aus unserer musikalischen Rumpelkammer. Ein großer Hit, die drei von der Tankstelle. Oskar Karlweis, Willi Fritsch und Heinz Rühmann sind hier.
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0: Und jetzt gibt's wieder Neuigkeiten aus ihrer Gegend. Es ist 18.31 Uhr.
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2: Guten Abend. In Chemnitz ist es bewölkt bei 18 Grad. Zwickau meldet ebenfalls 18. In Johann-Georgenstadt ist es mit 14 Grad etwas kühler. In der Nacht ist es wechselnd bewölkt oder auch klar, vor allem aber trocken, bei Tiefstwerten von 12 bis 10 Grad. Sachsens Wirtschaftsminister Dirk Panther hat heute das VW-Werk in Zwickau besucht. Gemeinsam mit Geschäftsführung und Betriebsrat hat er über die Zukunft des Standorts nach 2030 gesprochen. Panther sagte im Anschluss an das Treffen:
3: Es ist ein internes Gespräch zwar gewesen, aber ich darf sagen, wir wollen schon auch gerne, und das fordern wir auch als Staatsregierung ein, jetzt ein Konzept auch sehen, möchten gerne auch Aufträge sehen, dass man daran arbeiten kann, wie hier dieses Werk in die Zukunft geführt werden kann, sei es mit klassischer Fahrzeugproduktion in der Zukunft oder mit auch chinesischen Fahrzeugen. Da habe ich ja auch schon einiges dazu gesagt, Thema Joint Venture oder Formel-Modelle aus China. Dazu brauchen wir jetzt mal ein Ziel, ein Konzept. Und das muss zügig passieren und nicht erst in einem halben Jahr, sondern wir brauchen das jetzt zeitnah, damit wir gemeinsam arbeiten können. Und wir bieten aber auch an, dass wir mit selber in die Verantwortung mitgehen und mit den Beteiligten zusammen daran arbeiten.
2: Hintergrund sind die jüngsten Sparbeschlüsse des VW-Konzerns, die die Zukunft der Autoproduktion in Zwickau offen lassen. Die Stadtbibliothek Chemnitz erhöht ihre Gebühren. Der Stadtrat gab dafür heute grünes Licht. So steigt die reguläre Jahresgebühr von derzeit 23 auf 25 Euro. Familien sollen statt 33 35 Euro zahlen. Zudem werden extra Gebühren für Dienstleistungen eingeführt. Dies soll insgesamt rund 50.000 Euro an zusätzlichen Einnahmen bringen. Für Kinder und Jugendliche bleibt die Nutzung der Bibliothek aber bis zum 18. Geburtstag kostenfrei. Bei Geschwindigkeitskontrollen rund um den Schulanfang registrierte die Polizei im Vogtlandkreis und im Landkreis Zwickau 225 Geschwindigkeitsverstöße. In 32 Fällen wurde ein Bußgeld fällig, alle anderen Fahrer wurden verwarnt. Außerdem zählte die Polizei 18 Verstöße gegen die Sicherungspflicht von Kindern und 153 sonstige Ordnungswidrigkeiten. Zwei Wochen lang hatte die Polizei 145 Kontrollstellen eingerichtet, die meisten davon im Bereich von Grundschulen. Und soweit aus Chemnitz, Ines Gruner-Rudelt für MDR Sachsen.
0: MDR Sachsen Verkehrsservice. Im Moment haben wir keine Störungsmeldungen und wir sind damit gleich bei den Blitzern. Sie stehen auf der A72 am Kreuz Leipzig in beiden Richtungen, auf der B2 zwischen Tornau und Bad Düben, und zwar Höhe Hammermühle, dann am Ortsausgang Chemnitz in der Oberfrohnaer Straße stadtauswärts, in Jößnitz in der Bahnhofstraße in beiden Richtungen und außerdem in Riesa in der Leutewitzer Straße stadtauswärts. Für noch mehr Tipps hier unsere kostenlose Verkehrshotline 0800 637 5637. 0800 637 5637. Schnell und aktuell dank Ihrer Mithilfe der MDR Sachsen Verkehrsservice kommen Sie gut an Ihr Ziel.
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0: Willkommen zum Ostmagazin. Wir erinnern an Willi Schwabe und die Rumpelkammer. Ostpaket gibt's auch. Preisfrage bitte beantworten. Die finden Sie unter mdrsachsenradio.de.

0: Das Ostmagazin Exquisit. Er zog mit Liedern von Holländer, Texten von Tucholsky und Wilhelm Busch durch die DDR, war knapp 400 Mal in der Rumpelkammer zu erleben. Willi Schwabe. Seine Karriere nahm Fahrt auf am Berliner Ensemble. Wir haben wieder einen Ausschnitt aus der Sendung Porträt per Telefon von Heinz-Florian Oertel aus dem Mai 1980. Damals stellte er Willi Schwabe vor. Die Zuschauerinnen und Zuschauer konnten ihre Fragen an den Mimen loswerden. Der damals schon 1980, gut 30 Jahre, am Brecht-Theater, dem Berliner Ensemble war.
1: Und Sie sind der dienstälteste Schauspieler da?
2: Ja, ich bin der Einzige dort, der von Anfang an da engagiert ist, vom ersten Tag an.
1: Der Doyen des Ensembles.
2: Der Doyen, ja, ja. In jeder Beziehung.
1: Ja. Wie kamen Sie dahin? Wie war das? Vielleicht können Sie es mal knapp erzählen.
2: Durch Zufall. Also ich kriegte wie Brecht und Helene Weigel nach Berlin kamen und am Deutschen Theater als Gast die Courage, also Brecht inszenierte die, Weigel spielte als Gast des Deutschen Theaters die Titelrolle, wurden damals von der Regierung aufgefordert, doch zu bleiben und hier Theater zu machen. Das wusste ich aber nicht. Also das war eine interne Absprache und die suchten Schauspieler. Und eines Tages bekam ich eine Postkarte vom Sekretariat der Helene Weigel. Ich möchte an dem und dem Tag zu einer Rücksprache zu Frau Weigel kommen. Und wir haben immer überlegt, meine Frau und ich, was kann Frau Weigel mit mir rücksprechen wollen? Wir wussten, sie ist Schauspielerin, sie ist die Frau von Brecht und spielt am Deutschen die Courage. Ja. Was will sie mit mir sprechen? Ich bin dahin und das war dann in den Kammerspielen des Deutschen Theaters, oben auf der Probebühne und da saßen sehr viele Schauspieler, die ich zum Teil auch kannte, an der Wand lang und da ahnte mir gleich Schlimmes. Und ich ging dann zu der Sekretärin und sagte, ich habe hier diese Karte bekommen, was ist hier los? Vorsprechen. Ich sagte, auf Wiedersehen. Ich wollte sofort wieder
1: umgehen. Vorsprechen hielt
2: es. Nein, ist ja schrecklich. Außerdem war ich in keinster Weise vorbereitet darauf. Ich hatte ja keine Ahnung, dass ich das im Vorsprechen hatte. Na, die hat mir dann gut zugeredet und hat gesagt, nun bleiben Sie, Mann, oder irgendwas wird Ihnen schon einfallen. Naja, und dann bin ich geblieben und wie ich dann dran war, habe ich gleich gestottert, wie da sah ich nun Frau Weigel zum ersten Mal von Angesicht zu Angesicht und sage, ich bin überhaupt nicht vorbereitet und sagte sie den klassischen Satz, sprich halt was, so weit wie es geht, wann es den Text nicht mehr weißt, hörst auf. Das hat mich dann schon sehr ermuntert.
1: Und was haben Sie denn gesprochen?
2: Da habe ich den Bobczynski aus dem Revisor von Gogol gesprochen. Den hatte ich früher mal als Schauspielschüler studiert, aber nie gespielt. Und den Dr. Jura aus dem Konzert von Bar, den hatte ich immerhin gespielt, aber es war schon eine Weile her.
1: Das Echo?
2: Nein, das Echo war eben positiv. Also außer der Weigel saßen noch Erich Engel und Herbert Jehring. Also das ist ein Gremium, wenn ich heute daran denke. Ich würde mich nie wieder trauen, sowas zu machen. Denn sie hat mich engagiert.
1: Sie haben also Bertolt Brecht damals kennengelernt. Sie haben viele Jahre unter ihm gearbeitet. Unter
2: leider nur 7, dann starb er.
1: Ja, unter Helene Weigel. Was ist in Ihrer Erinnerung, wenn Sie an diese beiden großen Theaterleute denken?
2: Naja, also die Begegnung mit Brecht damals 1949 war für mich natürlich sehr entscheidend für meine ganze künstlerische Entwicklung. Ich wusste natürlich damals, wer Brecht ist, aber nicht, wie er arbeitet, ne? Eigentlich habe ich durch ihn gelernt, warum ich überhaupt Theater spiele. Weil er eben immer die Meinung vertreten hat, der Schauspieler muss eben nicht nur seine Rolle kennen, sondern er muss wissen, warum man das Stück spielt und was das Publikum davon haben soll. Ist ja immer der Meinung gewesen, dass man also mit Vergnügen sich belehren lassen soll. Und das hat er immer vertreten und seine Stücke sind ja auch entsprechend. Und das hat er uns also erstmal beigebracht. Und da ist mir doch eigentlich erstmal ein Knopf aufgegangen, wie man zu seinen...
1: Und wie war Helene Weigel?
2: Das war die Mutter.
1: War sie sehr streng zu Ihnen,
2: zu den Kollegen? Sie war sehr streng und sehr gut. Sie war eigentlich wirklich wie eine Mutter, zu der man mit allen Sorgen hingeht. Das konnte man mit allen Sorgen, also nicht nur mit künstlerischen. Man konnte auch mit privaten Sorgen, so war sie sofort für einen da. Aber sie war auch streng wie eine Mutter. Und wenn man irgendetwas gemacht hatte, wovon man wusste, dass es nicht ihren Beifall findet, dann ging man ihr lieber aus dem Weg.
0: Sagt Willi Schwabe, und zwar 1980. Von da ist das Interview im Porträt per Telefon des DDR-Fernsehens. Und wieder aus unserer Kiste, aus unserer Rumpelkammer. Hier sind die Comedian Harmonists. Ein Lied geht um die Welt.

0: Das Sachsenradio mit dem Ostmagazin Exquisit. Er war Mr. Rumpelkammer, Willi Schwabe, erfolgreich über Jahrzehnte an dem Theater, dem Berliner Ensemble, Wirkungsstätte von Brecht und Weigel, wie wir hörten. Und Willi Schwabe konnte aber auch schön Unterhaltung. Heinz-Roland Oertel fragte ihn in seiner Porträt per Telefonsendung im Mai 1980 auch Folgendes.
1: Willi Schwabe, Sie verbreiten gute Laune. Das ist Ihre Arbeit, gute Laune zu verbreiten.
2: Ja.
1: Humor auf schwabische Art und Weise. Natürlich, aber dies alles in, wenn ich so sagen darf, seriöser Verkleidung. Wie sehen Sie sich denn selber? Sind Sie ein durch und durch seriöser Pernobel-Typ? Oder sind Sie ein ganz lustiger Bursche? Was ist nun der wirkliche Schwabe?
2: Na, also ich glaube, seriös in dem Sinne bin ich nicht. Ich bin der Meinung, dass ich Humor habe. Ich hoffe, dass meine Zuschauer das auch irgendwann mal gemerkt haben. Also in dem Sinne, Spaßmacher bin ich auch wieder nicht, nicht? Das ist ja auch ein Unterschied.
1: Sicher. Aber sind Sie alltagshumorvoll auch? Wie urteilen denn Ihre Kinder, Ihre Frau und so weiter, Ihre Umgebung? Oder sind Sie da vergnatzt?
2: Nein, nein, ich glaube nicht. Nein, nein, das bin ich nicht. Naja, es kommt natürlich mal vor. Aber ich glaube, dass ich also an sich ein positiver Mensch bin, was die Lebenshaltung betrifft.
1: Und die durchweg seriöse Kleidung, die Sie tragen. Wir haben ja beide mal darüber gesprochen. Ich kann es den Zuschauern ruhig sagen. Denn ich frage meine Gäste vorher immer, bitte, was möchten Sie anziehen? Es geht um die Studiodekoration. Man möchte ja nicht ganz in Dunkel kommen. Dann ist das also zu finster alles. Und da unterhält man sich dann. Also, was mögen Sie? Und da haben Sie sofort gesagt, eines ist klar. Ich komme im Anzug und mit Krawatte. Ich gehe anders nie.
2: Naja, das ist nun eben, man muss sich dafür irgendwas entscheiden. Man kann nicht jeden Tag in einer anderen Verkleidung kommen und ich komme nur eben so.
1: Haben Sie schon mal Jeans getragen in Ihrem Leben oder
2: ja,
1: noch nicht?
2: Ja, die trage ich immer zu Hause und in den Ferien.
1: Aha.
2: Da ist mal was Lustiges passiert. Also in Ferien, wenn ich mit meiner Frau verreist bin, dann trage ich also keine Krawatte, prinzipiell nicht, weil ich dann nur endlich mal ein bisschen legerer gehen kann und dann habe ich also ein entsprechendes Sporthemd an und die Jeans und Sandalen und wenn es regnet, so eine Kutte, so ein Anorak. Und da waren wir in Thüringen, da hat doch eine Frau zu ihrem Mann gesagt, nein, wie der Willi Schwabe rumläuft in Jeans und ohne Strümpfe und mit Sandalen, na so einer, der müsste sich doch anders anziehen. Also sie hat vielleicht gedacht, ich muss im Sommer im Frack da auf den Berg steigen.
1: Ja.
2: Nein, aber sie hat wahrscheinlich die Krawatte erwartet.
1: Jetzt fragt sie Hugo Wittig aus Lodin nach ihrer Frau, nach ihren Kindern. Vielleicht können Sie davon ein bisschen erzählen.
2: Ja, also mit meiner Frau bin ich seit 36 Jahren verheiratet.
1: Was ist sie von Beruf?
2: Und sie ist auch Schauspielerin gewesen. Sie hat es noch eine ganze Weile auch betrieben. Aber wie dann meine beruflichen Anforderungen immer umfangreicher wurden, da hat sie gesagt, nein, also das hat ja nun keinen Sinn, dann sehen wir uns ja gleich überhaupt nicht mehr. Und da hat sie aufgehört. Sie hat noch ziemlich lange bei der DEFA gefilmt.
1: Und Ihre Kinder, was machen die?
2: Die sind auch beim Theater natürlich. Mein Sohn, das ist der Jüngere, der ist Toningenieur am Metropoltheater.
1: Die sind auch zur Zeit
2: Die sind gerade in Sofia, ja, die gastieren in Sofia. Und meine Tochter ist Opernsängerin am Volkstheater in Rostock. Sie ist jugendlich-dramatische und singt da sehr schöne Partien. Im Moment probiert sie gerade Don Giovanni, wo sie die Donna Anna singt. Und dabei fällt mir ein, ich bin ja gerade aus Leipzig gekommen. Gestern war ich in Leipzig mit einem meiner Chansonabende. Da war ich auch schon sehr oft mit meiner Tochter. Da hat sie sehr, sehr schöne Opernkonzerte gegeben in Leipzig, in der Alten Börse. Und ich möchte mal an der Stelle sagen, dass ich sehr stolz auf sie bin.
0: Willi Schwabe aus vergangenen Tagen in einem Interview, geführt im Mai 1980 von Heinz-Florian Oertel. Unsere Preisfrage finden Sie weiter im Netz unter mdrsachsenradio.de. Und wie Sie es gehört, zur Rumpelkammer auch dieses Lied, was in der Rumpelkammer zu hören war. Hier ist die fesche Lola, Marlene Dietrich.
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4: Hier ist das Ostmagazin Exquisit und heute geht's um Willi Schwabes Rumpelkammer. Auch Martin Kosmeller aus Steinau Obersteiner hat fast regelmäßig diese Sendung geschaut und sein großer Uferstar war Heinz Rühmann. Wir sind bei den Aussichten.
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4: In der Nacht gebietsweise klar und trocken, gegen Morgen bildet sich stellenweise Nebel. Die Tiefstwerte zuvor 12 bis 9 Grad. Morgen erwartet sie eine Mischung aus Wolken und Sonne, überwiegend trocken, die Höchstwerte 17 bis 20 Grad.
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6: Mit Ulrike Pommerin, guten Abend. Die US-amerikanische Rüstungsfirma Covenant will in Sachsen eine Massenfertigung weitreichender Marschflugkörper aufbauen. Wie das Unternehmen mitteilte, ist der Produktionsstart für Anfang 2027 geplant. Demnach sollen bereits im ersten Jahr 1000 Marschflugkörper des selbstentwickelten Typs Anthem hergestellt werden. Wie es weiter hieß, ist das Waffensystem deutlich preiswerter als andere und soll die Lücke bei Langstreckenwaffen in Europa schließen. Die Covenant-Rüstungsproduktion soll ihren Standort im Raum Leipzig haben. Dort sei ein entsprechendes Gelände angemietet worden, bestätigte die Stadt. Der Bund der Steuerzahler sieht die baulichen Erweiterungen für den Sächsischen Landtag kritisch. Vorsitzender Dirk Mohr sagte dem MDR, es bestreite niemand, dass der Landtag in Dresden modernisiert werden müsse. Die Größenordnung der Umbaumaßnahmen sei dem sächsischen Steuerzahler aber nicht zu vermitteln. Am Mittag ist der erste Spatenstich gesetzt worden. Insgesamt für einen dreigeschossigen Neubau sowie ein Gebäude im Hof des Landtags mit einem großen Saal. Für die Arbeiten sind 450 Millionen Euro veranschlagt. Sachsens Polizei hat bei der Verkehrssicherheitsaktion Die Schule hat begonnen, in diesem Jahr mehr als 1800 Temposünder erwischt. Sie gingen laut Innenministerium in den vergangenen 3 Wochen den Beamten an Kontrollstellen vor Grundschulen ins Netz. Geahndet wurden auch knapp 500 Rotlicht-, Park- und Handyverstöße. Außerdem saßen 130 Kinder nicht im gesetzlich vorgeschriebenen Kindersitz. Die Aktion Die Schule hat begonnen findet in Sachsen seit mehr als 20 Jahren statt, um die Sicherheit von Kindern im Straßenverkehr zu erhöhen. Mit einem Trauerzug, gesäumt von zehntausenden Menschen, hat Norwegen dem verstorbenen König Harald die letzte Ehre erwiesen. Auf dem Weg vom Osloer Königspalast zur Domkirche schritten hinter dem Sarg und der Königsfamilie zahlreiche Vertreter anderer Königshäuser sowie internationale Staats- und Regierungschefs, darunter für Deutschland Bundespräsident Frank-Walter Steinmeier. Jana Simram berichtet.
7: Zu Beginn des einstündigen Trauergottesdienstes gab es in ganz Norwegen eine Schweigeminute. Norwegens Ministerpräsident Jonas Gahr Støre würdigte den verstorbenen König als jemanden, der Norwegen größer gemacht habe. Er habe für ein Wir in Norwegen gestanden und sich für eine Gemeinschaft eingesetzt, in der jeder gleichwertig sei. Nach dem Gottesdienst läuteten in ganz Norwegen 1 Stunde lang die Kirchenglocken. Am Nachmittag wurde Harald V. in kleinerem Kreis im königlichen Mausoleum auf der Festung Akershus beigesetzt. Wegen der vielen hochrangigen Gäste galten in Oslo außergewöhnlich strenge Sicherheitsvorkehrungen. Die Polizei sprach von einem der größten Einsätze in der Geschichte des Landes.
6: Das waren Nachrichten von MDR Sachsen. 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
4: MDR Sachsen Verkehrsservice. Im Moment liegen uns keine Störungsmeldungen vor, aber die Blitzer sind ja noch da. Sie stehen aktuell auf der A72 am Kreuz Leipzig in beiden Richtungen, auf der B2 zwischen Tornau und Bad Düben, Höhe Hammermühle, dann am Ortsausgang Chemnitz in der Oberfrohnauer Straße stadtauswärts und außerdem wird noch geblitzt in Jösnitz in der Bahnhofstraße und das gleich in beiden Richtungen. Vorsicht! Für noch mehr Tipps hier unsere kostenlose Verkehrshotline 0800 637 5637. 0800 637 5637. Schnell und aktuell dank Ihrer Mithilfe. Der MDR Sachsen Verkehrsservice. Kommen Sie gut an.
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4: Schön, dass Sie eingeschaltet haben. Wir blicken heute auf die Karriere von Willy Schwabe, Schauspieler, einst am Berliner Ensemble von Brecht und Weigel engagiert. Über 30 Jahre war er an dieser Bühne und 30 Jahre hat er auch die Rumpelkammer im DDR-Fernsehen präsentiert mit großem Erfolg. Geschichten und Geschichtchen über die Ufer-Filmstars erzählt. Unter anderem auch über die große Schauspielerin, die wir vorhin auch schon gehört haben. Und mit dieser fantastischen, tiefen Stimme, Sie erinnern sich, das kann ja nur eine gewesen sein. Na klar, das war die Schwedin, die Karriere gemacht hat, auch durch die Rumpelkammer. Und aus Schweden haben wir jetzt auch ABBA. Zara Leander ist nicht dabei, aber die vier ABBAs mit Lay All Your Love on Me.

0: Aber Lay All Your Love on Me. Hier ist das Sachsenradio mit Exquisit, dem Ostmagazin. Und da geht es heute um Willi Schwabe. Im Juli vor 35 Jahren ist er von uns gegangen. Und wir erinnern an ihn, auch in einem Interview im Mai 1980, dass er sich damals den Fragen stellte, er sich damals dem Heinz-Florian Oertel in seiner Sendung Porträt per Telefon. Und da ging es natürlich nicht nur um seine schauspielerische Karriere am Ensemble, am Berliner Ensemble, sondern auch um die berühmte Rumpelkammer.
1: Wie kam es zur Rumpelkammer-Sendung?
2: Ja, das war 1955, vor 25 Jahren. Das ist auch wieder eins der Jubiläen jetzt im Dezember.
1: Wann genau?
2: Am 13. Dezember 1955 lief die erste Sendung. Ja, mich geholt.
1: Was Verzeihung.
2: Das war der Gottfried Herrmann, der war der erste künstlerische Leiter des Fernsehens damals.
1: Ja.
2: Und ist ja inzwischen leider tot. Und der fragte mich mal, er kannte mich, ob ich nicht auch mal Fernsehen machen möchte. Er wusste ja noch gar nicht, was das überhaupt ist, ungefähr. Hm. Und da wurde man aber, das ist das Schöne, gelb geschminkt mit blauen Lippen, weil man damals der Meinung war, sonst kommt nichts. Ne? Ja. Jetzt ist man gar nicht, jetzt bin ich überhaupt nicht geschminkt, ja. Gar nichts.
1: Ja. Als Sie hierher bestellt wurden durch Gottfried Herrmann, wussten Sie schon, worum es ging?
2: Natürlich.
1: Oder? Diese geplante Sendung?
2: Nein, das war die kam später.
1: Ja.
2: Das war ja gleich 52, also 52 fing das Fernsehen an und gleich im Januar 53 kam.
1: Also man muss noch mal mit aller Deutlichkeit sagen, bei Herbert Köfer, der auch hier schon saß, habe ich es genauso gern getan. Sie sind ja auch einer der DDR-Fernsehpioniere von Anfang an dabei.
2: Von Anfang an, ja.
1: Sie kennen ja in diesem Studio 4 beispielsweise, ich glaube, jeden Scheinwerfer.
2: Ja, naja, ich hoffe, dass inzwischen ein paar andere neue gekommen sind.
1: Es sind viel bessere, kühlere und
2: damals,
1: so weiter.
2: Ja, da war es sehr heiß, oh Gott. Es ist immer noch heiß genug. Ja, das war 1955, da hatte die Unterhaltungsabteilung des Fernsehens die Idee, mittels des staatlichen Filmarchivs, wo ja die alten Filme aufbewahrt werden, doch eine Sendung draus zu machen mit Ausschnitten und die sollte man kommentieren. Und nun suchten sie immer nach einem, der das macht. Und damals haben die mich gesehen, ich sprach da vorhin, in dem Chansonabend von meiner Kollegin Anne-Marie Hase, den ich konferierte. Und da waren die zufällig drin und haben gesagt, genau der muss das machen. Und da haben sie mich gefragt, ob ich, und da habe ich gesagt, ja gut, komm, sechs Sendungen.
1: Sollten es werden.
2: Und da habe ich gedacht, doch, ich kenne ja die Filme alle, die sind ja in meiner Jugend und da bin ich einmal ins Kino gerannt, im Gegensatz zu heute, bin ich zu faul. Meistens habe ich auch keine Zeit. Und sagte, die kenne ich ja eigentlich alle, natürlich, warum soll ich die nicht kommentieren? Und dann ging das los und es hatte ein derartiges Echo, dass es dann gleich auf ein Jahr verlängert wurde und dann wieder und wieder. Und
1: aha.
2: Ich sage immer, das ja, das nein. Also die Zuschauer können alles auf mich abwälzen. Was da erscheint, habe ich dann schließlich ausgesucht und bestimmt.
1: Und nach welchen Kriterien suchen Sie das nun aus?
2: Nach dem, was da ist, was wir finden. Also natürlich machen wir, wenn irgendwelche Gedenktage sind, einer hat Geburtstag, aber sonst eben, was wir finden und dann stellen wir das zusammen. Es ist ja eine bunte Sendung, es ist ja kein roter Faden drin, sondern ich versuche zwar Übergänge zu schaffen, indem ich sage, was finde ich denn hier per Zufall? Aber es ist nicht so, eben, wenn so runde Geburtstage stattfinden. Dann.
1: Wer Willi Schwabe kam auf diese auffälligen Äußerlichkeiten? Ja, also diese Hausjacke, diese
2: das war damals die Unterhaltungssendung. Wenn ich gewusst hätte, dass es 25 Jahre geht, hätte ich mich gleich dagegen gesträubt. So eine Jacke würde ich nie anziehen. Aber nun kann ich es nicht mehr ändern.
1: Ja.
2: Genau wie mit der Laterne. Ich würde nie mit so einer Laterne auf meinen Boden steigen.
1: Ja.
2: Nie. Aber das war nun so und da es nur für 6 Mal war, dachte ich, naja, nun lasse. Und wenn ich jetzt aber ohne Laterne gebe, ich glaube, das gäbe eine Revolution bei den Zuschauern.
1: Die Sendung der ersten Jahre sind ja alle original.
2: Diese alle live.
1: Auch zum Teil hier aus dem Studio 4, in dem wir uns befinden.
2: Auch in dem, aber auch noch in den ganz kleinen Studio 1, so winzig.
1: Jetzt zeichnen Sie mal auf.
2: Ja, immer, ja.
1: Cornelia Ott aus Potsdam, die möchte noch gern wissen, ob Ihnen denn diese alten Filme alle durchweg selber gefallen.
2: Ja, manchmal ist es geht auch vielen Zuschauern so, die mir ja fleißig schreiben. Ich kriege ja eine sehr umfangreiche Post von den Fernsehzuschauern, dass sie oft sagen, wir haben uns so gefreut,

0: dass dieser Film kommt, den haben wir, oder ich als junger Mensch gesehen, der hat mir so gefallen und jetzt sage ich noch, um Gottes Willen, was habe ich denn daran gefunden? Also der Geschmack ändert sich sehr. Dabei gibt es dann wieder einige Filme, die genauso alt sind und die so, die man heute nicht anders machen könnte. Das ist ganz eigenartig. Zum Beispiel so ein Film vom Erich Engel, Der Maulkorb. Das kann man nicht besser machen heute. Oder vom Keutner, Romanze in Moll oder Große Freiheit. Das sind so großartige Filme. Ich kann mir, und die sind auch so alt. Ich kann mir nicht denken, dass man die heute anders und besser machen könnte.
1: Sagt Willi Schwabe. Und jetzt ein Ausschnitt aus einer Rumpelkammer-Sendung. Und Willi Schwabe überlassen wir auch die Ansage der darauf folgenden Interpretin.
2: Und nun, meine Damen und Herren, möchte ich Ihnen einen Wunsch erfüllen, um den Sie mich seit mehreren Jahren bitten. Es ist ein Wiedersehen mit der aus vielen Ufa-Filmen bekannten Zara Leander. Die Leander war übrigens von ihrer Talentlosigkeit als Schauspielerin überzeugt. Sie sagte einmal, meine Schwäche als Schauspielerin ist meine Stärke als Sängerin. Und ich finde, das ist sehr bemerkenswert, wenn das ein Star, und das war sie, auf der Höhe ihres Ruhms von sich selbst sagt. Und singen, hören wollen wir sie nun.

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0: Hier ist das Sachsenradio MDR Sachsen mit Exquisit, aber auch einen Verkehrsdienst wollen wir nicht ganz aus den Augen verlieren. Kam gerade rein diese Meldung. Vorsicht auf der A9 Richtung Berlin zwischen Naumburg und Weißenfels liegt ein Plasteteil auf der Fahrbahn. Bitte Vorsicht. Exquisit, das Ostmagazin. Heute geht es um Willi Schwabe und seine Rumpelkammer. Er war sozusagen der Besitzer dieser Kammer. Eine sehr beliebte Sendung im DDR-Fernsehen. Thomas Hase aus Görlitz hat die regelmäßig geguckt. Auch Regina Winkler aus Eilenburg hat uns geschrieben. Genauso beliebt hat Regina noch geschrieben wie Außenseiter Spitzenreiter damals zu Hause. Willi Schwabe, der war übrigens auch 1983 in Dresden im damaligen Jugendclub Bärenzwinger, wie er hieß, an der Brühlschen Terrasse. Und zwar in der Sendung Treff bei OF. OF Weidling hatte Willi Schwabe eingeladen. Und da gab es auch ein schönes Ritual. Wir blenden zurück zum 20. April 1983 in diese Sendung.
1: So, lieber Herr Schwabe, Sie haben wie jeder Gast einen Wunschgast.
2: Ich habe einen Wunschgast.
1: Ja. Und Sie haben sich gewünscht, dass Ihre Frau heute hier sein möchte. Sie ist da und ich begrüße recht herzlich Ihre Gattin, Dorothea Schwabe. Nun hat ja Ihr Mann, ist ja bekannt dafür, einen unwahrscheinlichen Ordnungssinn.
3: Ja, das ist unwahrscheinlich. Also ich selber war sehr ordentlich von jung an. Und war immer der Meinung, mit mir kann gar kein Mann leben. Das ist zu viel für einen Mann verlangt. Und dann kriegte ich einen, der war mir über. Es geht so weit, dass der Schlüssel für unseren Stall muss auf einem bestimmten Nagel hängen und der Bart nach einer bestimmten Richtung.
1: Nein! Nein, da will ich ja kaputt gehen. Da will ich ja kaputt gehen.
4: Das ist natürlich bedenklich, nicht?
1: Ja, das ist also.
3: Ja, und er rüttelt an allen Knöpfen oder Schaltern so viel herum, dass ich manchmal sage, ich mache dich darauf aufmerksam, dass das Haus zur Hälfte mir gehört.
1: Ich empfinde es wie ein Treppenwitz, dass nun dieser ordentliche Mensch die Rumpelkammer macht.
4: Da zuckt es mir ja auch immer in den Fingern, die mal aufzuräumen. Aber das kann ich nicht, dann würde das Publikum sie ja nicht wiedererkennen.
1: Aha, ja. Und seine Rumpelkammer zu Hause ist...
3: Ist ordentlich.
1: So ein bisschen langweilig ist das ja auch.
3: Ja, oder? Wir sind überhaupt langweilig.
1: Nein, das sind sie nicht. Nein. Das sind sie nicht, aber so viel Ordnung. Ja, und Ihre Kinder sind auch so ordentlich.
3: Ja. Genauso.
1: Ich schick mal meine hin.
3: Ja.
1: Das kann doch nicht wahr sein. Das ist ja unwahrscheinlich. Hat Ihr Mann Laster?
3: Ja, eins. Er raucht.
1: Das kommt hier nicht an, weil die meisten auch rauchen hier. Und das mögen Sie nicht.
3: Keins.
1: Hat er keins?
3: Nein, das lasse ich ihm.
1: Das lasse ich.
3: Eins muss man schon haben.
1: Vielen Dank, Frau Schwabe. Vielen Dank.
0: 1983 und bei der Gelegenheit im damaligen Jugendclub Bärenzwinger gab es auch eine Premiere. Mit einem Lied ist er aufgetreten, Willi Schwabe.
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3: Hier ist das Ostmarkzellen exquisit und jetzt einer darf in der Rumpelkammer natürlich auch nicht fehlen. Der war häufig Gast bei Willi Schwabe, Johannes Heesters.

0: Tom Pace beim Sachsenradio. Hier ist Exquisit, das Ostmagazin. Und Margitta hat uns geschrieben und gefragt, wo war denn eigentlich die Rumpelkammer? Ist das zu Hause in Alt-Glienicke, wo damals wohl Willi Schwabe wohnte? Richtig, der wohnte in Alt-Glienicke. In dem Haus dort der eigene Dachboden gewesen? Nee, war es nicht. Und einer, der weiß es ja ganz genau, nämlich der Sohn von Willi Schwabe, Nikolaus Schwabe. Und da sage ich mal, schönen guten Abend.
1: Schönen guten Abend.
0: Die Rumpelkammer, die stand dann in irgendeinem Studio in Berlin-Adlershof, ne?
1: Genau, die wurde immer aufgebaut. Ich habe sogar noch das Modell dafür. Früher haben ja die Bühnenbildner ein kleines Modell gebaut. Das habe ich noch. Und die wurde richtig aufgebaut, jedes Mal, wenn das war. Und damals ja immer noch live, war ja alles live, bis sie dann diese Aufzeichnungsmöglichkeiten hatten, Magnetaufzeichnung.
0: Stimmt das eigentlich, Nikolaus, dass es so war, dass Ihr Vater manchmal abends noch im Berliner Ensemble, ja, im BE, ja, gespielt, ja, hat, ich sag, ja, mal bis 19.15 Uhr oder sowas, und ja, dann nach, genau, Adlershof musste wegen der, genau, Live-Sendung Rumpelkammer?
1: Ja, also es war so, er war in einigen Inszenierungen nur am Anfang drin und war dann so viertel nach etwa fertig, musste sich schnell abschminken und dann wartete eine Taxe und ein Funkwagen von der Polizei und dann fuhren die vom Berliner Ensemble von Mitte, Berlin-Mitte ist das ja, Friedrichstraße, fuhren die mit Polizeiblaulicht raus nach Adlershof, damit er dann um 20 Uhr dort live die Sendung anfangen kann. Das war wirklich so.
0: Also es war aus der Stadtmitte, mhm, bis fast an den Stadtrand. Also das, ja, war ja schon ein ganz, ja, schönes Stück. Die S-Bahn, ja, ja, wenn man da fährt, weiß man, dass das...
1: Halbe Stunde, ja.
0: Ja, dass das eine Weile, auf jeden Fall, dass das eine Weile dauert, mhm, ja. Die Erfindung der Sendung, die geht übrigens auf einen Redakteur wahrscheinlich zurück beim DDR-Fernsehen.
1: Ja, ja, ja, das war ein Redakteur, der hat sich das ausgedacht. Es waren, glaube ich, mehrere. Und die haben das eben mal ausprobiert und dann lief das sehr gut und dann war es auch so, dass er dann nachher die Filmausschnitte selber mit ausgesucht hat. Klar, er hat auch ein bisschen Hintergrundwissen vermittelt, also wie es manchmal zu einem Film kam oder was mit einem bestimmten Schauspieler passiert ist und so weiter. Sowas hat er auch immer gerne mit eingebaut. Und er hat es dann eben, wie gesagt, immer selbst geschrieben. Er hat das nicht freigesprochen, sondern er hat das wirklich gelernt. Also er hat das geschrieben, den Text, und dann hat er ihn gelernt. Irgendwie eine Rolle und hat das dann so präsentiert.
0: Die sogenannten Teleprompter, wo man alles ablesen konnte, die gab es ja damals noch nicht.
1: Nein, die gab es nicht.
0: Nun ist es ja so, wenn man eine Fernsehsendung gemacht hat, die Rumpelkammer, dann ist man ja gleichwohl fast in jedes Wohnzimmer gekommen. Und wenn die Sendung beliebt war, sowieso. Das, mhm, ist ja anders, als wenn man Theater spielt. Theater, mhm, war eben wichtig, klar, aber so, ja, richtig berühmt in der ganzen DDR und drüber hinaus. Im Westen hat man das ja auch gerne geguckt.
1: Ja, ja.
0: Das weiß ich von meiner Tante aus West-Berlin, mhm, Willi Schwabes Rumpelkammer, wusste die, ja, sofort, ja, was damit anzufangen, auch ein Kessel Buntes. Also, ja, so eine Sachen hat man sich dann schon angeguckt. Der war durch das Fernsehen viel berühmter geworden, nicht?
1: Ja, ja, natürlich, ja, ja. Das fand er aber auch gar nicht schlimm. Also es gibt ja auch Schauspieler, die wollen nun immer unbedingt sagen, ich bin eigentlich Theaterschauspieler und das ist mir viel wichtiger. Das hat er natürlich sehr gerne gemacht und das war ihm auch wichtig, denn er war ja eben am Berliner Ensemble, Brecht-Theater, von der Helene Weigel engagiert und so weiter. Er war ja bis zum Schluss dort, weil er war dann das älteste Mitglied. Aber er hat ja dazu gestanden, hat gesagt, na klar, wenn den Leuten das gefällt und natürlich bin ich dadurch sehr bekannt. Das war ja auch wirklich, man muss ja manchmal schon flüchten, wenn die Leute auf ihn zukamen, ja, weil die ihn alle erkannt haben und eben dann ihn auch angesprochen haben. Manchmal hat er sich schon hinterm Baum versteckt, wenn er hinten eine Reisegruppe kam. Weil es war nicht so, dass ihn das störte, aber es war oft, die Zeit war dann so lang. Wenn dann jeder ein Autogramm haben wollte, das hat ja immer gedauert. Man musste dann für jeden das unterschreiben, vielleicht noch einen kleinen Text drauf und das nahm dann gar kein Ende. Ne? Und so. Aber er hat es ja sonst immer gemacht. Er war ja, das wissen Sie vielleicht gar nicht, kein Autofahrer. Er ist ja immer mit der S-Bahn gefahren, auch abends zur Vorstellung. Und da hatte er immer ein paar Autogramme dabei, also Bilder. Das hat man ja früher so gemacht. Die hatten ja die Künstler selbst. Und hat immer, weil er immer angesprochen wurde im Zug, hat dann immer schnell ein Bild zücken können und demjenigen dann ein Autogramm geben und dann war gut.
0: Und dann war gut. Und das hat er gerne gemacht und auch sich Zeit genommen. Gerade in der S-Bahn hat er immer Zeit gehabt, mit den Leuten zu reden über auch seine Künstler, deren Titel und Filmausschnitte er präsentiert hat, wie zum Beispiel auch von Marika Röck. Für eine Nacht voller Seligkeit. Musik aus der Rumpelkammer.

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0: Neil Diamond, I Am I Said, hier bei uns im Ostmagazin Exquisit. Heute geht es um die Rumpelkammer und insbesondere natürlich um den Gastgeber der Rumpelkammer, quasi auch ein bisschen den Hauptmieter Willi Schwabe. Und vorhin war schon sein Sohn Nikolaus am Telefon, ich habe ihn nochmal dran. Und es war ja nun wirklich so, dass er wirklich durch diese Sendung sehr, sehr berühmt geworden ist. Ich hoffe, das hat niemand genervt.
1: Und ich muss Ihnen auch sagen, mich hat das auch gar nicht gestört, dass er so bekannt war und alle eben mich auch gefragt haben nach ihm oder wenn man mit ihm unterwegs war, kamen eben dauernd Leute, die ihn angesprochen haben. Ich fand das gar nicht so schlimm. Ich weiß, dass manche das als lästig empfinden. Ich fand das gar nicht so schlimm. Hm. Und dass man da mal einen Vorteil hatte, das habe ich auch nicht so. Es war ja nichts Besonderes. Also ein Auto konnte er ihm nicht besorgen.
0: Nee, das hat dann nicht geklappt. Ja, er selber brauchte ja auch keins da. Nee, war er nicht so motiviert gewesen, sag ich mal.
1: Nee, überhaupt nicht. Er wollte keins. Er hatte auch keinen Führerschein, sagt, braucht er nicht.
0: Nee, braucht er nicht. Ja. Wie war der Vater Willi Schwabe? War da ein Unterschied zur Figur, die man im Fernsehen gesehen hat, die man im Theater gesehen hat?
1: Nee, überhaupt nicht. Der war so, wie er im Fernsehen wirkte auf die Leute, so war er auch wirklich. Er war furchtbar lieb und nett, hat nie geschlagen, auch nie gebrüllt. Er war immer sehr liebevoll zu uns und unsere Mutter hat ab und zu mal gesagt, so jetzt ist Schluss hier, wenn wir irgendwas gemacht haben, was wir nicht sollten. Bei ihm war das immer, er war sehr zusammenbedürftig auch.
0: War die Mutter manchmal neidisch auf seinen Erfolg?
1: Nee, gar nicht. Nee, im Gegenteil, sie war ja auch Schauspielerin, hat dann aber nachher aufgehört, auch wegen uns Kindern und weil er eben dann sehr eingespannt war, da hat sie ihm praktisch den Rücken freigehalten, weil er hat ja dann neben dem Theater, wo er dann auch sehr viel zu tun hatte, Proben natürlich immer und Vorstellungen, hat er ja auch, um eben auch Geld zu verdienen, Funk gemacht und Synchron und das war eine Zeit lang sehr viel. Ne? Das war dann immer Vormittagsprobe, nachmittags Synchron oder Funk, abends Vorstellung und manchmal nachts sogar noch Funk. Die haben ja eben noch viel
0: Hörspiele
1: gemacht. Ne? Da haben sie ihn immer gerne genommen wegen seiner Stimme. Die war ja sehr angenehm und da haben sie ihn immer gerne genommen für. Und das hat er eben in den ersten Jahren, kann ich mich erinnern, haben wir den kaum zu Hause gesehen. Eben nur immer, wenn er wirklich mal keine Vorstellung hatte oder so.
0: Ja. Ich glaube, das hat ihm auch alles sehr viel Spaß gemacht. Ne? Auch diese verschiedenen Dinge.
1: Ja, der lebte fürs Theater und dafür. Ja, das war seine Welt. Ja.
0: Er war ein Bühnenmensch, kann man sagen.
1: Ja,
0: ne?
1: Ja.
0: Wenn Sie an Ihren Vater zurückdenken, was fällt Ihnen da als erstes ein?
1: Naja, dass der sehr nett und sehr lieb war und sich furchtbar um uns gekümmert hat durch ihn und auch natürlich meine Mutter sind wir das, was wir dann geworden sind, auch geworden.
0: Ja. Wir haben ja eine Preisfrage heute Abend gestellt, die lautete, Willi Schwabes Frau Dorothea war ja ebenfalls Schauspielerin. Sie spielte zum Beispiel in der DEFA-Märchenverfilmung Das singende, klingende Bäumchen mit, die Amme. Ich habe vorhin nochmal reingeguckt. Ja. Beide waren jahrzehntelang verheiratet. Doch wo haben sich Willi und seine Dorothea kennengelernt? A. An der Kunstgewerbeschule in Berlin-Kreuzberg während ihrer Ausbildung. B. Bei den Aufführungen einer Wanderbühne im Land Brandenburg. Oder C. in der Mitropa-Gaststätte auf dem Bahnhof von Wittenberge. So, jetzt sind wir bei der Auflösung der Preisfrage. Es geht um ein Ostpaket mit Artikeln, die es schon früher gab. Ja, A, B oder C. Was war richtig? Was ist richtig?
1: A.
0: Ja, an der Kunstgewerbeschule in Berlin-Kreuzberg während ihrer gemeinsamen Ausbildung. Ja.
1: Danach haben sie dann beide beschlossen, Schauspieler zu werden und sind beide abgelehnt worden nach dem Vorsprechen.
0: Und dann haben sie gesagt, wir machen es jetzt trotzdem. Ja?
1: Ja.
0: So ist das gelaufen. Manchmal ist das so. Danke. Vielen Dank auch an Nikolaus dafür, dass wir heute mit ihm telefonieren konnten. Und hier ist der Gewinner. Viele haben es gewusst oder geraten. Und einer kann es nur gewinnen, das Ostpaket. Und zwar Heiko Köhler aus Freiberg. Und er hat auch regelmäßig, wie er uns geschrieben hat, Willi Schwabes Rumpelkammer sich angeschaut. Und er mochte ihn hier, Hans Moser, sehr. Hier ist er mit der Reblaus.
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Oh, Diane Fleetwood Mac hier im Ostmagazin. Exquisit. Das war unser Abend mit den Erinnerungen an Willi Schwabe und die Rumpelkammer. Und in der nächsten Woche, da geht es um Schach und Schachspielen in der DDR. 18 Uhr, kurz nach 18 Uhr, nächsten Mittwoch. Exquisit, dann mit Imme Tröger. Ich bin Frank-Michael Bauer. Ihnen noch einen schönen Abend. Es geht dann weiter mit dem ARD-Abend aus Magdeburg mit Poschi, mit Markus Poschlott. Und Dankeschön auch nochmal an Anton Sager. Der hat uns geschrieben, Rühmann und Albers, absolute Spitze. Danke, dass ihr das gespielt habt. Gisela, die mag die Comedian Harmonist. Anita Koch aus Radebeul steht auf Marika Röck und freut sich immer mal wieder über einen solchen Titel. Und dann haben wir auch noch Post bekommen von Thorsten Kaiser. Der hat uns geschrieben, dass er die Rumpelkammer so oft wie möglich sich angeschaut hat. Grüße nach Mittel-Herbigsdorf zu Ihnen, lieber Herr Kaiser. Und danke fürs Schreiben und vielen Dank allen, die mitgemacht haben und uns geschrieben haben.

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3: Um 20 Uhr mit Ulrike Pommerin. Die US-amerikanische Rüstungsfirma Covenant will in Sachsen eine Massenfertigung weitreichender Marschflugkörper aufbauen. Wie das Unternehmen mitteilte, soll Produktionsstart Anfang 2027 sein. Standort sei der Raum Leipzig. Wie die Stadt bestätigte, wurde ein entsprechendes Gelände angemietet. Über die Anforderungen an eine solche Ansiedlung sagte der Journalist für Sicherheits- und Militärpolitik Thomas Wiegold dem MDR.
4: Zum einen gilt das, was für Rüstungsbetriebe insgesamt gilt. Sie müssen nach außen hin gesichert sein, gegen Sabotage, aber auch gegen Spionageversuche. Also das macht man nicht einfach so auf einem normalen Firmengelände oder in einem normalen Gewerbegebiet. Dann muss man natürlich in der Produktion sehen, dass die Beschäftigten weitgehend sicherheitsüberprüft werden müssen, denn man möchte sich keine Innentäter reinholen. Und da wird mit Sprengstoff hantiert, da wird mit gefährlichen Stoffen hantiert. Also sehr viel Sicherheit wird da nötig sein.
3: Die AfD in Sachsen-Anhalt hat auf ihre Sondierungsangebote fast nur Absagen erhalten. Die im neuen Magdeburger Landtag vertretenen Parteien CDU, SPD, Grüne und Linke wiesen die Einladung zurück. Lediglich das BSW verwies auf seine grundsätzliche Bereitschaft, mit allen Parteien zu reden. Die AfD hatte bei der Landtagswahl in Sachsen-Anhalt knapp 44% der abgegebenen Stimmen erhalten. Für eine Regierungsmehrheit fehlen ihr 3 Sitze. Am Störmthaler See südlich von Leipzig ist der erste Spatenstich für einen Inklusionscampingplatz gesetzt worden. Laut Infrastrukturministerium entsteht dort ein deutschlandweit einzigartiges Feriendorf für Menschen mit und ohne Behinderung. Geplant sind unter anderem barrierefreie Zelt- und Wohnmobilstellplätze sowie kleine Ferienhäuser, außerdem ein Abenteuerspielplatz und ein Strandbereich. Das Inklusionsprojekt Gemeinsam am See soll bis Ende 2028 vollendet werden und kostet insgesamt 48 Millionen Euro. Ein Großteil davon kommt aus Mitteln des Bundes für den Strukturwandel. In den Elbe-Flugzeugwerken Dresden wird erstmals ein Airbus mit einer künstlichen sogenannten Haifischhaut ausgestattet. Herstellerangaben zufolge verringert die hauchdünne Folie den Strömungswiderstand der Maschine. Dadurch verbrauche sie weniger Kerosin und stoße weniger Schadstoffe aus. Die Folie werde zunächst an einem A330 getestet. Später sollen auch andere Modelle damit ausgerüstet werden. Das Wetter in Sachsen. In der Nacht ist es gebietsweise klar und es bleibt trocken. Die Tiefstwerte liegen zwischen 12 und 9 im Bergland bei 7 Grad. Morgen gibt es nach örtlichem Frühnebel eine Mischung aus teils dichten Wolken und Sonne. Es bleibt meist trocken bei maximal 17 bis 20 Grad. Die Zeit, es wird 20.03 Uhr.
5: Und hier ist der Verkehrsservice für den ARD-Abend mit der A2 starten wir Richtung Hannover. Zwischen Irxleben und Eilsleben Stau und stockender Verkehr. Hier steht ein defekter Laster auf der rechten Fahrspur und der sorgt für eine Stunde 15 Minuten Wartezeit. A7 Hamburg Richtung Ulm zwischen dem Dreieck Fulda und Bad Brückenau-Volkers. 3 Kilometer stockender Verkehr. Das macht circa 10 Minuten, die Sie da Geduld brauchen. Das war's. Aber ansonsten wünsche ich eine gute Fahrt durch diesen Abend.
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5: Mit Markus Poschlott aus Magdeburg. Viele Grüße. Jetzt gibt's Ave Maria. Und wenn Sie da auf Bach oder Schubert warten. Nee, in dem Fall nicht. Sondern Jennifer Rush. Die hören wir jetzt. Ja, aus ihrer großen Erfolgsphase. Mitte der 80er. Ave Maria im ARD-Abend. Damit hallo und guten Abend.

0: Rolling Stones. Ruby Tuesday im ARD-Abend. Und die beinharten Fans der Stones, die wissen es natürlich. 9. September, 9.9.1965, heute vor 61 Jahren, da sind die Stones mit I Can Get No Satisfaction Platz 1 geworden in der britischen Hitparade, in den britischen Charts. Ruby Tuesday haben wir gerade eben gehört, kam dann erst anderthalb Jahre später. Der ARD-Abend ist hier. Heute Abend machen wir uns auch wieder einen gemütlichen, würde ich sagen, oder? Ja? Sie sind gerne wieder eingeladen, sich an der Sendung zu beteiligen. Das geht wie immer per Mail ard-abend@mdr.de oder natürlich auch per Telefon. Kostenfrei, die Nummer zu uns im Studio ist die 0800 80 80 110. Na dann, machen wir uns einen gemütlichen.
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Das sind Erasure. Oh, L'Amour im ARD-Abend an diesem 9.9.26. Gestern Abend haben wir uns ja unterhalten hier in der Sendung über Urlaubsmitbringsel. Und wir haben kuriose Sachen gesammelt von Eierbecher über Topflappen und Besen war am Ende eine sehr schöne Top-Antwort. Und dabei kommt auch noch eine Mail von Rudolf von der Lage, der schreibt aus Köln. Die Mail kam gestern Abend, ich habe sie leider dann nicht mehr gesehen, es war dann schon zu spät. Und er schreibt, was wir aus unserem Urlaub mitbringen. Das sind tolle Erinnerungen, volle Akkus, Körperakkus und ein leeres Bankkonto. Ja, da können wir uns anschließen. Hier ist der ARD-Abend.

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8: Und damit ist es 8:30. Hier ist der Verkehrsservice für den ARD-Abend. Die A2 Richtung Hannover zwischen Irxleben und Eilsleben. Stau und stockender Verkehr, 1:45 kommt da oben drauf. Unfallstelle ist aber wohl geräumt. Das war's soweit. Jawohl, da wünsche ich eine gute Fahrt durch diesen Abend.
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8: Mit Markus Porschlott aus Magdeburg. Viele Grüße ins ganze Land. Und jetzt kommt hier der Mann, der heute mal frei hat. Ja? Bryan Adams gerade auf Tour in Kanada, gestern gespielt, morgen spielt er auch wieder, aber heute mal frei. Und bald ist er dann auch bei uns. Ende September startet die Deutschlandrunde. Am 10. Oktober ist er dann auch unter anderem in Leipzig zu erleben. Hier hören wir ihn mit Cloud Number 9 im ARD-Abend. Hier ist Bryan Adams.

Vanessa Paradis mit ihrem großen Hit über den Taxifahrer aus Paris, Joe. Joe Le Taxi im ARD-Abend. 20.39 Uhr ist es. Heute war ein guter Tag für alle Fans von James Blunt, denn ab heute konnte und kann man Tickets kaufen für die Tour im kommenden Jahr. James Blunt geht auf Airplane Mode Tour 2027. Das Album dazu erscheint jetzt im November und die Tour dann kommendes Jahr. Unter anderem spielt er bei uns in Leipzig, in Düsseldorf, Hamburg, in Berlin, Stuttgart, Freiburg, Mannheim und auch in einigen anderen Städten. Auch in ganz Europa ist er unterwegs. Tickets gibt es seit heute Vormittag. Und ich habe gerade mal so ein bisschen durchgeguckt. 100 Euro bräuchten Sie schon für ein Ticket. Aber die bekommen Sie noch in allen Städten. Hier ist er mit seinem größten Hit.

0: Taylor Dane, Tell It To My Heart. 8:45 ist es. Das ist der ARD-Abend. Und apropos Herz, apropos Liebe.
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3: 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Weißt du, du möchtest eine Ruhe haben, lässt durch die Liebe aber doch viele Dinge zu.
4: Das darf aber nicht in Gleichgültigkeit ausarten. Ja, dass man immer sagt, ja, ich liebe dich, ja, natürlich, ich liebe dich, ja, Schatz, ich liebe dich. Und dann irgendwann sagt die Frau, ich springe aus dem Fenster. Der Mann sagt, okay, ich warte unten.
5: Ja. Naja, natürlich ist man, wenn man verliebt ist, entwickelt man doch besondere Kräfte. Und also man macht doch Dinge, die man sonst nicht machen würde, oder?
4: Zum Beispiel?
3: Man duscht.
5: Man duscht,
3: wenn man verliebt ist.
4: Ja. Nimmt das nicht die Intensität?
3: Kommt drauf an, ob deine Partnerin Puma ist oder ein Mensch. Aber an sich, dann und wann eine Dusche mal, auch wegen des Sediments am Leib, warum denn nicht?
4: Aber Liebe ist natürlich mannigfaltig. Es gibt ja auch die Objektophilie, also die Liebe zu Gegenständen. Es gibt doch Menschen, die zum Beispiel Baukrane lieben.
5: Oder Staubsauger.
4: Staubsauger, ja.
3: Die Notaufnahmen sind voll von Leuten, die ihre Staubsauger lieben.
4: Warum gerade Staubsauger? Gibt es dafür eine Erklärung?
5: Nein.
4: Nein.
3: Nee.
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singt Holly Johnson, America Knows im ARD-Abend. Gleich nach den 21 Uhr Nachrichten gibt es ein kleines Spiel bei uns. Wir fragen, guck mal, wer da spricht. Ich spiele ihm was vor und sie sagen mir einfach, von wem es ist, wer da gesprochen hat. Gleich nach 9 Uhr.

0: Nachrichten um 21 Uhr mit Ulrike Pommerin. Die US-amerikanische Rüstungsfirma Covenant will in Sachsen eine Massenfertigung weitreichender Marschflugkörper aufbauen. Wie das Unternehmen mitteilte, ist der Produktionsstart für Anfang 2027 im Raum Leipzig geplant. Demnach sollen bereits im ersten Jahr 1000 Marschflugkörper des selbstentwickelten Typs Anthem hergestellt werden. Wie es weiter hieß, ist das Waffensystem deutlich preiswerter als andere und soll die Lücke bei Langstreckenwaffen in Europa schließen. Sachsens Kultusminister Clemens hat Konsequenzen aus der jüngsten PISA-Studie angekündigt. Der CDU-Politiker sagte im MDR, es werde bereits an neuen Lehrplänen gearbeitet. Mit der Digitalisierung habe sich auch die Art des Lernens und der Wissensaneignung geändert. Zunächst gäbe es aber großen Nachholbedarf im Vorschulbereich, so Clemens weiter.
1: Wir haben in Sachsen bisher nur eine verpflichtende Schuleingangsuntersuchung. Das ist zu spät. Die Unterschiede in der ersten Klasse sind dramatisch hoch zwischen Schülerinnen und Schülern, die schon lesen und schreiben können, und andere, die große Defizite haben, auch motorisch. Da muss in der frühkindlichen Bildung etwas passieren. Da gibt es ein Bundesgesetz, dass diese vierjährigen Untersuchungen verpflichtend in ganz Deutschland kommt, und das werden wir auch in Sachsen umsetzen.
0: In Sachsen sind an der Autobahn 13 die landesweit ersten Schnellladeparks in Betrieb genommen worden. Sie befinden sich nach Betreiberangaben auf den Parkplätzen Wiesenholz Ost und West unweit der Anschlussstelle Thiendorf. Dort können jeweils bis zu 6 E-Autos gleichzeitig Strom tanken. Hängt nur ein Fahrzeug an einer Säule, beträgt die Ladeleistung bis zu 300 Kilowatt. Damit kann den Angaben zufolge ein Mittelklassewagen in 10 Minuten genug Strom für bis zu 500 Kilometer Reichweite tanken. Bis Jahresende sollen weitere 6 Schnellladeparks an unbewirtschafteten Autobahnrastplätzen in Sachsen eröffnet werden. In der Fußball Champions League in der ersten Runde hat der VfB Stuttgart zu Hause gegen Viking Stavanger aus Norwegen 3:1 gewonnen. Das Wetter in Sachsen. In der Nacht ist es gebietsweise klar und es bleibt trocken. Die Tiefstwerte liegen zwischen 12 und 9, im Bergland bei 7 Grad. Morgen gibt es nach örtlichem Frühnebel eine Mischung aus teils dichten Wolken und Sonne. Es bleibt meist trocken bei maximal 17 bis 20 Grad. Am Freitag setzt nach örtlichem Frühnebel von Westen her die Sonne, setzt sie sich durch und neben einigen Wolken bleibt es trocken. Mit Höchstwerten von 20 bis 23 Grad wird es etwas wärmer. Auch am Samstag ist es nach örtlichem Frühnebel heiter, teilweise auch wolkiger, und es bleibt meist trocken. Maximal werden 23 Grad erreicht. Die Zeit 21.03 Uhr.
2: Und das ist der Verkehrsservice für den ARD-Abend. Mit der A2 Richtung Hannover zwischen Irxleben und Eilsleben Stau und stockender Verkehr plus 20 Minuten sitzt jetzt nur noch. A2 Berlin Richtung Hannover zwischen Helmstedt West und Königslutter gibt's Behinderung wegen Löscharbeiten. A28 Bremen Richtung Oldenburg zwischen Delmenhorst, Adelheide und Deichhorst nach einem Unfall. Vollsperrung, es staut sich. A46 Hema Richtung Hagen zwischen Hagen-Hohenlimburg und dem Kreuz Hagen bis morgen früh 5 Uhr in der Früh gesperrt. Und die Berliner Stadtautobahn A111 ist wegen Wartungsarbeiten zwischen Schulzendorfer Straße und Festplatz bis um 5 stadteinwärts gesperrt. Na dann, gute Fahrt!
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2: Mit Markus Poschlott und besten Grüßen aus Magdeburg. Frage, haben wir das Nachtzeug schon an? Also ich frage nur, weil...

0: Money don't matter tonight. Um Geld geht's heute nicht. Prince and the New Power Generation. Im ARD-Abend. Und es stimmt, um Geld geht's gerade wirklich nicht bei uns. Das haben wir schlichtweg auch einfach nicht. Jetzt gibt's eine kleine Runde. Guck mal, wer da spricht. Und das heißt, ich spiele Ihnen irgendjemanden vor und Sie sagen mir bitte einfach, wer das ist. Okay? Guck mal, wer da spricht. So, ich kann ja schon mal sagen, es kommt aus einem Film, okay? So, dann hören wir doch einfach mal rein.
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0: Das war's. Wer ist das? Guck mal, wer da spricht. Sagen Sie es mir. Haben Sie vielleicht schon erkannt? Telefonnummer zum Mitmachen ist die 0800 80 80 110. Wie gesagt, es gibt nichts geschenkt außer einem feuchtwarmen Händedruck. Wenn wir uns einmal mal sehen sollten, dann gerne. Aber ansonsten möchte ich gerne von Ihnen wissen, wer das hier ist.
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0: 0800 80 80 110.
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0: So. Jetzt müssen Sie mich hören. Ich hoffe, das klappt jetzt hier. Ja. Hei, hei, hei. So. Bin mittendrin hier nämlich schon am Telefon, am Telefonieren, weil wir suchen heute Abend ja Ihmchen hier. Wer spricht denn da?
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0: Ja, das ist die Frage. Wer spricht da? Das frage ich auf der 0800 80 80 110. So, guten Abend. Wer ist denn da jetzt am Telefon?
2: Hallöchen. Ich bin jetzt etwas schockiert, dass ich durchgekommen bin.
0: Das tut mir leid.
2: Um Gottes Willen. Ja, macht ja nichts. Was erwartest du jetzt von mir, die Antwort?
0: Das wäre schön, ja.
2: William Sacker.
0: William
2: Notting Hill.
0: So heißt er in dem Film.
2: Ja, das ist Hugh Grant.
0: Hugh Grant.
2: Den Film kann ich mitsynchronisieren, sozusagen.
0: Ja, ich hätte jetzt auch gedacht, wir kriegen jetzt auch noch raus, wie der Synchronsprecher heißt. Aber es ist natürlich Hugh Grant, selbstverständlich. Sehr, sehr schön gemacht. Haben Sie es gleich im Ohr gehabt?
2: Ja, sicher, sofort. Ich sitze mit meinem Kollegen hier, wir sind heute die Nachtschicht.
0: Mhm.
2: Ja, frag lieber nicht.
0: Ja, da frage ich lieber nicht. Aber Sie haben es ja auch schon richtig gesagt, aus dem Film Notting Hill, ne? Ganz
2: ja,
0: klar.
2: Ja, richtig.
0: Einer der bekanntesten Filme. Und heute hat Hugh Grant Geburtstag.
2: Wie alt? Sowas, ja, na,
0: was für ein Zufall, als hätten wir uns was gedacht. Ja, alter Sack, ist gar nicht so verkehrt. Wie alt wird er denn?
2: 65 oder sowas?
0: 66.
2: 66, scheiße.
0: Mit 66 Jahren, da fängt das Leben an.
2: Das ist aber ziemlich spät, würde ich sagen.
0: Ja, ich denke auch, dass da hat das Udo Jürgens gut gemeint einst. Sehr schön. Ich danke sehr fürs Mitmachen. Das haben wir hier sehr schön, sehr schnell aufgelöst. Dann merke ich, wir haben hier ein sehr cineastisches Hörerpublikum.
2: Ja, was heißt das? Ich meine, das ist, wir sitzen hier und langweilen uns etwas.
0: Ja, vielleicht können wir ja mit der Musik hier ein kleines bisschen helfen.
2: Ja, das hoffe ich doch. Das ist das Einzige, was uns die nächsten 3 Stunden hier noch rausreißt.
0: Wie, ist Herbert Grönemeyer okay, wenn wir den jetzt spielen?
2: Kommt immer drauf an, was?
0: Ich hätte den Mambo hier.
2: Ist okay.
0: Gott sei Dank. Ich wünsche einen schönen Abend und danke für den Anruf.
2: Ja, euch auch. Schönen Abend.
0: Danke,
2: noch.
0: Schön, ciao.
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9: 21.30 Uhr, hier ist der Verkehrsservice für den ARD-Abend. Mit der A2 Berlin Richtung Hannover, zwischen Helmstedt West und Königslutter Behinderung wegen Löscharbeiten. Die A28 Bremen Richtung Oldenburg, zwischen Delmenhorst, Adelheide und Deichhorst nach einem Unfall gesperrt. A46 Hemer Richtung Hagen, zwischen Hagen, Hohenlimburg und dem Kreuz Hagen bis morgen früh 5 Uhr gesperrt. Und die Berliner Stadtautobahn A111 wegen Wartungsarbeiten zwischen der Schulzendorfer Straße und Festplatz bis 5 Uhr stadteinwärts gesperrt. Ich wünsche eine gute Fahrt.
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9: Mit Markus Poschlott. Nabend.

0: will Ihnen nochmal an der Stelle ein Kompliment machen. Ein echtes Kompliment. Sie haben das gerade fantastisch gemacht. Wir haben gerade eine Runde Guck mal, wer da spricht gespielt.
1: Miss Scott, wären für Sie Umstände denkbar, durch die Sie und dieser junge Mann mehr als bloß gute Freunde werden könnten?
0: Ja, da haben eigentlich alle richtig geraten. Ich bin auch gerade nochmal durch die Mailbox gegangen. Da laufen ja dann die Anrufe rein, die jetzt hier persönlich nicht im Studio landen können. Und also es ging einer nach dem anderen. Hugh Grant, Notting Hill. Viele wussten auch, wie der Schauspieler, also wie er in der Rolle heißt und auch den Plot mit dem Buchladen und so. Also bin sehr überrascht und freue mich, dass wir heute Hugh Grant auch zum 66. Geburtstag gratulieren können. Sind ja irgendwie auch froh, dass wir ihn als Schauspieler sowieso haben, weil eigentlich war was anderes geplant. Der hat ja eigentlich englische Literatur in Oxford studiert, also Schauspielerei war da gar nicht geplant. Dann kam der Werbetexter in ihm durch und dann irgendwann eben der erste große Film, 4 Hochzeiten und ein Todesfall, mit einer vergleichsweise kleinen Gage, die er damals bekommen hat. Aber danach ging es dann einmal weit nach oben und diese Filme, Notting Hill natürlich und auch tatsächlich Liebe selbstverständlich, stehen für ihn. Heute wird er 66. Wir gratulieren Hugh Grant zum Geburtstag und loben ausdrücklich die Hörer des ARD-Abends und die Hörerinnen natürlich auch, die es alle gewusst haben. Sehr schön.
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Das sind Hall and Oates und Kiss on My List. Das ist der ARD-Abend und alle, die seit dem Nachmittag in Richtung Hamburg fahren wollten, werden es mitbekommen haben. Die Bahn hat die Züge dorthin ausgesetzt. Es ist nämlich eine Fliegerbombe gefunden worden aus dem Zweiten Weltkrieg. Der Zünder, und das ist das Gefährliche daran, ist im Rahmen der Bauarbeiten, er ist berührt worden und somit geht man davon aus, dass es tatsächlich zu einer Explosion kommen könnte. Deswegen in Hamburg in der Nähe vom Bahnhof Diebsteich sind dort die entsprechenden Straßen evakuiert oder Anwohner wurden gebeten, da heute nicht mehr rauszugehen und in den Wohnungen zu bleiben. Wir behalten das natürlich im Blick und informieren, wenn es da was Neues gibt. Das ist der ARD-Abend.

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1: Um 22 Uhr mit Ulrike Pommerin. Das US-Rüstungsunternehmen Covenant will in Sachsen Marschflugkörper bauen. Als Standort wurde der Raum Leipzig genannt. Nach Firmenangaben sollen schon im ersten Jahr etwa 1000 Stück eines selbstentwickelten Waffensystems hergestellt werden. Mehr dazu von MDR Sachsen-Redakteur Arndt Groß.
2: Die Produktion soll bereits im ersten Quartal des Jahres 2027 starten. Der Marschflugkörper, der hier hergestellt werden soll, trägt den Namen Anthem. Diese Waffe fliegt mit einem Gefechtskopf versehen, vermutlich rund 1500 Kilometer weit. Anthem gilt als kostengünstig, soll nicht wie vergleichbare Systeme Millionen, sondern möglicherweise nur einige hunderttausend Euro kosten. Da man schon in wenigen Monaten mit der Produktion beginnen will, hat man offensichtlich eine leerstehende Halle gesucht, die man sofort beziehen kann. Die Nähe zum Flughafen Leipzig-Halle dürfte ebenso eine Rolle spielen wie die Fachkräfterekrutierung. Fachkräfte, die sich mit Serienproduktion auskennen, wie zum Beispiel in der Automobilherstellung. So etwas findet sich im Großraum Leipzig.
1: Gegen den mutmaßlich Verantwortlichen für die Sabotageangriffe auf das deutsche Stromnetz ist Haftbefehl erlassen worden. Das teilte die zuständige Staatsanwaltschaft Cottbus mit. Der 48-jährige Tatverdächtige war gestern in der Nähe von Aachen gefasst worden. Die Ermittler gehen davon aus, dass er seit Anfang vergangener Woche in Brandenburg, Sachsen und Nordrhein-Westfalen mehrfach versucht hat, Stromleitungen in der Nähe von Kohlekraftwerken zu sabotieren. Mindestens zweimal kam es zu Kurzschlüssen und dem Ausfall einzelner Kraftwerksblöcke. In Sachsen sind an der Autobahn 13 die landesweit ersten Schnellladeparks in Betrieb genommen worden. Sie befinden sich auf den Parkplätzen Wiesenholz Ost und West unweit der Anschlussstelle Thiendorf. Dort können jeweils bis zu 6 E-Autos gleichzeitig Strom tanken. Hängt nur ein Fahrzeug an einer Säule, beträgt die Ladeleistung bis zu 300 Kilowatt. Damit kann, Betreiberangaben zufolge, ein Mittelklassewagen in 10 Minuten genug Strom für bis zu 500 Kilometer Reichweite tanken. Bis Jahresende sollen weitere 6 Schnellladeparks an unbewirtschafteten Autobahnrastplätzen in Sachsen eröffnet werden. Der Lebensmitteldiscounter Lidl hat einen bundesweiten Rückruf des Produkts Deluxe-Erdbeeren in weißer Schokolade gestartet. Demnach geht es um 120 Gramm Packungen mit dem Mindesthaltbarkeitsdatum 16. April 2027. In 2 Chargen sei ein Schädlingsbekämpfungsmittel über dem gesetzlichen Grenzwert festgestellt worden. Bei Rückgabe von Packungen werde der Kaufpreis auch ohne Kassenbon erstattet. Das Wetter in Sachsen. In der Nacht ist es gebietsweise klar und es bleibt trocken. Die Tiefstwerte liegen zwischen 12 und 9, im Bergland bei 7 Grad. Morgen gibt es nach örtlichem Frühnebel eine Mischung aus teils dichten Wolken und Sonne. Es bleibt meist trocken bei maximal 17 bis 20 Grad. Die Zeit, es wird gleich 22.03 Uhr.
3: Dankeschön an die Kollegen der Nachrichten und das ist der Verkehrsservice für den ARD-Abend. Mit der A9 Richtung Berlin zwischen Hermsdorf Süd und Hermsdorfer Kreuz nach einem Unfall Vollsperrung. Die A28 Bremen Richtung Oldenburg zwischen Delmhorst Adelheide und Deichhorst nach einem Unfall gesperrt. A46 Hemer Richtung Hagen zwischen Hagen Hohenlimburg und dem Kreuz Hagen bis um 5 gesperrt. Die A71 Richtung Sangerhausen zwischen Erfurt-Bindersleben und Erfurt-Gispersleben nach einem Unfall gesperrt. Und der Blick nach Berlin auf der A111 statt einwärts zwischen Schulzendorfer Straße und Festplatz laufen Wartungsarbeiten, deswegen bis um 5 morgen früh gesperrt. Gute Fahrt!
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3: Mit Markus Poschlott. Ich grüße aus Magdeburg mit Musik von Genesis. I Can Dance.

0: Das ist der ARD-Abend und morgen wird's auf allen Handys im Land so hier klingen. Erinnern Sie sich? Jedes Jahr gibt's doch immer den bundesweiten Warntag. Da werden die Alarmsysteme, die es gibt, in den Ländern, im Bund und in den Kommunen, also auch in den Städten, in den Dörfern, wo immer Sie uns gerade hören, wird alles mal durchgetestet. Jede Alarmanlage, jede Sirene, ob das alles noch funktioniert. Und auch über die Handys kommt es eben. Und das haben wir dann morgen um 11. Klingt das dann so hier? Ja. Da kommt wieder diese Meldung aufs Handy und dann 11.45 Uhr das Ganze noch einmal und dann ist es die offizielle Entwarnung. Sie müssen nichts tun, nur dass Sie Bescheid wissen, das ist dann morgen der große Testballon, der einmal im Jahr stattfindet, immer am zweiten Donnerstag im September. Das ist morgen Punkt 11.
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Das singt Gareth Gates hier bei uns im ARD-Abend. Und jetzt an diesem Mittwochabend gibt's Montagsmusik, na klar, von den Bengals. Legen wir hier mal schön die 80er auf das Jahr 86 mit Manic Monday. Und damit guten Abend. Das ist der ARD-Abend. Wir sind noch hier bis 23 Uhr.

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7: Find diesen Spot sehr schön. 22.31 Uhr, hier ist der Verkehrsservice für den ARD-Abend. Schauen wir auf die A9, Fahrtrichtung Berlin zwischen Hermsdorf Süd und dem Hermsdorfer Kreuz nach einem Unfall Vollsperrung. Dann die A28, Bremen Richtung Oldenburg zwischen Delmenhorst, Adelheide und Deichhorst nach einem Unfall gesperrt. A46, Hemer Richtung Hagen, zwischen Hagen-Hohenlimburg und dem Kreuz Hagen bis um 5 gesperrt. A71, Richtung Sangerhausen, zwischen Erfurt-Bindersleben und Erfurt-Gispersleben nach einem Unfall gesperrt. Die A111 in Berlin, stadteinwärts, zwischen Schulzendorfer Straße und Festplatz, auch gesperrt bis um 5 in der Früh. Auch da laufen Wartungsarbeiten. Ja, na dann, gute Fahrt.
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7: Mit Markus Poschlott und besten Grüßen aus Magdeburg ins ganze Land.

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0: Das ist Falco und jetzt gibt's musikalische Nachbarschaftshilfe. Den nächsten Song, den wir jetzt spielen hier im ARD-Abend, den hätte es ohne diese Nachbarschaftshilfe zwischen Jackson Brown und Glenn Frey, hätte es dieser Song nie so richtig geschafft, fertig zu werden. Die beiden waren damals Nachbarn, Jackson Brown und Glenn Frey, und er saß an diesem Song und hat ihn einfach nicht so richtig fertig gekriegt, und dann kommt Brown ins Spiel und sagt so: Mensch, hör mal, die Nummer braucht noch das und überhaupt, Junge, take it easy. Und schon war die Nummer fertig. Die Eagles kommen jetzt hier mit Take It Easy.
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das ist Milo, Howling at the Moon. Im ARD am 10 vor 11 ist es gleich, wird wieder der ARD-Abend zur ARD-Hitnacht. Dann übernimmt Heiko Rasch aus Dresden. Ich bin Markus Poschlott, wünsch eine schöne Nacht. Auf bald!

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1: Um 23 Uhr mit Felix Sprung. Bundeskanzler Merz steht einem AfD-Verbotsverfahren weiter kritisch gegenüber. Er glaube nicht, dass man damit das Problem löse, sagte der CDU-Politiker am Rande eines Treffens mit EU-Ratspräsident Costa. Aus Berlin Christina Nagel.
2: In der Generaldebatte am Morgen hatte der Kanzler die AfD noch scharf angegriffen. Ein Verbotsverfahren sieht der Kanzler aber trotz der erhobenen Vorwürfe weiter kritisch. Er sei und bleibe skeptisch, ob ein solches Verfahren erfolgreich sein könne, erklärte Merz am Abend in Berlin. Priorität sollte aus seiner Sicht die politische Auseinandersetzung mit der AfD haben. Man müsse versuchen, die Wählerinnen und Wähler zurückzugewinnen für die politische Mitte, indem man ihnen ein überzeugendes politisches Angebot mache, das auch ihre Befürchtungen und ihre Vorbehalte ernst nehme.
1: Die Staatsanwaltschaft Hannover ermittelt gegen den Spitzenkandidaten der Berliner SPD Krach. Medienberichten zufolge geht es um den Verdacht der Bestechlichkeit. Aus Berlin Samira El-Hattab.
3: Es geht um eine Spende von rund 10.000 Euro von einem Unternehmer. Hintergrund ist ein Bieterverfahren um ein Krankenhausgelände, mit dem Krach noch in seiner Zeit als Regionspräsident der Region Hannover zu tun hatte. Krach betonte, die Spende abgelehnt zu haben. Zuvor hatte er dem RBB gegenüber davon gesprochen, er habe nie eine Spende angenommen. Heute Morgen hatte die Staatsanwaltschaft Hannover die Privatwohnung Krachs, die Berliner SPD-Zentrale und das Regierungspräsidium in Hannover durchsuchen lassen. Krach wies im RBB die Vorwürfe als haltlos zurück.
1: In Köln sind am Abend die deutschen Fernsehpreise verliehen worden. Die Auszeichnung für den besten Fernsehfilm ging an den ZDF-Mehrteiler Olivia über das Leben der Drag-Queen Olivia Jones. Hauptdarsteller Johannes Hegemann warb in seiner Dankesrede für eine freie Gesellschaft, in der die Rechte von Minderheiten geschützt werden. Auszeichnungen erhielten auch die ARD-Dramaserie 113, die Spielshow Werwölfe, der ZDF-Talkmaster Markus Lanz und Laura von Torra für die RTL-Castingshow Deutschland sucht den Superstar. Der VfB Stuttgart ist erfolgreich in die neue Fußball-Champions-League-Saison gestartet. Die Schwaben gewannen ihr erstes Vorrundenspiel gegen den norwegischen Meister Viking Stavanger mit 3:1. Alle drei Treffer erzielte Ermedin Demirovic. Das waren die Nachrichten. Das Wetter in Deutschland. In der kommenden Nacht oft trocken, im Norden und an den Alpen kann es etwas Regen geben. Teils bildet sich Nebel, Tiefstwerte 15 Grad auf Helgoland bis 3 Grad im süddeutschen Mittelgebirge. Morgen überwiegend trocken, die Temperaturen steigen auf 17 bis 24 Grad. Freitag oft freundliche Abschnitte, im Nordwesten aber auch Schauer und Gewitter möglich, wieder 17 bis 24 Grad. Samstag zeitweise heiter, verbreitet trocken bei 18 bis 26 Grad. Es ist 23.03 Uhr.
4: Und hier der Verkehrsservice in der ARD-Hitnacht. Zunächst eine amtliche Gefahrenmitteilung für Hamburg-Bahrenfeld. Nach dem Fund einer Bombe aus dem Zweiten Weltkrieg wurde der Bereich Schleswiger Straße, Plöner Straße in Hamburg-Bahrenfeld gesperrt. Der Warnbereich um die Fundstelle beträgt 1000 Meter. Verlassen Sie den von der Polizei abgesperrten Bereich und nehmen Sie nur das Notwendigste mit. Für betroffene Personen wurde ein Bürgertelefon eingerichtet, welches unter der Nummer 115 erreichbar ist. Schauen wir auf die Autobahn, die A1 Lübeck-Hamburg. Die Norderelbbrücke ist in beiden Richtungen wegen einem Schwertransport bis ca. 5 Uhr mehrfach kurzfristig gesperrt. A5 Frankfurt Richtung Karlsruhe zwischen Bruchsal und Karlsruhe-Durlach. 4 Kilometer Stau nach einem Unfall. A8 Salzburg Richtung München zwischen Rohdorf und Bad Aibling, zurzeit 6 Kilometer Stau. Die A28 Bremen Richtung Oldenburg ist zwischen Delmenhorst-Adelheide und Deichhorst nach einem Unfall gesperrt, auch dadurch zurzeit Stau. Die A42 Dortmund Richtung Kamp-Lindfort ist zwischen Gelsenkirchen-Bismarck und Gelsenkirchen-Schalke nach einem Unfall gesperrt. Die A46 Hemer Richtung Hagen ist zwischen Hagen-Hohenlimburg und Kreuzhagen wegen Fahrbahnerneuerung bis etwa 5 Uhr gesperrt. Nutzen Sie hier bitte die Umleitung über die U12. Die A71 Erfurt Richtung Sangerhausen ist zwischen Erfurt-Bindersleben und Erfurt-Gispersleben nach einem Unfall gesperrt. Die A94 München Richtung Passau ist zwischen Paarstetten und Dorfen wegen Bauarbeiten noch bis etwa 5 Uhr gesperrt. Und in Berlin die A111 stadteinwärts ist zwischen Schulzendorfer Straße und Festplatz wegen Wartungsarbeiten noch bis 5 Uhr gesperrt. Und in diesem Moment kommt noch eine Gefahrenmeldung. Ein Falschfahrer auf der A59 Dinslaken-Duisburg. Zwischen Dinslaken-West und Duisburg-Walsum. Kommt Ihnen ein Falschfahrer entgegen, fahren Sie bitte äußerst rechts und überholen Sie nicht. A59 Dinslaken-Duisburg zwischen Dinslaken-West und Duisburg-Walsum. Ein Falschfahrer, Vorsicht bitte dort in beiden Richtungen. Allerhand los. Wir wünschen allerseits gute Fahrt und vor allem eine sichere Fahrt.
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4: Und unsere Einladung steht natürlich auch für diese Nacht, unsere ARD-Hitnacht, für ein entspanntes Durchkommen. Willkommen hier aus dem Funkhaus in Sachsen im Dresdner Studio. Heiko Rasch, ich grüße Sie. Schönen guten Abend.

23.09 Uhr gerade noch gemeldet, die Sperrungen durch den Bombenfund in Hamburg-Bahrenfeld. Die Bombe wurde entschärft und die Sperrungen sind nun damit aufgehoben. Und es wäre natürlich nicht schlecht, wenn auch diese Gefahrenmeldung bald aufgehoben werden kann. Der Falschfahrer auf der A59 Dinslaken-Duisburg zwischen Dinslaken-West und Duisburg-Walsum. Kommt Ihnen ein Falschfahrer entgegen, bitte fahren Sie äußerst rechts und überholen Sie nicht. Vorsicht in beiden Richtungen.

T-Rex hier in der ARD-Hitnacht. Nochmal willkommen und gleich mal unsere Mailadresse ard-hitnacht@mdr.de für alles, was Sie so gerade bewegt, was Sie in der Nacht bewegt. Und ich wünsche natürlich, dass Sie auch gut und entspannt durch diese Nacht kommen. Ich bin mir sicher, Sie werden auch für den ein oder anderen Song gern das Radio etwas lauter drehen. Vielleicht jetzt auch gleich für Clouseau. Der Erfurter hat ja seinen ganz eigenen Stil und der kommt an. Vor allem verkaufen sich ja seine Konzertkarten wie geschnitten Brot. Ein großes Event steht noch an in diesem Jahr. In seiner Heimat in Erfurt, sein großes Konzert in der Messehalle Erfurt am 28. Dezember. Und hier ist er, Clouseau. 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

23.17 Uhr. Gute Nachrichten aus der Verkehrsredaktion. Eine Entwarnung auf der A59 Dinslagen Duisburg. Zwischen Dinslagen West und Duisburg-Walsum ist kein Falschfahrer mehr unterwegs. Und wir wünschen allen unterwegs gute Fahrt.

0: Hat schon was Hymnenhaftes, oder? Vienna, Wien. Eine der schönsten Städte Europas, wie ich denke, und immer wieder eine Reise wert. Heute ist ja auch Tag des Wiener Schnitzels. Das passt ja, oder? Eines der berühmtesten und traditionellsten Gerichte Österreichs und weit über die Landesgrenzen hinaus. Nun gibt es ja auch bei uns in Deutschland viele traditionelle Gerichte, die auch weit über die Landesgrenzen hinaus bekannt sind. Ich zum Beispiel mag ja am liebsten Spätzle aus dem Schwabenland. Spätzle, ja, die berühmten sind auch weit bekannt. Thüringer Klöße dürfen da nicht fehlen. Was mag ich noch? Oh, ich mag so viel und mische da auch gern ganz verschiedene Traditionen. Zum Beispiel den sächsischen Sauerbraten mit Thüringer Klößen. Wunderbar. Ja, und viele bringen ja auch aus anderen Ländern auf den Reisen, von den Reisen gute Küchentraditionen mit nach Hause. Was kommt denn da so bei Ihnen am liebsten auf den Tisch? Können Sie mir gern den Mund wässrig machen in dieser Nacht? ard-hitnacht@mdr.de. Oder Sie rufen an 0800 80 80 110. Was kommt so bei Ihnen am liebsten auf den Tisch? ard-hitnacht@mdr.de. Oder 0800 80 80 110.
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0: Und hier ist OMD.

0: Kurz nach 11:30 hier der aktuelle Verkehrsservice in der ARD-Nacht. A1 Lübeck-Hamburg, die Norderelbbrücke, ist in beiden Richtungen wegen eines Schwertransports noch bis ca. 5 Uhr mehrfach kurzfristig gesperrt. Die A5 Frankfurt Richtung Karlsruhe zwischen Bruchsal und Karlsruhe-Durlach, 3 Kilometer Stau zurzeit nach einem Unfall. A8 Salzburg Richtung München zwischen Rohrdorf und Bad Aibling, zurzeit 6 Kilometer Stau. Die A28 Bremen Richtung Oldenburg ist zwischen Delmenhorst-Adelheide und Deichhorst nach einem Unfall gesperrt, auch dadurch zurzeit Stau. Die A42 Dortmund Richtung Kamp-Lindfort ist zwischen Gelsenkirchen-Bismarck und Gelsenkirchen-Schalke nach einem Unfall noch bis ca. 3 Uhr gesperrt. Die A46 Hema Richtung Hagen ist zwischen Hagen-Hohenlimburg und Kreuzhagen wegen Fahrbahnerneuerung noch bis etwa 5 Uhr gesperrt. Nutzen Sie hier bitte die eingerichtete Umleitung über die U12. Die A71 Erfurt Richtung Sangerhausen ist zwischen Erfurt-Bindersleben und Gispersleben nach einem Unfall gesperrt. Die A94 München Richtung Passau ist zwischen Paarstetten und Dorfen wegen Bauarbeiten bis ca. 5 Uhr gesperrt. Und in Berlin die A111 stadteinwärts ist zwischen Schulzendorfer Straße und Festplatz wegen Wartungsarbeiten noch bis ca. 5 Uhr gesperrt. Allen unterwegs eine gute und hoffentlich auch entspannte Fahrt. Weiter durch diese Nacht.
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0: Und hier ist UB40.

0: Ja, was kommt bei Ihnen alles so auf den Tisch? Ihre Traditionsgerichte, da hat ja auch jedes Bundesland so seine eigenen, auch oftmals auch weit über die Landesgrenzen hinaus. Guten Abend aus Moers, schreibt hier Thomas vom Niederrhein. Er schreibt, seit Kindheitstagen ist mein Lieblingsgericht Grünkohl mit Mettwurst. Auch sonntags, also wenn es nach ihm geht, lese ich hier, da kann es das jeden Tag geben. Klingt recht deftig und der Grünkohl steht übrigens besonders gut im Garten in diesem Jahr. Und Petra aus Neustadt bei Hannover hat geschrieben, bei uns gibt es selten, aber es schmeckt trotzdem sehr gut. Rheinische Reibekuchen mit Apfelmus. Das mag mein Mann, sein Vater kommt aus der Nähe des ehemaligen Königsbergs und das hat die Form von Schlupfnudeln. Dieses Gericht, eine Spezialität aus Kartoffeln, roh und gekocht mit Speck und Schmand und Zwiebeln. Ja, Sie mögen es auch deftig, merke ich hier. Vielen Dank, Petra, für Ihr Lieblingsgericht und was es bei Ihnen so traditionell am liebsten gibt. Ich merke schon, das wird eine leckere Nacht, Ihre traditionellen Gerichte. Was kommt bei Ihnen am liebsten auf den Tisch? ard-hitnacht@mdr.de. Da kann man ja auch schon mal in Richtung Wochenende ein bisschen planen heute.
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0: Tracy Chapman hier in der ARD-Hitnacht. Sie hat ja auch Musik im Blut, schreibt ihre Songs auch selbst und musikbegeistert war sie schon als Kind. Lernte schon sehr zeitig Gitarre und Klavier spielen und mit Straßenmusik sammelte sie dann in ihrer Teenie-Zeit erste Erfahrungen und sie spürte, welche Musik gut ankommt und wahrscheinlich wuchs damals schon auch der große Wunsch, von und mit der Musik leben zu können. Und das hat sie ja mehr als erreicht. Und eines haben sie auch erreicht, dass sie mir den Mund wässrig machen heute Abend. Ihre Tradition in ihrer Küche. Das hatte ich sie mal so ganz nebenbei gefragt und das ist ja oft auch länderübergreifend, wie ich das hier lese. Da hat uns Patricia geschrieben, ja, als Hamburgerin koche ich mehr immer im August Birnen, Bohnen und Speck. Im Winter Grünkohl mit Schweinebacke und süßen Pellkartoffeln, Gemüse und Obst aus dem eigenen Garten, Grützwurst mit Rosinen, dazu Kartoffelpüree und Apfelkompott. Manchmal haben wir auch Lust auf Lapskaus. Also eine bunte Küche bei Ihnen in Vorpommern. Liebe Patricia, vielen Dank. Wer hat hier geschrieben? Lotte. Sind gerade auf dem Konzert von den Toten Hosen gewesen und fahren gerade heim nach Oberbayern. Dann wünschen wir gute Fahrt weiterhin. Lotte und der Rest, was haben Sie geschrieben? Unser Lieblingsgericht, wir konnten uns hier nicht einigen, aber morgen Abend gibt es Spaghetti Carbonara. Da hatte ich die ganze Woche schon Lust drauf und freue mich jetzt schon auf morgen. Na, da ist doch der morgige Tag auch schon gesichert und die Gaubenfreunden vor allem auch. Sie können gerne weiterschreiben, ard-hitnacht@mdr.de oder auch anrufen 0800 80 80 110. Viele Traditionen. Ich hatte aber noch keinen jetzt gelesen, der seine Traditionen oder Küchenrezepte aus dem Ausland, vielleicht aus dem Urlaub, mit nach Hause gebracht hat. Aber die Nacht ist ja noch lang. Und hier habe ich bis zu den Nachrichten noch The Animals hier in der ARD-Hitnacht.
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1: Um 0 Uhr mit Wolfgang Berger. Bundeskanzler Merz steht einem AfD-Verbotsverfahren weiter kritisch gegenüber. Er glaube nicht, dass man damit das Problem löse, sagte der CDU-Politiker am Rande eines Treffens mit EU-Ratspräsident Costa. Aus Berlin Christina Nagel.
2: In der Generaldebatte am Morgen hatte der Kanzler die AfD noch scharf angegriffen. Ein Verbotsverfahren sieht der Kanzler aber trotz der erhobenen Vorwürfe weiter kritisch. Er sei und bleibe skeptisch, ob ein solches Verfahren erfolgreich sein könne, erklärte Merz am Abend in Berlin. Priorität sollte aus seiner Sicht die politische Auseinandersetzung mit der AfD haben. Man müsse versuchen, die Wählerinnen und Wähler zurückzugewinnen für die politische Mitte, indem man ihnen ein überzeugendes politisches Angebot mache, das auch ihre Befürchtungen und ihre Vorbehalte ernst nehme.
1: Nach der Landtagswahl in Sachsen-Anhalt hat das BSW ein Gesprächsangebot der AfD angenommen. Wie ein BSW-Sprecher mitteilte, sprach sich der Landesvorstand am Abend einstimmig dafür aus. Aus der Nachrichtenredaktion Verena Fücker.
3: Eingeladen hatte die AfD alle Parteien. Doch CDU, SPD, Grüne und Linke lehnten ab. Nur das BSW nahm die Einladung an. Beim Treffen mit der AfD werde es um die Themen Energieversorgung, Bildung und Friedenspolitik gehen. Die AfD hat die absolute Mehrheit knapp verpasst und braucht zum Regieren einen Partner. Eine Koalition mit ihr will das BSW allerdings nicht eingehen. Es solle vielmehr über Projekte gesprochen werden, hieß es.
1: In Köln sind am Abend die deutschen Fernsehpreise verliehen worden. Die Auszeichnung für den besten Fernsehfilm ging an den ZDF-Mehrteiler Olivia über das Leben der Drag-Queen Olivia Jones. Auszeichnungen erhielten auch die ARD-Dramaserie 113, der ZDF-Talkmaster Markus Lanz und Laura von Torra für die RTL-Castingshow Deutschland sucht den Superstar. Fußball-Bundesligist VfB Stuttgart ist mit einem Sieg in die neue Champions-League-Saison gestartet. Der VfB besiegte Viking Stavanger mit 3:1. Aus der Sportredaktion Mats Nicholsen.
4: Ermedin Demirovic war der Mann des Abends in Stuttgart. Der bosnische WM-Teilnehmer schoss in der ersten Hälfte alle 3 Tore für den VfB. Außenseiter Stavanger hatte zwischenzeitlich ausgeglichen. Auch der FC Bayern startet gegen ein norwegisches Team. Zu Hause gegen Bodø Glimt, das in der vergangenen Saison sensationell ins Achtelfinale kam und unter anderem Manchester City besiegte. Für RB Leipzig beginnt die internationale Saison in Norditalien. Gegner Como ist zum ersten Mal in der Champions League dabei.
1: Das waren die Nachrichten. Das Wetter in Deutschland. Meist trocken im Norden und an den Alpen etwas Regen, örtlich Nebel. Tiefstwerte 15 Grad auf Helgoland bis 3 Grad im süddeutschen Mittelgebirge. Am Tage überwiegend trocken bei 17 bis 24 Grad. Freitag freundliche Abschnitte im Nordwesten, Schauer und Gewitter bei 17 bis 24 Grad. Es ist jetzt 0:03 Uhr.
5: Und hier der Verkehrsservice in der ARD-Hitnacht. A1 Lübeck-Hamburg, die Norderelbbrücke, ist in beiden Richtungen wegen eines Schwertransports mehrfach kurzfristig gesperrt. A8 Salzburg Richtung München zwischen Rohrdorf und Bad Aibling, zurzeit 5 Kilometer Stau. Die A28 Bremen Richtung Oldenburg ist zwischen Delmenhorst-Adelheide und Deichhorst nach einem Unfall nach wie vor gesperrt, dadurch auch immer noch Stau. Die A42 Dortmund Richtung Kamp-Lindfort ist zwischen Gelsenkirchen-Bismarck und Gelsenkirchen-Schalke nach einem Unfall noch bis etwa 3 Uhr gesperrt. Die A46 Hemer Richtung Hagen ist zwischen Hagen-Hohenlimburg und Kreuzhagen wegen Fahrbahnerneuerung noch bis etwa 5 Uhr gesperrt. Nutzen Sie hier bitte die Umleitung über die U12. Die A71 Erfurt Richtung Sangerhausen ist zwischen Erfurt-Bindersleben und Gispersleben nach einem Unfall gesperrt. Die A94 München Richtung Passau ist zwischen Paarstetten und Dorfen wegen Bauarbeiten noch bis etwa 5 Uhr gesperrt. Und in Berlin die A111 stadteinwärts ist zwischen Schulzendorfer Straße und Festplatz wegen Wartungsarbeiten noch bis ca. 5 Uhr gesperrt. Allen unterwegs eine gute und sichere Fahrt.
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5: Der neue Tag liegt uns zu Füßen. Donnerstag, 10. September. Ja, die Zeit rennt und rennt. Bloß gut, dass wir uns die Zeit mit Musik auch mal etwas zurückholen können. Gedanklich zumindest. Ich bin Heiko Rasch aus dem Dresdner Funkhaus und wir starten mit einem Hit der 80er Jahre. Haben Sie längst erkannt hier, oder? Der größte Hit von Sandra, Maria Magdalena. Ich grüße Sie.

0: So viele Schleckermäuler unter uns. Unglaublich. Sascha aus Neumünster hat uns geschrieben, meine beiden Lieblingsgerichte damals wie heute sind Hühnerfrikassee mit Reis, Erbsen, Möhren und Hackfleisch, mit Hackfleisch gefüllte Paprikaschoten. Und in meiner Ausbildung war mein Leibgericht Jägerschnitzel mit Pommes und Bratensoße. Da bin ich während der Ausbildung jeden Tag an einem Lokal vorbeigekommen und habe sehr viel von meinem Lehrlingsgeld in dieses Essen investiert. Danke, Sascha, für diese Zeilen. Was steht hier? Mein Lieblingsessen ist Matjes aus nach Hausfrauenart mit Pellkartoffeln. Das muss doch aus dem Norden kommen, oder? Könnte ich jeden Tag essen, schreibt hier Marvin von der Ostsee. Genau, aus Großenbrode, kurz vor Fehmarn. Da grüße ich gleich mal in den Norden. Ja, und aus dem Norden hat uns doch hier auch Michael erreicht.
1: Hallo, sehr geehrtes Team. Mein Name ist Michael aus Hannover. Zu der Jahreszeit, September, Oktober, es wird kühler. Da gibt's nur eins, Grünkohl mit Bregenwurst, Kassler und Bauchfleisch, dazu Salzkartoffeln. Und ein wunderbares Bier aus Hannover, ein Harry. Das schmeckt wunderbar. Mach weiter so, schönen Gruß. Wunderbar, Ihre Musik. Tschüss, Michael.
0: Ja, danke, Michael. Apropos Musik, sollte man nicht vergessen in der Nacht, oder? Billy Joel hier in der ARD Nacht.
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0: aus der Mitte der 70er Jahre. Erinnerungen an Errol Brown, gerade gehört hier in der ARD-Hitnacht mit Hot Chocolate. Schon Ende der 60er Jahre gründete er seine Band bis 85 und dann startete er seine Solokarriere. Und in den 70er Jahren kam auch eine Band aus Schweden groß raus. Sie wissen längst, von wem ich rede. Björn, Benny, Agneta und Frida. Ja, und ihre Karriere verdient ja nun wirklich jede Menge Superlative. Schon in ihrer aktiven Zeit in den 70er und 80er Jahren, da brachten sie ja schon die meisten ihrer zeitlosen Hits heraus. In den 80ern zogen sie sich dann immer mehr zurück und so richtig deutlich wurde ihr Erfolg dann vor allem mit einem Greatest Hits Album ABBA Gold von 1992. Da kam es heraus und mit so einem Erfolg haben sie wahrscheinlich selbst nicht gerechnet. Das Album belegte in zwölf Ländern den Platz 1, die Spitzenposition, und es ist mit 31 Millionen Exemplaren das meistverkaufte Album der Gruppe überhaupt. Und zu den großen Hits von ABBA gehört unbedingt auch dieser hier, Super Trooper.
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0: Kurz nach 12:30, hier der aktuelle Verkehrsservice in der ARD-Hitnacht. A1 Lübeck-Hamburg, die Norderelbbrücke, ist in beiden Richtungen wegen eines Schwertransports mehrfach kurzfristig gesperrt. A8 Salzburg Richtung München zwischen Rohrdorf und Bad Aibling, zurzeit 5 Kilometer Stau. Die A28 Bremen Richtung Oldenburg ist zwischen Delmenhorst-Adelheide und Deichhorst nach einem Unfall nach wie vor gesperrt. Die A42 Dortmund Richtung Kamp-Lintfort ist zwischen Gelsenkirchen-Bismarck und Gelsenkirchen-Schalke nach einem Unfall noch bis etwa 3 Uhr gesperrt. Die A46 Hemer Richtung Hagen ist zwischen Hagen-Hohenlimburg und Kreuzhagen wegen Fahrbahnerneuerung noch bis ca. 5 Uhr gesperrt. Nutzen Sie hier bitte die Umleitung über die U12. Die A71 Erfurt Richtung Sangerhausen ist zwischen Erfurt-Bindersleben und Gispersleben nach einem Unfall gesperrt. Die A94 München Richtung Passau ist zwischen Paarstetten und Dorfen wegen Bauarbeiten noch bis etwa 5 Uhr gesperrt. Und in Berlin die A111 stadteinwärts ist zwischen Schulzendorfer Straße und Festplatz wegen Wartungsarbeiten noch bis etwa 5 Uhr gesperrt. Allen unterwegs eine gute und hoffentlich auch entspannte Fahrt. Jetzt mit Chris Rehr.
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aus den 80ern, Franzgall. Leider auch schon fast 9 Jahre nicht mehr unter uns. Ihren ersten großen Erfolg hatte sie auch schon Mitte der 60er Jahre mit dem Grand Prix Eurovision de la Chanson, so hieß es ja damals, also der Grand Prix oder Eurovision Song Contest, wie er heute heißt. Damals gewann sie den für Luxemburg und da war sie gerade mal 17 Jahre jung und hatte damit ihre ersten großen Erfolge. Und wir gehen jetzt musikalisch auch in die 60er Jahre mit den Byrds. Mitte der 60er konnten sie auch ihren ersten Hit landen, diesen hier, Mr. Tambourine Man. 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

0.59 Uhr muss ich schon unterbrechen. Den Titel fangen wir gleich nochmal von vorn an. Für diese Gefahrenmeldung aus der Verkehrsredaktion: Achtung, ein Falschfahrer auf der A553 Brühl-Bliesheim. Zwischen Brühl-Nord und Kreuz-Bliesheim kommt Ihnen ein Falschfahrer entgegen. Fahren Sie bitte äußerst rechts und überholen Sie nicht. Auf der A553 Brühl-Bliesheim zwischen Brühl-Nord und Kreuz-Bliesheim ist ein Falschfahrer unterwegs. Vorsicht bitte in beiden Richtungen.

0.57 Uhr. Gute Nachrichten aus der Verkehrsredaktion. Eine Entwarnung auf der A553 Brühl-Bliesheim. Zwischen Brühl-Nord und Kreuz-Bliesheim kommt Ihnen kein Falschfahrer mehr entgegen. Wir wünschen gute Fahrt.

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1: Um 1 Uhr mit Wolfgang Berger. Bundeskanzler Merz steht einem AfD-Verbotsverfahren weiter kritisch gegenüber. Er glaube nicht, dass man damit das Problem löse, sagte der CDU-Politiker am Rande eines Treffens mit EU-Ratspräsident Costa. Aus Berlin Christina Nagel.
2: In der Generaldebatte am Morgen hatte der Kanzler die AfD noch scharf angegriffen. Ein Verbotsverfahren sieht der Kanzler aber trotz der erhobenen Vorwürfe weiter kritisch. Er sei und bleibe skeptisch, ob ein solches Verfahren erfolgreich sein könne, erklärte Merz am Abend in Berlin. Priorität sollte aus seiner Sicht die politische Auseinandersetzung mit der AfD haben. Man müsse versuchen, die Wählerinnen und Wähler zurückzugewinnen für die politische Mitte, indem man ihnen ein überzeugendes politisches Angebot mache, das auch ihre Befürchtungen und ihre Vorbehalte ernst nehme.
1: Nach der Landtagswahl in Sachsen-Anhalt hat das BSW ein Gesprächsangebot der AfD angenommen. Wie ein BSW-Sprecher mitteilte, sprach sich der Landesvorstand am Abend einstimmig dafür aus. Aus der Nachrichtenredaktion Verena Fücker.
3: Eingeladen hatte die AfD alle Parteien. Doch CDU, SPD, Grüne und Linke lehnten ab. Nur das BSW nahm die Einladung an. Beim Treffen mit der AfD werde es um die Themen Energieversorgung, Bildung und Friedenspolitik gehen. Die AfD hat die absolute Mehrheit knapp verpasst und braucht zum Regieren einen Partner. Eine Koalition mit ihr will das BSW allerdings nicht eingehen. Es solle vielmehr über Projekte gesprochen werden, hieß es.
1: In Köln ist am Abend zum 27. Mal der Deutsche Fernsehpreis verliehen worden. Es ist die wichtigste Auszeichnung für Fernseh- und Streamingproduktionen. Aus Köln Friederike Müllender.
4: In glitzernden Roben, schicken Anzügen und schwarzen Smokings verfolgten die geladenen Gäste im Publikum die Sendung. Unterhaltung zu zelebrieren sei gerade in den aktuellen Zeiten wichtig, so Drag Queen Olivia Jones. Die Verfilmung ihres Lebens wurde am Abend als bester Fernsehfilm ausgezeichnet. Der Preis für das beste Infotainment ging an Terra Explorer im ZDF mit Leon Windscheid. Als beste Schauspielerin wurde Karin Hanschewski für Call My Agent Berlin ausgezeichnet. Bester Schauspieler wurde Tom Schilling für die Netflix-Serie Achtsam Morden.
1: Der VfB Stuttgart ist erfolgreich in die neue Fußball-Champions-League-Saison gestartet. Die Schwaben gewannen ihr erstes Vorrundenspiel gegen den norwegischen Meister Viking Stavanger mit 3:1. Alle drei Treffer erzielte Ermedin Demirovic. Das waren die Nachrichten. Das Wetter in Deutschland. Meist trocken im Norden und an den Alpen etwas Regen, örtlich Nebel. Tiefstwerte 15 Grad auf Helgoland bis 3 Grad im süddeutschen Mittelgebirge. Am Tage überwiegend trocken bei 17 bis 24 Grad. Am Freitag freundliche Abschnitte im Nordwesten Schauer und Gewitter 17 bis 24 Grad. Samstag zeitweise heiter und verbreitet trocken bei 18 bis 26 Grad. Es ist 1.03 Uhr.
5: Und hier der Verkehrsservice in der ARD-Hitnacht. A1 Lübeck-Hamburg. Die Norderelbbrücke ist in beiden Richtungen wegen eines Schwertransports mehrfach kurzfristig gesperrt. A8 Salzburg Richtung München zwischen Rohrdorf und Bad Aibling zurzeit 5 Kilometer Stau. Die A28 Bremen Richtung Oldenburg ist zwischen Delmenhorst-Adelheide und Deichhorst nach einem Unfall nach wie vor gesperrt. Die A42 Dortmund Richtung Kamp-Lindfort ist zwischen Gelsenkirchen-Bismarck und Gelsenkirchen-Schalke nach einem Unfall noch bis ca. 3 Uhr gesperrt. Die A46 Hemer Richtung Hagen ist zwischen Hagen-Hohenlimburg und Kreuzhagen wegen Fahrbahnerneuerung noch bis ca. 5 Uhr gesperrt. Nutzen Sie hier bitte die eingerichtete Umleitung über die U12. Die A94 München Richtung Passau ist zwischen Paarstetten und Dorfen wegen Bauarbeiten bis ca. 5 Uhr gesperrt. Und in Berlin die A111 stadteinwärts ist zwischen Schulzendorfer Straße und Festplatz wegen Wartungsarbeiten ebenfalls noch bis ca. 5 Uhr gesperrt. Allen unterwegs eine gute und sichere Fahrt.
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5: Aus dem MDR-Funkhaus in Dresden mit Heiko Rasch im Studio. Ich grüße Sie. Kommen Sie weiter gut durch die Nacht.

In den 80ern begann natürlich Madonna ihre grandiose Karriere. Und von Anfang an verstand sie es ja auch, sich geschickt zu vermarkten. Und bis heute ist das auch so geblieben. Sie zählt ja auch bis heute zu den meist fotografierten und auch meist diskutierten Künstlerinnen der Welt. Und mit ihren Konzerttourneen füllt sie ja immer noch die größten Hallen und Arenen. Ich denke, das wird sie dann auch im kommenden Jahr wieder beweisen können. Sie plant ja auch schon wieder eine neue Tour für 2027. Und hier bei uns Mrs. Greenbird. Die

0: Tradition in ihrer Küche. Ja, und wir verbinden heute Abend ja die verschiedensten Traditionen, denn aus allen, nahezu allen Bundesländern kommen ja hier ihre Lieblingsgerichte und ihre Traditionen, oftmals auch über Generationen hinweg. Und ich muss ja ehrlich sagen, die schwäbische Küche ist ja oft vertreten. Cora zum Beispiel hat uns hier geschrieben, meine Lieblingsgerichte sind alle schwäbisch. Und da sind hier so auch mehrere Teller abfotografiert, Dampfnudeln mit Vanillesoße. Wunderbar, auch Maultaschen querliegend in vier Teile schneiden, mit zwei Eiern verrühren und zwei großen Tomaten geschnipselt, das alles in der Pfanne brutzeln. Einfach ein herrliches Gericht. Cora hier aus Hohenmemmingen, vielen Dank für Ihre Zeilen. Detlef hat geschrieben, Detlef aus Neumünster in Schleswig-Holstein. Ich esse furchtbar gerne Holsteiner Schnitzel mit Pommes oder Schnitzel, Pilze, Zwiebeln mit Pommes Spezial. Und besonders gern mag ich Rinderleber mit Apfel, Zwiebeln, Kartoffelpüree und Bohnen und Kräuterbutter. Mein, da läuft einem das Wasser im Mund zusammen, muss ich schon sagen. Und damit kam ich ja hier gar nicht zurecht. Mein Lieblingsgericht, Dibbel Abbes. Da, diese Mail, die kam aus dem Saarland von Aloysia. Und da habe ich ihr zurückgeschrieben, das war ja schon vorige Stunde, und da habe ich zurückgeschrieben, was das denn bedeutet. Sie schreibt hier noch, aus geriebenen Kartoffeln, dazu gehört Apfelmus, sehr lecker. Und ja, da habe ich also zurückgeschrieben, das klingt wie Kartoffelpuffer, aber dann hat sie geantwortet, nein, keine Kartoffelpuffer, die Kartoffelmasse wird in einer gusseisernen Pfanne leicht gefettet, krustig angebraten und dann immer wieder, wenn am Boden eine Kruste entsteht, durcheinander gewendet. Also ähnlich wahrscheinlich wie bei dem Kaiserschmarrn, oder? Und es sind überall Krustenteile, dann ist das ganz lecker. Kommt mal ins Saarland, dann kannst du es probieren. Hier ist viel zu entdecken, das kann ich mir gut vorstellen. Viele Grüße aus dem Saarland, viele Grüße zurück aus dem Sachsenland. Mann, Mann, Mann, so viele leckere Sachen heute Abend und in der Nacht. Ich habe das Gefühl, ich habe schon beim Lesen der vielen Traditionen hier wieder 2 Kilo zugenommen.
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0: Kurz nach 13:30, hier der aktuelle Verkehrsservice in der ARD-Hitnacht. A1 Lübeck-Hamburg, die Norderelbbrücke ist in beiden Richtungen wegen eines Schwertransports mehrfach kurzfristig gesperrt. Die A2 Hannover Richtung Berlin ist zwischen Burg Ost und Thesen nach einem Unfall gesperrt. Sollte Stau entstehen, bitte bilden Sie eine Gasse für die Rettungsfahrzeuge. Und die A2 Berlin Richtung Hannover ist zwischen Rastplatz Krähenberge Nord und Lostau wegen Aufräumarbeiten gesperrt. Die A28 Bremen Richtung Oldenburg ist zwischen Delmenhorst-Adelheide und Deichhorst nach einem Unfall gesperrt. Die A42 Dortmund Richtung Kamp-Lindfort ist zwischen Gelsenkirchen-Bismarck und Gelsenkirchen-Schalke nach einem Unfall noch bis ca. 3 Uhr gesperrt. Die A46 Hema Richtung Hagen ist zwischen Hagen-Oberhohen-Lindfort-Lindburg. Die A46 Hema Richtung Hagen ist zwischen Hagen-Hohen-Limburg und Kreuzhagen wegen Fahrbahnerneuerung noch bis etwa 5 Uhr gesperrt. Nutzen Sie hier bitte die Umleitung über die U12. Die A94 München Richtung Passau ist zwischen Paarstetten und Dorfen wegen Bauarbeiten ebenfalls noch bis etwa 5 Uhr gesperrt. Und in Berlin die A111 stadteinwärts ist zwischen Schulzendorfer Straße und Festplatz wegen Wartungsarbeiten bis etwa 5 Uhr noch gesperrt. Allen unterwegs eine gute und hoffentlich auch entspannte Fahrt.
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0: Namika hier in der ARD Hitnachts. Aus ihrer Feder dieser Song Lieblingsmensch kam vor reichlich 10 Jahren und gab ihrer Karriere doch einen schönen Schub. Tja, wir haben es in dieser Woche schon kennengelernt, das Coachella Valley Music and Arts Festival. Das ist ja eines der bekanntesten und größten Musik- und Popkulturfestivals der Welt. Jährlich geht das immer im April über in der Wüste von Indio in Kalifornien über die Bühne. Und in diesem Jahr war auch Justin Bieber mit dabei. Und zur Erinnerung kam dann im Juni ein Live-Album auf den Markt, Swag, live from the Coachella Weekend Swan. Justins Auftritt am ersten Coachella-Wochenende. Und Swag ist ja auch sein aktuelles Album, oder Swag, so heißt dieses Album, und viele verschiedene Titel aus diesem Album gibt's eben dann in einer Live-Version, so auch Mother in You, seine Single daraus, und die habe ich in dieser Live-Version auch mit dabei. Von diesem Coachella Valley Music and Arts Festival. Hier ist Justin Bieber.
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Anastasia hier in der ARD Hitnacht und wir sind schon wieder straff auf dem Weg zu den 2 Uhr Nachrichten und da begleiten uns noch Tears for Fears.

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1: Um 2 Uhr mit Wolfgang Berger. Bundeskanzler Merz steht einem AfD-Verbotsverfahren weiter kritisch gegenüber. Er glaube nicht, dass man damit das Problem löse, sagte der CDU-Politiker am Rande eines Treffens mit EU-Ratspräsident Costa. Aus Berlin Christina Nagel.
2: In der Generaldebatte am Morgen hatte der Kanzler die AfD noch scharf angegriffen. Ein Verbotsverfahren sieht der Kanzler aber trotz der erhobenen Vorwürfe weiter kritisch. Er sei und bleibe skeptisch, ob ein solches Verfahren erfolgreich sein könne, erklärte Merz am Abend in Berlin. Priorität sollte aus seiner Sicht die politische Auseinandersetzung mit der AfD haben. Man müsse versuchen, die Wählerinnen und Wähler zurückzugewinnen für die politische Mitte, indem man ihnen ein überzeugendes politisches Angebot mache, das auch ihre Befürchtungen und ihre Vorbehalte ernst nehme.
1: Nach der Landtagswahl in Sachsen-Anhalt hat das BSW ein Gesprächsangebot der AfD angenommen. Das teilte ein Sprecher des BSW mit. Seinen Angaben zufolge hat der Landesvorstand einstimmig dafür votiert. Man wolle sich über die Themen Energieversorgung, Bildung und Friedenspolitik austauschen, erklärte er. Zuvor hatten Vertreter von CDU, SPD, Grünen und Linken das Gesprächsangebot der AfD ausgeschlagen. Ein Flugzeug des ukrainischen Präsidenten Selenskyj ist offenbar nur knapp von einer Drohne verfehlt worden. Nach Angaben des norwegischen Ministerpräsidenten Støre kam es zu dem Vorfall, als Selenskyj am Dienstagabend von der Republik Moldau aus nach Norwegen zur Trauerfeier für König Harald startete. Weitere Angaben machte er nicht. Die ukrainischen Behörden und Selenskyj selbst äußerten sich bislang nicht zu dem Vorfall. In Köln sind am Abend die deutschen Fernsehpreise verliehen worden. Die Auszeichnung für den besten Fernsehfilm ging an den ZDF-Mehrteiler Olivia über das Leben der Drag-Queen Olivia Jones. Hauptdarsteller Johannes Hegemann warb in seiner Dankesrede für eine freie Gesellschaft, in der die Rechte von Minderheiten geschützt werden. Auszeichnungen erhielten auch die ARD-Dramaserie 113, die Spielshow Werwölfe, der ZDF-Talkmaster Markus Lanz und Laura von Torra für die RTL-Castingshow Deutschland sucht den Superstar. Der VfB Stuttgart ist erfolgreich in die neue Fußball-Champions-League-Saison gestartet. Die Schwaben gewannen ihr erstes Vorrundenspiel gegen den norwegischen Meister Viking Stavanger mit 3:1. Alle 3 Treffer erzielte Ermedin Demirovic. Das waren die Nachrichten. Und das Wetter in Deutschland. Meist trocken, im Norden und an den Alpen etwas Regen, örtlich Nebel. Tiefstwerte 15 Grad auf Helgoland bis 3 Grad im süddeutschen Mittelgebirge. Am Tage überwiegend trocken bei 17 Grad.